0: Sonst nach Nebelauflösung viel Sonne. 17 Grad auf Sylt bis 25 Grad am Oberrhein. Es ist gleich 2.03 Uhr.
1: Das ist der Verkehrsservice in der ARD Hitnacht. Die A3 Frankfurt Richtung Köln zwischen Bad Camberg und Limburg Süd nach einem Unfall gesperrt. Die A8 Stuttgart Richtung München zwischen Mühlhausen und Hohenstadt 3 Kilometer Stau. Die A12 Berlin Richtung Frankfurt-Oder zwischen Fürstenwalde-West und Briesen gesperrt, Baustelle bis ca. 5 Uhr. Die A29 Alhorner Heide Richtung Oldenburg zwischen Wardenburg und Sandkrug, Baustelle ebenfalls bis 5 Uhr gesperrt. Die A30 Osnabrück Richtung Bad Oeynhausen zwischen Riemsloh und Bruchmühlen nach einem Unfall dicht. Die A42 Kamp-Lintfort-Dortmund zwischen Herne-Krange und Herne-Baukau wegen Bauarbeiten bis 5 Uhr gesperrt. Beidseitig das Ganze. Und die A57 Krefeld Richtung Köln zwischen Krefeld Zentrum und Krefeld Oppum wegen Bauarbeiten bis Donnerstagmorgen gesperrt. Das waren die Verkehrsmeldungen. Wir wünschen eine gute Fahrt durch diese Nacht.
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1: Mit Markus Poschlott und hier kommt der Englishman in New York. Wir spielen Sting aus dem Jahr 1987. Er selber ist gerade wieder auf Tournee, spielt in Kanada. Heute Abend sein zweites Konzert in Vancouver. Die Sting 3.0 Tour. Jetzt auch hier in der Hitnacht.

0: Die ARD-Hitnacht spielt Enya mit Only Time. Und Hand aufs Herz ist so ein bisschen die Frage zur Nacht. Wer hat denn schon Weihnachtsdeko in diesem Jahr gekauft? Das Angebot ist groß. Und viele stellen sich die Frage, wer kauft das jetzt? Aber doch, es gibt schon eine ganze Menge.
1: Ich habe schon massig Weihnachtskugeln, Weihnachtszubehör und alles Mögliche gekauft dieses Jahr, weil ich die so weiterverarbeite und dann verkaufe. Und deswegen bin ich schon jetzt schon voll in Weihnachtsstimmung.
0: Ja, verstehe. Okay, gut. Klar, wenn man daraus noch andere Sachen macht, dann ist man wahrscheinlich schon bald fertig, ja? Wie ist es bei Ihnen? 0800 80 80 110, die Nummer zu uns ins Studio. Weihnachtsdeko schon gekauft oder nehmen Sie die aus dem Keller wie jedes Jahr?

0: die großartige Nummer von Bab. Fortsetzung folgt, das ist die ARD-Hitnacht. Entschuldigung, was wollen Sie da mit den Rosinen?
1: Die Rosinen, die lege ich in Whisky ein und die kommen morgens auf meinen Joghurt mit drauf.
0: Ach so.
1: Ja, ich bin morgen schon gleich ein bisschen tüdel. Ja, so ist das. Man muss das Leben genießen.
0: Ja, so ist es. Willkommen in der ARD-Hitnacht.

0: Heute Abend in Düsseldorf Show Nummer 9 der Backstreet Boys. Morgen dann am 7. Oktober das große Finale Show Nummer 10. Das waren sie, die Backstreet Boys, hier bei uns in der ARD Hitnacht. Damit ist es 14:30. Ja, dann wird es Zeit wieder für den Blick auf die Straßen. Wir starten mit der A3, Frankfurt Richtung Köln, zwischen Bad Camberg und Limburg Süd, nach einem Unfall Vollsperrung. A7, Würzburg Richtung Ulm, zwischen Rothenburg ob der Tauber und Wörnitz, wegen eines defekten LKW gesperrt. Umleitung führt sie über die U82. Die A29, Alhorner Heide Richtung Oldenburg, zwischen Wardenburg und Sandkrug, wegen der Baustelle gesperrt. A30, Osnabrück Richtung Bad Oeynhausen, zwischen Riebesloh und Bruchmühlen, nach einem Unfall gesperrt. A42, Kamp-Lindfort, Dortmund, zwischen Herne-Krangel und Herne-Baukau, bis um 5 gesperrt. Und die A57, Krefeld Richtung Köln, zwischen Krefeld-Zentrum und Krefeld-Oppum, wegen Bauarbeiten bis Donnerstagmorgen gesperrt. Das war's soweit. Wir wünschen Ihnen eine gute Fahrt durch diese Nacht.
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0: Mit Markus Poschlott und besten Grüßen aus Magdeburg ins ganze Land.

0: Damit gut durch die Nachtschicht und Grüße gehen auch aus an alle, die jetzt gerade aufstehen, weil sie richtig früh arbeiten müssen. Das ist die ARD-Hitnacht. Hallo zusammen. Heute gucken wir mal, ich bekomme hier eine ganze Menge Geständnisse von Ihnen heute geschickt. Wer kauft jetzt schon Weihnachtsdeko? Geht nicht um Süßigkeiten, die man sich mal schon mal vorher gönnt, so Lebkuchen oder was auch immer, sondern wirklich die Weihnachtssterne, die Weihnachtskugeln, Lichterketten, Christbaum. Heute alles gesehen, als ich im Möbelmarkt war, wie voll das dort war und dachte mir so, wer kauft das? Und es sind eine ganze Menge Leute.
1: Hallöchen, hier ein Anruf in der Nacht aus Dortmund.
0: Ja, hallo.
1: Und ich habe einen Gutschein bekommen, um den einzulesen. Mit der Preis habe ich mir schon Wichtelchen geholt und eine dicke, große Lichterkette. Gute Nacht.
0: Ja, wunderbar.
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0: Der große Klassiker der Kommunards, Don't Leave Me This Way, läuft hier bei uns in der ARD-Hitnacht. 2.51 Uhr ist es. So, das heißt, zum einen 9 Minuten noch, dann guck mal wieder, was es so Neues in der Nachrichtenwelt gibt. Da guckt man dann gleich wieder drauf vorher. Aber spielen wir noch die Band, die jetzt gerade ein neues Album vorbereitet, beziehungsweise ist es ja schon fertig, aber ist noch nicht erschienen. Einige Songs sind aber schon veröffentlicht und man freut sich auch schon auf eine große neue Europa-Tournee, die dann im nächsten Jahr stattfinden soll. Take That sind gemeint. Neue Album wird Dreamers heißen, ist auch bald draußen. Wir hören jetzt aber nochmal eine etwas ältere Nummer, ja, die auch nicht von ihnen ist, aber trotzdem, ich glaube, bei Wetten, das haben sie das damals gesungen, bei ihrem letzten großen Auftritt. Alle in weiß gekleidet. How deep is your love?
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1: Um 3 Uhr mit Olaf Knapp. Für Unternehmen könnten Plastikverpackungen bald teurer werden. Schon seit 2021 gibt es eine EU-Abgabe auf nicht recycelten Kunststoff, die bislang aus dem Bundeshaushalt bezahlt wird. Jetzt soll die Abgabe durch eine Plastiksteuer an die Firmen weitergereicht werden. Aus Berlin, Evi Seibert.
2: Ab Juli nächsten Jahres wäre diese Abgabe fällig. Für jede Tonne Kunststoff in Verpackungen würden dann 550 Euro fällig werden. Bei der großen Menge an solchen Verpackungen könnte das dem Staat rund 1,5 Milliarden Euro bringen. Demnach fielen allein im Jahr 2023 rund 3 Millionen Tonnen solcher Verpackungen an. Dabei geht es zum Beispiel um Folien, Verschlüsse oder Deckel. Zahlen müssen die Unternehmen, die solche Verpackungen nutzen, herstellen oder einführen.
1: Die Lage auf der arabischen Halbinsel droht weiter zu eskalieren. Die Houthi-Miliz im Jemen hat offenbar wieder Ziele in Saudi-Arabien angegriffen. Ein Reporter der Nachrichtenagentur AFP berichtet von einer Reihe von Explosionen in der saudischen Hauptstadt Riad. Die Houthi erklärten, sie hätten den dortigen Flughafen attackiert. Saudi-Arabien geht gemeinsam mit der jemenitischen Regierung gegen die Houthi-Miliz vor. Zuletzt hatten sie Geländegewinne gemeldet. Die Houthi, die vom Iran unterstützt werden, kontrollieren die für den Welthandel wichtige Meerenge Bab al-Mandab zum Roten Meer. In der spanischen Metropole Barcelona sind gestern Abend wieder viele Menschen gegen die Wohnungsnot auf die Straße gegangen. Die Behörden sprachen von 20.000 Teilnehmern, die Organisatoren von 120.000. Die Proteste verliefen überwiegend friedlich. Der spanische Ministerpräsident Sanchez hat inzwischen Neuwahlen für den 29. November angekündigt. Zuvor waren im Parlament, in dem Sanchez keine Mehrheit mehr hat, seine 2 Dekrete zur Bekämpfung der Wohnungsnot gescheitert. Der britische Bestsellerautor Jeffrey Archer ist tot. Er starb nach Angaben seines Verlages gestern im Alter von 86 Jahren. Aus London, Lisa Maria Röhling.
3: Jeffrey Archer, 1940 in London geboren, war weder in der Schule noch an der Universität mit besonderen Leistungen aufgefallen. Nach dem Studium hatte er zunächst eine politische Karriere verfolgt, bevor er sich der Literatur zuwandte. Mit gerade einmal 29 Jahren zog er für die konservative Partei ins Parlament ein. 5 Jahre später trat er nicht erneut zur Wahl an, weil er wegen einer Fehlinvestition kurz vor dem Bankrott stand. Also begann er Romane zu schreiben und wurde zum Bestsellerautor. Sein bekanntestes Werk Kain und Abel aus dem Jahr 1979 ist bis heute eines der meistverkauften Bücher der Welt.
1: Das Wetter in Deutschland. Tagsüber im Norden viele Wolken und Schauer. Sonst nach Nebelauflösung viel Sonne, 17 Grad auf Sylt und rund 25 Grad am Oberrhein. Es ist 3.03 Uhr.
4: Und das ist der Verkehrsservice in der ARD-Hitnacht. Und da fangen wir an mit der A3. Frankfurt Richtung Köln zwischen Bad Camberg und Limburg Süd nach einem Unfall hier die Vollsperrung. Die A29 Alhorner Heide Richtung Oldenburg zwischen Wardenburg und Sandkrug wegen Fahrbahnerneuerung gesperrt. Die A30 Osnabrück Richtung Bad Oeynhausen zwischen Riemsloh und Bruchmühlen nach einem Unfall gesperrt. Die A42 Kamp-Lintfort-Dortmund zwischen Herne-Krange und Herne-Baukau beidseitig bis um 5 ebenfalls dicht. Und die A57 Krefeld Richtung Köln zwischen Krefeld-Zentrum und Krefeld-Oppum wegen Bauarbeiten bis Donnerstagmorgen noch gesperrt. Das waren die Verkehrsmeldungen. Wir wünschen eine gute Fahrt durch diese Nacht.
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4: Mit Markus Poschlaut aus Magdeburg. Tachchen, hallo zusammen.

0: und Want Me hier bei uns in der ARD Hitnacht. Heute sprechen wir ja über die Weihnachtsdeko, die jetzt in den Läden es überall zu kaufen gibt. Die Frage ist ja, kauft das jemand? Und immer mehr Leute melden sich und sagen, ja, natürlich kaufe ich das.
1: Ja, hallo, hier ist der Horst aus Bad Fallingbostel. Ja, ich habe schon Weihnachtsdeko gekauft. Und zwar eine Baumbeleuchtung für außen und einen Schmückbogen, den ich außen am Haus anbringen will. Mhm. Und ich kaufe das jetzt deswegen, weil ich das etwas früher schon installiere. Denn wenn es draußen dann kalt ist und kalte Finger, das mag ich nicht so. Also mache ich das jetzt, aber eingeschaltet wird erst zum ersten Advent.
0: Verstehe. Also das sind die praktischen Gründe. Jetzt schon die Weihnachtsdeko kaufen und anbringen, aber noch nicht anmachen. Weil das ist dann wirklich erst Sache im Advent. Aber dann ist ja kalt, deswegen lieber jetzt schon. Okay, so kann es auch gehen. Ja, okay, gut.
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0: So. Und wenn Sie jetzt sagen, ich habe auch noch einen Grund, warum ich jetzt schon die Weihnachtsdeko kaufe oder gekauft habe, melden Sie sich gerne noch bei uns per Mail ard-hitnacht@mdr.de oder telefonisch kostenfreie Nummer 0800 80 80 110. Alice Moyet, bitte. 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

die ARD-Hitnacht. Das heißt immer Hit auf Hit auf Hit. Brian Ferry war das mit Slave to Love. 3.23 Uhr ist es. Und hier kommt eine sehr ruhige Nummer, aber jeder kennt die in diesem Land. Das Original von Karat. Über 7 Brücken musst du gehen.

0: Howard Jones ist das. What is Love? Die ARD-Hitnacht 3:30. Das ist der Verkehrsservice bei uns. Wir schauen auf die A3 Frankfurt Richtung Köln zwischen Bad Camberg und Limburg Süd nach einem Unfall. Die Vollsperrung. Die A29 Ahlhorner Heide Richtung Oldenburg zwischen Wardenburg und Sandkrug wegen Bauarbeiten gesperrt. Dann die A30 Osnabrück Richtung Bad Oeynhausen zwischen Riemsloh und Bruchmühlen gab es einen Unfall, auch hier die Vollsperrung. A42 Kamp-Lindfort-Dortmund zwischen Herne-Krangel und Herne-Baukau in beiden Richtungen bis um 5 gesperrt. Und die A57 Krefeld Richtung Köln zwischen Krefeld-Zentrum und Krefeld-Oppum wegen Bauarbeiten bis Donnerstagmorgen noch gesperrt. Das waren die Verkehrsmeldungen. Ich wünsche Ihnen eine gute Fahrt.
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0: Mit Markus Poschlott und Tina Turner, die hören wir jetzt mit dem Titelsong zu ihrem Album damals 1989, Foreign Affair. Selbe Platte, auf der übrigens auch The Best drauf ist. Hier ist Markus Poschlott. Ich grüße aus Magdeburg. Hallo.

0: Wir hätten heute auch darüber reden können in der Sendung, dass zum Beispiel heute Tag des verrückten Hutmachers ist, was immer das ist. Oder Tag der Nudel ist heute auch, aber nein. Wir reden über die Weihnachtsdeko, die jetzt überall schon in den Möbelhäusern und wo auch immer in Supermärkten, die es zu kaufen gibt. Tannenbäume, also künstliche natürlich. Es gibt Sterne, es gibt Lichterketten und was alles dazugehört. Und ich frage mich, oder ich habe mich bis kurz vor der Sendung gefragt, wer kauft das jetzt eigentlich schon? Und die Frage habe ich an Sie weitergegeben und Gott sei Dank haben sich eine Menge Leute gemeldet, die gesagt haben, jo, ich mach das, ich bin das, ich kaufe das jetzt.
1: Ja, hallo, hier ist Helge aus Boppard am Rhein, Grüße aus der Backstube. Hallo. Ich kaufe meine Weihnachtsdekoartikel meistens nach Weihnachten, Anfang Januar, weil da sind sie alle runtergesetzt, meistens 50%. Und da kann man schon schön sparen.
0: Ja, das ist natürlich der nächste Punkt. Das ist dann wie Leute, die zu früh kaufen und Leute, die sagen, ich warte bis nach Weihnachten, dann ist alles natürlich noch mal ein Stück günstiger. Ja, Sie können sich gerne auch noch mit einklinken in die Sendung hier auf der 0800 80 80 110.
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0: Musik von Amy McDonald. This is the life. 3.52 Uhr, 8 vor 4. Das ist die ARD-Hitnacht. Jetzt mit einem Cliff Richard Anfang der 80er Jahre. Damals hat er einen ziemlich cleveren Trick angewandt. Naja, er hat im Prinzip hat er nur die Klappe gehalten. Das hat aber schon gereicht. Er hat ein Album aufgenommen. Now You See Me, Now You Don't heißt das. Bestand größtenteils aus christlich geprägten Songs, was er aber seiner Plattenfirma gegenüber erstmal gar nicht groß kommuniziert hat. Er hat es den Leuten vorgespielt, die von der Plattenfirma haben gesagt, jo, klingt super, The Only Way Out, das ist ja ein toller Song, daraus machen wir einfach mal eine Single. Cliff Richard hat sie machen lassen, das ist am Ende ein großer Hit geworden, britischen Top Ten ist dieser Song gelandet, das Album sogar auf Platz 4. Und das mit Musik, die zu der Zeit gar nicht mal so sonderlich angesagt war. Hier kommt er, The Only Way Out, Cliff Richard.
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1: Um 4 Uhr mit Olaf Knapp. Der neue Landtag von Sachsen-Anhalt kommt heute zu seiner konstituierenden Sitzung zusammen. Auf der Tagesordnung steht die Wahl des Landtagspräsidenten. Aus der Nachrichtenredaktion Christiane Rüther mit Einzelheiten.
2: Es ist genau einen Monat her, dass die AfD die Wahl in Sachsen-Anhalt mit fast 44% der Stimmen gewonnen hat. Heute will sie nun einen aus ihren Reihen zum ranghöchsten Politiker des Landes wählen lassen. Für die Position des Parlamentspräsidenten schlägt sie ihren Abgeordneten Tobias Rausch vor. Sollte er gewählt werden, wäre er in Deutschland der erste AfD-Politiker an der Spitze eines Landesparlaments. Das BSW hat bereits angekündigt, für Rausch zu stimmen. Die CDU-Fraktion will sich enthalten. Grüne, SPD und Linke lehnen einen AfD-Parlamentspräsidenten klar ab.
1: Immer mehr junge Menschen stellen einen Antrag auf Kriegsdienstverweigerung. Laut Funke Mediengruppe waren es in diesem Jahr bisher etwa 12.000. Mehr als die Hälfte der Anträge wurde allein im Juli und August gestellt. Aus der Nachrichtenredaktion Markus Wolf.
3: Laut dem Bericht sorgt das für massive Probleme bei der Bearbeitung der Anträge. Hinzu komme, dass viele Schreiben fehlerhaft seien und unbearbeitet zurückgeschickt werden müssten. Hintergrund ist das neue Wehrdienstgesetz, das seit Jahresanfang gilt. Es sieht vor, dass jeder deutsche Staatsbürger zum 18. Geburtstag einen Fragebogen zugeschickt bekommt, in dem seine, respektive ihre, Eignung für den Dienst an der Waffe abgefragt wird. Männer müssen antworten, Frauen können es.
1: Die Lage auf der arabischen Halbinsel droht weiter zu eskalieren. Die Houthi-Miliz im Jemen hat offenbar wieder Ziele in Saudi-Arabien angegriffen. Ein Reporter der Nachrichtenagentur AFP berichtet von einer Reihe von Explosionen in der saudischen Hauptstadt Riad. Die Houthi erklärten, sie hätten den dortigen Flughafen attackiert. Saudi-Arabien geht gemeinsam mit der jemenitischen Regierung gegen die Houthi-Miliz vor. Zuletzt hatten sie Geländegewinne gemeldet. Die Houthi, die vom Iran unterstützt werden, kontrollieren die für den Welthandel wichtige Meerenge Bab al-Mandab zum Roten Meer. Der britische Bestsellerautor Jeffrey Archer ist tot. Wie sein Verlag mitteilte, starb der Schriftsteller gestern im Alter von 86 Jahren. Neben einer Karriere bei den konservativen Tories, die von Skandalen überschattet war, schrieb Archer vor allem Romane, die meist in der Welt der Reichen und Mächtigen spielten. Zu seinen bekanntesten Romanen gehören Kain und Abel, Der Aufstieg und Imperium. Weltweit wurden Archers Bücher bislang mehr als 300 Millionen Mal verkauft. Das Wetter in Deutschland. Am Tage im Norden viele Wolken und Schauer, sonst nach Nebel viel Sonne. 17 Grad auf Sylt bis maximal 25 Grad am Oberrhein. Und ein Blick zur Uhr, es ist gleich 4.03 Uhr.
4: Dankeschön an die Kollegen der Nachrichten. Das ist der Verkehrsservice hier in der ARD-Hitnacht. Guten Morgen. Die A3 Frankfurt-Köln zwischen Bad Camberg und Limburg-Süd nach einem Unfall die Vollsperrung. Dann kommt gerade rein die A1 Hamburg-Bremen zwischen Harburg und Maschener Kreuz wegen eines Fahrzeugbrands in beiden Richtungen gesperrt. Weiter auf der A29 Alhorner Heide Richtung Oldenburg zwischen Wardenburg und Sandkrug. Da laufen Bauarbeiten noch bis um 5 die Vollsperrung. A30 Osnabrück Richtung Bad Oeynhausen zwischen Riemsloh und Bruchmühlen nach einem Unfall gesperrt. Die A42 Kamp-Lindfort-Dortmund zwischen Herne-Krangel und Herne-Baukau in beiden Richtungen bis um 5 gesperrt. Und die A57 Krefeld Richtung Köln zwischen Krefeld-Zentrum und Krefeld-Oppum wegen Bauarbeiten noch bis Donnerstagmorgen gesperrt. Dann die A61 Mönchengladbach Richtung Venlo zwischen Nettetal und Breyel. Die Vollsperrung. Das waren die Verkehrsmeldungen. Wir wünschen Ihnen eine gute Fahrt durch die Nacht.
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4: Mit Markus Poschlott und Musik aus dem Jahr 88. Ja, das sind die Gitarren von Roxette.

Das ist die ARD-Hitnacht. 4.11 Uhr haben wir es. Wir wünschen einen schönen guten Morgen all denen, die noch in der Nachtschicht stecken. Dauert nicht mehr so lange. Ne? Feierabend ist nach und nach schon in Sicht. Und alle, die jetzt langsam aus dem Bett krabbeln und sich fertig machen für ihren Tag, hallo und guten Morgen. Die ARD-Hitnacht gleich mit Tom Steiner. Danach gibt's noch Kraftwerk. Und hier ganz klar Robin Gibb.

Das ist Kraftwerk mit Das Model, völlig klar, muss man gar nicht weiter erklären. Ja, großer Hit gewesen, Ende der 70er Jahre, und jetzt kommt hier ein Song, der ist aus dem Jahr 2007, und Allison war damals 19 Jahre alt, als sie diesen Hit geschrieben hat. War für sie selbst ein kleines Schlüsselerlebnis, denn es war der erste Titel, den sie selber am Klavier geschrieben hat und bei dem sie dachte, also irgendwie passt das ja. Almost Lover, hier ist A Fine Frenzy.

0: Rod Stewart mit seinem Baby Jane. Und damit ist es 4.31 Uhr. Und das ist der Verkehrsservice in der ARD-Hitnacht. Die A1 Hamburg Richtung Bremen zwischen Harburg und dem Maschener Kreuz aufgrund eines Fahrzeugbrands beidseitig gesperrt. Nutzen Sie bitte die Umleitung, sagt die Polizei, ist die U78. Dann die A3 Frankfurt Richtung Köln zwischen Bad Camberg und Limburg Süd nach einem Unfall gesperrt. Die A29 Alhorner Heide Richtung Oldenburg zwischen Wartenburg und Sandkrug, da wird gebaut, bis um 5 noch eine gute halbe Stunde die Vollsperrung. Und die A30 Osnabrück Richtung Bad Oeynhausen zwischen Riemsloh und Bruchmühlen nach einem Unfall gesperrt. Die A42 Kamp-Lindfort-Dortmund zwischen Herne-Krange und Herne-Baukau in beiden Richtungen bis um 5 gesperrt. Und die letzte Meldung ist die A57 Krefeld Richtung Köln zwischen Krefeld-Zentrum und Krefeld-Oppum wegen Bauarbeiten noch bis Donnerstag. Morgen gesperrt. Das waren die Verkehrsmeldungen. Wir wünschen Ihnen eine gute Fahrt.
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0: Mit Markus Poschlott und besten Grüßen aus Magdeburg. Guten Morgen zusammen.

deiner ganzen Abteilung mit Weihnachtsartikeln. Also geht jetzt nicht um, Süßigkeiten, Dominosteine und so weiter, was man so Weihnachten hat, sondern es ging um Tannenbäume, es künstliche natürlich, es ging um Weihnachtssterne, es geht um Lichterketten und all die ganzen Sachen. Und ich habe so gemerkt, dass ich davor stehen dachte, wer kauft das jetzt? Und heute Nacht bekommen wir eine ganze Menge Leute, die hier auch sagen, ja, natürlich, wir haben das schon gekauft. Klar, ist ja jetzt vielleicht auch noch ein guter Zeitpunkt dafür. Das besprechen wir hier schon die Nacht über. Tobias hat uns auch noch mal eine Mail geschrieben an ard-hitnacht@mdr.de. Bei ihm ist es jetzt schon fast zu spät. Er hat seine Lichterketten bestellt im Sommer. Gab es nämlich ein entsprechendes Angebot, da dazugeschlagen. Ja, so kann es halt auch gehen.

Das ist Duran Duran, Ordinary World. Guten Morgen, 9:09 ist es. Das ist sie, die ARD-Hitnacht. Die mal ganz kurz auf den Tag heute guckt, was steht so an. Wir sind ja in der Nobelpreiswoche heute. Gegen 11.45 Uhr wird der Physikpreisträger bekannt gegeben. Gucken wir mal, die Verkündung wie immer aus Stockholm werden wir dann natürlich hier auch im Radio erfahren, wer das dann ist. So, bis dahin ist noch ein bisschen Zeit, deswegen einen guten Start in diesen Tag. Jetzt mit 1-2-Tipp und SLICE, Slice Me Nice. Hier ist Fancy in der ARD-Hitnacht.

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1: Um 5 Uhr mit Olaf Knapp. Der neue Landtag von Sachsen-Anhalt kommt heute zu seiner konstituierenden Sitzung zusammen. Auf der Tagesordnung steht die Wahl des Landtagspräsidenten. Aus der NDR-Nachrichtenredaktion Christiane Rüther mit Einzelheiten.
2: Es ist genau einen Monat her, dass die AfD die Wahl in Sachsen-Anhalt mit fast 44% der Stimmen gewonnen hat. Heute will sie nun einen aus ihren Reihen zum ranghöchsten Politiker des Landes wählen lassen. Für die Position des Parlamentspräsidenten schlägt sie ihren Abgeordneten Tobias Rausch vor. Sollte er gewählt werden, wäre er in Deutschland der erste AfD-Politiker an der Spitze eines Landesparlaments. Das BSW hat bereits angekündigt, für Rausch zu stimmen. Die CDU-Fraktion will sich enthalten. Grüne, SPD und Linke lehnen einen AfD-Parlamentspräsidenten klar ab.
1: Immer mehr junge Menschen stellen einen Antrag auf Kriegsdienstverweigerung. Laut Funke Mediengruppe waren es in diesem Jahr bisher etwa 12.000. Mehr als die Hälfte der Anträge wurden allein im Juli und August gestellt. Aus der Nachrichtenredaktion Markus Wolf.
3: Laut dem Bericht sorgt das für massive Probleme bei der Bearbeitung der Anträge. Hinzu komme, dass viele Schreiben fehlerhaft seien und unbearbeitet zurückgeschickt werden müssten. Hintergrund ist das neue Wehrdienstgesetz, das seit Jahresanfang gilt. Es sieht vor, dass jeder deutsche Staatsbürger zum 18. Geburtstag einen Fragebogen zugeschickt bekommt, in dem seine, respektive ihre, Eignung für den Dienst an der Waffe abgefragt wird. Männer müssen antworten, Frauen können es.
1: Die Lage auf der arabischen Halbinsel droht weiter zu eskalieren. Die Houthi-Miliz im Jemen hat offenbar wieder Ziele in Saudi-Arabien angegriffen. Ein Reporter der Nachrichtenagentur AFP berichtet von einer Reihe von Explosionen in der saudischen Hauptstadt Riad. Die Houthi erklärten, sie hätten den dortigen Flughafen attackiert. Saudi-Arabien geht gemeinsam mit der jemenitischen Regierung gegen die Houthi-Miliz vor. Zuletzt hatten sie Geländegewinne gemeldet. Die Houthi, die vom Iran unterstützt werden, kontrollieren die für den Welthandel wichtige Meerenge Bab al-Mandab zum Roten Meer. Wer in diesem Jahr den Physiknobelpreis erhält, wird am Mittag bekannt gegeben. Dann verkündet die Königlich Schwedische Akademie der Wissenschaft den oder die Preisträger. 125 Jahre nachdem Wilhelm Konrad Röntgen den ersten Physiknobelpreis bekommen hatte für die von ihm entdeckten Röntgenstrahlen. Gestern sind schon zwei deutsche Forscher und ein amerikanischer Kollege mit dem Nobelpreis für Medizin ausgezeichnet worden. Die Nobelpreise werden am 10. Dezember überreicht. Das waren die Nachrichten. Das Wetter in Deutschland. Am Tage im Norden viele Wolken und Schauer. Sonst nach Nebelauflösung viel Sonne. 17 Grad auf Sylt bis 25 Grad am Oberrhein. Es ist 5.03 Uhr.
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4: Guten Morgen, Autofahrer. Wir haben schon ein paar Hinweise heute Morgen. Einmal für die A1 Hamburg Richtung Bremen. Die ist zwischen Harburg und Maschener Kreuz gesperrt. Da brennt ein Fahrzeug. Da nutzen Sie am besten die U78. A1 Hamburg-Lübeck. Zwischen Hamburg-Stillhorn und Norderelbbrücke haben wir 1 Kilometer Stau. Die A30 Osnabrück nach Bad Oeynhausen ist zwischen Riemsloh und Bruchmühl nach einem Unfall gesperrt. Auch da werden Sie umgeleitet. Richtung Bad Oeynhausen geht es über Siedlung Steinbrink und Bruchmühlen. Die B71, B74 Bremer-Förde, neue Straße, ist in Höhe Huddelberg gesperrt wegen eines Rohrbruchs. Das dauert wohl noch bis heute Nachmittag. Dann ein Hinweis für Achim. Die Obernstraße ist zwischen Feldstraße und Maislahnstraße wegen Bauarbeiten noch bis ca. 6 Uhr auf beiden Seiten gesperrt, also noch eine Stunde. Umkreis Celle, die Kreisstraße ist zwischen Wolthausen und Winsen immer noch dicht. Da wird ja an den Wasserleitungen gearbeitet und das auch noch bis Freitag. Aber da gibt es auch eine Umleitung, also da folgen Sie am besten den Schildern. Gute Fahrt!
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5: Guten Morgen. Ja, schön, dass Sie mit dabei sind. Und ich habe gestern eine tolle Lebensweisheit gelesen. Na? Und die lautet so: Wenn du an dem Punkt bist, soll ich oder soll ich nicht, dann gibt es nur eines zu tun.
4: Ja?
5: Mach es oder lass es.
4: Ich mache mir einen Kaffee.
5: Ja, oder lass es.
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0: immer so schön, wenn man morgens als erstes ein TH aussprechen muss. You thrill me.
1: Das hat doch eigentlich ganz gut geklappt. Also. Aber ich wische trotzdem mal durch, ne?
0: Besser ist ja.
1: Schönen guten Morgen, NDR 1 Niedersachsen. Hoffentlich sind Sie so guter Dinge wie wir.
0: Ja, wirklich. Ganz ehrlich, ich finde die Tage gerade so schön. Es ist so herrlich. Gestern war es doch wieder ein Traum, oder? So tolles Wetter. Ich habe draußen ein bisschen gesessen, die Wärme genossen. Oh, herrlich.
1: Das ist auch so besonderes Licht und irgendwie so besondere Farben. Also der Himmel ist so blau, die Blätter sind so bunt. Das ist sehr fotogen.
0: Ist es? Ich habe in den letzten Tagen hunderte Fotos gemacht. Wirklich, ich kann dann immer nicht anders. Ganz ehrlich, und ich habe mich gefragt gestern, wir haben doch neulich mal, erinnerst du dich, mit einem Fotografen hier im Programm gesprochen, der hat uns so Tipps gegeben. Ich glaube, da ging es um die Heide, wie man die Heide fotografiert. Den würde ich gerne nochmal anrufen und fragen, wie man am besten Laub, fliegendes Laub oder auch so diese schönen Spiegelungen, jetzt wie man die fotografiert.
1: Ja, weil es sieht ja dann doch nie so aus, wie man es gesehen
0: genau,
1: hat.
0: Genau,
1: also,
0: eben.
1: Wie macht man so ein richtiges Herbstfoto? Ja, da werden wir nachher mal nachfragen bei dem Kollegen und vielleicht erwischen wir ihn. Und Sie können uns doch schon mal Ihre Herbstfotos schicken. Wir würden uns freuen. Vielleicht gelingt Ihnen das auch schon ohne irgendwie Tipps von einem Profi. Schicken Sie uns Ihre schönen Herbstfotos über die NDR Niedersachsen App.
0: Wie ist es denn? Bleibt es denn heute auch nochmal so schön?
1: Also heute wird es ein bisschen grauer, sag ich mal. Oh. Und morgen wird es nochmal schön. Und danach müssen wir uns vom goldenen Oktober wohl erstmal verabschieden. Naja.
0: Na gut, da denken wir noch nicht dran.
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0: helfen weiter am frühen Morgen. Die Beatles schmeißen sie aus dem Bett am Dienstag früh, 20 nach 5. Guten Morgen, NDR1 Niedersachsen hier.
1: Ja, und wo ich hier überall die ganze Kürbisdeko sehe. Ich habe heute gelesen, bei den deutschen Meisterschaften im Kürbiswettwiegen in Ludwigsburg ist jetzt wieder der schwerste Kürbis gewogen worden.
0: Wie viel hat er so?
1: Schätz mal, wie viel hatte der wohl?
0: So ein normaler Hokkaido hat vielleicht, weiß nicht, 2 Kilo. Davon mache ich Suppe für 4 Leute. Naja, und so ein richtig großer Kürbis. Was hat der vielleicht? 100 Kilo?
1: 100 Kilo meinst du?
0: Ja, vielleicht.
1: Ich sag dir was, der schwerste Kürbis bei der deutschen Meisterschaft hat mit 986 Kilogramm geworden.
0: Fast 1000 900, Kilo?
1: Ihr Wahnsinn.
0: Das kann nicht wahr sein, mein Gott.
1: 1000 Kilo.
0: Wahnsinn. 10 Kulages.
1: Ja, 10. Ja, und Kürbissuppe für 4000 Leute.
0: Stimmt.
1: Kannst du ganz Burgdorf mit versorgen.
0: Toll.
1: Fast.
0: Wahnsinn. Ja, herzlichen Glückwunsch, sagen wir. Herzlichen Glückwunsch.
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0: Guten Morgen zusammen. 5.31 Uhr am Dienstag früh und wir haben wirklich ein wunderbares Herbstwetter im Moment. Wobei morgens, wenn Sie mit dem Fahrrad unterwegs sind, braucht man zum Teil Handschuhe, oder?
1: Nee, heute Morgen auch nicht. Nein. Heute Morgen ist es relativ mild. Das liegt daran, dass es ein bisschen bedeckt ist heute. Nicht ganz so klar. Und deswegen hat sich das heute Nacht nicht so sehr abgekühlt. Wir haben es überall zweistellig, also fast überall. In Braunlage 11 Grad, in Braunschweig 13, in Bremen 10, in Celle 12. In Göttingen, ja, da haben Sie vielleicht Handschuhbedarf bei 7 Grad. In Hannover haben wir 14 Grad, in Lüneburg 13, auf Norderney 16, in Oldenburg 12, in Osnabrück 12 Grad. Das Wetter ist heute nicht ganz so golden wie gestern. Es ist eher so wie Hefeteig, nämlich bedeckt. Ja, ein großer Teil von Niedersachsen bleibt heute ein bisschen trüber, ein bisschen grauer. Da hängen Wolken. Nur im Süden, also ich sag mal so südlich von Braunschweig, im Harz und im Solling, da wird es heute nochmal richtig schön sonnig. Ansonsten trüb und vielleicht sogar mal ein kleiner Tropfen zwischendurch. Die Top-Temperaturen, die sind mild. 19 Grad in Buxtehude, in Göttingen bis 21 Grad, im Oberharz bis 18.
0: Klingt ja trotzdem ganz nett. Wir gucken mal eben auf die Straßen.
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0: Die A1 Hamburg Richtung Bremen ist zwischen Harburg und Maschener Kreuz gesperrt. Da hatte ja ein Fahrzeug gebrannt. Da gibt es eine Umleitung über die U78. Die A30 Osnabrück Richtung Bad Oeynhausen ist zwischen Riemsloh und Bruchmühlen nach einem Unfall gesperrt. Auch da eine Umleitung. Also Richtung Bad Oeynhausen geht es über Siedlung Steinbrink und Bruchmühlen. Die B71, B74 Bremervörde Neue Straße ist in Höhe Huddelberg wegen eines Rohrbruchs auf beiden Seiten gesperrt und auch noch bis morgen Nachmittag. In Achim ist die Obernstraße zwischen Feldstraße und Maislahnstraße wegen Bauarbeiten dicht. Noch eine halbe Stunde bis ca. 6 Uhr. Und Kreis Celle, die Kreisstraße zwischen Wolthausen und Winsen ist gesperrt. Da wird an den Wasserleitungen gearbeitet und das auch noch bis Freitag. Aber da folgen Sie am besten den Schildern, ist gar kein Problem. Ein unterwegs, gute Fahrt.
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1: Und wenn Sie heute Morgen schon im Auto sitzen, dann können Sie sich dort einigermaßen sicher fühlen, weil Sie ja bestimmt einen Airbag haben, ne?
0: Ja, einen? Also ich glaube, in den Autos sind mittlerweile ein halbes Dutzend verbaut, oder?
1: Ja, kann sein. Ja. Wer hat den Airbag erfunden? Ein Deutscher war's. Und Sie glauben nicht, wann das schon war. Die ganze Geschichte rund um den Airbag hören Sie in der 60-Sekunden-Zeitmaschine in 7 Minuten um 20 vor 6.

0: Personen auf der Fahrbahn und Vorsicht auch auf der B6 Hildesheim Richtung Hannover in Höhe Abzweig A37 B6. Da hat es gerade einen Unfall gegeben.
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3: 6. Oktober 1951.
4: Ich bin auf eine Ampel zugefahren und da wurde dann gerade gelb. Und also der vor mir hat dann erst Gas gegeben und ich dachte, er fährt noch rüber. Und dann habe ich auch Gas gegeben und dann hat er gebremst und angehalten. Und ich konnte nicht mehr rechtzeitig bremsen und bin ihm dann voll hinten drauf gefahren.
3: Ein Aufprall, ein Knall und dann ein Kissen, das dafür sorgt, dass diese Autofahrerin mit dem Schrecken davonkommt. Der Airbag. Heute vor 75 Jahren meldet der Münchner Ingenieur Walter Linderer eine Idee zum Patent an, die später Millionen Menschenleben retten wird, den Airbag. Damals heißt der im Patent DE896312 allerdings noch Einrichtung zum Schutze von in Fahrzeugen befindlichen Personen gegen Verletzungen und Zusammenstößen.
5: Stellen Sie sich vor, bei einem Unfall bläst sich ein Luftsack auf. Weich, elastisch, genau dort, wo der Fahrer hinschleudert. Keine harten Armaturen, kein Lenkrad im Gesicht, kein Blut, nur Luft.
3: Die Technik der 1950er Jahre ist aber noch nicht reif für Linderers Vision. Erst Jahrzehnte später wird der Airbag serienreif. Mercedes-Benz meldet 1971 ein eigenes Patent an. 1981 kommt der allererste Airbag in die S-Klasse. Heute ist er in jedem Neuwagen Pflicht. Der Rest ist Geschichte.

0: NDR1 Niedersachsen, ja, am Dienstag früh. Schön, dass Sie mit dabei sind und wir freuen uns, denn wir feiern hier wieder unser schönes Niedersachsen.
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1: Fahren Sie vorsichtig auf der A2 Hannover-Dortmund. Zwischen Kreuzbad Oeynhausen und Flotow West hat es einen Unfall gegeben. Und Vorsicht auf der B3 Hamburg-Neuhof Richtung Waltershof. Auf der Kühlbrandbrücke, da steht ein defektes Fahrzeug. Die A1 haben wir noch, Hamburg Richtung Bremen. Die ist zwischen Harburg und Maschener Kreuz im Moment gesperrt. Da wird gerade ein Fahrzeug geborgen. Kommen Sie alle gut an Ihr Ziel.
2: Es ist 6 Uhr.
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3: Mit Philipp Kaute. Guten Morgen. Die Schlagzeilen. Geplanter Marinehafen in Emden stößt auf Lob und Kritik. Forschungszentrum für neue Großbatterien wird in Braunschweig eröffnet. Beschäftigte der JVA Meppen schmuggelt offenbar Handys ein. Das Wetter. Viele Wolken, örtlich auch Schauer. Bis 21 Grad. Der Zuschlag für einen neuen Marinehafen in Emden löst ein geteiltes Echo aus. Bis Anfang der 2030er Jahre sollen 5 Kilometer Kaikante errichtet werden für Fregatten und Versorgungsschiffe. Etwa 2000 Menschen sollen in dem Stützpunkt arbeiten. Thomas Stahlberg, wie fallen die Reaktionen im Einzelnen aus?
4: Emdens Oberbürgermeister Krüthoff spricht von einem großen Tag für Emden. Der neue Marinehafen sei eine außerordentliche Chance für die Stadt, den Hafen, neue Arbeitsplätze und damit gut für die wirtschaftliche Entwicklung der Region. Der Zentralverband der deutschen Seehafenbetriebe sprach von einem starken Signal. Wer Deutschland als militärische Drehscheibe Europas stärken wolle, brauche leistungsfähige Seehäfen, sagte Verbandschef Kalsinger. Kritik kommt nicht nur von Friedensinitiativen aus Ostfriesland, sondern auch vom Naturschutzbund NABU. Der warnt davor, den Risumanacken als Hotspot der Artenvielfalt mit seltenen Pflanzen und Tierarten aufzugeben. Das wäre eine Schande, sagt die Vorsitzende Dirks.
3: Verteidigungsminister Pistorius bezeichnet den Marinehafen dagegen als notwendig. Einen Film dazu sehen Sie in der NDR Niedersachsen-App. Rund 4 Wochen nach der Landtagswahl in Sachsen-Anhalt kommt das Parlament am Vormittag erstmals in Magdeburg zusammen. Auf der Tagesordnung steht die Wahl des neuen Landtagspräsidenten. Weil die AfD die Wahl im September gewonnen hatte, will sie nun auch den ranghöchsten Politiker des Landes stellen. Das BSW hatte schon angekündigt, für den AfD-Politiker Rausch zu stimmen. Die CDU will sich enthalten. SPD, Linke und Grüne lehnen einen AfD-Parlamentspräsidenten klar ab. In Braunschweig ist ein neues Fraunhofer Forschungszentrum für neue Energiespeicher eröffnet worden. Der Bund und das Land Niedersachsen haben rund 50 Millionen Euro investiert. Matthias Zimmermann, was macht dieses Forschungszentrum so besonders?
5: Ja, dort wird an neuen Festkörperbatterien geforscht. Diese könnten einmal sicherer und leistungsfähiger als die heutigen Batterien sein, sagt Jutta Jansen vom Fraunhofer Zentrum für Schicht- und Oberflächentechnik. Also das, was wir in Zukunft brauchen. Neben Batterien ist Wasserstoff das zweite große Forschungsfeld. Der Wasserstoff wird dabei nicht als Gas unter hohem Druck gespeichert, sondern in einer kompakten Paste gebunden. Ja, wenn diese mit Wasser in Berührung kommt, dann findet eine chemische Reaktion statt und es entsteht das Wasserstoffgas. Die neuen Energiespeicher könnten in Autos, Flugzeugen oder auch Drohnen zum Einsatz kommen. Und das kann direkt nebenan, zum Beispiel beim Niedersächsischen Luft- und Raumfahrtzentrum oder dem Zentrum für Fahrzeugtechnik getestet werden.
3: In der JVA Meppen im Emsland soll eine Mitarbeiterin Mobiltelefone eingeschleust und an Gefangene weitergegeben haben. Dabei sind Handys in einem Gefängnis streng verboten, tauchen aber bei Kontrollen immer wieder auf. Dennis Pützig aus der Redaktion Landespolitik. Was ist über diesen jüngsten Fall bekannt?
6: Bereits am vergangenen Samstag hat es Durchsuchungen in der JVA Meppen gegeben. Außerdem wurden Wohnungen in Delmenhorst, Oldenburg sowie im Landkreis Emsland durchsucht. Das hat die Staatsanwaltschaft Osnabrück dem NDR bestätigt. Konkret richtet sich der Verdacht gegen eine 32-jährige Bedienstete der JVA sowie insgesamt 8 weitere Personen. Ihnen wird Bestechlichkeit und Beihilfe vorgeworfen. Trotz hoher Sicherheitsvorkehrungen gelingt es immer wieder, Handys in Gefängnisse zu schmuggeln. Teilweise werden die auch einfach über die Mauern geworfen und in einem passenden Moment von Gefangenen eingesammelt, wie uns Insider bei der Recherche erzählt haben. Aber auch das Schmuggeln durch Bedienstete ist kein Einzelfall. So wurde im Februar ein Mitarbeiter der JVA Hannover zu 3 Jahren und 10 Monaten Haft verurteilt, da er Handys, SIM-Karten und andere elektronische Geräte ins Gefängnis geschmuggelt hatte.
3: Nach 3 Großbränden in Zeven im Kreis Rothenburg hat die Polizei ein Hinweisportal freigeschaltet. Dort kann man Überwachungsvideos, Aufnahmen von Autokameras oder auch Fotos hochladen. In Zeven hatten am Wochenende erst ein hochwertiges E-Auto und anschließend 11 Pkw gebrannt. Anschließend standen mehrere Wohnmobile in Flammen. Der Gesamtschaden laut Polizei rund 1,5 Millionen Euro. In der Basketball-Bundesliga bleiben die Löwen Braunschweig weiter ungeschlagen. Sie haben bei Raster Vechta mit 93-87 gewonnen und sind Tabellenzweiter. Vechta ist Tabellenletzter. Die Zeit jetzt 6.05 Uhr.
7: Und hier ist das Wetter für Niedersachsen heute Morgen am 6. Oktober. Ja, gestern hatten wir goldenen Oktober. Heute ist das Wetter eher so wie so Kartäuserkätzchen. Die sind so grau.
1: Ah, okay.
7: Ja, aber trotzdem ganz süß. Also, ja, muss man nicht wegschicken, so ein süßes, kleines, graues Kätzchen. Ne? Also, es bleibt heute trüb bei uns in Niedersachsen. Wir haben Wolken am Himmel oder so ein bisschen Nebel. Auf jeden Fall schafft es die Sonne nicht wirklich dadurch. Mit einer Ausnahme. Im Süden von Niedersachsen, so südlich von Braunschweig, im Harz und im Solling, da wird es heute wahrscheinlich noch ein bisschen Sonne geben. Ansonsten, wie gesagt, ein bisschen grau und vielleicht sogar mal ein klitzekleiner Tropfen zwischendurch. Aber es bleibt erstmal noch warm. Top-Temperatur 19 Grad in Buchholz in der Nordheide, in Nörten-Hardenberg bis 21 Grad, im Oberharz bis 18 Grad.
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1: Ich habe heute früh ein Wort entdeckt, da stecken alle Vokale in der richtigen Reihenfolge drin.
7: Alle?
1: Ja.
7: Also A, E, I, O, U in der Reihenfolge?
1: Ja, genau.
7: Okay, welches Wort ist das?
1: Magermilchjoghurt. Magermilchjoghurt. Toll, ne?
7: Ja, ganz toll. Also mit diesem Wissen können Sie heute alle bei der Arbeit oder an der Bushaltestelle wirklich beeindrucken. 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

0: Gloria Gena. Zuckt da so ein bisschen, ist kein Problem. Tanzen Sie ruhig, jetzt sieht sie doch keiner. Und wir sagen es auch keinem. Wir sind NDR in Niedersachsen am Dienstag um 12 nach 6.
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2: Ja, gestern haben wir wieder jemanden glücklich gemacht. Wir verschenken ja einmal im Monat 2000 Euro an einen Verein, gestiftet von Lotto Niedersachsen. Damit wollen wir den vielen, vielen Vereinen bei uns in Niedersachsen helfen.
0: Ach, und gestern hat es wieder so einen richtig schönen Verein getroffen, fand ich. Ja, das war die Hafenfreunde Neuharlinger Siehe e.V. Die haben sich beworben und dann haben wir sie gestern rausgepickt und das Geld dahin geschickt.
2: Ja, Chance, unser Niedersachsen-Reporter war da, hat den Scheck überbracht und er hat sich auch noch mal so ein bisschen erklären lassen, was die da eigentlich so machen bei den Hafenfreunden.
3: Ja, wir haben uns gegründet, um den Hafen zu erhalten und vor allen Dingen die Fischereifahrzeuge und junge Leute ranzuführen an der Fischerei.
4: Dann kommt jetzt zur feierlichen Übergabe. Hier ist er, hier ist das Ding, hier ist euer Scheck. Über 2000 Euro zur Verfügung gestellt von Lotto Niedersachsen.
5: Yeah!
4: Einer
5: für
0: ja. Motto unserer Aktion, einer für alle. Glückwunsch nochmal an die Hafenfreunde Neuharlingersiel.
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0: Dieser Song riecht nach Haarspray. Die 80er sind zurück. Visage und Fade to Grey.
1: 20 nach 6, kurz der Verkehrsservice. Fahren Sie vorsichtig auf der B3, wenn Sie da unterwegs sind Richtung Waltershof auf der Kühlbrandbrücke. Da steht ein defektes Fahrzeug. Und Vorsicht auch auf der B6 Nienburg Richtung Hannover zwischen Neustadt-Bordenau und Frielingen. Da ist ein LKW liegen geblieben und zwar in der Baustelle. Also unbedingt aufpassen.
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5: Ja, das kann's haben.
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6: Steffi, machst du mir Mettbrötchen?
3: Nee, muss ich erst schmieren. Milch und Zucker nehmt ihr selber, ne? Das gibt's. Ach, Georg, was hast du jetzt denn gemacht?
4: Boah, ich häng hier irgendwo mit der Haare fest. Was ist das überhaupt für ein Gestrüpp hier, Mensch?
3: Du, das sind Herbstzweige, nicht bewegen, Georg.
6: Jetzt fängt er an zu randalieren.
3: Aus Sünde.
4: Sag mal, sind wir hier im Irrenhaus?
3: Ja, toll, das war die Original-Künstler-Wohlfühl-Herbstdeko von HSE. Weißt du, was das kostet? 11,90 plus Versand. Also, Georg, jetzt habe ich die Schnauze voll. Ihr seid Kunstbanausen.
4: Den ganzen Scheiß braucht kein Mensch. Andere Leute sind froh, wenn sie da dreckige Laub im Mülleimer haben und ihr hängt euch diese Staubfänger hier an der Lampe.
7: Ich mach das gerne leiden. Meine Mutter hat jetzt immer so einen gaggigen Kastanienmann mit einer Eichelpfeife auf dem Fernseher stehen.
3: Siehste?
7: Ja. Allein schon.
3: Sind ja auch so gemütliche Farben, ne? Guck, und dann habe ich gestern noch mit meiner Schwester so mit Serviettentechnik so kleine Eichhörnchen auf den Keksteller geklebt. Du, das für mich Herbstfeeling.
4: Ja, was haben Eichhörnchen denn bitte schön mit Herbst zu tun?
3: Ja, wieso? Die sammeln doch jetzt was. Und dann laufen sie mit so kleinen Nüsse über die Straße.
4: Wie bitte? Die kneifen den Schwanz ein und machen Abmarsch in eine Wurzelhöhle. Im Sommer sammeln die was.
6: Eichhörnchen sind Baumschädlinge und Nesträuber. Alle abknallen.
7: Also, Franz. Du hast nur schon 4 Anzeigen wegen dein Geballer und wegen deiner Äpfergelei. Also, irgendwann holen sie dich hier ab.
3: Siehste, wo waren wir eigentlich stehen geblieben?
4: So, Herbst würde ich von abraten.
3: Sich anders, aber dann haben wir das ja auch wieder.
6: Ich brauch noch Zündschnur.
3: Also, Franz, hast du nicht gehört? Jetzt reicht das.
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0: Klingt so entspannend, wenn Chris Rea singt, oder? Ich mag das am Dienstagmorgen, Josephine.
1: Bald macht er sich wieder auf den Weg nach Hause, ne? Ist das nicht so? Driving home for Christmas.
0: Ja, Susi, du bist ein bisschen früh dran.
1: Ich weiß nicht, wie weit sein Weg ist.
0: Wir sind noch im Oktober.
1: Also,
0: dafür haben wir noch ein bisschen Zeit.
1: Ja, hast ja recht.
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1: Einmal bitte Vorsicht auf der A7, Hamburg Richtung Hannover. Zwischen Soltau Süd und Dorfmark liegt ein Unterlegkeil auf der Fahrbahn. Dann nochmal Vorsicht auf der A352 Richtung A2. Zwischen Dreieck Hannover Nord und Langenhagen Kaltenweide ein defektes Fahrzeug. Und noch ein Liegenbleiber auf der B3 Richtung Waltershof, also auf der Kühlbrandbrücke. Da ist auch ein Auto liegen geblieben. Bitte ein bisschen aufpassen. Dann die Staus A1 Hamburg Richtung Bremen. Zwischen Dreieck Norde, Elbe und Stillhorn stockt es im Moment auf 2 Kilometern. Die A1 Hamburg Richtung Bremen ist zwischen Hamburg-Stillhorn und Maschener Kreuz gesperrt. Da wird gerade ein Fahrzeug geborgen. Die A30 Osnabrück Richtung Bad Oeynhausen ist auch gerade gesperrt nach einem Unfall zwischen Riemsloh und Bruchmühlen. Da gibt es eine Umleitung Richtung Bad Oeynhausen über Siedlung Steinbrink und Bruchmühlen. Die B71, B74, Bremervörde Neue Straße zwischen Ludwigstraße und Brunnenstraße auch gesperrt bis morgen Nachmittag. Da hatte es einen Rohrbruch gegeben. Umkreis Celle, die Kreisstraße ist zwischen Wolthausen und Winsen auch gesperrt. Da wird an den Wasserleitungen gearbeitet, noch bis Freitag. Aber auch da gibt es natürlich eine Umleitung für Sie. Gute Fahrt!
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3: Mit Philipp Kaute. Guten Morgen. Der Zuschlag für einen neuen Marinehafen in Emden löst ein geteiltes Echo aus. Während Emdens Oberbürgermeister Kruthoff von einem großen Tag für Emden spricht, kommt Kritik unter anderem vom Naturschutzbund NABU, der davor warnt, den Rüsumer Nacken als Hotspot der Artenvielfalt aufzugeben. In Deutschland verweigern immer mehr Männer den Kriegsdienst. Wie die Funke-Medien berichten, gingen beim zuständigen Bundesamt bis Ende August rund 12.100 Anträge ein, mehr als dreimal so viele wie im gesamten vergangenen Jahr. Und die Schriftstellerin Shada Baisar hat den Deutschen Buchpreis erhalten. Sie wurde am Abend in Frankfurt am Main für ihren Roman »Die Lücken« ausgezeichnet, in dem sie Geschichten von Menschen in einer Kleinstadt erzählt. Die Zeit jetzt, 6.31 Uhr.
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4: Aus dem Studio Lüneburg mit Diane Batani. Guten Morgen. In Zeven im Landkreis Rothenburg hatte es am Wochenende 3 Großbrände gegeben. Die Polizei hat dazu jetzt ein Hinweisportal freigeschaltet. Wer zum Beispiel Videoaufnahmen oder Fotos hat, die bei den Ermittlungen zu den Bränden weiterhelfen könnten, kann die Dateien in dem Online-Portal hochladen. In Zeven hatte in der Nacht zu Sonnabend ein hochwertiger Sportwagen in Flammen gestanden. In den folgenden Nächten ein Carport mit zahlreichen Autos sowie mehrere Wohnmobile. 3 Menschen wurden verletzt. Der Kreistag in Lüchow-Dannenberg hat gestern mehrheitlich für einen CDU-Antrag zur Bekämpfung des Eichenprozessionsspinners gestimmt. Eine entsprechende Resolution soll nun an das Land Niedersachsen geschickt werden, verbunden mit der Aufforderung, mehr Fördermittel zur Bekämpfung der Plage bereitzustellen.
5: Bereits im Sommer hatte die Samtgemeinde Gartow Alarm geschlagen. Zahlreiche Bäume seien von den Raupen des Eichenprozessionsspinners befallen. Schon im vergangenen Jahr habe man etwa 1500 Nester für ca. 50.000 Euro abgesaugt. In diesem Jahr habe man nur noch gespritzt. Aber die Kosten könne die Kommune nicht alleine stemmen. Niedersachsens Umweltministerium erklärte auf Nachfrage des NDR, dass bislang die Kommunen und Samtgemeinden für das Problem zuständig seien. Wenn in Hannover eine Resolution einginge, würde sich das Land natürlich damit befassen.
4: Informationen von Kai Rake. Und Sie haben es eben gerade schon gehört, die A1 zwischen Harburg und dem Maschener Kreuz ist in Richtung Bremen gesperrt wegen Bergungsarbeiten. Dort hat in der Nacht ein LKW gebrannt. Der Fahrer ist nach Polizeiangaben unverletzt. Der LKW hatte Autobatterien geladen. Und das Wetter. Heute gibt's viele Wolken, aber auch etwas Sonne und zwischendurch mal Regen bei maximal 19 Grad in Zeven bis 20 Grad in Wustrow im Wendland.
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0: Und wir starten heute wieder mit unserer Aktion Der beste Ort der Welt. Da stellen wir jeden Tag einen richtig tollen Ort hier in Niedersachsen vor.
1: Ja, heute zum Auftakt ist es Dersum im Emsland. Kleiner Ort, aber jede Menge los da. Was Dersum zum besten Ort der Welt macht, das hören Sie gleich in 7 Minuten.

0: 6.41 Uhr, nochmal der Verkehrsservice hier bei NDR 1 Niedersachsen. Fahren Sie vorsichtig auf der A2 Dortmund Richtung Hannover. Zwischen Lauenau und Bad Nenndorf liegen Metallteile. Und nochmal aufpassen in der Region Hannover. Auf der Kreisstraße zwischen Kleinkohlzorn und Aalten liegt ein Tier auf der Fahrbahn.
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3: Dersum im Emsland, so ein toller Ort. Ich weiß nicht, ob Sie sich manchmal Gedanken darüber machen, in was für wunderschönen Orten wir hier in Niedersachsen leben. Ich bin am Wochenende auch mal wieder durchs Weserbergland gefahren und dachte mir so, also ein Ort schöner als der andere. Und deswegen freue ich mich über unsere Aktion, der schönste Ort der Welt. Da lassen wir solche Orte mal hochleben.
0: Ja, Dersum eben im Emsland. 1500 Menschen leben da und die fühlen sich da sehr wohl. Der Ort liegt direkt an der Ems und ist in der Nähe dieser Moorlandschaften, Naturpark Botanger Moor, Feenland.
3: Ah, also, was gibt's da außer Moor?
0: Zum Haare schneiden geht man in den Salon Schulte.
3: Ah.
0: Ja, weißt du Bescheid?
3: Ist ein Hinweis an mich, weil meine Haare so lang sind. Ne?
0: Dersum hat viele Vereine, also Sportvereine, eine Jagdgenossenschaft, den Männerchor, den Oldtimer Club und so weiter. Gut, in den Supermarkt muss man in die Nachbarorte Hede und Walchum. Aber in Dersum steht die historische Mühle De Hoop. Das ist eine alte Holländer-Windmühle aus dem Jahr 1854.
3: Oh, guck mal. Ich finde Windmühlen toll. Mhm. Und Schorze, unser Niedersachsen-Reporter, hat wirklich den besten Job der Welt, denn der durfte nach Dersum fahren und hat sich das mal angeguckt und hat noch was entdeckt in Dersum.
4: Es sieht majestätisch aus, es sieht beeindruckend aus. Ich gucke 150 Meter hoch, ein riesiges Windrad, die Schaufeln drehen sich und fallen uns hoffentlich nicht auf den Kopf, oder Paul?
5: Das will ich auch hoffen, weil das wäre nicht gut für uns.
4: Paul Hannen ist der Bürgermeister von Dersum und wir sind jetzt eben mal in den Windpark gefahren. Das ist wirklich sehr eindrucksvoll, wenn man drunter steht. Für euch ist der Windpark
5: von der finanziellen Seite her eine gute Sache, weil wir dadurch Gewerbesteuereinnahmen haben. Und zusätzlich gibt es jetzt auch seit einer Zeit auch eine Akzeptanzabgabe. Und da ist es der Vorteil, dass dieses Geld direkt in der Gemeinde bleibt. Gewerbesteuer, da bleibt ein Viertel ungefähr im Haushalt.
4: Henrik von Ohr, du bist vom Gemeinderat. Was sagen eure Leute hier im Dorf zu den Windrädern?
6: Also ich glaube insgesamt, der Park, den gibt es seit 20, 22 Jahren. Man hat sich mit arrangiert, man findet es auch gut, weil der Windpark sich sehr bemüht. Es gibt Sponsorengelder. Ich kann mich letztes Jahr erinnern, haben wir von der Gemeinde in Neu-Dersum einen Spielplatz neu gemacht. Und da hat der Windpark sich auch wieder beteiligt. Der Sportverein profitiert, wenn mal irgendwo Trikotsätze oder Trainingsanzüge. Und das ist, glaube ich, das, warum die Leute auch das alles hier sehr positiv sehen. Und auch aus politischer Sicht im Rat, wir als Gemeinde, wir haben da natürlich finanziell einen sehr, sehr guten Vorteil davon, dass wir hier diesen Windpark in Dersum bzw. im Ortsteil Neu-Dersum haben, der für uns in Anführungszeichen arbeitet.
4: Dersum ist der beste Ort der Welt.
3: Ah, ja, Dersum im Emsland. Ach, wie schön. Müsste man mal hinfahren. Ne?
0: Ja, wirklich. 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

0: Wir müssen noch mal ganz kurz auf die Straßen gucken. Nochmal der Verkehrsservice bei NDR1 Niedersachsen. Vorsicht bitte auf der A1 Bremen-Hamburg. Zwischen Elsdorf und Sittensen liegt eine Plane auf der Fahrbahn.
1: Es ist eigentlich noch zu früh am Morgen für das Thema. Wir müssen mal ganz kurz über Bier reden. Das waren schlechte Nachrichten aus Braunschweig für alle Biertrinker. Das berühmte Brauhaus Wolters hat Insolvenz angemeldet.
0: Ach so, ja, wirklich traurig. Das Kultbier, Stadionbier in Braunschweig ja auch.
1: Ja, und es ist einfach so, ne? Wenn man so eine lange Beziehung, manche Menschen haben ja eine Beziehung zu Bier, die dauert länger als die Beziehung zu ihrer Frau oder zu ihrem Mann. Ne? Und jetzt gibt es aber gute Nachrichten für alle Wolters-Fans, denn das Braunschweiger Bier soll mit dem Originalrezept erhalten bleiben. Jetzt kommt der Wermutstropfen in der Kiste Bier. Der Gildemutterkonzern TCB hat die Wolters Brauerei übernommen und es soll jetzt woanders produziert werden.
0: Woanders? Okay, und gibt es schon Ideen dann wo?
1: Ich traue es mich kaum zu sagen, in Hannover.
0: In Hannover?
1: In Hannover, ja. Die Brauereigruppe hat den Hauptsitz in Frankfurt, aber auch die Gilde Brauerei in Hannover gehört dazu.
0: Ist das dein Ernst jetzt? Also ich meine, Braunschweiger Bier soll in Hannover gebraut werden?
1: Das ist die Idee.
0: Was sagen denn die Braunschweiger dazu?
1: Naja, die sind wenig begeistert.
2: Das finde ich auch nicht gut, wenn das aus Hannover kommt. Das ist ja beim Fußball, sind die ja schon immer so. Und jetzt geht Wolters, was seit ewigen Jahren in Braunschweig ist, nach Hannover. Nee, das passt nicht. Das gehört so nicht zusammen. Wolters ist Braunschweig. Fertig.
3: Ja, auch nicht gut. Weil Wolters ist halt eigentlich ein Braunschweiger Bier, sollte auch in Braunschweig bleiben. Ja, ich meine, das ist für mich ja dann kein Erhalt irgendwo. Das ist jetzt ja nur das Bier wird dann halt erhalt, aber nicht die Brauerei selber. Ne?
4: Ich trinke schon seit Jahrzehnten Wolters. Braunschweig wäre besser. Ne?
5: Es schmeckt. Und wenn weiterhin schmeckt, dann ist mir das egal, wo das herkommt.
0: Ja. Na dann.
1: Prost.
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1: Vorsicht auf der A7, Hannover Richtung Hamburg, in Höhe Hamburg-Waltershof ein defektes Fahrzeug. Dann Stau oder stockend, A1 Lübeck Richtung Bremen, zwischen Hamburg-Moorfleet und Harburg 4 Kilometer Stau. A1 Osnabrück Richtung Bremen, zwischen Dreieck Stur und Bremen-Arsten 4 Kilometer stockend. A1 Bremen nach Hamburg, zwischen Maschener Kreuz und Stillhorn stockt es auf 3 Kilometern. Da müssten Sie 20 Minuten mehr einplanen. Die A30 Osnabrück nach Bad Oeynhausen ist zwischen Riemsloh und Bruchmühle nach einem Unfall gesperrt. Die Umleitung führt Richtung Bad Oeynhausen über Siedlung Steinbrink und Bruchmühlen. Und die B71, B74 Bremervörde, neue Straße zwischen Ludwigstraße und Brunnenstraße. Da ist gesperrt im Moment wegen eines Rohrbruchs.
2: Es ist 7 Uhr.
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2: Mit Philipp Kaute. Guten Morgen. Die Schlagzeilen. Geplanter Marinehafen in Emden stößt auf Lob und Kritik. Forschungszentrum für neue Großbatterien wird in Braunschweig eröffnet. Beschäftigte der JVA Meppen schmuggelt offenbar Handys ein. Das Wetter. Viele Wolken, örtlich auch Schauer, maximal 21 Grad. Emden bekommt einen Marinehafen und die Region diskutiert. Bis Anfang der 2030er Jahre sollen 5 Kilometer Kaikante errichtet werden für Fregatten und Versorgungsschiffe. Etwa 2000 Menschen sollen in dem Stützpunkt arbeiten. Thomas Stahlberg, wie fallen die Reaktionen im Einzelnen aus?
3: Emdens Oberbürgermeister Krüthoff spricht von einem großen Tag für Emden. Der neue Marinehafen sei eine außerordentliche Chance für die Stadt, den Hafen, neue Arbeitsplätze und damit gut für die wirtschaftliche Entwicklung der Region. Der Zentralverband der deutschen Seehafenbetriebe sprach von einem starken Signal. Wer Deutschland als militärische Drehscheibe Europas stärken wolle, brauche leistungsfähige Seehäfen, sagte Verbandschef Kalsinger. Kritik kommt nicht nur von Friedensinitiativen aus Ostfriesland, sondern auch vom Naturschutzbund NABU. Der warnt davor, den Risumanacken als Hotspot der Artenvielfalt mit seltenen Pflanzen und Tierarten aufzugeben. Das wäre eine Schande, sagt die Vorsitzende Dirks.
2: Ja, und weitere Stimmen aus der Region hören Sie gegen 10 nach 7 hier bei NDR 1 Niedersachsen und auch in der NDR Niedersachsen App. Der britische Bestsellerautor Jeffrey Archer ist tot. Wie sein Verlag mitteilte, starb der Schriftsteller gestern im Alter von 86 Jahren. Er hat mehr als 300 Millionen Bücher verkauft. Als sein bekanntestes Werk gilt Kain und Abel. Sein letztes Buch Adam und Eva hatte er noch fertiggestellt. Es soll heute erscheinen. In Braunschweig ist ein neues Fraunhofer-Forschungszentrum für neue Energiespeicher eröffnet worden. Der Bund und das Land Niedersachsen haben rund 50 Millionen Euro investiert. Matthias Zimmermann, was macht dieses Zentrum so besonders?
4: Ja, dort wird an neuen Festkörperbatterien geforscht. Diese könnten einmal sicherer und leistungsfähiger als die heutigen Batterien sein, sagt Jutta Jansen vom Fraunhofer Zentrum für Schicht- und Oberflächentechnik. Also das, was wir in Zukunft brauchen. Neben Batterien ist Wasserstoff das zweite große Forschungsfeld. Der Wasserstoff wird dabei nicht als Gas unter hohem Druck gespeichert, sondern in einer kompakten Paste gebunden. Ja, wenn diese mit Wasser in Berührung kommt, dann findet eine chemische Reaktion statt und es entsteht das Wasserstoffgas. Die neuen Energiespeicher könnten in Autos, Flugzeugen oder auch Drohnen zum Einsatz kommen. Und das kann direkt nebenan, zum Beispiel beim Niedersächsischen Luft- und Raumfahrtzentrum oder dem Zentrum für Fahrzeugtechnik getestet werden.
2: In der JVA Meppen im Emsland soll eine Mitarbeiterin Mobiltelefone eingeschleust und an Gefangene weitergegeben haben. Dabei sind Handys in einem Gefängnis streng verboten, tauchen aber bei Kontrollen immer wieder auf. Dennis Pützig aus der Redaktion Landespolitik. Was ist über diesen jüngsten Fall bekannt?
5: Bereits am vergangenen Samstag hat es Durchsuchungen in der JVA Meppen gegeben. Außerdem wurden Wohnungen in Delmenhorst, Oldenburg sowie im Landkreis Emsland durchsucht. Das hat die Staatsanwaltschaft Osnabrück dem NDR bestätigt. Konkret richtet sich der Verdacht gegen eine 32-jährige Bedienstete der JVA sowie insgesamt 8 weitere Personen. Ihnen wird Bestechlichkeit und Beihilfe vorgeworfen. Trotz hoher Sicherheitsvorkehrungen gelingt es immer wieder, Handys in Gefängnisse zu schmuggeln. Teilweise werden die auch einfach über die Mauern geworfen und in einem passenden Moment von Gefangenen eingesammelt, wie uns Insider bei der Recherche erzählt haben. Aber auch das Schmuggeln durch Bedienstete ist kein Einzelfall. So wurde im Februar ein Mitarbeiter der JVA Hannover zu 3 Jahren und 10 Monaten Haft verurteilt, da er Handys, SIM-Karten und andere elektronische Geräte ins Gefängnis geschmuggelt hatte.
2: In Laatzen in der Region Hannover sind Feuerwehrleute mit Eiern beworfen worden. Die Einsatzkräfte waren am Abend ausgerückt, weil Möbel im Außenbereich eines Restaurants gebrannt haben. Während des Einsatzes wurden dann die Feuerwehrleute aus einem Hochhaus heraus attackiert. Laut Polizei wurde niemand von den Eiern getroffen und auch bei dem Brand wurde niemand verletzt. Wie hoch der entstandene Sachschaden ist, ist noch unklar. In der Basketball-Bundesliga bleiben die Löwen Braunschweig weiter ungeschlagen. Sie haben bei Rasta Vechta mit 93 zu 87 gewonnen und sind Tabellenzweiter. Vechta ist Tabellenletzter. Die Zeit jetzt, 7.05 Uhr.
6: Und hier ist das Wetter für Niedersachsen. Und das sieht heute ein bisschen aus wie Gandalf der Zauberer. Grau, aber überwiegend freundlich, so muss man sagen. Ein Großteil von Niedersachsen bleibt heute ein bisschen grauer. Nur im Süden, also ich sag mal südlich von Braunschweig, im Harz und im Solling, da wird es heute nochmal sonnig und freundlich. Ansonsten ist es eher trüb. Und ganz selten kann es auch mal einen kleinen Tropfen geben. Das ist aber eher die Ausnahme, sonst eigentlich ganz angenehm, weil die Temperaturen auch nochmal raufgehen. Top-Temperaturen 19 Grad in Stade, in Nordheim bis 21 Grad, im Oberharz bis 18.
0: 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Guten
1: Morgen. Ja, seit gestern ist es raus. Emden kriegt also einen neuen Marinehafen. Sie haben es bestimmt alle mitbekommen.
6: Ja, Riesensache. Wir haben uns in Emden mal umgehört, was die Menschen dort dazu sagen. Das hören Sie gleich, so in 7 Minuten um 12 nach 7 hier bei uns.
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0: Grant. Am Dienstagmorgen hier bei NDR 1 Niedersachsen. Was ist das schön, dass Sie mit dabei sind, ne?
1: Tja, du wusstest schon länger, ne? Du wusstest Bescheid.
0: Ja, die Spatzen haben es ja schon länger von den ostfriesischen Dächern gepfiffen. Jetzt ist es offiziell. Emden bekommt einen neuen Marinehafen. Das hat unser Verteidigungsminister Pistorius nun gestern offiziell verkündet.
1: Ja, es war ja lange nicht klar, ne, ob nun Wilhelmshaven oder Emden. Also,
0: ja, jetzt ist die Entscheidung gefallen.
1: Es ist schon krass, dass die da mal eben einen neuen Marinehafen aus dem Boden stampfen.
0: Naja, es gab ja früher schon mal einen Marinestützpunkt in Emden, der wurde allerdings vor 30 Jahren geschlossen. So, und jetzt, ja, jetzt gibt es quasi ein Comeback.
1: Okay, wann soll der Hafen fertig sein?
0: 2030.
1: Okay.
0: Und dann sollen dort so bis zu 2000 Soldaten und Soldatinnen stationiert werden.
1: Das ist ja für Emden eine ziemlich große Sache, oder?
0: Also total. Ja, gut, für die einen ist es eine Chance, den anderen macht das ein bisschen Sorge.
2: Arbeitsplätze. Bringt wieder Arbeitsplätze.
3: Ja, man denkt darüber nach, was das für Folgen mit sich bringt. Man lebt ja um Präsentierteller dann von der Luft aus gesehen.
4: Ich finde es nicht ganz so beruhigend, so einen Hafen hier zu haben.
5: Bringt wieder Arbeitsplätze, alles was da dran hängt, Wohnungen, alles Mögliche, Infrastruktur.
6: Wir wollen hier die Natur erhalten.
7: Ehre, Freude. Wir haben es ja schon mal gehabt, dass die Marine hier war. Ist schon viele Jahre her. Die Kneipen waren dann immer sehr befüllt.
1: Auch das, ja.
0: Ja, Mensch, Emden bekommt einen neuen Marinehafen. Das steht jetzt also fest. Was Sicherheitsexperten zu den Plänen sagen, das hören Sie übrigens auf unserer Seite ndr.de/Nachrichten. Klicken Sie mal rein.
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1: Hier, Kuhlage, Optogenetik, schon mal gehört? Optogenetik?
0: Optogenetik? Mhm. Habe ich noch nie gehört. Das klingt nach irgendwas mit Augen.
1: Ja, das stimmt. Aber Optogenetik beschreibt, wie Licht Zellen steuern kann. Also vereinfacht gesagt. Also wenn du da was drauf hast, gewinnst du den Medizin-Nobelpreis.
0: Ja, auch den überlasse ich jetzt gerne anderen.
1: Ja, der Nobelpreis für Medizin geht in diesem Jahr an zwei Deutsche und einen US-amerikanischen Forscher, Peter Hegemann von der Berliner Humboldt-Universität, sein Würzburger Kollege Georg Nagel und Carl Dieseroth von der Universität Stanford. Also die sind für ihre Arbeiten eben auf diesem Gebiet der Optogenetik jetzt ausgezeichnet worden. Ist toll, ne?
0: Ja, was es gibt. Ich frage mich ja immer, wie das sein muss, wenn du so einen Preis gewinnst. Ne?
1: Ja.
0: Das ist schon eine große Sache.
1: Ja, du, hier hör mal, Peter Hegemann, der erzählt, wie er davon gestern erfahren hat.
2: Ja, es war natürlich schon eine Überraschung. Man ist immer überwältigt, will ich mal so sagen. Ja, also der Vorsitzende der Kommission, er hat mir erst eine E-Mail geschrieben. Er hätte eine Nachricht für mich. Ich soll ihm bitte mal anrufen. Und dann haben wir telefoniert und dann hat er mir das mitgeteilt.
0: Ja. Und wofür bekommt er jetzt den Preis ganz genau?
2: Für die Entdeckung des Kanarorhodopsins aus der Grünalge Chlamydomonas und deren Umsetzung als optogenetisches Tool für die Neurowissenschaft.
0: Na, selbstverständlich. Das ist doch ganz klar, oder? Also, wer hat es nicht verstanden?
1: Sagen wir mal herzlichen Glückwunsch. Ne?
0: Herzlichen Glückwunsch zum Nobelpreis.
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0: Zumindest Kulak hat sich sehr gefreut über diesen Song. Sie vielleicht auch hier. Der Unknown Stuntman. Guten Morgen.
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0: Vorsicht auf der A2 Hannover Richtung Dortmund zwischen Wunstorf-Lute und Wunstorf-Kohlenfeld eine Unfallstelle. Und auch in der Region Hannover auf der Landesstraße zwischen Uetze und Deubergen hat es einen Unfall gegeben. Auch da aufpassen. Dann die Staus. A1 Lübeck Richtung Bremen zwischen Hamburg-Morfleth und Harburg. Da stockt es auf 8 Kilometern. A1 Osnabrück nach Bremen zwischen Dreieck Stur und Bremen-Arsten 4 Kilometer stockend. Nochmal A1 Bremen nach Hamburg diesmal. Da ist die Ausfahrt Sittensen wegen Bauarbeiten bis heute Mittag gesperrt. A1 Bremen-Lübeck zwischen Maschener Kreuz und Dreieck Norderelbe 6 Kilometer stockend. A7 Hannover nach Flensburg zwischen Hamburg-Heimfeld und dem Elbtunnel stockt es auf 5 Kilometern, da dauert es 20 Minuten länger. Und B71 noch, B74 Bremer-Förde Neue Straße zwischen Ludwigstraße und Brunnenstraße. Da ist im Moment gesperrt auf beiden Seiten. Noch bis morgen Nachmittag, da hatte es ja einen Rohrbruch gegeben. Allen unterwegs gute und sichere Fahrt.
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2: Mit Philipp Kaute. Guten Morgen. Der Zuschlag für einen neuen Marinehafen in Emden löst ein geteiltes Echo aus. Während Emdens Oberbürgermeister Krüthoff von einem großen Tag für Emden spricht, kommt Kritik unter anderem vom Naturschutzbund NABU, der davor warnt, den Rüsumer Nacken als Hotspot der Artenvielfalt aufzugeben. In Deutschland verweigern immer mehr Männer den Kriegsdienst. Wie die Funke-Medien berichten, gingen beim zuständigen Bundesamt bis Ende August rund 12.100 Anträge ein, mehr als dreimal so viele wie im gesamten vergangenen Jahr. Und einen Monat nach der Wahl in Sachsen-Anhalt tritt heute in Magdeburg der Landtag zu seiner konstituierenden Sitzung zusammen. Die AfD will erstmals einen Parlamentspräsidenten stellen und damit Regierungsfähigkeit beweisen. Die Zeit, 7.32 Uhr.
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3: Aus dem Studio Lüneburg mit Diane Batani. Guten Morgen. Der Lüneburger Kultursommer wird im kommenden Jahr wieder stattfinden, allerdings in abgespeckter Form mit kleineren Konzerten. Das haben die Veranstalter gestern mitgeteilt. Der Kultursommer werde sich auf den Spielort Kurpark beschränken. 2028 soll es wieder das alte Konzept auf den Lüneburger Silzwiesen geben. Hintergrund ist, dass die Kosten stark gestiegen sind und der Kultursommer in diesem Jahr wirtschaftlich hinter den Erwartungen zurückblieb. Der Stadtrat in Buxtehude will die Pläne für den neuen Bahnhof weiter verfolgen. Mehr als die Hälfte der Ratsfrauen und Ratsherren stimmten gestern dafür. Die Stadt Buxtehude plant den neuen Bahnhof samt Fahrradgarage gemeinsam mit der Bahn. Die Gesamtkosten liegen einem Bericht des Stader Tagblatts zufolge bei 33 Millionen Euro. Die N-Bank hat nach Angaben der Stadt eine Förderung von mehr als 8 Millionen Euro zugesagt. Ein Autofahrer hat sich eine Verfolgungsjagd mit der Polizei geliefert, von Wolfsburg bis in den Landkreis Uelzen. Beamte wollten nach Polizeiangaben am Samstagabend den 25-jährigen Fahrer kontrollieren. Er soll unter Drogeneinfluss gestanden und keinen Führerschein gehabt haben. Als die Polizisten den Autoschlüssel an sich nehmen wollten, raste er mit dem Auto davon. In Vrestedt-Esterholz verlor er die Kontrolle und landete im Graben. Und Sie haben es gerade schon gehört, die A1 zwischen Harburg und dem Maschener Kreuz ist in Richtung Bremen gesperrt, wegen Bergungsarbeiten. Dort hat in der Nacht ein LKW gebrannt. Der Fahrer ist nach Polizeiangaben unverletzt. Der LKW hatte Autobatterien geladen. Und das Wetter. Heute gibt es viele Wolken, aber auch etwas Sonne und zwischendurch mal Regen. Bei maximal 19 Grad in Zeven bis 20 Grad in Wustrow im Wendland.

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1: Und mit unserem beliebten Spiel Mut zur Lücke. Drei Songs, da fehlt jeweils ein Wort. Und Sie dürfen zu Hause gerne mal raten, welches Wort das ist.
2: Das ist mal so die Frage, wie das Hirn schon funktioniert um diese Uhrzeit. Ne? Aber Eva van Ommen aus Lingen, die hat sich getraut, hat sich beworben. Also die wird gleich dann hier mitspielen und mal gucken, ob sie die drei Wörter findet und sich einen Huni sichert.
1: Ja, seien Sie gerne dabei. In 7 Minuten um 20 vor 8 bei Mut zur Lücke.

0: welches Wort das ist.
1: Okay.
2: Dann starten wir mit dem ersten Lied. Welches Wort fehlt hier?
0: Eva, was fehlte?
3: Da fehlt Sunday.
0: Ja, richtig.
2: Jawohl, das ist absolut richtig.
0: Ganz souverän hier. Sunday, die Commodores, easy war's. So, zweiter Song.
3: Das Wort Fun.
0: Ja.
2: Fun. Richtig.
0: Cindy Lauper. Ja, Eva, es läuft ja heute Morgen. Also es sind schon 50 Euro jetzt in ihrer Kasse. Mal gucken, ob sie 100 draus machen können. Be sure to wear something in your hair. War ein bisschen schwieriger.
3: Das sind die Flowers.
0: Oh.
2: Flowers, auch
0: Eva.
2: Das ist richtig.
0: Herzlichen Glückwunsch.
2: 100 Euro.
3: Dankeschön.
2: Ja, das war mal ein Durchmarsch, ja. Wunderbar, jetzt können Sie mit dem Kaffee sich selber zuprosten.
3: Das mache ich.
0: Toll, also das lief richtig rund bei Ihnen. 100 Euro für Eva aus Lingen. Und Sie zu Hause können sich gerne natürlich auch mal bewerben für die nächste Runde. Die spielen wir um 10 vor 11. Auch dann geht es um 100 Euro. Und bewerben können Sie sich am einfachsten über die NDR Niedersachsen App.
2: Grüßen Sie uns Lingen bitte, ja?
3: Das mache ich, danke.
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0: Der Verkehrsservice bei NDR1 Niedersachsen um 10 vor 8. Bitte Vorsicht, auf der A7 Kassel Richtung Hannover in der Ausfahrt Nordheim-West liegen Metallteile, und zwar in der Kurve dort. Und nochmal Metallteile auf der A7 Kassel-Hannover. Achso, das ist wahrscheinlich die gleiche Stelle. Nordheim-West, also da aufpassen, Metallteile auf der Fahrbahn.
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3: Jeden Tag ein neuer Tag und ein neuer Ort. Warum? Weil wir es können. Weil wir in Niedersachsen so viele schöne, süße, putzige und wirklich liebenswerte und lebenswerte Orte haben. Und die müssen wir hochleben lassen.
0: Ja, unbedingt, unbedingt. Wir starten in Dersum, Emsland. 1500 Menschen leben da, fühlen sich sehr wohl. Der Ort liegt an der Ems, für alle, die da noch nie waren. Und vor ein paar Tagen wurde da ein neues Stück Ems-Radweg frisch asphaltiert, habe ich gelesen. Ja, zwischen Dersum und Walchum. Guck mal.
3: Und da gibt es noch viel mehr, zum Beispiel eine historische Mühlenwindpark. Und Schorze, unser Niedersachsen-Reporter, der war neugierig auf Dersum, ist da hingefahren und hat noch was ganz anderes entdeckt in Dersum, nämlich den Bürgerbaum.
4: Wir sind angekommen in Dersum und sehen den Bürgerbaum. Ich dachte ja, ein Bürgerbaum, gut, das wird ein großer Baum sein. Aber der Bürgerbaum sieht ganz anders aus. Er ist aus Edelstahl. Und an ihm sind Blätter aus Glas und auf diesem Glas steht was geschrieben. Und darüber müssen wir natürlich reden mit dem Bürgermeister Paul Hannen. Moin Paul.
5: Moin Schorze. Also er hat drei große Äste. Ein Ast ist für die Landwirtschaft, einer für Handel und der dritte fürs Gewerbe. So wie wir es hier in der Gemeinde haben, die drei starken Säulen der Gemeinde.
4: Und diese Glasblätter sind beschriftet. Was steht da drauf?
5: Da können sich die Familien, die hier in Dersum wohnen, die können sich hier verewigen, alle, die hier so im Ort wohnen.
4: Und du hast auch gesagt, es sind noch ein paar Blätter frei, ne?
5: Es ist noch Möglichkeit da, es können sich immer noch Leute melden, der Baum, der wächst auch immer weiter, eine schöne Sache.
4: Matthias Zagon-Holstein, du hast den Baum kreiert.
6: Ich weiß noch genau, wie er damals eingeweiht wurde. Es war ein riesiger Kasten, ein Stoffkasten drumherum, der wurde dann angehoben von einem riesigen Kran und Kanonen wurden hier abgefeuert. Zwei holländische Kanonen, glaube ich. Ich konnte nicht mehr reden, es waren alles voll Menschen hier. Also ich weiß nicht, wie viele Tausend, es war eine ganze Menge. Ja.
4: Wie stolz bist du, wenn du jetzt hier lang fährst und den siehst?
6: Sehr stolz, ja, das freut mich. Und vor allen Dingen, dass auch die Jugend, die jungen Leute da sind, das auch weiterführen. Ja. Und es sieht top aus. Ja. Und nee, was willst du mehr als Künstler? Ja? Dass das also auch weiter gewürdigt wird, das, was du gemacht hast. Ja.
4: Wenn ihr hier mal durchkommt durch Dersum, nehmt euch die Zeit, setzt euch auf diese stylischen Bänke, guckt euch den Bürgerbaum an und lasst das auf euch wirken. Dersum
7: ist der beste Ort der Welt.
0: Toll, oder? Ein Bürgerbaum. Ja.
3: Finde ich ganz toll. Bin ich echt neugierig geworden jetzt.
0: Ja, muss man echt mal hinfahren nach Dersum. Oder auch in irgendeinen anderen schönen Ort in Niedersachsen.
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1: Wir starten auf der A1 Lübeck Richtung Bremen zwischen Hamburg-Morfleet und Harburg. 8 Kilometer stockend im Moment. A1 Osnabrück-Bremen zwischen Dreieck Stur und Bremen-Arsten. 7 Kilometer stockender Verkehr vor der Baustelle dort. Nochmal A1 Bremen nach Hamburg diesmal. Die Ausfahrt Sittensen ist wegen Bauarbeiten bis heute Mittag gesperrt. Und A1 Bremen-Lübeck zwischen Maschnerkreuz und Dreieck Norderelbe. Da stockt es auf 6 Kilometern. Rüber auf die A2 Hannover Richtung Dortmund zwischen Dreieck Hannover-West und Wunstorf-Kohlenfeld streckenweise stockender Verkehr. Dann A7 Hannover Richtung Flensburg zwischen Hamburg-Heimfeld und dem Elbtunnel stockt es auf 5 Kilometern. 20 Minuten dauert es dafür Sie heute Morgen länger. Und A30 Osnabrück Richtung Bad Oeynhausen, da ist die Ausfahrt Löhne wegen Bauarbeiten gesperrt. Und das noch bis heute Nachmittag. Gute Fahrt!
2: Es ist 8 Uhr.
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2: Mit Vera Zellmer. Guten Morgen. Die Schlagzeilen. Gemischte Reaktionen auf Pläne für Marinehafen in Emden. Eröffnung von Fraunhofer-Zentrum für Energiespeicher in Braunschweig. Verdacht auf Handyschmuggel durch Mitarbeiterin in JVA Meppen. Das Wetter. Viele Wolken, örtlich Schauer, im Süden aber trocken bis 21 Grad. Vor 30 Jahren, da hat sich die Bundeswehr vom Marinekai in Emden verabschiedet. Seitdem schaffte am Hafen vor allem der Umschlag von Autos Arbeit. Jetzt kehrt die Marine zurück. In den kommenden Jahren soll am Risumer Nacken ein neuer Marinehafen gebaut werden. Auf bis zu 450 Hektar, 5 Kilometer Kaikante für Fregatten und Versorgungsschiffe, Minensuchboote und NATO-Partner sollen entstehen. Und bis zu 2000 Arbeitsplätze. Verteidigungsminister Pistorius hat gestern eine Absichtserklärung in Emden unterschrieben. Thomas Stahlberg, wie fallen die Reaktionen auf das Milliardenprojekt aus?
3: Emdens Oberbürgermeister Krüthoff spricht von einem großen Tag für Emden. Der neue Marinehafen sei eine außerordentliche Chance für die Stadt, den Hafen, neue Arbeitsplätze und damit gut für die wirtschaftliche Entwicklung der Region. Die IHK Ostfriesland erwartet einen wirtschaftlichen Schub für die Region. Der Emder Hafen werde für die Marine ein guter Partner sein, heißt es von der Emder Hafenwirtschaft. Auch die Nachbarlandkreise Aurich, Wittmund und Leer gratulieren. Handwerk, Dienstleistungsunternehmen, Zulieferbetriebe und die Wohnungswirtschaft in der gesamten Region können von der Entwicklung profitieren, sagen die Landräte. Kritik kommt nicht nur von Friedensinitiativen aus Ostfriesland, sondern auch vom Naturschutzbund NABU. Der warnt davor, den Risumer Nacken als Hotspot der Artenvielfalt mit seltenen Pflanzen und Tierarten aufzugeben. Das wäre eine Schande, sagt die Vorsitzende Dirks.
2: Tja, nicht nur bei Friedensinitiativen und Naturschutzbund hat sich Verteidigungsminister Pistorius unbeliebt gemacht. Er hat gerade richtig Ärger mit einem niederländischen Unternehmen. Das sollte eigentlich Kriegsschiffe für die Bundeswehr liefern, aber das Verteidigungsministerium hat das Projekt gestoppt. Im juristischen Nachspiel geht es um mehr als 4 Milliarden Euro Schadenersatz, den das Unternehmen jetzt fordert. Teile der Opposition im Bundestag fordern Aufklärung. Mario Kubina berichtet.
4: Die Grünen kündigen an, alle verfügbaren Möglichkeiten zu nutzen. Von Anfragen über Akteneinsicht bis zu Sondersitzungen. Und auch die Linke will wissen, wie genau die Verträge für die Kriegsschiffe zustande gekommen sind. Sie spricht von einem skandalösen Umgang mit Steuergeld. Klar ist, auf den Bund kommt eine juristische Auseinandersetzung zu. Denn das ursprünglich beauftragte Unternehmen macht finanzielle Ansprüche geltend. Und das Verteidigungsministerium kündigt das Gleiche an, um Schaden für den Bundeshaushalt abzuwenden, wie es ein Sprecher formuliert. Als das Ministerium das Projekt im Sommer beendet hat, war von erheblichen Verzögerungen und drohenden Kostensteigerungen die Rede. Vorwürfe, die von der Firma beauftragte Kanzlei für vorgeschoben hält. Jetzt sollen die nötigen Fregatten von einem anderen Hersteller kommen. Die ersten 4 sind schon bestellt.
2: Wie speichern wir Energie immer effizienter? Eine bedeutende Frage der Gegenwart. Und in Braunschweig will man diese Frage für die Zukunft beantworten können. Ein neues Fraunhofer Forschungszentrum für die Energiespeicher der Zukunft ist hier eröffnet worden. Bund und Land haben rund 50 Millionen Euro investiert. Matthias Zimmermann, was macht dieses Forschungszentrum so besonders?
5: Ja, dort wird an neuen Festkörperbatterien geforscht. Diese könnten einmal sicherer und leistungsfähiger als die heutigen Batterien sein, sagt Jutta Jansen vom Fraunhofer Zentrum für Schicht- und Oberflächentechnik. Also das, was wir in Zukunft brauchen. Neben Batterien ist Wasserstoff das zweite große Forschungsfeld. Der Wasserstoff wird dabei nicht als Gas unter hohem Druck gespeichert, sondern in einer kompakten Paste gebunden. Ja, wenn diese mit Wasser in Berührung kommt, dann findet eine chemische Reaktion statt und es entsteht das Wasserstoffgas. Die neuen Energiespeicher könnten in Autos, Flugzeugen oder auch Drohnen zum Einsatz kommen. Und das kann direkt nebenan, zum Beispiel beim Niedersächsischen Luft- und Raumfahrtzentrum oder dem Zentrum für Fahrzeugtechnik getestet werden.
2: In Magdeburg, da kommt heute zum ersten Mal der neu gewählte Landtag zusammen. Und zum ersten Mal könnte es einen AfD-Parlamentspräsidenten geben. Mehr dazu in den Meldungen mit Philipp Kaute.
6: Die AfD hat ihren bisherigen parlamentarischen Geschäftsführer Rausch als Kandidaten für das Amt benannt. Das BSW will ihn unterstützen, so könnte Rausch auch die notwendige Mehrheit bekommen. BSW-Gründerin Wagenknecht verteidigte das Vorhaben der Fraktion in Sachsen-Anhalt. Ihre Partei beende die, so wörtlich, Brandmauer-Idiotie. Die CDU will sich bei der Wahl enthalten. SPD, Linke und Grüne lehnen einen AfD-Parlamentspräsidenten klar ab. Der Landesverfassungsschutz stuft die AfD in Sachsen-Anhalt als gesichert rechtsextrem ein. Nach 3 Großbränden in Zeven im Kreis Rothenburg hat die Polizei ein Hinweisportal freigeschaltet. Dort kann man Überwachungsvideos, Aufnahmen von Autokameras oder auch Fotos hochladen. In Zeven hatten am Wochenende erst ein hochwertiges E-Auto und anschließend 11 Pkw gebrannt. Anschließend standen mehrere Wohnmobile in Flammen. Der Gesamtschaden laut Polizei rund 1,5 Millionen Euro. In Braunschweig sind relativ viele Elektrobusse unterwegs. Das geht aus einem Städtevergleich hervor, den die Umwelthilfe vorgelegt hat. Demnach sind bei den Braunschweiger Busflotten etwa 33% elektrisch betrieben. In Bremen sind es 27% und in Hannover hat nur jeder 5. Bus einen E-Antrieb. Spitzenreiter ist übrigens Mannheim in Baden-Württemberg. Dort haben die Verkehrsbetriebe einen Anteil von rund 60% an Elektrobussen. Die Deutsche Umwelthilfe fordert deshalb, keine neue Verbrenner mehr anzuschaffen.
2: Bis zu 2000 Dienstposten sollen also am geplanten Marinehafen in Emden entstehen. Wer wird da arbeiten? Die Bundeswehr wirbt ja gerade um Nachwuchs. Seit Anfang des Jahres gilt das neue Wehrdienstgesetz. Jeder deutsche Staatsbürger bekommt deshalb zum 18. Geburtstag einen Fragebogen zugeschickt, der abfragt, ob die jungen Menschen geeignet für und interessiert am Wehrdienst sind. Eine Wehrpflicht gibt es nicht, aber seitdem beantragen offenbar immer mehr, den Kriegsdienst zu verweigern. Die Funke Mediengruppe hat Zahlen des zuständigen Bundesamtes ausgewertet. Nicole Markwald.
7: Dort gingen von Januar bis Ende August dieses Jahres rund 12.100 Anträge auf Kriegsdienstverweigerung ein. Das waren mehr als 3-mal so viele wie im gesamten vergangenen Jahr. Ein Grund ist die Einführung des neuen Wehrdienstgesetzes. Die Bundeswehr schickt seit Anfang 2026 jedem und jeder 18-Jährigen einen Fragebogen zu. Männer müssen ihn ausfüllen und zurückschicken. Für Frauen bleibt eine Rückmeldung freiwillig. Trotz dieses Fragebogens ist niemand zum Wehrdienst verpflichtet. Alle haben das Recht, den Dienst bei der Bundeswehr zu verweigern. Ein solcher Antrag auf Kriegsdienstverweigerung muss schriftlich beim Bundesamt für das Personalmanagement der Bundeswehr eingereicht werden. Neben dem kurzen Anschreiben sind ein tabellarischer Lebenslauf und eine ausführliche Begründung der Gewissensentscheidung nötig. Aktuell gäbe es eine hohe Zahl von fehlgeleiteten Anträgen, berichtet die Behörde. Sie werden unbearbeitet zurückgesandt.
2: Diese Woche wird bekannt gegeben, wer dieses Jahr einen Nobelpreis erhält. Und gestern durften sich auch 2 Forscher aus Deutschland freuen. Der Medizin-Nobelpreis geht unter anderem an die Algenforscher Georg Nagel und Peter Hegemann. Sie haben den Grundstein für eine neue Ära der Neurowissenschaften gelegt, sagt die Jury. Hegemann hat erzählt, wie ihn die Nachricht erreicht hat.
8: Ja, es war natürlich schon eine Überraschung. Man ist immer überwältigt, will ich mal so sagen. Ja, also der Vorsitzende der Kommission, er hat mir erst eine E-Mail geschrieben. Er hätte eine Nachricht für mich. Ich soll ihn bitte mal anrufen. Und dann haben wir telefoniert und dann hat er mir das mitgeteilt.
2: Den Preis gab es für Pionierarbeit in der Optogenetik. Hegemann und Nagel haben lichtempfindliche Eiweiße in Grünalgen entdeckt. Diese Proteine konnten in menschliche Zellen eingebaut werden, sodass die auch lichtempfindlich wurden. Und das kann zum Beispiel manche blinde Menschen wieder sehen lassen.
8: Dann können sie wieder sehen, aber nicht mit der Auflösung, die wir jetzt haben. Also sie können da also mittlerweile oder momentan nicht die Zeitung mitlesen. Sie können aber Gegenstände identifizieren, die auf ihrem Tisch stehen, oder sie können Zebrastreifen auf der Straße sehen und sowas.
2: Heute Mittag wird dann der Preisträger für den Nobelpreis in Physik bekannt gegeben. Ein Leben ohne Handy, wer von uns kann sich das noch vorstellen? Wer im Gefängnis sitzt, muss ohne Smartphone auskommen. Die Geräte sind nachvollziehbarerweise streng verboten. Trotzdem tauchen bei Kontrollen immer wieder Handys auf. Aktuell erschüttert ein solcher Fall die JVA Meppen. Ausgerechnet eine Bedienstete soll Telefone eingeschleust und an Gefangene weitergegeben haben. Dennis Pützig aus der Redaktion Landespolitik, was ist über diesen Fall bekannt?
9: Bereits am vergangenen Samstag hat es Durchsuchungen in der JVA Meppen gegeben. Außerdem wurden Wohnungen in Delmenhorst, Oldenburg sowie im Landkreis Emsland durchsucht. Das hat die Staatsanwaltschaft Osnabrück dem NDR bestätigt. Konkret richtet sich der Verdacht gegen eine 32-jährige Bedienstete der JVA sowie insgesamt 8 weitere Personen. Ihnen wird Bestechlichkeit und Beihilfe vorgeworfen. Trotz hoher Sicherheitsvorkehrungen gelingt es immer wieder, Handys in Gefängnisse zu schmuggeln. Teilweise werden die auch einfach über die Mauern geworfen und in einem passenden Moment von Gefangenen eingesammelt, wie uns Insider bei der Recherche erzählt haben. Aber auch das Schmuggeln durch Bedienstete ist kein Einzelfall. So wurde im Februar ein Mitarbeiter der JVA Hannover zu 3 Jahren und 10 Monaten Haft verurteilt, da er Handys, SIM-Karten und andere elektronische Geräte ins Gefängnis geschmuggelt hatte.
2: Und noch zum Sport. 3 Spiele, 3 Siege in der Basketball-Bundesliga haben die Löwen Braunschweig bei Rasta Vechta mit 93 zu 87 gewonnen. Damit sind sie Tabellenzweiter. Vechta ist nach 4 Niederlagen in 4 Spielen Tabellenletzter. Und ein kurzer Blick noch auf die Straßen. Vorsicht bitte auf der A39 Lüneburg nach Hamburg. Zwischen Lüneburg Nord und Handorf, da liegen Metallteile. Die Zeit jetzt, es ist 8.10 Uhr und das war aktuell mit Vera Zellner.
10: Danke dir, Vera.
11: Ja, das Leben bzw. das Wetter in Teilen Niedersachsens ist so ein bisschen wie das Leben eines U-Bahn-Fahrers. Die Sonne sieht man da eher nicht so oft. Das kommt ein bisschen darauf an. Wenn Sie weiter südlich in Niedersachsen wohnen, dann haben Sie heute Glück. Ich sag mal so, Hannover, hier scheint die Sonne. Und auch in Braunschweig und südlich davon im Harz und im Solling, hier wird es nochmal ein richtig schöner, goldener Oktobertag. Aber weiter nördlich, da bleibt es heute eher trüb. Und es kann auch ab und zu mal so einen kleinen Tropfen geben. Die Top-Temperaturen, die sind nochmal richtig schön warm, bis 21 Grad.
0: 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Guten
12: Morgen. Aber auch wenn es heute so ein bisschen trüber ist, man muss ja doch sagen, es ist richtig Fotowetter gerade in Niedersachsen. So schöne Farben, so Herbstfarben. Rolli hat vorhin schon ein Foto geschickt von einem roten Fliegenpilz in der Sonne.
11: Ach ja, toll. Das perfekte Herbstfoto zu schießen ist gar nicht so einfach. Wir lassen uns gleich mal ein paar Tipps geben von einem Profi-Fotografen. So was man bei tiefstehender Sonne und Nebel beachten muss, damit in der WhatsApp-Gruppe alle sagen, oh, was für ein schickes Foto. Ja, das hören Sie um 20 nach 8 hier bei uns.
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0: Max Giesinger und der Sonnenbrille auf der Nase in den Dienstag. Guten Morgen zusammen, NDR1 Niedersachsen hier um 8.21 Uhr.
1: Ja, oder vielleicht fahren Sie auch gerade durch den niedersächsischen Dunst, den Frühnebel. Auf jeden Fall ist es herrliches Herbstwetter gerade. Ne?
0: Es ist definitiv so
1: Fotowetter,
0: schön.
1: Ne? Mit diesen schönen Farben im Himmel, der ist so schön blau, dann die bunten Blätter, morgens neblig, nachmittags sonnig, toll. Ne?
0: Ja, also Heike hat uns heute früh schon ganz tolle Fotos geschickt. Die kann auch nicht widerstehen. Ich muss auch dauernd Fotos machen, weil es so nett ist gerade. Also die hat uns Rehe im Nebel am Feldrand geschickt. Richtig schön, wirklich ganz toll.
1: Ja, aber ich weiß nicht, wie es Ihnen geht, aber ganz oft ist es ja so, dass es im Original total schön aussieht und auf den Fotos dann irgendwie so
0: Mittel.
1: Eher mau, ne? Da holen wir uns doch mal ein paar Tipps von einem Profi. Dennis Kajetta aus Undelo im Landkreis Harburg. Er ist Profifotograf, Spezialgebiet Fotos von der Lüneburger Heide. Aber er kann uns bestimmt auch Tipps geben für das perfekte Herbstfoto. Guten Morgen, Dennis.
2: Guten Morgen, ihr beiden.
1: Also Dennis, im Moment faszinieren ja so diese Farben. Ne? Der blaue Himmel, dann das bunt gefärbte Laub. Wie fange ich das mit meinem Handy am besten ein?
2: Also grundsätzlich lässt sich vielleicht einmal sagen, gerade wenn der Himmel schön blau ist, dann haben wir ja immer so eine Seite, wo die Sonne gerade extrem scheint. Da sollte ich schon versuchen, nicht unbedingt in Richtung Sonne zu fotografieren, sondern mir versuchen, mein Herbstmotiv ein bisschen entgegengesetzt zu suchen. Und dann kriege ich auch die Herbstfarben mit dem blauen Himmel deutlich besser drauf, als wenn ich direkt Richtung Sonne fotografiere.
0: Hm.
2: Vielleicht auch nach dem Regen rausgehen, dann kommen die Farben noch mal deutlicher hervor.
0: Ja, auch ein guter Tipp. Ich war jetzt am Wochenende in Celle und da gibt es so einen Schlossgraben und da waren so ganz tolle Spiegelungen. Das fand ich auch nicht so einfach zu fotografieren. Wie geht man da so mit Wasser um, mit Flüssen oder Seen?
2: Ja, am besten immer warten, bis es ein bisschen windstill ist, damit nicht so viel Bewegung auf der Wasseroberfläche ist. Oder vielleicht statt einem Fluss oder einem See, der ein bisschen mehr in Bewegung ist, vielleicht eine Pfütze nach dem Regenschauer suchen. Die ist ja meist ein bisschen ruhiger und dann dort mit einer Spiegelung versuchen zu arbeiten.
1: Okay. Ja, kein Herbstfoto ohne Nebel. Gerade morgens sieht es ja immer so spektakulär aus. Worauf muss ich da achten? Muss ich da früh aufstehen oder abends lange wach bleiben?
2: Also eher morgens raus beim Nebel, wobei es auch abends passieren könnte, dass der Nebel rausschaut, aber morgens ist die Chance größer. Ja, und wenn man dann fotografiert, vielleicht der Kamera ein bisschen beim Fokussieren helfen, weil die im Nebel nicht immer so 100% das Objekt scharf stellen kann.
0: Wie ist das bei dir? Was fotografierst du gerade am liebsten jetzt im Herbst?
2: Ich bin gerade sehr aktiv und fotografiere Kraniche, weil die jetzt ja auch anfangen durchzuziehen. Und da gibt es ja hier bei mir in der Nähe zwischen Hamburg und Bremen das Tister Bauernmoor, wo man abends und morgens sehr schön die Kraniche fotografieren kann und beobachten kann. In großen Sagen.
1: Wir sind sehr gespannt auf die Fotos. Vielen Dank, Dennis.
2: Ja, vielen Dank, dass ich euch noch mal ein bisschen was erzählen durfte.
0: Und wenn Sie schon tolle Herbstfotos gemacht haben, dann gerne her damit. Also wir freuen uns auf Ihre Fotos in der NDR Niedersachsen App.

0: Guten Morgen, Autofahrer.
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0: Ja, es ist ein bisschen was los heute Morgen. Wir starten wie immer auf der A1 Lübeck Richtung Bremen. Zwischen Hamburg-Morfleet und Harburg haben wir 10 Kilometer stockenden Verkehr mittlerweile. Eine gute halbe Stunde dauert es länger. A1 Osnabrück Richtung Bremen. Zwischen Dreieck Stur und Bremen-Arsten 7 Kilometer stockend vor der Baustelle dort. A1 Bremen-Hamburg. Die Ausfahrt Sittensen ist wegen Bauarbeiten noch bis 12 Uhr gesperrt. A1 Bremen nach Lübeck noch. Zwischen Maschener Kreuz und Dreieck Norderelbe. Da stockt es auf 6 Kilometern. Dann A2 Hannover Richtung Dortmund. Zwischen Hannover-Langenhagen und Wunsdorf-Lute 7 Kilometer stockend. A7 Hannover Richtung Flensburg. Zwischen Hamburg-Heimfeld und dem Elbtunnel 5 Kilometer stockend. Da sollten Sie so 20 Minuten mehr einplanen. A30 Osnabrück nach Bad Oeynhausen. Die Ausfahrt Löhne ist wegen Bauarbeiten gesperrt bis heute Nachmittag. A36 B4 Wolfenbüttel Richtung Braunschweig. Zwischen Wolfenbüttel Nord und Kreuz Braunschweig Süd 3 Kilometer stockend. Und dann haben wir noch die B71, B74 Bremervörde, neue Straße. Zwischen Ludwigstraße und Brunnenstraße ist auf beiden Seiten gesperrt. Auch noch bis morgen dauert das da. Da hatte es ja einen Rohrbruch gegeben. Gute Fahrt für Sie, kommen Sie trotzdem gut durch.
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2: Mit Philipp Kaute. Guten Morgen. Der Zuschlag für einen neuen Marinehafen in Emden löst ein geteiltes Echo aus. Während die IHK in Ostfriesland einen wirtschaftlichen Schub für die Region erwartet, kommt Kritik unter anderem vom Naturschutzbund NABU, der seltene Pflanzen- und Tierarten in Gefahr sieht. Einen Monat nach der Wahl in Sachsen-Anhalt tritt heute in Magdeburg der Landtag zu seiner konstituierenden Sitzung zusammen. Die AfD will erstmals einen Parlamentspräsidenten stellen. Und Saudi-Arabien hat das neue Verteidigungsbündnis mit Pakistan und der Türkei aktiviert. Grund sind die Angriffe der jemenitischen Houthi-Miliz. Wie die drei Länder mitteilten, werden jetzt Streitkräfte und militärische Mittel nach Saudi-Arabien entsandt. Die Zeit jetzt 8.32 Uhr.
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3: Aus dem Studio Lüneburg mit Diane Batani. Guten Morgen. Der Stadtrat in Buxtehude will die Pläne für den neuen Bahnhof weiterverfolgen. Mehr als die Hälfte der Ratsfrauen und Ratsherren stimmten gestern dafür. Die Stadt Buxtehude plant den neuen Bahnhof samt Fahrradgarage gemeinsam mit der Bahn. Die Gesamtkosten liegen einem Bericht des Stader Tagblatts zufolge bei 33 Millionen Euro. Die N-Bank hat nach Angaben der Stadt eine Förderung von mehr als 8 Millionen Euro zugesagt. Dafür müsse der Zeitplan aber eingehalten werden. Der Kreistag in Lüchow-Dannenberg hat gestern mehrheitlich für einen CDU-Antrag zur Bekämpfung des Eichenprozessionsspinners gestimmt. Eine entsprechende Resolution soll nun an das Land Niedersachsen geschickt werden, verbunden mit der Aufforderung, mehr Fördermittel zur Bekämpfung der Plage bereitzustellen.
4: Bereits im Sommer hatte die Samtgemeinde Gartow Alarm geschlagen. Zahlreiche Bäume seien von den Raupen des Eichenprozessionsspinners befallen. Schon im vergangenen Jahr habe man etwa 1500 Nester für ca. 50.000 Euro abgesaugt. In diesem Jahr habe man nur noch gespritzt. Aber die Kosten könne die Kommune nicht alleine stemmen. Niedersachsens Umweltministerium erklärte auf Nachfrage des NDR, dass bislang die Kommunen und Samtgemeinden für das Problem zuständig seien. Wenn in Hannover eine Resolution einginge, würde sich das Land natürlich damit befassen.
3: Informationen von Kai Rake. Die Stadt Uelzen richtet heute den bundesweiten Infotag zu Wärmepumpen aus. Besitzer von Ein- oder Mehrfamilienhäusern können sich am Nachmittag in der Jabelmann-Halle darüber informieren, wie ein Heizungstausch funktioniert. Dafür sollen auch viele lokale Installationsbetriebe vor Ort sein. Ziel ist, auch Hausbesitzer bezüglich der Bundesförderung zu beraten. Und das Wetter. Heute gibt's viele Wolken, aber auch etwas Sonne und zwischendurch mal Regen bei maximal 19 Grad in Zeven bis 20 Grad in Wustrow im Wendland.
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5: Und gleich sind wir wieder auf Entenjagd und gucken mal, welche von den drei Meldungen echt ist. Und welche ausgedacht, also welche eine Ente.
0: Da manchmal sehr skurrile Geschichten dabei. Mal sehen, wie Thomas Schulzke sich schlägt. Der kommt aus Kleintondorf in der Gemeinde Himbergen. Trinkt wahrscheinlich gerade noch mal schnell einen großen Schluck Kaffee. Und dann schauen wir mal. In 7 Minuten muss er durch die Entenjagd. Und Sie können gerne von zu Hause aus mitraten.

0: ist nicht Schulz und nicht Schulze, das ist Schulzke.
1: Ja,
0: ich sage immer, es ist verarmter Adel.
1: Ja, sehr gut.
2: Ja, aber wir können sie vielleicht ein bisschen reicher machen, zumindest um 130 Euro, denn so viel sind hier drin bei der Entenjagd. Allerdings müssen sie dafür wirklich alle drei Meldungen hintereinander richtig erkennen, also ob die echt sind oder eine Ente. Kriegen sie das hin?
0: Ja, ich gebe mein Bestes.
1: Ja, das ist gut. Dann gucken wir mal. Hier kommt die erste Meldung, die kommt heute aus dem besten Ort der Welt.
2: Ja, zu unserer neuen Aktion Jeden Tag ein Ort und heute geht es nach Dersum. Hier ist die Meldung, die Gemeinde Dersum im Emsland will ihre Sehenswürdigkeit, eine fast 150 Jahre alte Windmühle, umbauen. Mit ihr soll künftig Strom aus Windkraft erzeugt werden. Dafür wurde bereits ein leistungsstarker Generator in die Mühle eingebaut. Die Dersumer sind begeistert. Mit dem gewonnenen Strom will sich die Gemeinde endlich eine eigene Straßenbeleuchtung finanzieren. So werden bald auch abgelegene Feldwege nachts gut ausgeleuchtet.
1: Tja, Thomas, was sagen Sie dazu? Echt oder Ente?
0: Das ist nicht einfach. Ich sage es echt.
1: Oh,
2: und wir sagen, es ist eine Ente.
1: Schade.
2: Die Mühle gibt's wirklich, aber die dreht sich nicht mehr. Und ich für Strom.
0: Okay. Kein Problem. Salari.
1: Ja, Thomas, das tut uns jetzt leid. Aber gut, es waren dann wieder 10 Euro in den Pott. Also Sie haben eine gute Tat getan für den nächsten Mitspieler. Heute Nachmittag geht's dann um 140 Euro.
0: Ja, dann freue ich mich für ihn. Hoffentlich schafft er es.
2: Ja, wir drücken die Daumen. Bewerben Sie sich gerne mal, wenn Sie das sein wollen, über die NDR Niedersachsen-App.
3: Die Entenjagd.
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0: Um 9 Minuten vor 9 hier bei NDR 1 Niedersachsen.
1: Also das finde ich echt beeindruckend.
0: Dankeschön. Was ist los?
1: Na, gerade werden da die Nobelpreise verliehen.
0: Ja, ich weiß. Ich bin wieder ganz knapp dran vorbeigeschrammt.
1: Mit deinen Forschungen zur Auswirkung von Kaffee auf den Organismus von Frühmoderatoren.
0: Exakt.
1: Oder wie, ja, ganz genau. Nee, pass auf. Ich habe gerade gelesen, dass 45 der bisherigen Nobelpreisträger Verbindungen zu Niedersachsen haben.
0: Ernsthaft?
1: 44 von ihnen waren an der Uni Göttingen. Wahnsinn, oder? 44. Darum spricht man auch vom Göttinger Nobelpreiswunder.
0: Also das wusste ich auch noch nicht.
1: Wahnsinn.
0: Warum so viele?
1: Also, noch Anfang des 20. Jahrhunderts war Göttingen die Uni mit den meisten Nobelpreisträgern. Mittlerweile haben die amerikanischen Unis uns überholt, okay. Aber hier waren ja solche Wissenschaftsgiganten tätig wie Robert Koch oder Max Planck zum Beispiel.
0: Der Erfinder des Planktons, ne? Oh. Entschuldigung.
1: Genau. Der bislang letzte Preisträger war Stefan Hell. Vielleicht erinnern Sie sich auch noch, im Jahr 2014 mit seiner Forschung zur hochauflösenden Frequenzmikroskopie.
0: Natürlich, die hochauflösende Frequenzmikroskopie. Mhm. Wir beide sind ja eher so im Bereich hochhörbare Frequenzmikrofonie tätig. Ne?
1: Also, ganz genau.
0: Kollege. Also ja. Den Nobelpreis bitte ich zu NDR 1 Niedersachsen ins Funkhaus schicken.
2: Danke. 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
1: A1 Lübeck Richtung Bremen, zwischen Hamburg-Moorfleet und Harburg. Da stockt es im Moment auf 10 Kilometern. Eine gute halbe Stunde dauert es da länger heute Morgen. Dann A1 Osnabrück Richtung Bremen, zwischen Dreieck Stur und Bremen-Arsten haben wir 7 Kilometer stockenden Verkehr vor der Baustelle. A1 Bremen-Hamburg, die Ausfahrt Sittensen ist wegen Bauarbeiten gesperrt bis ca. 12 Uhr. Und A1 Bremen nochmal nach Lübeck, zwischen Maschener Kreuz und Dreieck Norderelbe 6 Kilometer stockend. Also da oben ist es wie immer voll. A2 Hannover Richtung Dortmund, zwischen Hannover-Langenhagen und Wunstorf-Lute, da stockt es auf 7 Kilometern. A7 Hannover nach Flensburg, zwischen Dreieck Hamburg-Südwest und dem Elbtunnel 8 Kilometer stockend, eine halbe Stunde obendrauf für Sie. A30 Osnabrück nach Bad Oeynhausen, die Ausfahrt Löhne ist wegen Bauarbeiten gesperrt bis heute Nachmittag. A36 Wolfenbüttel Richtung Braunschweig, zwischen Wolfenbüttel Nord und Kreuz Braunschweig Süd, 3 Kilometer stockender Verkehr. Und die B71 Bremervörde Neue Straße zwischen Ludwigstraße und Brunnenstraße immer noch gesperrt. Da hatte es ja einen Rohrbruch gegeben.
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2: Mit Philipp Kaute. Guten Morgen. Die Schlagzeilen. Geplanter Marinehafen in Emden stößt auf Lob und Kritik. Bundesregierung plant neue Plastiksteuer. Beschäftigte der JVA Meppen schmuggelt offenbar Handys ein. Das Wetter, viele Wolken, örtlich auch Schauer, dazu 21 Grad. Emden bekommt einen Marinehafen und die Region diskutiert. Bis Anfang der 2030er Jahre sollen 5 Kilometer Kaikante errichtet werden für Fregatten und Versorgungsschiffe. Etwa 2000 Menschen sollen in dem Stützpunkt arbeiten. Thomas Stahlberg, wie fallen die Reaktionen im Einzelnen aus?
3: Emdens Oberbürgermeister Krüthoff spricht von einem großen Tag für Emden. Der neue Marinehafen sei eine außerordentliche Chance für die Stadt, den Hafen, neue Arbeitsplätze und damit gut für die wirtschaftliche Entwicklung der Region. Der Zentralverband der deutschen Seehafenbetriebe sprach von einem starken Signal. Wer Deutschland als militärische Drehscheibe Europas stärken wolle, brauche leistungsfähige Seehäfen, sagte Verbandschef Kalsinger. Kritik kommt nicht nur von Friedensinitiativen aus Ostfriesland, sondern auch vom Naturschutzbund NABU. Der warnt davor, den Risomanacken als Hotspot der Artenvielfalt mit seltenen Pflanzen und Tierarten aufzugeben. Das wäre eine Schande, sagt die Vorsitzende Dirks.
2: Und weitere Stimmen aus der Region hören Sie bei uns in der NDR Niedersachsen-App. Plastikverpackungen könnten für Unternehmen bald deutlich teurer werden. Die Bundesregierung plant schon im nächsten Sommer eine neue Steuer auf Kunststoff. Katharina Neuenfeld, was bedeutet das für uns Verbraucher?
4: Eine große PET-Flasche könnte dann knapp 2 Cent teurer werden. Ein Joghurtbecher wäre mit der Steuer knapp 0,3 Cent teurer. Die Steuer müssten die Unternehmen bezahlen, 550 Euro pro Tonne Kunststoff. Das würde für alle Verpackungen gelten, die mindestens 5% Kunststoff enthalten. Damit will die Bundesregierung perspektivisch knapp 1,5 Milliarden Euro pro Jahr in die Staatskasse holen. Die Deutsche Umwelthilfe findet den Ansatz gut. Sie betont aber, die Plastiksteuer dürfe dann nicht auf Mehrweg erhoben werden. Der Kunststoffverband Plastics Europe Deutschland kritisiert den Gesetzentwurf. Er sagt, der Entwurf lässt wichtige Fragen dazu offen, wie die Steuer umgesetzt würde.
2: In Frankfurt am Main beginnt heute die Buchmesse. Bis Sonntag erwarten die Veranstalter mehr als 250.000 Besucher auf dem Messegelände. Am Vorabend wurde schon der Deutsche Buchpreis in Frankfurt verliehen. Er ging in diesem Jahr an Shaida Basia für ihren Roman »Die Lücken«. Darin beschreibt sie jüdisches Leben und die NS-Vergangenheit in einem kleinen, fiktiven Ort im Hunsrück. In der JVA Meppen im Emsland soll eine Mitarbeiterin Mobiltelefone eingeschleust und an Gefangene weitergegeben haben. Dabei sind Handys in einem Gefängnis streng verboten, tauchen aber bei Kontrollen immer wieder auf. Dennis Pützig aus der Redaktion Landespolitik, was ist über diesen jüngsten Fall jetzt bekannt?
5: Bereits am vergangenen Samstag hat es Durchsuchungen in der JVA Meppen gegeben. Außerdem wurden Wohnungen in Delmenhorst, Oldenburg sowie im Landkreis Emsland durchsucht. Das hat die Staatsanwaltschaft Osnabrück dem NDR bestätigt. Konkret richtet sich der Verdacht gegen eine 32-jährige Bedienstete der JVA sowie insgesamt 8 weitere Personen. Ihnen wird Bestechlichkeit und Beihilfe vorgeworfen. Trotz hoher Sicherheitsvorkehrungen gelingt es immer wieder, Handys in Gefängnisse zu schmuggeln. Teilweise werden die auch einfach über die Mauern geworfen und in einem passenden Moment von Gefangenen eingesammelt, wie uns Insider bei der Recherche erzählt haben. Aber auch das Schmuggeln durch Bedienstete ist kein Einzelfall. So wurde im Februar ein Mitarbeiter der JVA Hannover zu 3 Jahren und 10 Monaten Haft verurteilt, da er Handys, SIM-Karten und andere elektronische Geräte ins Gefängnis geschmuggelt hatte.
2: In Braunschweig ist ein neues Fraunhofer Forschungszentrum für neue Energiespeicher eröffnet worden. Dort wird zum einen an sogenannten Festkörperbatterien geforscht, zum anderen an Wasserstoff. Die neuen Energiespeicher könnten in Autos, Flugzeugen oder Drohnen zum Einsatz kommen. Rund 50 Millionen Euro haben Bund und Land investiert. In Laatzen in der Region Hannover sind Feuerwehrleute mit Eiern beworfen worden. Die Einsatzkräfte waren am Abend ausgerückt, weil Möbel im Außenbereich eines Restaurants gebrannt haben. Während des Einsatzes wurden dann die Feuerwehrleute aus einem Hochhaus heraus attackiert. Laut Polizei wurde niemand von den Eiern getroffen. Auch bei dem Brand wurde niemand verletzt. Wie hoch der Sachschaden ist, steht noch nicht fest. Die Zeit jetzt 9.05 Uhr.
6: Das Wetter ist heute so ein bisschen wie Hefeteig, bedeckt. Also ein Großteil von Niedersachsen ist heute bedeckt mit grauen Wolken oder mit Dunst oder mit Nebel. Nur weiter südlich, also Hannover, südlich von Braunschweig im Harz, im Solling, Osnabrück und so, hier kann es heute noch mal sonnig und schön werden. Ansonsten ist es ein bisschen grauer und ganz, ganz selten kann es auch mal einen kleinen Tropfen geben. Aber die Top-Temperaturen, die sind noch mal richtig schön. 19 Grad kriegen wir in Buxtehude, in Göttingen bis 21, im Oberharz bis 18 Grad.
7: Nehmen wir.
0: 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Guten Morgen.
1: Vielleicht sind Sie gerade auf dem Weg zum Einkauf in Duderstadt oder montieren die Winterreifen in der Werkstatt in Schillerslage oder bereiten das Meeting mit dem Chef vor in Buxtehude.
6: Egal, was Sie tun, wir liefern die passende Musik für Ihren Dienstagmorgen. Hier gleich für Sie Brooke Fraser, davor aber erstmal die Bee Gees und Night Fever.
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2: Wir haben so viele schöne kleine Orte bei uns in Niedersachsen. Die müssen wir einfach mal hochleben lassen. Und Dersum kann auch was, ne?
3: Ja, ich habe heute früh schon gelernt, in Dersum steht eine historische Mühle, De Hoop, eine alte Holländer-Windmühle aus dem Jahre 1854. Mhm. Ich finde Windmühlen ja wirklich toll. Passend dazu gibt es was Modernes, einen Windpark, der erzeugt Strom. Und in Dersum gibt es viele tolle Vereine, zum Beispiel den Oldtimer-Club.
2: Ja, richtig toll. Und unser Niedersachsen-Reporter Chance war da in Dersum und hat festgestellt, da leben 1500 Einwohner und die fühlen sich da richtig wohl.
4: Moin, ihr Lieben!
5: Moin, Chance!
4: Das ist ja der Wahnsinn. 200 Dersumerinnen und Dersumer hier auf dem Platz um mich rum. Ist das immer so bei euch eigentlich? Trefft ihr euch regelmäßig hier so spontan?
6: Immer wenn Chance kommt. Ja.
4: Warum ist Dersum der beste Ort der Welt?
7: Die Freundschaften sind da, man kennt jeden.
8: Weil es sich zu leben lohnt einfach hier. Es ist eine tolle Atmosphäre.
7: Ja, die Nähe zur Natur, die Ruhe.
9: Wir sind das einzige Dorf, die Blüh- und Grünstreifen angelegt haben. Rundweg 45 Hektar.
10: Die Feste, die wir gemeinsam feiern. Schützenfest, Kirmes.
11: Der Sommer packen an, wenn es drauf ankommt. Hochwasser, Wahnsinn, was hier gelaufen ist. Alle Bürger haben angepackt, nicht lange geredet und die haben es geschafft.
12: Einmal der Sommer, immer der Sommer, ne?
4: Der
5: Sommer ist der beste Ort.
3: Ach, wie schön. Nett, wirklich nett. Die Leute sind sehr nett in Dersum.
2: Ja, richtig, richtig toll. Und wenn Sie sagen, also mein Ort ist ehrlich gesagt auch schön und vielleicht auch der schönste Ort der Welt, dann bewerben Sie sich doch gerne auch mal. 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

0: Olivia Newton-John und Physical hier bei NDR 1 Niedersachsen. Guten Morgen.
1: Jede Region in Niedersachsen hat ja so ihr eigenes Bier. Ne? Überall trinkt man was anderes. Und in Braunschweig trinkt man seit Generationen Wolters. Das Kultbier, das Stadionbier des Wolters. Ne?
0: Ja, absolut. Und deswegen war es bestimmt ein Schock für alle Bierfans, als die Nachricht kam, das Brauhaus Wolters meldet Insolvenz an.
1: Ja. Aber jetzt die gute Nachricht, die Braunschweiger Biermarke soll mit dem Originalrezept erhalten bleiben. Der Gilde-Mutterkonzern TCB hat die Wolters Brauerei übernommen. Halleluja, ja, kann also weitergehen.
0: Ja, klingt gut, aber die Sache hat einen Haken. Diese Brauereigruppe hat den Hauptsitz in Frankfurt-Oder, und auch die Gilde-Brauerei in Hannover gehört dazu.
1: In Hannover. So, jetzt haben die Wolters-Fans in Braunschweig natürlich Sorge, dass ihr Bier bald in Hannover gebraut wird. Das geht ja gar nicht.
0: Nee, also die Wolters-Fans sind von der Idee nicht wirklich begeistert.
2: Das finde ich auch nicht gut, wenn das aus Hannover kommt. Das ist ja beim Fußball, sind die ja schon immer so. Und jetzt geht Wolters, was seit ewigen Jahren in Braunschweig ist, nach Hannover. Nee, das passt nicht. Das gehört so nicht zusammen. Wolters ist Braunschweig. Fertig.
3: Ja, auch nicht gut. Weil Wolters ist halt eigentlich ein Braunschweiger Bier, sollte auch in Braunschweig bleiben. Ja, ich meine, denn das ist für mich ja dann kein Erhalt irgendwo. Das ist jetzt ja nur das Bier wird dann halt erhalt, aber nicht die Brauerei selber. Ne?
4: Ich trinke schon seit Jahrzehnten Wolters. Braunschweig wäre besser. Ne?
5: Es schmeckt. Und wenn weiterhin schmeckt, dann ist mir das egal, wo das herkommt.
1: Siehste, ich persönlich glaube ja, dass mit verbundenen Augen keiner sein Lieblingsbier von einem anderen unterscheiden könnte.
0: War Kuhlage.
1: Was?
0: Oh, ich wette, jetzt kannst du gleich ein paar Nachrichten beantworten.
1: Was meinst du?
6: Du wolltest dir bloß den Abend vertreiben und nicht gerade allein gehen.

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0: Also Fats Domino ist zu Fuß unterwegs. Am Walking ist auch gut so, dann steht er wenigstens nicht im Stau.
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0: Ist ja einiges los heute Morgen. Einmal die A1 Lübeck Richtung Bremen zwischen Hamburg-Morfleet und Harburg 4 Kilometer stockend. A1 Osnabrück nach Bremen zwischen Dreieck Stur und Bremen-Arsten 7 Kilometer stockend vor der Baustelle dort. Nochmal A1 Bremen nach Hamburg diesmal. Die Ausfahrt Sittensen ist wegen Bauarbeiten gesperrt, noch bis 12. A1 Bremen nach Lübeck zwischen Maschener Kreuz und Dreieck Norderelbe. Da stockt es auf 6 Kilometern. Dann die A2 Hannover Richtung Dortmund zwischen Hannover-Langenhagen und Wunsdorf-Lute 7 Kilometer stockend. A7 Hannover Richtung Flensburg zwischen Dreieck Hamburg-Südwest und dem Elbtunnel 8 Kilometer stockender Verkehr. Da sollten Sie heute Morgen so eine knappe halbe Stunde mehr einplanen. A30 Osnabrück nach Bad Oeynhausen. Die Ausfahrt Löhne ist dicht wegen Bauarbeiten. Noch bis heute Nachmittag 16 Uhr ist da gesperrt. A36 B4 Wolfenbüttel Richtung Braunschweig zwischen Wolfenbüttel Nord und Kreuz Braunschweig Süd 3 Kilometer stockend. A255 Abzweig Veddel bis Elbrücken stadteinwärts zwischen Dreieck Norderelbe und Hamburg-Veddel, da stockt es im Moment auf 3 Kilometern. Die B71, B74 Bremervörde, neue Straße, ist zwischen Ludwigstraße und Brunnenstraße immer noch gesperrt. Da hatte es ja einen Wasserrohrbruch gegeben. Kreis Osterholz, die Landesstraße zwischen Heudorf und Karlshöfen am Moor, ist auch dicht nach einem Unfall. Immensen, die Lüneburger Straße, Burgdorf-Peine ist zwischen Immensen und Nollenweg nach einem Unfall auf beiden Seiten gesperrt. Und Kreiszelle noch, die Kreisstraße ist zwischen Wolthausen und Winsen auch immer noch gesperrt. Da wird ja an den Wasserleitungen gearbeitet. Noch bis Freitag ist da also auf beiden Seiten dicht. Aber da folgen Sie am besten den Schildern. Viel los heute Morgen, halten Sie durch. Wir sind natürlich bei Ihnen. Die Zeit gleich 9.31 Uhr.
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2: Aus dem Studio Lüneburg mit Diane Batani. Guten Tag. Der Lüneburger Kultursommer wird im kommenden Jahr wieder stattfinden, allerdings in abgespeckter Form mit kleineren Konzerten. Das haben die Veranstalter gestern mitgeteilt. Der Kultursommer werde sich auf den Spielort Kurpark beschränken. 2028 soll es wieder das alte Konzept auf den Lüneburger Sülzwiesen geben. Hintergrund ist, dass die Kosten stark gestiegen sind und der Kultursommer in diesem Jahr wirtschaftlich hinter den Erwartungen zurückblieb. Nach dem erneuten Insolvenzantrag des Unternehmens Galeria Kaufhof hat die Gewerkschaft Verdi eine Perspektive für die Beschäftigten gefordert. Die zuständige Fachbereichsleiterin bei Verdi, Sabine Gatz, erklärte, wenn die Prüfung durch den Insolvenzverwalter abgeschlossen sei, müsse ein geeigneter Käufer gefunden werden. Betroffen von der Zahlungsunfähigkeit ist auch die Lüneburger Filiale mit mehr als 70 Beschäftigten. In Zeven im Landkreis Rothenburg hatte es am Wochenende 3 Großbrände gegeben. Die Polizei hat dazu jetzt ein Hinweisportal freigeschaltet. Wer zum Beispiel Videoaufnahmen oder Fotos hat, die bei den Ermittlungen zu den Bränden weiterhelfen könnten, kann die Dateien in dem Online-Portal hochladen. In Zeven hatte in der Nacht zu Sonnabend ein hochwertiger Sportwagen in Flammen gestanden. In den folgenden Nächten ein Carport mit zahlreichen Autos sowie mehrere Wohnmobile. 3 Menschen wurden verletzt. Die Stadt Uelzen richtet heute den bundesweiten Infotag zu Wärmepumpen aus. Besitzer von Ein- oder Mehrfamilienhäusern können sich am Nachmittag in der Jabelmannhalle darüber informieren, wie ein Heizungstausch funktioniert. Dafür sollen auch viele lokale Installationsbetriebe vor Ort sein. Ziel ist auch, Hausbesitzer bezüglich der Bundesförderung zu beraten. Und das Wetter. Heute gibt's viele Wolken, aber auch etwas Sonne und zwischendurch mal Regen. Bei maximal 19 Grad in Zeven bis 20 Grad in Wustrow im Wendland.
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3: Und wenn Sie gerade im Auto sitzen, dann können Sie sich relativ sicher fühlen, weil Sie haben ja ein Airbag, ne?
0: Ja, also einen. Ich glaube, mittlerweile sind in den Autos ein halbes Dutzend oder so verbaut. Ja.
3: Aber wer hat den Airbag erfunden? Es war natürlich ein Deutscher. Und Sie glauben gar nicht, wann das schon war. Die ganze Geschichte rund um den Airbag hören Sie nochmal in der 60-Sekunden-Zeitmaschine hier bei uns in 7 Minuten.

0: Achtung, da ist ein Auto liegen geblieben. 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Vorsichtig fahren bitte auf der A7 Hamburg Richtung Hannover zwischen Hamburg-Heimfeld und Dreieck Hamburg-Südwest. Da steht ein defektes Fahrzeug.
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3: 6. Oktober 1951.
4: Ich bin auf eine Ampel zugefahren und da wurde dann gerade gelb. Und also der vor mir hat dann erst Gas gegeben und ich dachte, er fährt noch rüber. Und dann habe ich auch Gas gegeben und dann hat er gebremst und angehalten. Und ich konnte nicht mehr rechtzeitig bremsen, bin ihm dann voll hinten drauf gefahren.
3: Ein Aufprall, ein Knall und dann ein Kissen, das dafür sorgt, dass diese Autofahrerin mit dem Schrecken davonkommt. Der Airbag. Heute vor 75 Jahren meldet der Münchner Ingenieur Walter Linderer eine Idee zum Patent an, die später Millionen Menschenleben retten wird, den Airbag. Damals heißt der im Patent DE896312 allerdings noch Einrichtung zum Schutze von in Fahrzeugen befindlichen Personen gegen Verletzungen und Zusammenstößen.
5: Stellen Sie sich vor, bei einem Unfall bläst sich ein Luftsack auf. Weich, elastisch, genau dort, wo der Fahrer hinschleudert. Keine harten Armaturen, kein Lenkrad im Gesicht, kein Blut, nur Luft.
3: Die

0: Guten Morgen. Viel los auf den Straßen heute Morgen. Gerade noch was reingekommen hier vom NDR1 Niedersachsen Verkehrsservice. Fahren Sie vorsichtig bitte auf der B404 Lüneburg Richtung Schwarzenbek. Zwischen Eichholz und Rönne liegt ein Reifen.
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2: Heute mit Ulrich Hirndorf. Er ist evangelischer Pastor am Kloster Frenzwegen bei Nordhorn.
3: Ich war im Sommer bei einem Pilgerstammtisch in Bremen zu Gast. Michael lädt dazu regelmäßig ein. Er ist Beauftragter in Norddeutschland für die Wege nach Santiago de Compostela. Gäste kommen aus Lübeck, Hamburg oder Osnabrück und tauschen ihre Erfahrungen aus. Als absoluter Pilgerneuling aus dem Emsland staunte ich nicht schlecht. Andreas pilgert mit seinem Hund bis nach Spanien und mit Zelt. Denn in vielen Pilgerherbergen sind Hunde verboten. Ein Duo aus Mutter und Sohn will die Via Jutlandica in Schleswig-Holstein als gemeinsame Zeit nutzen. Am meisten beeindruckt hat mich aber Inge. Sie ist über 70 und schafft manchmal 30 Kilometer am Tag zu Fuß. Das war nicht immer so. In der Corona-Zeit war sie gesundheitlich ziemlich mitgenommen, schaffte nicht mal mehr die Treppen in ihre Wohnung hoch und musste umziehen. Genau in dieser Zeit entschied sie sich zu pilgern. Ich hatte ja nichts mehr zu verlieren, sagt sie zurückblickend. Ihr ganzer Bekanntenkreis hielt sie für verrückt. Aber Inge ging los. Am ersten Tag schaffte sie ganze 500 Meter. Am zweiten Pilgertag 1000 Meter. Am Ende war sie bis Frankreich gekommen. Ultrea et Susea, weiter und höher, riefen ihr andere Pilgernde immer wieder einen alten Pilgergruß zu. Für Inge war dieser erste Pilgerweg ein Heilungsweg, wie sie sagt. Und inzwischen ist sie auch bis Spanien gekommen.
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0: So, das war's schon wieder von uns. 5 Stunden, die rasen immer so an uns vorbei, hier
1: jeden
0: Morgen.
1: Es ist wirklich verrückt. Die Zeit, sie fliegt, aber sie fliegt auch Michael Türnau entgegen. Der übernimmt hier ab 10 Uhr, freuen Sie sich drauf.
0: Viel Spaß dabei, noch einen richtig schönen Dienstag und morgen früh ab 5 hören wir uns wieder. Bis dann.

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1: Und da ist eine Menge los auf den Straßen. Vorsicht bitte, A2 Hannover nach Dortmund zwischen Wunstorf-Lute und Kohlenfeld. Ein defekter LKW. Vorsicht, A31 Emden nach Leer. Im Dreieck Leer ist das Abbiegen auf die A28 nach Oldenburg behindert. Dort steht nämlich ein defekter LKW. Vorsicht, B404 Lüneburg nach Schwarzenbeek. Zwischen Eichholz und Rönne liegt ein Reifen. Stockender Verkehr, Autobahn 1 Osnabrück nach Bremen. Zwischen Dreieck Stur und Hemelingen. Stockender Verkehr vor der Baustelle, da 7 Kilometer lang. Autobahn 1 Bremen nach Hamburg. Die Ausfahrt Sittensen ist bis 12 Uhr gesperrt, weil dort gebaut wird. Autobahn 1 Bremen nach Lübeck zwischen dem Maschener Kreuz und dem Dreieck Norderelbe zurzeit 6 Kilometer stockender Verkehr. A2 Hannover nach Dortmund zwischen Hannover-Langenhagen, Wunstorf-Lute stockender Verkehr auf einigen Stellen dort. A7 Hannover nach Flensburg vor dem Elbtunnel 5 Kilometer stockend ab Heimfeld. Sie verlieren eine knappe halbe Stunde. Autobahn 30, Osnabrück nach Bad Oeynhausen, die Ausfahrt Löhne gesperrt. Da wird gebaut bis ca. 16 Uhr heute Nachmittag. A255, B75, Abzweig Veddel in Richtung Elbbrücken, also in Richtung Hamburg-Innenstadt. Zwischen dem Dreieck Norderelbe und Hamburg-Veddel 3 Kilometer stockender Verkehr. Die Bundesstraßen 71 und 74, das ist die Bremer Förder Neue Straße zwischen Ludwigstraße und Brunnenstraße. Ein Wasserrohrbruch, dort ist die neue Straße beidseitig gesperrt. Gesperrt ist auch der Verlauf Ritterstraße bis Huddelberg zwischen dem Kreisverkehr und der Gartenstraße. Immensen, Lüneburger Straße, Burgdorf-Peine zwischen Immensen und Nollenweg, Unfall beidseitig gesperrt dort. Kreiszelle zwischen Wolthausen und Winsen, die Kreisstraße, da wird an der Wasserleitung gearbeitet, bis Freitag 17 Uhr beidseitig gesperrt. Und in Langwedel die große Straße gesperrt zwischen Hollenstraße und am Rathaus wegen Bauarbeiten. Wo es geht, gute Fahrt.
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2: Mit Philipp Kaute. Guten Tag. Die Schlagzeilen. Experten diskutieren in Berlin über Klima und Sicherheit. Geplanter Marinehafen in Emden stößt auf Lob und Kritik. Landgericht in Braunschweig entscheidet über Schmerzensgeld nach Germanwings-Absturz. Das Wetter. Viele Wolken, örtlich auch Schauer, dazu 21 Grad. Im Auswärtigen Amt in Berlin beginnt am Vormittag eine Klima- und Sicherheitskonferenz. Mit einer Rede wird Außenminister Wadefuhl diese internationale Konferenz eröffnen, an der aber auch rund 250 Wissenschaftler und Vertreter aus Ländern teilnehmen, die besonders vom Klimawandel betroffen sind. Aus Berlin, Georg Schwarte.
3: Investitionen in den Klimaschutz sind Investitionen in unsere Sicherheit. Mit dieser Botschaft will Außenminister Wadefuhl am Vormittag in Berlin im Auswärtigen Amt auf der Berliner Sicherheits- und Klimakonferenz für mehr Klimaschutz werben. Extremtemperaturen mit Hitzetoten und niedrigen Flusspegeln, die Lieferketten unterbrechen. Auch Deutschland, so Wadefuhl laut Redemanuskript, habe die Folgen des Klimawandels zuletzt dramatisch zu spüren bekommen. Dürre und als Folge Ernteausfälle würden weltweit Hunger und Migrationsdruck verschärfen. Das alles werde zum Nährboden von Extremismus und Terrorismus. Verschärft in einer Zeit, in der die Getreidepreise weltweit stiegen, weil Russland mit Angriffen auf Getreidetransporte im Schwarzen Meer die Menschen weltweit von der Versorgung abschneide.
2: Die Bundesregierung plant offenbar eine neue Plastiksteuer für Unternehmen. In Regierungskreisen heißt es, das federführende Umweltministerium habe am Abend die Ressortabstimmung eingeleitet. Vom kommenden Sommer an sollen demnach für jede Tonne Kunststoff in Verpackungen 550 Euro fällig werden. In dem Gesetzentwurf heißt es, die Steuer solle dazu beitragen, den Verbrauch von Plastikverpackungen zu verringern. Für Verbraucher könnten sich dann zum Beispiel Joghurtbecher oder PET-Flaschen durch die Steuer etwas verteuern. Die Reaktionen auf den geplanten Marinehafen in Emden fallen unterschiedlich aus. Emdens Oberbürgermeister Krüthoff spricht von einem großen Tag für die Stadt. Der neue Marinehafen sei eine Chance, neue Arbeitsplätze und auch damit für die wirtschaftliche Entwicklung. Kritik kommt einmal von Friedensinitiativen aus Ostfriesland, aber auch vom Naturschutzbund NABU, der warnt vor Gefahren für die Artenvielfalt. Es sollen 5 Kilometer Kaikante errichtet werden, früher Fregatten und Versorgungsschiffe. Etwa 2000 Menschen sollen dort einmal arbeiten. Das Landgericht Braunschweig befasst sich heute mit dem German Wings Absturz im Jahr 2015. Angehörige von Verstorbenen haben geklagt und fordern Schmerzensgeld vom Luftfahrtbundesamt in Braunschweig. Sie argumentieren, die Behörde habe nicht ausreichend überwacht, ob der psychisch kranke Unglückspilot flugtauglich war. Jannik Wiechers, gibt es denn schon Hinweise, wie diese Entscheidung heute ausfällt?
4: Also es wird vermutlich ein sehr kurzer Termin sein, einer, bei dem nicht genauer ausgeführt werden soll, warum, wie entschieden worden ist, sondern das ist eben ein reiner Verkündungstermin. Bedeutet, da werden die Richter letztlich lediglich mitteilen, ob sie die Klage abweisen wollen oder aber einen Beschluss gefällt haben, in die Beweisaufnahme einzusteigen, also den Prozess ins Rollen zu bringen. Letzteres scheint jedoch zumindest ziemlich unwahrscheinlich, denn vieles deutet eher darauf hin, dass die Klage wohl abgewiesen werden könnte. Denn beim Prozessauftakt vor einigen Wochen hatten die Richter der Zivilkammer am Landgericht Braunschweig bereits eine erste rechtliche Einschätzung präsentiert. Und laut der bezweifelt das Gericht, dass der Staat der richtige Adressat für die Klage ist. Stattdessen müssten die Angehörigen Schadenersatz von der Fluggesellschaft verlangen. Damit allerdings waren die Kläger vor mehreren Gerichten in Deutschland bereits gescheitert. Entsprechend frustriert hatten sich die Kläger schon nach dem ersten Gerichtstermin in Braunschweig vor einigen Wochen gezeigt.
2: Im Fall von mehreren gesprengten Geldautomaten in Niedersachsen und Nordrhein-Westfalen meldet die Polizei 4 Festnahmen. Es handelt sich bei den Verdächtigen um Niederländer, die in Amsterdam gefasst wurden. Die Gruppe soll unter anderem vor 3 Wochen einen Geldautomaten in einem Oldenburger Einkaufszentrum gesprengt haben. Zu der Festnahme haben internationale Ermittlungen geführt. Bei den Verdächtigen wurden Bargeld, Handys und verbotene explosive Stoffe sichergestellt. Das Tennisturnier Bravo Open wird eingestellt. Grund sind die Finanzprobleme bei der Volksbank Braunschweig-Wolfsburg, kurz Bravo. Damit fehlt im Sportkalender der Stadt Braunschweig ein ATP-Turnier, laut Veranstalter das drittgrößte Sandplatzturnier in Deutschland. Vor 4 Jahren hatte die Bravo das Turnier von der Sparkasse übernommen. Die Suche nach neuen Sponsoren und Mitveranstaltern war erfolglos. Die Zeit jetzt, 10.05 Uhr.
1: Wir sind beim Wetter für uns in Niedersachsen. Ein Tiefausläufer sorgt für leicht wechselhaftes Wetter. Nur der Süden Niedersachsens hält mit hohem Luftdruck noch gegen diesen Tiefausläufer aus. Heute viele Wolken, gelegentlich einzelne Schauer. Im Süden Niedersachsens länger freundlich und durchweg trocken bei maximal 18 bis 21 Grad. Die Feierabendtemperaturen sind hier um 18 Uhr, werden es 16 Grad sein in Walkenried im Harz und 20 Grad in Salzbergen.
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1: Einen schönen guten Morgen. Wir gönnen uns jetzt einen kleinen Ausflug nach Italien. Allein die Sprache macht einem ja schon Lust auf Eisdiele oder Espresso oder so. Also auf geht's in die neue Stunde mit Gianna Nannini und gleich in ein paar Minuten auch unser Horoskop.
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0: dem Jahre 1972. Da ist damals diese Gruppe gegründet worden, die Gruppe Kansas. Und die sind heute immer noch aktiv, gerade zurzeit auf Tournee durch Amerika und durch Kanada. Damit einen schönen guten Morgen. Was gibt's denn heute so alles für Sie in Ihren Sternen? Was könnte einen Einfluss nehmen auf Sie, auf uns? Gucken wir doch mal aufs Horoskop.
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0: Wir starten mit
2: Widder.
0: Ihre Pläne dürften aufgehen, wenn Sie heute der Ehrgeiz packt, dann sollten Sie das ruhig ausnutzen.
2: Stier.
0: Andere werden Sie bewundern für Ihr konsequentes Vorgehen, aber nicht unbedingt bezahlen.
2: Zwilling.
0: Auch Sie können einmal daneben liegen, das ist aber kein Grund, gleich alles hinzuwerfen.
2: Krebs.
0: Bewahren Sie in Konflikten einen kühlen Kopf. Eine Eskalation bringt niemanden weiter.
2: Löwe.
0: Kleine Zwischenfälle vermasseln Ihnen die tägliche Routine. Üben Sie sich also in Geduld.
2: Jungfrau.
0: In Anliegen, die seit einer Weile ungeklärt sind, sollten Sie noch nicht nachgeben.
2: Waage.
0: Arbeiten Sie heute ruhig etwas vor, dann haben Sie in den kommenden Tagen einfach mehr Freiraum.
2: Skorpion.
0: Sie können nicht auf allen Hochzeiten tanzen, so viel Energie haben Sie heute auch gar nicht.
2: Schütze.
0: Je mehr Sie geistig gefordert werden, desto dringender benötigen Sie einen körperlichen Ausgleich.
2: Steinbock.
0: Nur wenn Sie Ihre Kräfte auf einige wenige Vorhaben konzentrieren, dann kommen Sie heute voran.
2: Wassermann.
0: Man schaut Ihnen auf die Finger und wird mit Kritik nicht sparen. Doch Sie sind ja gut vorbereitet.
2: Fische.
0: Auch wenn Ihr Standpunkt gerechtfertigt ist, sollten Sie heute einfach diplomatisch reagieren.

0: So, jetzt mit einem ganz kräftigen Augenzwinkern sind wir im allerbesten Ort der Welt. Unsere Aktion mit Orten in Niedersachsen.
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0: Da gucken wir mal auf die Landkarte. Wir gehen in den Nordosten von Niedersachsen in den Landkreis Emsland, also ins Emsland, und dort zwischen der Ems im Osten und den Niederlanden im Westen eingeklemmt liegt Dörpen, und zu Dörpen gehört Dersum, dieser Ort. Schöner Ort, haben wir schon gehört heute Morgen, hat ungefähr so 1500 Einwohner, und wir wollen in unserer Aktion diese Orte besuchen, wollen darauf aufmerksam machen, was für schöne Orte es bei uns in Niedersachsen überhaupt gibt. In diesem Falle natürlich wieder mal der schönste Ort der Welt. Chance ist in Dersum gewesen und er traf auf Schmuggler.
3: Halt, Zollkontrolle. Mein lieber George, die neue Droge, der Bessen Geneva, hat sich hier richtig breit gemacht, und ich darf mal gerne Ihren Ausweis kontrollieren und sehen, was Sie da in Ihrer Tasche haben. Oh, ich sehe es schon. Sie haben den besten Geneva. Jetzt gibt's nur noch eine Möglichkeit. Ich kann ein Auge zudrücken, wenn das Corpus Delicti, die Flasche, vereinleibt wird. Dann kann ich von einer Strafe ansehen.
4: Franz, du siehst super aus. Du hast eine grüne Zöllnermütze, Zolljacke mit einem Emblem, da steht Zoll drauf, veritable Krawatte und ein Schießeisen.
3: Genau, ab und zu wird es ja auch gefährlich, damit keiner flüchtet. Ne? Wir müssen uns auch Respekt verschaffen.
4: Ich habe verstanden, man muss hier aufpassen, denn Neu-Dersum ist holländisches Grenzgebiet. Hier ist viel passiert, und Franz Loh, du machst Schmugglertouren. Das heißt, ihr erzählt ein bisschen was von der Schmuggelei. Hier war viel los, oder?
3: Früher haben die Leute, das war kein Verbrechergehen, die haben das aus Not gemacht. Wie Neu-Dersum gegründet worden ist, da hat man sogar Getreide geholt oder auch Ferkel und Rinder, weil man selber noch gar nichts hatte und die Zucht war weiter. Und somit hat man da sich quasi den Lebensunterhalt oder auch die Existenz durchgesichert. Aber die Zöllner haben auch die Leute mal kontrolliert. Wenn einer mit dem Fahrrad rüberkam, wurde das Fahrrad beschlagnahmt. Dann wurde es einmal in der Woche versteigert. Dann hat nur derjenige darauf geboten, einen halben Grosch, in dem das gehörte. Die Menschen haben auch damals zusammengehalten. Das sagen wir auch immer den Gruppen, die hier auf Tour sind. Haltet zusammen, dann ist das Leben schön.
4: Also, wenn man herkommt nach Dersum, dann auf jeden Fall mal mit den Schmuggelexperten hier verabreden. Dersum
5: ist der beste Ort der Welt.
0: Das findet nicht nur Chance, das finden auch die Menschen dort in der Gegend, und vielleicht mal Anlass, Dersum mal zu besuchen. Wir sind in der nächsten Stunde nochmal in diesem Ort im Emsland. NDR 1 Niedersachsen haben Sie eingeschaltet, und hier kommt Musik mit den Searchers.

0: Die großartige Dusty Springfield war das. Um ziemlich genau 10.31 Uhr, eine Minute nach 10:30.
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0: Eine Menge los an diesem Dienstagvormittag. Vorsicht bitte, B248 Dannenberg-Wolfsburg. Zwischen Ehra und Barwedel laufen gerade Tiere über die Fahrbahn. Ganz gefährlich, vorsichtig. Stockender Verkehr, Autobahn 1 Lübeck nach Hamburg. Zwischen Billstedt und dem Dreieck Norderelbe 4 Kilometer stockend. Autobahn 1 Osnabrück nach Bremen. Zwischen Dreieck Stur und Hemelingen Baustelle 7 Kilometer stockend. A1 Bremen nach Hamburg. Die Ausfahrt Sitten sind gesperrt bis 12 Uhr. Autobahn 1 Bremen nach Lübeck, da stockt es zwischen dem Maschener Kreuz und dem Dreieck Norderelbe 6 Kilometer. A2 Hannover nach Dortmund, bei Ihnen zwischen Hannover-Langenhagen und Wunstorf-Lute streckenweise stockender Verkehr. A7 Hannover nach Flensburg vor dem Elbtunnel 4 Kilometer stockend ab Hausbruch. A30 Osnabrück nach Bad Oeynhausen, die Ausfahrt Löhne ist gesperrt, da wird gebaut. A255 und B75, der Zweig Veddel in Hamburg, stadteinwärts zwischen dem Dreieck Norderelbe und der Veddel 3 Kilometer stockend. B71, B74 in Bremer Fürde, die neue Straße ist zwischen Ludwigstraße und Brunnenstraße beidseitig gesperrt. Dort ist ein Wasserrohr gebrochen. Und gesperrt in Bremer Fürde auch der Verlauf Ritterstraße bis Huddelberg zwischen Kreisverkehr und der Gartenstraße. Immensen, die Lüneburger Straße Burgdorf-Peine ist zwischen Immensen und Nollenweg beidseitig gesperrt. Grund ist ein Unfall. Kreiszelle, die Kreisstraße zwischen Wolthausen und Winsen. Da wird an der Wasserleitung gearbeitet bis 17 Uhr am Freitag. Auch da beidseitig gesperrt. Langwedel, gesperrt ist die große Straße zwischen Hollenstraße und am Rathaus. Auch da wird gebaut. Und B3 in Hamburg, Rossdamm bis Finkenwerder Straße. Also unterwegs nach Waltershof. Zwischen der Ellerholzbrücke und der A7 Waltershof stockender Verkehr. So, das war's jetzt aber. Eine Menge Geduld wünsche ich Ihnen und natürlich, wo es geht, eine gute Fahrt.
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0: Emden bekommt einen Marinehafen. Wir sprechen darüber gleich mit unserem Ostfriesland-Korrespondenten. Und in der kommenden halben Stunde auch Mut zur Lücke. Es geht um 100 Euro.
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0: Die beiden standen Seite an Seite in einer australischen Seifenoper und dann kam auch die gemeinsame Musik. Kylie Minogue und Jason Donovan hier bei NDR 1 Niedersachsen. Unsere Welt, wir können das nicht leugnen, ändert sich mit atemberaubender Geschwindigkeit. Alles verändert sich irgendwie und darauf muss reagiert werden, soll reagiert werden. Zum Beispiel bei der Marine. Die war fast 30 Jahre lang nicht in Emden und jetzt kommt sie zurück. Das hat Verteidigungsminister Pistorius gestern in Emden verkündet. Das hatten die Spatzen ja schon länger von den ostfriesischen Dächern gepfiffen. Aber es ist jetzt offiziell. Emden bekommt einen neuen Marinehafen. Bis zu 2000 Soldaten und Soldatinnen sollen stationiert werden an der Küste. Anfang der 2030er Jahre soll, so jedenfalls mal die Pläne, der neue Hafen fertig sein. Die einen sehen eine große Chance für Emden, andere sind aber auch ein bisschen skeptisch. Mein Kollege Thomas Stahlberg hat sich umgehört.
1: Arbeitsplätze. Bringt wieder Arbeitsplätze.
2: Ja, man denkt darüber nach, was das für Folgen mit sich bringt. Man lebt ja um Präsentierteller dann von der Luft aus gesehen.
3: Ich finde es nicht ganz so beruhigend, so einen Hafen hier zu haben.
4: Bringt wieder Arbeitsplätze, alles was da dran hängt, Wohnungen, alles Mögliche, Infrastruktur.
5: Wir wollen hier die Natur erhalten.
6: Ehre, Freude. Wir haben es ja schon mal gehabt, dass die Marine hier war. Ist schon viele Jahre her. Die Kneipen waren dann immer sehr befüllt.

0: Mike and the Mechanics, Musik meines Lebens hier bei NDR 1 Niedersachsen. Wir sind sowas von pünktlich, genau 10.50 Uhr.
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0: Spielt heute Sabine Adamitz aus Espelkamp. Hallo Frau Adamitz, schönen guten Tag.
3: Schönen guten Morgen.
0: Schönen guten Morgen. Sie haben einen neuen, habe ich gehört.
3: Einen neuen Mittelschnauzer habe ich bekommen vor 10 Wochen, ja.
0: Och, ist das niedlich.
3: Ja, er kränkelt im Moment ein bisschen.
0: Oh Gott, da geht einem das Herz auf, wenn so einem kleinen Hund es nicht gut geht. He?
3: Das stimmt wohl.
0: Ja, haben Sie ihn vom Züchter oder aus einem Heim oder wo haben Sie den her?
3: Den habe ich vom Privat bekommen.
0: Ja, und wie heißt der Hund?
3: Otto.
0: Otto, also was für ein schöner Name. Dann drückt also Otto.
3: Ja? Richtiger Name wäre eigentlich Vagabund vom Haseland.
0: Ja.
3: Das war wohl zu viel und zu lang. Ja, und dann haben wir ihn Otto genannt.
0: Gut, da wird er drauf hören und jetzt die Pfoten drücken. Sind Sie bereit für drei Musiken? Ja. In den Liedern, die wir haben heute, fehlt jeweils ein entscheidendes Wort und das sagen Sie mir bitte im Anschluss an die Musik. Bereit?
3: Ja.
0: Bruce Springsteen kommt hier.

0: Dark?
1: Dancing in the Dark. Bruce Springsteen tanzt in der Dunkelheit. Richtig, 25 Euro. Das ist schon mal ein Grundstein für Leckerlis für Otto. Oder?
0: Ja, sicher, das ist gut. Ein Grundstein.
1: Gut, Sie denken auch, was labert der Turnodra? Der soll Musik spielen, ich will das Quiz beenden. Sollen Sie ja, auch. Hot Chocolate. Genau. Hot Chocolate kommt hier. Es begann mit einem Kuss. Sie haben die 25 Euro verdoppelt. It started with a kiss. Da waren Sie richtig.
0: Immer.
1: Gut. Jetzt gibt's was Deutsches mit den Sportfreunden Stiller. Sie müssen noch einmal richtig tippen, dann sind es 100 Euro.
2: Ich wollte dir nur mal eben sagen, dass du das für mich bist.
0: Wusste?
1: Natürlich ein Liebeslied, das Größte für mich. Sportfreunde
0: Super.
1: Stiller, juhu!
0: Dankeschön.
1: Ja, wie viel Zeit nimmt Otto inzwischen in Anspruch bei Ihnen im Tagesablauf, so als kleiner Hund?
0: Ja. Ach, das essen wir nicht nach Zeit, das machen wir nach Gefühl.
1: Ja, aber ein paar Mal am Tag muss er schon raus, ne?
0: Ja, dann machen wir 2 lange Spaziergänge, dann ist er gut zufrieden.
1: Gut.
0: Er muss ja ausgelastet werden.
1: Dann verabreden wir beide jetzt. Sie grüßen Otto von uns und ja, ich ja. überweise Ihnen die 100 Euro.
0: Alles klar, super.
1: Gruß nach Espelkamp. Dankeschön.
0: Dankeschön. Tschüss.
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So, hier ist NR1 Niedersachsen. Wir hören noch ein bisschen Alphaville mit Forever Young. Und dann um 11 Uhr Neues aus Niedersachsen und der Welt. Dann folgt bei uns nämlich aktuell.

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1: Raus auf die Straßen und auf die Autobahn 1 Lübeck nach Hamburg. Zwischen Hamburg-Billstedt und dem Dreieck Norderelbe 4 Kilometer stockender Verkehr. Autobahn 1 Osnabrück nach Bremen, bei Ihnen zwischen Dreieck Stur und Bremen-Hemelingen Baustelle 7 Kilometer stockend. A1 Bremen nach Hamburg, die Ausfahrt Sittensen ist noch 1 Stunde bis 12 Uhr gesperrt. Autobahn 1 Bremen nach Lübeck, bei Ihnen zwischen dem Maschener Kreuz und dem Dreieck Norderelbe 6 Kilometer stockend. A2 Hannover nach Dortmund. Zwischen Langenhagen und Wunstorf-Lute streckenweise stockender Verkehr. Die A7 Hannover nach Flensburg, zwischen Hamburg-Hausbruch und dem Elbtunnel 4 Kilometer stockend. Autobahn 30 Osnabrück nach Bad Oeynhausen, da ist die Ausfahrt Löhne gesperrt bis 16 Uhr. Die Autobahn 255 und die B75, das ist der Zweig Veddel in Hamburg in Richtung Innenstadt, zwischen dem Dreieck Norderelbe und Hamburg-Veddel 3 Kilometer stockender Verkehr. B71, B74 in Bremervörde, das ist die neue Straße, zwischen Ludwigstraße und Brunnenstraße gesperrt wegen eines Wasserrohrbruchs. In Bremervörde ist auch der Verlauf Ritterstraße bis Huddelberg gesperrt zwischen Kreisverkehr und Gartenstraße. Kreis Celle, die Kreisstraße zwischen Wolthausen und Winsen, ist wegen Arbeiten an der Wasserleitung bis Freitag 17 Uhr beidseitig gesperrt. Langwedel, die große Straße gesperrt zwischen Hollenstraße und am Rathaus beidseitig. B3 in Hamburg, Rostam bis Finkenwerder Straße, also unterwegs nach Waltershof, zwischen Ellerholzbrücke und der A7 Waltershof stockender Verkehr. Und gerade kommt rein, Vorsicht, B74 Stade Bremen, in Höhe A27 Bremen Nord liegen Glasscherben auf der Fahrbahn.
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2: Mit Philipp Kaute. Guten Tag. Die Schlagzeilen. Ermittler nehmen Ex-BND-Chef Hanning wegen mutmaßlicher Spionage fest. Amok-Alarm löst Großeinsatz an Schule im Kreis Verden aus. Braunschweig entscheidet über Schmerzensgeld nach Germanwings-Absturz. Das Wetter, viele Wolken, teils auch sonnig, örtlich aber auch Schauer dabei, bis 21 Grad. Ermittler haben am frühen Morgen den ehemaligen Präsidenten des Bundesnachrichtendienstes Hanning festgenommen. Wie die Bundesanwaltschaft mitteilt, geht es um den Verdacht der Spionage. Holger Schmidt berichtet.
3: Hanning soll sich nach ARD-Informationen nach seiner Zeit im Bundesnachrichtendienst mithilfe seines früheren Büroleiters vertrauliche Informationen besorgt und unbefugt benutzt und wohl auch weitergegeben haben. Dadurch soll er die äußere Sicherheit Deutschlands gefährdet haben. Es sind gleich eine ganze Reihe von Straftatbeständen, die ihm Generalbundesanwalt Jens Rommel vorwirft, darunter geheimdienstliche Agententätigkeit, das Verschaffen von Staatsgeheimnissen und Landesverrat. Die Ermittlungsbehörden sind auf Hanning im Zusammenhang mit dem Ermittlungsverfahren gegen die Hamburger Unternehmerin Christina Block aufmerksam geworden, die sich derzeit wegen der Entführung ihrer Kinder in Hamburg vor Gericht verantworten muss. Die Vorwürfe gegen Hanning gehen aber weit über dieses Verfahren hinaus. So soll er sich durch seinen früheren Büroleiter regelmäßig mit internen Informationen aus dem Bundesnachrichtendienst versorgt haben lassen und dem Büroleiter dafür Geld gezahlt haben. Diese Informationen soll Hanning für seine eigene Sicherheitsfirma genutzt und möglicherweise auch an einen fremden Staat weitergegeben haben.
2: Rund 4 Wochen nach der Landtagswahl in Sachsen-Anhalt kommt das Parlament in diesen Minuten erstmals in Magdeburg zusammen. Auf der Tagesordnung steht die Wahl des neuen Landtagspräsidenten. Weil die AfD die Landtagswahl im September gewonnen hatte, will sie jetzt auch den ranghöchsten Politiker des Landes stellen. Das BSW hat auch schon angekündigt, für den AfD-Politiker Rausch zu stimmen. Die CDU will sich enthalten. SPD, Linke und Grüne lehnen einen AfD-Parlamentspräsidenten ab. Im Auswärtigen Amt in Berlin beginnt heute eine internationale Klima- und Sicherheitskonferenz. Neben Außenminister Wadefuhl nehmen 250 Wissenschaftler, Experten und Vertreter aus EU und UN daran teil. In seiner Eröffnungsrede mahnt Wadefuhl mehr Investitionen in den Klimaschutz an, wie das Auswärtige Amt mitteilte. Gerade in fragilen Staaten verstärke der Klimawandel Not und Hunger und könne so auch zum Nährboden für Extremismus und Terrorismus werden oder auch zu Migrationswellen führen, heißt es im Redemanuskript. In Langwedel im Kreis Verden ist die Polizei an einer Oberschule im Großeinsatz. Sie durchsucht mit vielen Beamten die Gebäude. Grund war laut Polizei ein ausgelöster Amok-Alarm. Nach jetzigem Stand bestehe aber keine Gefahr. Es gebe keine Hinweise auf Verletzte oder Täter in der Schule. Der Einsatz in Langwedel im Kreis Verden dauere aber noch an. Für Eltern wurde eine Sammelstelle in der Nähe eingerichtet. Sie werden der Polizei zufolge betreut und informiert. Das Landgericht Braunschweig befasst sich heute mit dem German Wings Absturz im Jahr 2015. Angehörige von Verstorbenen haben geklagt und fordern Schmerzensgeld vom Luftfahrtbundesamt in Braunschweig. Sie argumentieren, die Behörde habe nicht ausreichend überwacht, ob der psychisch kranke Unglückspilot flugtauglich war. Jannik Wiechers, gibt es Hinweise, wie diese Entscheidung da heute ausfällt?
4: Also es wird vermutlich ein sehr kurzer Termin sein, einer, bei dem nicht genauer ausgeführt werden soll, warum, wie entschieden worden ist, sondern das ist eben ein reiner Verkündungstermin. Bedeutet, da werden die Richter letztlich lediglich mitteilen, ob sie die Klage abweisen wollen oder aber einen Beschluss gefällt haben, in die Beweisaufnahme einzusteigen, also den Prozess ins Rollen zu bringen. Letzteres scheint jedoch zumindest ziemlich unwahrscheinlich, denn vieles deutet eher darauf hin, dass die Klage wohl abgewiesen werden könnte. Denn beim Prozessauftakt vor einigen Wochen hatten die Richter der Zivilkammer am Landgericht Braunschweig bereits eine erste rechtliche Einschätzung präsentiert. Und laut der bezweifelt das Gericht, dass der Staat der richtige Adressat für die Klage ist. Stattdessen müssten die Angehörigen Schadenersatz von der Fluggesellschaft verlangen. Damit allerdings waren die Kläger vor mehreren Gerichten in Deutschland bereits gescheitert. Entsprechend frustriert hatten sich die Kläger schon nach dem ersten Gerichtstermin in Braunschweig vor einigen Wochen gezeigt.
2: Der Fußballverein Jeddelo 2 hat sich von seinem Trainer getrennt. Christian Arambasic muss beim Viertligisten seinen Posten abgeben. Wer ihm nachfolgt, ist noch offen. Jeddelo 2 aus dem Ammerland hat durch Erfolge im DFB-Pokal für Schlagzeilen gesorgt. Der Klub hatte den jetzigen Zweitligisten Heidenheim aus dem Wettbewerb geworfen und trifft in der zweiten Runde auf Hertha BSC. In der Regionalliga Nord dagegen steht das Team auf dem vorletzten Tabellenplatz. Die Zeit jetzt, 11.05 Uhr.
1: Vielen Dank und los geht's in die neue Stunde. Mit dem Wetter. Heute nur noch in den südlichen Teilen Niedersachsens nach Nebelauflösung länger freundlich. Durchweg trocken, vor allem zwischen Sollingharz und Eichsfeld sogar zeitweise heiteres Wetter. Sonst im Land aber viele Wolken, gelegentlich einzelne Schauer. Die Höchstwerte 18 Grad in Nordholz bis 21 in Göttingen, im Oberharz 16 bis 19 Grad. Morgen erstmal zäher Nebel, dann ein freundlicher Wechsel aus Sonne und Wolken. Vom Emsland bis zur Nordsee und Unterelbe aber länger wolkig, trotzdem bleibt es da trocken. Am Donnerstag dann viele Wolken, zunächst schauerartige, vereinzelt gewittrige Regenfälle, im Verlauf des Tages von Nordwesten und Westen her ein Übergang zu wechselnder Bewölkung mit Schauern und Sonnenschein und es wird deutlich kühler.
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1: Ein Deutscher ist Nobelpreisträger. Wir informieren gleich und sind natürlich auch ganz auf der Hut, wer denn in einer halben Stunde heute den nächsten Nobelpreis bekommt.
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0: Sanita Dikaram, Musik meines Lebens hier bei NDR 1 Niedersachsen. Ja, als Hörer von NDR 1 Niedersachsen sind Sie natürlich immer auf dem Laufenden und wissen, wir haben Nobelpreiswoche. Jeden Tag werden Preisträger vom Nobelinstitut bekannt gegeben. Gestern zwei Deutsche und ein US-Amerikaner geehrt mit dem Nobelpreis für Medizin. Sie forschen in der sogenannten Optogenetik. Also mal vereinfacht ausgedrückt, sie forschen darüber, wie Licht Zellen steuern kann. Peter Hegemann von der Berliner Humboldt-Universität, sein Würzburger Kollege Georg Nagel und Carl Deisselroth von der Universität in Stanford sind ausgezeichnet für ihre Arbeit auf eben diesem Gebiet der Optogenetik. Und Peter Hegemann erzählt uns jetzt, wie er gestern davon erfahren hat.
1: Ja, es war natürlich schon eine Überraschung. Man ist immer überwältigt, will ich mal so sagen. Ja, also der Vorsitzende der Kommission, er hat mir erst eine E-Mail geschrieben. Er hätte eine Nachricht für mich. Ich soll ihn bitte mal anrufen. Und dann haben wir telefoniert und dann hat er mir das mitgeteilt.
0: Juhu, der Nobelpreis in der Medizin als einer von drei Preisträgern. Und Peter Hegemann erzählt uns jetzt, um was es in der Forschung da überhaupt genau geht.
1: Für die Entdeckung des Kanarorhodopsins aus der Grünalge Chlamydomonas und deren Umsetzung als optogenetisches Tool für die Neurowissenschaften.
0: Ach, vielen Dank, das haben wir jetzt aber auch wirklich alle verstanden. Den nächsten Nobelpreis gibt es übrigens in ungefähr einer Viertelstunde um 11.30 Uhr. Wir informieren drüber in Aktuell um 12 Uhr.

0: 20 nach 11 am Dienstag.
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0: Collar-Titel von Phil Collins hier bei NDR 1 Niedersachsen. Ja, und auf den Straßen wird's heute irgendwie nicht weniger.
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0: Vorsicht bitte, Autobahn 1 Hamburg nach Lübeck, im Dreieck Norderelbe ein defektes Fahrzeug und auf der A7 Hannover nach Hamburg zwischen dem Bad Soder Dreieck und Bad Fallingbostel Metallteile auf der Fahrbahn. Wir sind auf der Autobahn 1 Lübeck nach Hamburg zwischen Billstedt und dem Dreieck Norderelbe 4 Kilometer stockend, Autobahn 1 Osnabrück nach Bremen. Zwischen Dreieck Stur und Bremen-Hebelingen vor der Dauerbaustelle auf der Weserbrücke 7 Kilometer stockend. A1 Bremen nach Hamburg, die Ausfahrt Sittensen, ist gesperrt noch eine halbe Stunde wegen Bauarbeiten. Autobahn 1 Bremen nach Lübeck zwischen Maschener Kreuz und Dreieck Norderelbe 6 Kilometer stockend. A2 Hannover nach Dortmund zwischen Langenhagen und Wunstorf-Lute stockt der Verkehr. A7 Hannover nach Flensburg vor dem Elbtunnel 4 Kilometer stockend ab Hamburg-Hausbruch. Die A30 Osnabrück nach Bad Oeynhausen, die Ausfahrt Löhne gesperrt wegen Bauarbeiten bis 16 Uhr. B71, B74 in Bremer-Fürde, das ist die neue Straße. Ein Wasserrohrbruch dort zwischen Ludwigstraße und Brunnenstraße, deshalb beidseitig gesperrt. Und in Bremer-Fürde ist auch der Verlauf Ritterstraße bis Hüttelberg zwischen Kreisverkehr und Gartenstraße gesperrt. Kreiszelle, die Kreisstraße zwischen Wolthausen und Winsen, ist immer noch gesperrt. Das dauert auch noch bis Freitagabend. Da wird an der Wasserleitung gearbeitet, deshalb beidseitig gesperrt die Kreisstraße. Langwedel, die große Straße, ist zwischen Hollenstraße und Rathaus wegen Bauarbeiten beidseitig gesperrt. Und B3 in Hamburg, der Rossdamm bis Finkenwalder Straße, nach Waltershof also, zwischen Ellerholzbrücke und der A7 Waltershof, stockender Verkehr. Das war's, wo's geht, gute Fahrt.
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0: Wir sind gleich wieder im schönsten, im besten Ort der Welt, und zwar in Dersum im Emsland. Chance ist da ja gewesen zu Besuch und erzählt uns etwas von diesem besten Ort der Welt.
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0: Ach, was haben wir nur für schöne Orte bei uns im Land, bei uns in unserem schönen Niedersachsen. Und hier kommt der beste Ort der Welt. Jedenfalls der für diese Woche.
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2: Der beste Ort der Welt. Heute Dersum.
0: Der Ort mit dem markanten Bürgerbaum mitten im Ort. Und übrigens ein schöner Ort, da gibt's auch noch ganz viel. Eine Bank zum Beispiel, ein Supermarkt leider nicht mehr. Da muss man in den Nachbarort nach Hede oder nach Walchum fahren. Aber man kann sich zum Beispiel im Salon Schulte noch die Haare schneiden lassen. Und Chance ist im besten Ort der Welt in Dersum gewesen. Und er hat da viel Natur entdeckt.
3: Das ist Dersum, Leute. Hier treffen sich spontan 200 Bürgerinnen und Bürger und wir machen spontane Party. Und natürlich sind auch die Landwirte dabei, Hermann Bögemann und Andreas Huhnfeld. Wir stehen hier mittendrin. Also mir ist noch eine Sache aufgefallen, als ich durchgefahren bin. Ihr habt hier diesen Mega-Blühstreifen, ich glaube 150 Kilometer. Andreas, das ist eure Idee gewesen, wie ist es dazu gekommen?
4: Ja, das war aus der Mitte der Landwirte. Wir sind ein Dorf mit 40 Vollerwerbsbetrieben und daraus entstand der Wunsch, mal was für die Natur und für die Randstreifen zu tun. Und ja, dann haben wir das halt mit dem Landkreis zusammen organisiert.
3: Wie kriegt man 150 Kilometer hin, Hermann?
5: Ja genau, die Strecke ist gewaltig, aber das zeichnet Dersum auch so ein bisschen aus. Wir haben das Projekt vorgeschlagen und da waren sofort alle Feuer und Flamme und haben mitgemacht und mitgezogen. Und jetzt ist quasi jeder Ackerstreifen in Dersum als Blühstreifen ausgesät worden und dann kommt man auf so eine stolze Zahl. Wir haben es fachlich begleitet lassen von der Universität Osnabrück. Die begleitet uns auch über die nächsten 10 Jahre, dass dieses Projekt auch möglichst sinnstiftend ist und effektiv ist für die Natur.
3: Wie schön ist das dann anzugucken, Andreas, wenn man dann sieht, dass das in Blüte steht.
4: Das war jetzt eine Wonne zu sehen, wie im Hochsommer auch an Radfahrwegen, wie die Sonnenblumen und die Kräuter wuchsen. Und wir haben nur ein positives Feedback bekommen, auch überregional. Doch sehr schönes und gutes Gefühl zu sehen, dass man sowas auch wertgeschätzt wird.
3: Also euer Tipp auch für andere Gemeinden nachmachen?
4: Auf jeden Fall.
3: Dersum
6: ist der aufblühendste Ort der Welt.
0: Danke, Chance. 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

0: dann hat man es geschafft im Leben, wenn einem alle nur The Boss nennen, den Chef. Bruce Springsteen war das hier bei NDR 1 Niedersachsen. So, hier geht's vom Englischen jetzt ins Plattdeutsche. Marie-Sophie Koop bei uns mit Hör mal am Betten Toe.
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0: 6:56. Hier ist NDR 1 Niedersachsen. Das war ein gelungener Vormittag, fand ich. Gleich um 12 Uhr. Neues aus Niedersachsen und der Welt in aktuell dem Mittagsüberblick. Da geht es unter anderem ja auch um den Nobelpreis und um viele andere interessante Dinge aus dem Norden und aus dem Rest der Welt. Und bis zu den Nachrichten um 12 haben wir noch einen absoluten Ohrwurm hier mit Monty Python. Das ist die Titelmelodie aus dem Film Das Leben des Brian. Sie dürfen mitpfeifen.
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2: Vor den Nachrichten also noch der Blick auf die Straßen. Vorsicht, Autobahn 1 Osnabrück nach Bremen zwischen Wildeshausen Nord und Groß-Ibbenau. In der Baustelle ein defekter LKW. Stau oder stockender Verkehr, Autobahn 1 Lübeck nach Hamburg, bei Ihnen zwischen Billstedt und dem Dreieck Norderelbe 4 Kilometer. Autobahn 1 Osnabrück nach Bremen, zwischen Dreieck Stur und Bremen-Hemelingen 4 Kilometer stockend, auch da ist die Baustelle der Grund. Autobahn 1 Bremen nach Hamburg, die Ausfahrt Sittensen ist noch gesperrt, es wird gebaut. Autobahn 1 Bremen nach Lübeck, zwischen Maschener Kreuz und dem Dreieck Norderelbe 6 Kilometer stockender Verkehr. Auf die A2, Hannover nach Dortmund, da stockt der Verkehr auf 13 Kilometern Länge vor der Baustelle zwischen Langenhagen und Wunstorf-Lute. A30, Osnabrück nach Bad Oeynhausen, die Ausfahrt Löhne ist bis 16 Uhr gesperrt. B6, Hannover-Nienburg, in Höhe Neustadt am Rübenberge wird ein Fahrzeug geborgen, die B6 beidseitig gesperrt. B71, B74 im Bremervörde in die neue Straße zwischen Ludwigstraße und Brunnenstraße. Immer noch der Wasserrohrbruch, deshalb dort in beiden Richtungen gesperrt. Gesperrt im Bremervörde ist auch der Verlauf Ritterstraße bis Hundelberg zwischen Kreisverkehr und Gartenstraße. Im Kreis Schaumburg, die Landesstraße zwischen Scheie und Warber ist beidseitig gesperrt. Der Grund ist dort ein Feuerwehreinsatz. Und Kreis Celle. Die Kreisstraße ist zwischen Wolthausen und Winsen gesperrt. Da wird an der Wasserleitung gearbeitet bis Freitag ca. 17 Uhr. Die Kreisstraße ist gesperrt beidseitig. Das war's vom Verkehr. Wo es geht, eine gute Fahrt und jetzt gleich aktuell.
3: Es ist 12 Uhr.
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3: Mit Vera Zellner. Guten Tag. Die Schlagzeilen. Braunschweiger Gericht weist Klage zu Germanwings-Katastrophe ab. Ermittler nehmen Ex-Bundesnachrichtendienstchef fest. Viele geförderte E-Autos kommen aus Wolfsburger Autokonzern VW. Und das Wetter. Viele Wolken, örtlich Schauer, im Süden aber trocken bis 21 Grad. 11 Jahre ist es her, dass 144 Passagiere und 6 Besatzungsmitglieder starben, weil ein Pilot ein Germanwings-Flugzeug in den französischen Alpen gegen einen Berg steuerte. Heute sind 30 Angehörige der Opfer wieder vor Gericht damit gescheitert, Schmerzensgeld einzuklagen. Das Landgericht Braunschweig hat die Klage gegen das Luftfahrtbundesamt als unbegründet abgewiesen. Janik Wichers, wie hat die Kammer ihre Entscheidung erklärt?
4: Also eine detaillierte Erklärung wird es erst noch schriftlich geben. Das ist in Zivilverfahren so üblich, aber in einer ersten Kurzfassung, dem Tenor, legte die Vorsitzende Richterin der 7. Zivilkammer des Landgerichts Braunschweig das Urteil so dar, so wie es sich beim ersten Gerichtstermin vor einigen Wochen bereits in der vorläufigen rechtlichen Einschätzung abzeichnete, sei eine Klage nicht an die Bundesrepublik, namentlich das Luftfahrtbundesamt zu richten, sondern an die Fluggesellschaft, also die Germanwings. Die Rechtslage ist laut der Richterin dahingehend eindeutig, wenn nämlich Schadenersatz auch an anderer Stelle eingeklagt werden könne, dann sei eine Amtshaftung, und darauf war hier geklagt worden, nicht vorrangig. Geklagt hatten die Angehörigen gegen das Luftfahrtbundesamt, dem sie vorwerfen, bei der Überprüfung der gesundheitlichen Eignung des Unglückspiloten Fehler gemacht zu haben. Unabhängig davon, ob die Vorwürfe haltbar wären oder nicht, inhaltlich wurde das in diesem jetzt abrupt zu Ende gegangenen Verfahren ja gar nicht rechtlich bewertet. Frühere Prozesse vor Landes- und Oberlandesgerichten in Deutschland hatten sich unter anderem gegen die Lufthansa als Mutterkonzern gerichtet. Ob die Kläger die nächste gerichtliche Instanz anrufen, das ist derzeit unklar. Theoretisch können sie aber vor dem Oberlandesgericht Braunschweig Berufung einlegen.
3: Wenn Sicherheitsbriefings für das Kanzleramt, sensible Berichte oder Informationen ausländischer Partnerdienste einen Weg aus dem Bundesnachrichtendienst herausfinden, dann gilt das unter Nachrichtendiensten als Super-GAU. Genau das soll allerdings passiert sein und der Bundesnachrichtendienst hat damit jetzt seinen womöglich größten Skandal jemals. Nach Recherchen von NDR, WDR und Süddeutscher Zeitung haben Ermittler heute Morgen den ehemaligen BND-Präsidenten August Hanning festgenommen. Sein früherer Büroleiter soll ihn bis mindestens 2022 mit streng geheimen Informationen versorgt haben. Anna Klüspies berichtet.
5: Der Generalbundesanwalt ermittelt jetzt gegen Hanning wegen mutmaßlicher landesverräterischer Ausspähung, Auskundschaften von Staatsgeheimnissen, versuchten Landesverrats und geheimdienstlicher Agententätigkeit. Hanning soll laut Ermittlern in mindestens einem Fall eine Sicherheitsanalyse für einen fremden Nachrichtendienst erstellt haben. Nach Informationen von NDR, WDR und SZ geht es dabei aber nicht um Russland. In einem weiteren Fall soll Hanning Erkenntnisse aus den internen BND-Dokumenten genutzt haben, um mit einem ausländischen Agenten zu kommunizieren. Auch gegen Manfred D., seinen ehemaligen Büroleiter, wird ermittelt. Eine Sprecherin der Bundesanwaltschaft wollte den Vorgang auf Anfrage nicht kommentieren. Rechtsanwälte von August Hanning ließen eine kurzfristige Anfrage zu den Vorwürfen bislang unbeantwortet. Ins Visier der Ermittler geriet Hanning nach Angaben aus Sicherheitskreisen nach einer Durchsuchung seines Hauses und von Büros im vergangenen Jahr. Damals war das Landeskriminalamt Hamburg auf der Suche nach Beweismitteln im Entführungsfall um die Kinder der Steakhouse-Erbin Christina Block.
6: Zum ersten Mal dürfte es ab heute in Deutschland einen Landtagspräsidenten geben, den die AfD stellt. In Magdeburg ist heute das neu gewählte Parlament des Landtags von Sachsen-Anhalt zusammengekommen. Tobias Rausch soll zum Landtagspräsident gewählt werden. Er ist ein langjähriger Wegbegleiter und enger Vertrauter von AfD-Spitzenkandidat Ulrich Siegmund. Die nötige Mehrheit will das BSW bescheren. Es könnte also ein Politiker eines gesichert rechtsextremistisch eingestuften AfD-Landesverbandes Mitarbeiter der Landtagsverwaltung entlassen und versetzen, Staatsgäste einladen und Ordnungsrufe in der Debatte verteilen. Und im Dezember will Ulrich Siegmund sich zum Ministerpräsident wählen lassen. Thomas Tasler, könnte das auf die gleiche Weise, also mit den Stimmen des BSW, passieren?
7: Ja, das BSW ist tatsächlich das Zünglein an der Waage, aber die Wahl des Landtagspräsidenten und die Wahl des Ministerpräsidenten, die hat man bislang strikt voneinander getrennt. Einen Landtagspräsidenten der AfD werde man mitwählen, weil das eben Gepflogenheit ist. Einen Ministerpräsidenten der AfD werde man aber nicht wählen. Stattdessen möchte das BSW eine überparteiliche Persönlichkeit als Ministerpräsidenten einsetzen. Ulrich Siegmund von der AfD, der ja Ministerpräsident werden will, der hat in der vergangenen Woche gesagt, er werde sich im Dezember zur Wahl stellen und er werde nur einmal, also im ersten Wahlgang, antreten. Das hat er gestern wiederholt und es klingt so, als sei Siegmund wirklich fest davon überzeugt, dass er im Dezember genügend Stimmen zusammenbekommen wird. Er hat gesagt, es gebe Gespräche mit einer Fraktion und es gebe Gespräche mit einzelnen Abgeordneten und er sei zuversichtlich, dass er mit deren Stimmen dann auch zum Ministerpräsident gewählt wird.
6: Wer verspricht, Landarzt oder Landärztin zu werden, bekommt leichter einen Studienplatz. Doch wer das Versprechen bricht, dem droht eine Vertragsstrafe von 250.000 Euro. Dagegen gibt es nun erste Klagen in Nordrhein-Westfalen. Mehr dazu in den Meldungen mit Philipp Kaute.
8: Die Kläger wollen in allen Fällen erreichen, dass der Vertrag, den sie mit dem Land geschlossen haben, für nichtig erklärt wird. So erklärt es ein Gerichtssprecher. Als Hauptgrund führen sie an, dass die vorgesehene Vertragsstrafe zu hoch sei. Das Land argumentiert, die Strafe müsse hoch sein, um ihren Zweck zu erfüllen. Auch in Hessen, Bayern und dem Saarland wird geklagt. Hier in Niedersachsen gibt es solche Studienplätze seit dem Wintersemester 2023/24. Die Abschlüsse werden also erst in ein paar Jahren erwartet. Der belgische Astrophysiker Francis Halsen erhält in diesem Jahr den Nobelpreis für Physik. Das hat die Königlich Schwedische Akademie der Wissenschaften bekannt gegeben. Entscheidend sei für den Beitrag zum Neutrino-Observatorium IceCube. Also Halsen erkannte demnach, dass sich das Eis am Südpol zur Verfolgung von Teilchen nutzen lässt, die als Neutrinos bekannt sind. Er soll als Fußballtrainer mehrfach Jungen sexuell belästigt haben. Deshalb steht seit heute ein 22-Jähriger vor dem Amtsgericht Aurich. Ihm wird 88-malige Körperverletzung und vierfache sexuelle Belästigung vorgeworfen. So soll er als Jugendtrainer die Spieler seiner Fußballmannschaft geohrfeigt und ins Gesicht geschlagen haben. Einen Jungen soll er gegen dessen Willen geküsst haben. Der Fall war vor fast 2 Jahren öffentlich geworden. Der Prozess wird nicht öffentlich verhandelt. In Osnabrück beginnt am Abend das 41. Filmfest, eines der ältesten Filmfestivals hier in Niedersachsen. Rund 80 Spiel- und Dokumentarfilme widmen sich bis Sonntag Themen wie Rassismus, Solidarität und Hoffnung. Auch Musikfilme und queeres Kino werden zu sehen sein, darunter 2 Welt- und 12 Deutschland-Premieren. Am Sonntag wird dann unter anderem der Friedensfilmpreis der Stadt Osnabrück verliehen.
5: Je nach Modell, eigenem Einkommen und Familiengröße bis zu 6.000 Euro. Diese neue E-Auto-Prämie kommt offenbar an. Rund 100.000 Anträge sind inzwischen bewilligt worden und besonders häufig landet das Fördergeld beim Volkswagen-Konzern. Jule Lampe aus der Wirtschaftsredaktion, lässt sich das schon als positives Signal für die deutsche Autoindustrie interpretieren?
9: Grundsätzlich schon. Mehr als 20.000 der geförderten Fahrzeuge kommen aus dem Volkswagen-Konzern. Damit liegt VW mit seinen Marken wie etwa Skoda und Cupra vor der Konkurrenz. Stellantis mit Marken wie Peugeot und Opel, aber eben auch vor Tesla. Für den Konzern also durchaus eine positive Nachricht. Und sie zeigt, deutsche Marken bleiben gefragt. Das betont auch Automobilexpertin Beatrix Keim. Das Vertrauen in deutsche Hersteller sei weiterhin groß. Der Trend zur E-Mobilität vorhanden. Und mit der E-Auto-Prämie würden jetzt, das lobt auch Umweltminister Christian Meyer, eben auch einkommensschwache Haushalte profitieren und den Wandel hin zu mehr E-Mobilität vorantreiben. Positive Zeichen also insgesamt. Ganz rosig ist das Bild aber nicht. Denn die zuletzt veröffentlichten Zulassungszahlen zeigen auch, VW bleibt zwar die stärkste Marke in Deutschland, zuletzt gingen die Zahlen bei der Kernmarke VW aber zurück. Gleiches gilt für Audi.
5: Wochenlang haben die Gewerkschaft Verdi und der Zentralverband der deutschen Seehafenbetriebe hart verhandelt. Jetzt die Nachricht, unbefristete Streiks in den Häfen Hamburg, Bremen, Bremerhaven, Emden, Brake und Wilhelmshaven sind wohl abgewendet. Die Gewerkschaft Verdi hat erklärt, dass sie das Angebot der Arbeitgeber annimmt. Jörn Strehler-Pohl.
10: Noch vor wenigen Wochen standen die Zeichen auf unbefristeten Streik in den deutschen Seehäfen wie Hamburg, Bremerhaven und Wilhelmshaven. Denn zunächst hatte sich eine Mehrheit der rund 11.000 Hafenbeschäftigten gegen das Arbeitgeberangebot ausgesprochen. Deshalb kam es zur Urabstimmung für oder gegen Streiks. Bei dieser Urabstimmung hätten 75% der Verdi-Mitglieder für Streiks stimmen müssen. Das genaue Ergebnis dieser Abstimmung nennt Verdi heute nicht. Die Gewerkschaft erklärt in einer schriftlichen Stellungnahme lediglich, die Bundestarifkommission habe auf Basis der Mitgliederbefragung und einer Berücksichtigung der Gesamtsituation die Annahme des Arbeitgeberangebotes beschlossen. Dieses Angebot sieht unter anderem einen Lohnplus von 3,4% vor und einen Plus von 200 Euro beim Urlaubsgeld. Die Laufzeit des Tarifvertrages soll 12 Monate sein. Formal müssen jetzt auch noch die Arbeitgeber die Einigung mit der Gewerkschaft Verdi bestätigen.
5: Lehrermangel, Unterrichtsausfall und marode Gebäude. Schülerinnen und Schüler wollen auch heute wieder in Frankreich auf die Straße gehen, um dagegen zu demonstrieren. Zuletzt hatte es bei der Protestbewegung auch Gewalt, Festnahmen und Verletzte gegeben. Die Versprechen des Bildungsministers, neue Studiengebühren zu stoppen und sich um den Unterrichtsausfall kümmern zu wollen, reicht den Schülern nicht. Sie demonstrieren im ganzen Land. Aus Paris, Kai Rienecker.
11: Zahlreiche Gewerkschaften wollen die protestierenden Schüler und Studenten unterstützen. Einige Lehrer haben Streiks angekündigt. Auch die linkspopulistische Partei La France Insoumise und die Sozialistische Partei haben zur Solidarität mit den protestierenden jungen Leuten aufgerufen. In Paris soll es eine Großdemonstration am Place de la République geben. Die französische Regierung befürchtet eine weitere Ausweitung der Protestbewegung. Seit Beginn der Schülerunruhen sind nach Regierungsangaben bereits 5.000 Personen in Polizeigewahrsam genommen worden. Es gibt massive Kritik an der Härte der Polizeieinsätze gegen die Jugendlichen. Neuester Fall ist der eines 15-jährigen Schülers im nordfranzösischen Lens, dem unter noch nicht geklärten Umständen durch eine Polizeigranate die Hand abgerissen wurde. Zum Wochenbeginn kam es erneut an rund 600 Schulen in Frankreich zu Unruhen. Viele Schulzentren sind geschlossen und versuchen den Betrieb mit Online-Unterricht aufrechtzuerhalten.
5: Und die Zeit habe ich noch. Es ist 12.11 Uhr. Das war aktuell mit Vera Zellmer.
2: Das Wetter für uns in Niedersachsen. Heute Nachmittag im südlichen Niedersachsen länger freundlich und durchweg trocken. Vor allem zwischen Sollinghaas und Eichsfeld zeitweise sogar sonnig. Sonst aber viele Wolken, gelegentlich auch ein bisschen Regen. Höchstwerte 18 Grad in Cuxhaven bis 21 Grad in Hahnmünden und in Emsbüren. Im Oberharz 16 bis 19 Grad. Und der Blick in diese Woche. Morgen am Mittwoch ein zäher Nebel, der löst sich dann auf. Dann ein Wechsel aus Sonne und Wolken vom Emsland bis zur Nordsee und Unterelbe. Länger wolkig, aber auch meist trocken. Im Rest von Niedersachsen, zum Beispiel in der Region Braunschweig und im Süden, häufig sonnig. Donnerstag viele Wolken, zunächst schauerartig, vereinzelt gewittrige Regenfälle. im Verlauf des Tages wird es von Westen her ein bisschen freundlicher. Es ist wechselnd bewölkt, Schauer, etwas Sonnenschein kommt dann aber auch, aber deutlich kühler wird es. Höchstwerte nur noch 12 bis 15 Grad. Freitag viele Wolken, aufkommender schauerartiger Regen, im Südosten länger trocken und anfangs dort noch etwas Sonne.
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2: Und mit einem Besuch im Steffis Schlemmer Bistro. Nach Musik von der Steve Miller Band und Randy Edelman.
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0: Randy Edelman, der hat so manchen Ohrwurm komponiert, aber wenn man ihn nach seiner Berufsbezeichnung fragt, dann sagt er, ich bin Filmkomponist. Der hat für ganz, ganz viele Filme nämlich die Musik geschrieben. Hier ist NDR1 Niedersachsen und jetzt quietscht das Türchen am Schlemmer Bistro. Wir besuchen Stefanie zum Frühstücken und die erzählt uns von Herbstbasteleien.
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2: Es ist ja, wie es ist.
1: Und das sind ihre Gäste. Herr Ahlers.
3: Na, ja, das tut dir nichts zu sagen.
1: Udo.
4: Ja, das kann's haben.
1: Und Opa Gerke.
5: Steffi, machst du mir Meckbrötchen?
2: Nee, muss ich erst schmieren. Milch und Zucker nehmt ihr selber, ne? Was gibt's? Ach, Georg, was hast du jetzt denn gemacht?
3: Boah, ich häng hier irgendwo mit der Haare fest. Was ist das überhaupt für ein Gestrüpp hier, Mensch?
2: Du, das sind Herbstzweige, nicht bewegen, Georg.
5: Jetzt fängt er an zu randalieren.
2: Aus Sünde.
3: Sag mal, sind wir hier im Irrenhaus?
2: Ach. Ja, toll, das war die Original-Künstler-Wohlfühl-Herbstdeko von ASE. Weißt du, was das kostet? 11,90 plus Versand. Also, Georg, jetzt habe ich die Schnauze voll. Ihr seid Kunstbanausen.
3: Den ganzen Scheiß braucht kein Mensch. Andere Leute sind froh, wenn sie da dreckige Laub im Mülleimer haben und ihr hängt euch diese Staubfänger hier an der Lampe.
6: Ich mach das gerne leiden. Meine Mutter hat jetzt immer so einen gaggigen Kastanienmann mit einer Eichelpfeife auf dem Fernseher stehen.
2: Siehste?
6: Ja. Allein schon.
2: Sind ja auch so gemütliche Farben, ne? Guck, und dann habe ich gestern noch mit meiner Schwester so mit Serviettentechnik so kleine Eichhörnchen auf den Keksteller geklebt. Du, das ist für mich Herbstfeeling.
3: Ja, was haben Eichhörnchen denn bitte schön mit Herbst zu tun?
2: Ja, wieso? Die sammeln doch jetzt was. Und dann laufen sie mit so kleinen Nüsse über die Straße.
3: Wie bitte? Die kneifen den Schwanz ein und machen Abmarsch in eine Wurzelhöhle. Im Sommer sammeln die was.
5: Eichhörnchen sind Baumschädlinge und Nesträuber. Alle abknallen.
6: Also, Franz. Du hast nur schon 4 Anzeigen wegen dein Geballer und wegen deiner Äpfergelei. Also, irgendwann holen sie dich hier ab.
2: Siehste, wo waren wir eigentlich stehen geblieben?
3: So, Herbst würde ich von abraten.
2: Sich anders, aber dann haben wir das ja auch wieder.
5: Ich brauch noch Zündschnur.
2: Also, Franz, hast du nicht gehört? Jetzt reicht das.
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0: coole Musik meines Lebens. Fleetwood Mac war das hier um kurz vor 12:30 am Dienstag. Hier ist NDR 1 Niedersachsen und hier ist der Verkehrsservice.
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0: Autobahn 28 Oldenburg nach Bremen. Da liegen Metallteile immer noch auf der Fahrbahn zwischen dem Delmenhorster Dreieck und Großmackenstedt. Autobahn 1 Lübeck nach Hamburg. 4 Kilometer Stau aktuell zwischen Hamburg-Billstedt und dem Dreieck Norderelbe. Autobahn 1 Osnabrück nach Bremen. Zwischen Dreieck Stur und Hemelingen. Baustelle 4 Kilometer stockend. A2 Hannover nach Dortmund. Zwischen Langenhagen und Wunstorf-Lute 13 Kilometer stockender Verkehr vor der Baustelle. Da brauchen Sie viel Geduld. A30 Osnabrück nach Bad Oeynhausen. Die Ausfahrt Löhne ist noch bis 16 Uhr gesperrt. B6 Hannover-Nienburg in Höhe Neustadt am Rübenberge. Bergungsarbeiten, deshalb ist die B6 beidseitig gesperrt. B71, B74 Bremer-Fürde, neue Straße. Inzwischen Ludwigstraße und Brunnenstraße, Wasserrohrbruch. Da ist beidseitig gesperrt. Außerdem der Verlauf Ritterstraße bis Hüttelberg zwischen Kreisverkehr und Gartenstraße. Kreis Schaumburg, die Landesstraße zwischen Scheie und Warber ist wegen eines Feuerwehreinsatzes beidseitig gesperrt. Und Wolfsburg-Fallersleben, die Straße Westerlinge ist zwischen Wolfsburger Landstraße und der A39 gesperrt. Da wird die Fahrbahn gereinigt. Wo es geht, eine gute Fahrt.
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0: Jetzt im Herbst greift dann doch so mancher mal zur Kamera und möchte schöne, romantische und wirkungsvolle Fotos machen. Wie macht man das eigentlich so richtig? Wir haben einen Fotografen heute Morgen im Studio gehabt und der gibt uns gleich noch ein paar Tipps für richtige Aufnahmen im Herbst.
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0: Hier ist NDR 1 Niedersachsen mit einem ganz praktischen Tipp für Menschen, die gerne fotografieren, sei es nun mit einem normalen Fotoapparat oder mit der Handykamera. Die sieht man ja jetzt, diese Menschen, ne? Kaum ist ein bisschen Nebel im Wald oder das Sonnenlicht spiegelt sich in Spinnennetzen oder Pilze schießen aus dem Boden, da wird geknipst, was das Zeug hält. Manche armen Menschen müssen sich das dann stundenlang angucken, wenn es eine Diaschau oder eine Fotoschau gibt. Nicht so, wenn die Fotos richtig gut gelungen sind. Aber wie macht man das? In Hellwach heute Morgen war der Fotograf Dennis Krajetta zu Gast und da ging es um die Frage, wie stelle ich es am besten an, dass mit dem Handy diese tollen Herbstfarben an den Bäumen auch wirklich so aussehen, wie man sie empfindet?
1: Also grundsätzlich lässt sich vielleicht einmal sagen, gerade wenn der Himmel schön blau ist, dann haben wir ja immer so eine Seite, wo die Sonne gerade extrem scheint. Da sollte ich schon versuchen, nicht unbedingt in Richtung Sonne zu fotografieren, sondern mir versuchen, mein Herbstmotiv ein bisschen entgegengesetzt zu suchen. Und dann kriege ich auch die Farben mit dem blauen Himmel deutlich besser drauf, als wenn ich direkt Richtung Sonne fotografiere. Vielleicht auch nach dem Regen rausgehen, dann kommen die Farben noch mal deutlicher hervor.
0: Ja, im Sommer fotografiert man ja sehr gerne Sonnenuntergänge am Meer oder auf einem See. Im Herbst sind es die Fotos mit Nebel. Gerade morgens sieht das ja immer richtig spektakulär aus. Kann man davon ein gutes Foto machen?
1: Ja, am besten immer warten, bis es ein bisschen windstill ist, damit nicht so viel Bewegung auf der Wasseroberfläche ist. Oder vielleicht statt einem Fluss oder einem See, der ein bisschen mehr in Bewegung ist, vielleicht eine Pfütze nach dem Regenschauer suchen. Die ist ja meist ein bisschen ruhiger und dann dort mit einer Spiegelung versuchen zu arbeiten.
0: Guter Tipp. Und Dennis Krajetta haben wir auch noch gefragt, was er denn eigentlich gerade am liebsten fotografiert.
1: Also eher morgens raus beim Nebel, wobei es auch abends passieren könnte, dass der Nebel rausschaut, aber morgens ist die Chance größer. Ja, und wenn man dann fotografiert, vielleicht der Kamera ein bisschen beim Fokussieren helfen, weil die im Nebel nicht immer so 100% das Objekt scharf stellen kann.
0: So, das war also Dennis Krajetta, der Fotograf, der uns heute Morgen in Hellwach Fototipps gegeben hat. Wenn Sie schon tolle Herbstfotos gemacht haben, so welche, wo Sie sagen, ach, das ist aber wirklich schön, da ist die herbstliche Stimmung richtig gut eingefangen, dann her damit. Wir freuen uns auf Ihre Bilder. Schicken Sie uns die einfach zu in der NDR Niedersachsen App und die gibt's dann auch als Collage dort zu sehen. Also, die Fotos hochladen in die NDR Niedersachsen App.

0: Gleich 10 Minuten vor 1, bei uns jetzt Musikwunschzeit. Es geht um Titel aus dem Wilden Wunschwochenende.
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0: Geschrieben hat uns Lutz Schneider aus Braunschweig. Der hat nämlich Paul Potts gesehen in der englischen Fernsehserie Britain's Got Talent. Das ist die englische Version vom Supertalent. Das war im Jahre 2007 und seitdem, schreibt Lutz Schneider, höre ich immer wieder gerne seine Stimme. In Braunschweig habe ich ihn dann im letzten Jahr live gesehen. Ich war begeistert. Viele liebe Grüße, macht weiter so, Lutz Schneider. Und er meint eben diesen Mann mit der Stimme, mit der großen Stimme. Paul Potts, La Prima Volta, so heißt der Wunschtitel.

0: Prima Volta, Paul Potts. Das war ein Musikwunsch. Wunderschöne Musikmarke NDR 1 Niedersachsen.
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0: So, das war der Vormittag mit mir. Mittagszeit ist jetzt und gleich kommt Britta von Luckezeit. Mit guter Laune und viel Schwung geht's hinein in den Nachmittag. Ich wünsche Ihnen gute Unterhaltung dabei. Ich bin Michael Thurnau und mein Rausschmeißer jetzt kommt von Aha.

0: Es ist kurz vor eins.
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0: Vorsicht bitte, A2 Hannover nach Berlin. Im Kreuz Hannover-Ost, da liegt ein Reifen. Dann haben wir die B244 Elbinger-Rode-Schöningen. Zwischen Abzweig Dobbeln und Schöningen sind Tiere unterwegs. A1 Lübeck-Hamburg. Zwischen Hamburg-Billstedt und Dreieck-Norderelbe 4 Kilometer Stau. A1 Osnabrück-Bremen, zwischen Reichstur und Bremen-Hemeling, 4 Kilometer stockender Verkehr vor der Baustelle. A2 Berlin nach Hannover, zwischen Kreuz Magdeburg und Alsleben, 14 Kilometer stockender Verkehr im Baustellenbereich. A2 Hannover-Dortmund, zwischen Hannover-Langenhagen und Wunstorf-Lute, nochmal 13 Kilometer stockender Verkehr, ebenfalls vor der Baustelle. A30 Osnabrück-Bad Oeynhausen, da ist die Ausfahrt Löhne wegen Bauarbeiten bis 16 Uhr gesperrt. Die B71, B74, Bremervörde Neue Straße ist zwischen Ludwigstraße und Brunnenstraße wegen eines Wasserrohrbruchs in beiden Richtungen gesperrt. Außerdem der Verlauf Ritterstraße bis Huddelberg zwischen dem Kreisverkehr und Gartenstraße, die sind ebenfalls gesperrt. Kreis Schaumburg, die Landesstraße zwischen Scheie und Warber ist wegen eines Einsatzes der Feuerwehr ebenfalls in beiden Richtungen gesperrt. Dann haben wir noch die A2 in Dortmund nach Hannover zwischen Bielefeld Süd und Bielefeld Ost. Da steht ein defekter LKW. Und Kreis Kloppenburg, der Verlauf Brugweg Ostrand ist zwischen Alter Emstecker Weg und Kappelner Damm wegen Bergungsarbeiten in beiden Richtungen gesperrt. Gute Fahrt.
2: Es ist 13 Uhr.
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2: Mit Lars Königke. Guten Tag. Die Schlagzeilen. AfD-Politiker Rausch wird in Sachsen-Anhalt zum Landtagspräsidenten gewählt. Braunschweiger Gericht weist Klage zu Germanwings-Katastrophe ab. Amok-Alarm löst Großeinsatz an Schule im Kreis Verden aus. Das Wetter, viele Wolken, örtlich Schauer, bis 21 Grad. Erstmals in der bundesdeutschen Parlamentsgeschichte ist ein AfD-Politiker zum Präsidenten eines Landtags gewählt worden. Der AfD-Abgeordnete Rausch erhielt in der ersten Sitzung des Landtags von Sachsen-Anhalt die erforderliche Mehrheit der 83 Parlamentarier. Er bekam 48 Stimmen, 4 Stimmen mehr als AfD und BSW zusammen haben. Aus Magdeburg, Jochen Müller.
3: Tobias Rausch ist 35 Jahre alt, gilt als eher gemäßigt und ist ein Vertrauter von Ulrich Siegmund. Er ist der erste Landtagspräsident der AfD in Deutschland. Die Sitzung ist jetzt unterbrochen, um eine Beratung des neuen Ältestenrats zu ermöglichen. Dabei soll unter anderem besprochen werden, wie die Wahl der Vizepräsidenten vonstatten gehen soll. Die AfD möchte dafür den umstrittenen ideologischen Vordenker der Partei, Hans-Thomas Tilschneider, nominieren. Die CDU schickt den Abgeordneten Carsten Borchert ins Rennen, die SPD den noch Wissenschaftsminister Armin Willingmann. Vor dem Landtag haben sich etwa 500 Demonstranten eingefunden, um gegen Rechtsextremismus zu protestieren. Überall in der Innenstadt sind Polizeikräfte präsent.
2: 11 Jahre nach dem Absturz eines Germanwings-Flugzeugs bekommen die Hinterbliebenen kein zusätzliches Schmerzensgeld. Das hat das Landgericht Braunschweig entschieden. Es hat damit eine Klage von Angehörigen der Opfer abgewiesen. Jannik Wiechers in Braunschweig, wie hat das Gericht das begründet?
4: Also eine detaillierte Erklärung wird es erst noch schriftlich geben. Das ist in Zivilverfahren so üblich, aber in einer ersten Kurzfassung, dem Tenor, legte die Vorsitzende Richterin der 7. Zivilkammer des Landgerichts Braunschweig das Urteil so dar, so wie es sich beim ersten Gerichtstermin vor einigen Wochen bereits in der vorläufigen rechtlichen Einschätzung abzeichnete, sei eine Klage nicht an die Bundesrepublik, namentlich das Luftfahrtbundesamt zu richten, sondern an die Fluggesellschaft, also die Germanwings. Die Rechtslage ist laut der Richterin dahingehend eindeutig, wenn nämlich Schadenersatz auch an anderer Stelle eingeklagt werden könne, dann sei eine Amtshaftung, und darauf war hier geklagt worden, nicht vorrangig. Geklagt hatten die Angehörigen gegen das Luftfahrtbundesamt, dem sie vorwerfen, bei der Überprüfung der gesundheitlichen Eignung des Unglückspiloten Fehler gemacht zu haben. Unabhängig davon, ob die Vorwürfe haltbar wären oder nicht, inhaltlich wurde das in diesem jetzt abrupt zu Ende gegangenen Verfahren ja gar nicht rechtlich bewertet. Frühere Prozesse vor Landes- und Oberlandesgerichten in Deutschland hatten sich unter anderem gegen die Lufthansa als Mutterkonzern gerichtet. Ob die Kläger die nächste gerichtliche Instanz anrufen, das ist derzeit unklar. Theoretisch können sie aber vor dem Oberlandesgericht Braunschweig Berufung einlegen.
2: In ganz Frankreich gehen heute wieder zahlreiche Schülerinnen und Schüler auf die Straße. Die Gewerkschaften haben zu einem großen Protesttag an Gymnasien und Universitäten aufgerufen. Allein im Großraum Paris sollen 200 Gymnasien vorsorglich geschlossen bleiben. Seit Tagen demonstrieren die Schülerinnen und Schüler gegen Lehrermangel und marode Schulgebäude. Weil es dabei immer wieder zu Gewalttaten gekommen ist, wird auch heute mit Ausschreitungen gerechnet. In den deutschen Seehäfen wird es erstmal keine unbefristeten Streiks geben. Die Gewerkschaft Verdi hat ein Angebot der Arbeitgeber angenommen. Wie viel Prozent der Gewerkschaftsmitglieder für das Angebot gestimmt haben, gibt Verdi bislang noch nicht bekannt. Die deutschen Seehafenbetriebe wollen unter anderem 3,4% mehr Lohn zahlen, bezogen auf 12 Monate. Insgesamt geht es dabei um etwa 11.000 Beschäftigte, etwa in Häfen in Bremen, Bremerhaven, Emden, Brake und Wilhelmshaven. In Langwedel im Kreis Verden ist die Polizei an einer Oberschule im Großeinsatz. Sie durchsucht mit vielen Beamten die Gebäude. Grund war laut Polizei ein ausgelöster Amok-Alarm. Nach jetzigem Stand bestehe aber keine Gefahr. Es gebe keine Hinweise auf Verletzte oder Täter in der Schule, hieß es. Der Einsatz dauere aber noch an. Für Eltern wurde eine Sammelstelle in der Nähe eingerichtet. Sie werden der Polizei zufolge betreut und informiert. Der Fußballverein SSV Jeddelo 2 hat sich von seinem Trainer getrennt. Christian Arambasic muss beim Viertligisten seinen Posten abgeben. Wer ihm nachfolgt, ist noch offen. Jeddelo 2 aus dem Ammerland hat durch Erfolge im DFB-Pokal für Schlagzeilen gesorgt. Der Klub hatte den jetzigen Zweitligisten Heidenheim aus dem Wettbewerb geworfen und trifft in der zweiten Runde auf Hertha BSC. In der Regionalliga Nord dagegen steht das Team auf dem vorletzten Tabellenplatz. Und noch der NDR 1 Niedersachsen Verkehrsservice. Vorsicht bitte auf der A2 Dortmund nach Hannover. Zwischen Bielefeld Süd und Bielefeld Ost, da steht ein defekter LKW. Und die Zeit, es ist 13.05 Uhr.
0: Das Wetter für Niedersachsen. Heute Nachmittag viele Wolken, nur ab und an etwas Regen. Nur im Süden von Niedersachsen, da ist es noch ein bisschen länger freundlich und da bleibt es auch meist trocken. Die Temperaturen pendeln sich ein bei 18 Grad in Cuxhaven, bis 21 Grad in Hannmünden sowie in Emsbüren, im Oberharz bis 19 Grad. Morgen dann, am Mittwoch, erst teils wirklich zäher Nebel und dann gibt es einen Wechsel aus Sonne und Wolken. Im Norden mehr Wolken, im Süden mehr Sonne. Dann bei 18 bis 21 Grad.
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0: Hallo, gleich kümmern wir uns um eine ziemlich große Kröte, die die Braunschweiger schlucken müssen, wenn sie weiterhin ihr Lieblingsbier trinken wollen. Was da los ist, die ganze Geschichte, gleich hier bei uns in 7 Minuten.
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0: Dienstagmittag. Sie hören NDR 1 Niedersachsen und das ist schon irgendwie eine freche Idee, finde ich. Das Brauhaus Wolters, das hat ja Insolvenz angemeldet. Sie wissen schon, die mit dem Kultbier. Nur noch bis Ende des Jahres wird in Braunschweig gebraut. So, aber die Braunschweiger Biermarke, die soll mit dem Originalrezept erhalten bleiben. Allerdings, wenn es nach dem Gilde-Mutterkonzern TCB geht, der hat die Wolters Brauerei eben übernommen, dann soll das Bier in Hannover gebraut werden, in der Gilde-Brauerei. So, Sie merken es, ne? Braunschweiger Bier in Hannover gebraut? Ey, das ist frech, oder? Oder was sagen die Braunschweiger dazu?
1: Das finde ich auch nicht gut, wenn das aus Hannover kommt. Das ist ja beim Fußball, sind die ja schon immer so. Und jetzt geht Wolters, was seit ewigen Jahren in Braunschweig ist, nach Hannover. Nee, das passt nicht. Das gehört so nicht zusammen. Wolters ist Braunschweig. Fertig.
2: Ja, auch nicht gut. Weil Wolters ist halt eigentlich ein Braunschweiger Bier, sollte auch in Braunschweig bleiben. Ja, ich meine, das ist für mich ja dann kein Erhalt irgendwo. Das ist jetzt ja nur das Bier wird dann halt erhalt, aber nicht die Brauerei selber. Ne?
3: Ich trinke schon seit Jahrzehnten Wolters. Braunschweig wäre besser. Ne?
4: Es schmeckt. Und wenn weiterhin schmeckt, dann ist mir das egal, wo es herkommt.
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0: Hallo Autofahrer, Vorsicht bitte. A31 Lingen-Meppen zwischen Wiedmarschen und Geeste, da liegt eine Plane. Fahren Sie da bitte besonders aufmerksam.
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0: Jawohl, Dersum liegt im Emsland. Ist ein kleiner Ort mit gerade mal 1500 Einwohnern. Gar nicht so weit von der niederländischen Grenze. Unser Schorze war ja schon mit den Schmugglern quasi auf der Spur und hat sich auch den Sportverein Grün-Weiß Dersum angeguckt. Und na klar, der ist auch mit den Dersumern ordentlich ins Gespräch gekommen.
3: Das muss ein Ort erstmal schaffen. Also einfach mal 200 Leute hier so zu versammeln. Der Bürgermeister gibt ein Bier aus, ich glaube, er zapft auch selber. Hier ist wirklich gute Stimmung. Aber jeder Ort hat ja auch immer so Sachen, wo er dran arbeitet gerade. Vielleicht was auch nicht so gut ist oder was einfach Thema ist. Was ist es bei dir?
4: Die Infrastruktur. Also wir haben keine Möglichkeit zum Einkaufen, müssen immer 3 Kilometer fahren. Eine kleine Bäckerei, wo man mal frisches Brot, Brötchen kriegen könnte oder auch Begegnungen dann hätte, das wäre ja auch schön.
5: Ja, also ich bin ja auch im Gemeinderat tätig und im ländlichen Raum ganz schwierig, die Nahversorgung auf die Beine zu stellen. Wir haben jetzt Glück oder Glück im Unglück, wir haben hier jetzt einen Automaten, wo die Kinder mal einen Bonbon bekommen können, aber dass wir kein Geschäft mehr haben, beschäftigt die Leute auf dem Land schon.
6: Gastronomie, ein ganz großes Thema in Dersum und in Neu-Dersum, weil die aktuellen Inhaber das Alter erreichen, wo sie dann aufhören wollen und keine Nachfolger haben. Das Personal können sie nicht mehr kriegen, weil es keiner mehr machen will. Und wenn sie Personal haben, ist es so teuer, dass sie über Tag nicht mehr einfach bezahlen kannst, weil es zu teuer wird.
5: Aber alles in allem ist dieser kleine Ort einfach das, was es ausmacht. Ich kann mein Kind eine Seite aussetzen oder andere Seite. Irgendjemand bringt es zurück, weil er weiß, wo es hingehört. Und das ist das, was Dersum ausmacht und der Charme und warum wir alle so glücklich sind. Und wie man heute sehen kann, hier versammeln sich einfach 200 Leute, um dir Hallo zu sagen, um zu zeigen, dass Dersum einfach der beste Ort der Welt ist.
0: Jawohl. Und es gibt ja noch den Musikverein aus Dersum. Hören Sie mal kurz. Hä? Moment. Die alles auf die Beine gestellt haben. Also nicht schlecht, wir schicken liebe Grüße nach Dersum, heute unser bester Ort der Welt.
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0: Ich bitte noch mal auf der A39 Wolfsburg nach Braunschweig zwischen Scheppau und Kremling. Da steht ein defektes Auto. Ansonsten Ihnen weiterhin eine gute Fahrt.

0: Es ist kurz vor 2:30.
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0: Da ist schon wieder eine Menge los auf den Straßen. Vorsicht bitte. A31 Lingen-Meppen zwischen Wiedmarschen und Geste. Da liegt immer noch die Plane. Dann haben wir die A39 Wolfsburg-Braunschweig zwischen Scheppau und Kremling. Ein defektes Auto. A1 Osnabrück nach Bremen zwischen Dreieckstuhe und Bremen-Hemeling. 4 Kilometer Stau vor der Baustelle. A2 Berlin nach Hannover zwischen Kreuz Magdeburg und Alsleben. Mittlerweile 14 Kilometer stockender Verkehr im Baustellenbereich. Besser sieht's auch nicht aus auf der A2 Hannover-Dortmund. Nochmal zwischen Hannover-Langenhagen und Wunstorf-Lute. 13 Kilometer stockender Verkehr vor der Baustelle. A30, Osnabrück nach Bad Oeynhausen, da ist die Ausfahrt Löhne wegen Bauarbeiten bis 16 Uhr gesperrt. Die B71, B74, Bremervörde Neue Straße, die ist zwischen Ludwigstraße und Brunnenstraße in beiden Richtungen gesperrt. Es gab einen Wasserrohrbruch. Zudem ist der Verlauf Ritterstraße bis Huddelberg zwischen dem Kreisverkehr und Gartenstraße ebenfalls gesperrt. Kreischaumburg, die Landesstraße zwischen Scheie und Waber, die ist wegen eines Einsatzes der Feuerwehr in beiden Richtungen gesperrt. Kreis Kloppenburg, die Emsdecker Straße ist zwischen Kloppenburg und Abzweig Kappeln wegen Bergungsarbeiten in beiden Richtungen ebenfalls gesperrt. Weiter nach Wolfsburg-Fallersleben, die Straße Westerlinge ist zwischen Wolfsburger Landstraße und der A39 wegen Reinigungsarbeiten in beiden Richtungen gesperrt. Das war's. Ihnen weiterhin eine gute Fahrt. Die Zeit 13.30 Uhr.
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2: Aus dem Studio Lüneburg mit Katrin Pagendamm. Guten Tag. Ein Mordprozess nach einer tödlichen Messerattacke auf einen Vater in Wiestedt im Landkreis Stade muss neu beginnen. Die Kammer hat einen Befangenheitsantrag der Verteidigung gegen einen Schöffen angenommen.
3: Damit sind alle angesetzten Termine in dem Prozess aufgehoben. Die Hauptverhandlung beginnt nun am 22. Oktober mit einem anderen Schöffen neu. Der ausgeschiedene Schöffe hatte mit der Verteidigerin gesprochen und sich laut Medienberichten kritisch zum Tatvorwurf geäußert. Er soll gesagt haben, was ist das für ein Verhalten, dass er einfach seinen Vater absticht? Das Gericht sah darin objektive Gründe für Zweifel an seiner Unparteilichkeit. Dem 61-jährigen Angeklagten wird vorgeworfen, sich maskiert und seinen Vater in Wiestedt mit einem Messer getötet zu haben. Die Staatsanwaltschaft vermutet Habgier als Motiv.
2: Milan Bengel berichtete. Nach dem erneuten Insolvenzantrag des Unternehmens Galeria Kaufhof hat die Gewerkschaft Verdi eine Perspektive für die Beschäftigten gefordert. Die zuständige Fachbereichsleiterin bei Verdi, Sabine Garz, erklärte, wenn die Prüfung durch den Insolvenzverwalter abgeschlossen sei, müsse ein geeigneter Käufer gefunden werden. Betroffen von der Zahlungsunfähigkeit ist auch die Lüneburger Filiale mit mehr als 70 Beschäftigten. Für diese sei das Auf und Ab unzumutbar, so Oberbürgermeisterin Claudia Kalisch. Die Polizei zieht eine positive Sommerbilanz ihrer Polizeireiter in der Lüneburger Heide. Von Ende Juli bis Ende September waren jeweils 2 berittene Beamte im Naturschutzgebiet unterwegs. Sie kontrollierten vor allem Bereiche, die mit Streifenwagen schwer erreichbar sind. Insgesamt leitete die Polizei nach eigenen Angaben mehr als 40 Ordnungswidrigkeitsverfahren und 2 Strafverfahren ein. Außerdem gab es etwa 100 mündliche Verwarnungen. Wir kommen zum Wetter. Heute gibt es von allem etwas. Sonne, Wolken, einzelne Regenschauer bei Höchstwerten bis 20 Grad in Wustrow im Wendland. Die nächsten Regionalnachrichten wieder in einer Stunde um 14.30 Uhr.
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0: Guten Tag, wir feiern gleich Walter Linderer aus München. Der hatte vor 75 Jahren nämlich eine geniale Idee, so eine Art Kissen vorne im Auto, das einen bei Unfällen schützen kann. Sie ahnen das schon. Damals ging es nämlich los mit dem Airbag und die ganze Geschichte gleich hier bei uns in der Zeitmaschine.
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0: 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So, und wir feiern jetzt einen echten Lebensretter in unserer Zeitmaschine.
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3: 6. Oktober 1951.
4: Ich bin auf eine Ampel zugefahren und da wurde dann gerade gelb. Und also der vor mir hat dann erst Gas gegeben und ich dachte, er fährt noch rüber. Und dann habe ich auch Gas gegeben und dann hat er gebremst und angehalten. Und ich konnte nicht mehr rechtzeitig bremsen, bin ihm dann voll hinten drauf gefahren.
3: Ein Aufprall, ein Knall und dann ein Kissen, das dafür sorgt, dass diese Autofahrerin mit dem Schrecken davonkommt. Der Airbag. Heute vor 75 Jahren meldet der Münchner Ingenieur Walter Linderer eine Idee zum Patent an, die später Millionen Menschenleben retten wird, den Airbag. Damals heißt der im Patent DE896312 allerdings noch Einrichtung zum Schutze von in Fahrzeugen befindlichen Personen gegen Verletzungen und Zusammenstößen.
5: Stellen Sie sich vor, bei einem Unfall bläst sich ein Luftsack auf. Weich, elastisch, genau dort, wo der Fahrer hinschleudert. Keine harten Armaturen, kein Lenkrad im Gesicht, kein Blut, nur Luft.
3: Die Technik der 1950er Jahre ist aber noch nicht reif für Linderers Vision. Erst Jahrzehnte später wird der Airbag serienreif. Mercedes-Benz meldet 1971 ein eigenes Patent an. 1981 kommt der allererste Airbag in die S-Klasse. Heute ist er in jedem Neuwagen Pflicht. Der Rest ist Geschichte.

0: 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Ja, gehören Sie zu den Menschen, die zu Hause die eigene Mama pflegen oder ein Kind mit einer Behinderung, einem Handicap haben? Oder vielleicht sind Sie ja auch selbst auf Hilfe angewiesen und bekommen die eben vom Partner oder vom Sohn oder der Tochter. Also die Chance, dass Sie diese Situation kennen, die ist schon ziemlich groß. Denn 4 von 5 pflegebedürftigen Menschen bei uns in Niedersachsen werden zu Hause betreut. Also, und für Familien ist das natürlich eine Riesenbelastung. Deswegen brauchen wir deutlich mehr Kurzzeitpflegeplätze, sagt Christiane Hüppe vom Verein Wir Pflegen.
1: Also sowohl im Seniorenbereich, im Demenzbereich, aber auch in der Versorgung von pflegebedürftigen Kindern ist die Kurzzeitpflege eigentlich die Möglichkeit, eine Entlastung zu bekommen, und zwar eine planbare Entlastung.
0: Tja, und eine, die auch an ihre eigene persönliche Belastungsgrenze geht, weil sie eben ihren Papa pflegt, ist Finja aus Osnabrück. Der Papa hat multiple Sklerose, sitzt im Rollstuhl, kann fast nichts mehr alleine machen. Und in den Semesterferien kommt sie nach Hause und pflegt ihn.
2: Papa pfeift gerne. Und dann sagt er eigentlich immer ganz gut an, was wir machen sollen. Halt, ja, Mittagessen geben, dann soll die Hand aufgemacht werden, das wird immer gerne mal der Urinbeutel geleert werden, oder er muss irgendwo hingefahren werden oder so, und das, genau, übernehmen wir dann.
0: Tja, und so klein der Aufwand auch scheint, es gibt schon viel zu tun für Finja, sagt sie, und das kann manchmal auch nerven.
2: Ja, also manchmal wird man natürlich auch gerne einfach oben in seinem Zimmer chillen, und wenn man dann schon wieder runtergepfiffen wird, nervt das natürlich, aber man macht das ja auch gerne, weil es bleibt einem ja auch nichts anderes übrig. Also man möchte ja auch, dass es allen hier gut geht und alle glücklich sind. Und für einen selber ist es ja auch eigentlich nur ein kleiner Handgriff.
0: Tja, also ganz viel Wertschätzung für alle, die zu Hause jemanden pflegen. Ich glaube, jeder kennt jemanden, ob in der eigenen Familie oder im Bekanntenkreis. Und wenn das Thema auch Sie betrifft, klicken Sie gerne mal bei uns rein. ndr.de/niedersachsen. Da finden Sie nämlich auch

liebe Autofahrer, Sie werden es nicht glauben, aber Vorsicht bitte in beiden Richtungen. Auf der B437 Stotel-Rodenkirchen zwischen der A27 Stotel und Dedesdorf liegt tatsächlich eine Plastikwanne auf der Fahrbahn. Was macht die da?

0: Es ist kurz vor zwei.
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0: Vorsicht bitte in beiden Richtungen. B437 Stodl-Rodenkirchen. Zwischen der A27 Stodl und Dedesdorf liegt immer noch die Plastikwanne. Dann haben wir die A1 Bremen-Osnabrück zwischen Uphusen-Bremarndorf und Arsten. 5 Kilometer stockender Verkehr. A1 Osnabrück-Bremen zwischen Dreieckstur und Bremen-Hemeling. 4 Kilometer Stau vor der Baustelle. A2 Berlin nach Hannover zwischen Magdeburg-Kannenstieg und Alsleben streckenweise stockender Verkehr wegen Bauarbeiten. A2 Hannover-Dortmund zwischen Hannover-Langenhagen und Wunzerflute 13 Kilometer stockender Verkehr vor der Baustelle. A30 Osnabrück-Bad Oeynhausen, da ist die Ausfahrt Löhne wegen Bauarbeiten bis 16 Uhr gesperrt. B6 Hannover nach Nienburg, da ist in Neustadt am Rübenberge zwischen Otternhagen und Empede die Strecke wegen Bergungsarbeiten gesperrt. Hier steht, umfahren Sie den Bereich weiträumig. Fahrzeuge mit Überbreite, also zum Beispiel Mähdrescher, können den Bereich Neustadt-Otternhagen-Mecklen-Horster-Straße wegen der dortigen Verengung auf 2,70 Meter auch nicht befahren. Ach herrje. Also, dann weiter auf die B71, B74 Bremervörde-Neue Straße. Die ist zwischen Ludwigstraße und Brunnenstraße wegen eines Wasserrohrbruches in beiden Richtungen gesperrt. Betrifft auch den Verlauf Ritterstraße bis Huddelberg zwischen dem Kreisverkehr und der Gartenstraße. Kreis Schaumburg, die Landesstraße zwischen Scheie und Waber, ist wegen eines Feuerwehreinsatzes ebenfalls in beiden Richtungen gesperrt. Dann haben wir noch die A2 reinbekommen, Dortmund-Hannover zwischen Wunstorf-Kohlenfeld und Wunstorf-Lute, eine ungesicherte Unfallstelle. Und Wolfsburg-Fallersleben, die Straße Westerlinge, ist zwischen Wolfsburger Landstraße und der A39 wegen Reinigungsarbeiten in beiden Richtungen gesperrt. Puh, halten Sie durch, wir sind bei Ihnen. Weiterhin eine gute Fahrt.
2: Es ist 14 Uhr.
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2: Mit Lars Könicke. Guten Tag. Die Schlagzeilen. AfD-Politiker Rausch wird in Sachsen-Anhalt zum Landtagspräsidenten gewählt. Braunschweiger Gericht weist Klage zu Germanwings-Katastrophe ab. Fördergeld für Elektroautos landet häufig beim Wolfsburger Autobauer Volkswagen. Das Wetter, viele Wolken, örtlich Schauer bis 21 Grad. Erstmals in der bundesdeutschen Parlamentsgeschichte ist ein AfD-Politiker zum Präsidenten eines Landtages gewählt worden. Der AfD-Abgeordnete Rausch erhielt in der ersten Sitzung des Landtags von Sachsen-Anhalt die erforderliche Mehrheit der 83 Parlamentarier. Er bekam 48 Stimmen, 4 Stimmen mehr als AfD und BSW zusammen haben. Aus Magdeburg, Jochen Müller.
3: Tobias Rausch ist 35 Jahre alt, gilt als eher gemäßigt und ist ein Vertrauter von Ulrich Siegmund. Er ist der erste Landtagspräsident der AfD in Deutschland. Die Sitzung ist jetzt unterbrochen, um eine Beratung des neuen Ältestenrats zu ermöglichen. Dabei soll unter anderem besprochen werden, wie die Wahl der Vizepräsidenten vonstatten gehen soll. Die AfD möchte dafür den umstrittenen ideologischen Vordenker der Partei, Hans-Thomas Tilschneider, nominieren. Die CDU schickt den Abgeordneten Carsten Borchert ins Rennen, die SPD den noch Wissenschaftsminister Armin Willingmann. Vor dem Landtag haben sich etwa 500 Demonstranten eingefunden, um gegen Rechtsextremismus zu protestieren. Überall in der Innenstadt sind Polizeikräfte präsent.
2: Der frühere Präsident des Bundesnachrichtendienstes Hanning ist wegen des Verdachts der Spionage festgenommen worden. Laut Bundesanwalt hat Hanning mindestens eine Sicherheitsanalyse für einen fremden Nachrichtendienst erstellt. In einem weiteren Fall soll Hanning interne Erkenntnisse des BND genutzt haben, um mit einem ausländischen Agenten zu kommunizieren. Laut Ermittlern geht es ausdrücklich nicht um Kontakte nach Russland. Hanning habe für seine private Beratertätigkeit rund 2000 interne BND-Dokumente genutzt, die er von seinem ehemaligen Büroleiter erhalten habe, so der Generalbundesanwalt. Darunter seien auch Informationen gewesen, die als Verschlusssache eingestuft worden waren. 11 Jahre nach dem Absturz eines Germanwings-Flugzeuges bekommen die Hinterbliebenen kein zusätzliches Schmerzensgeld. Das hat das Landgericht Braunschweig entschieden. Es hat damit eine Klage von Angehörigen der Opfer abgewiesen. Sie hatten Schmerzensgeld vom Luftfahrtbundesamt verlangt und werfen ihm vor, die Flugtauglichkeit des Co-Piloten nicht gründlich überwacht zu haben. Der psychisch kranke Co-Pilot hatte das Flugzeug im Jahr 2015 gegen einen Felsen gesteuert. 150 Menschen starben. Die neue Prämie für Elektroautos kommt offenbar an. Rund 100.000 Anträge sind mittlerweile bewilligt. Und besonders häufig landet das Fördergeld beim Wolfsburger Volkswagen-Konzern. Jule Lampe aus unserer Wirtschaftsredaktion, lässt sich das schon als positives Signal für die deutsche Autoindustrie interpretieren?
4: Grundsätzlich schon. Mehr als 20.000 der geförderten Fahrzeuge kommen aus dem Volkswagen-Konzern. Damit liegt VW mit seinen Marken wie etwa Skoda und Cupra vor der Konkurrenz. Stellantis mit Marken wie Peugeot und Opel, aber eben auch vor Tesla. Für den Konzern also durchaus eine positive Nachricht. Das betont auch Automobilexpertin Beatrix Keim. Das Vertrauen in deutsche Hersteller sei weiterhin groß, der Trend zur E-Mobilität vorhanden. Und mit der E-Auto-Prämie würden jetzt, das lobt auch Umweltminister Christian Meyer, einkommensschwache Haushalte profitieren und den Wandel hin zu mehr E-Mobilität vorantreiben. Positive Zeichen also insgesamt. Ganz rosig ist das Bild aber nicht. Denn die zuletzt veröffentlichten Zulassungszahlen zeigen auch, VW bleibt zwar die stärkste Marke in Deutschland, zuletzt gingen die Zahlen bei der Kernmarke VW aber zurück. Dazu drücken eben weiter die hohen Produktions-, Energie- und Arbeitskosten und das schwache China-Geschäft auf die Gewinne von Volkswagen.
2: In Hannover-Ricklingen hat es am Mittag eine Explosion in einem Mehrfamilienhaus gegeben. Wie die Feuerwehr mitteilte, ist ein Mensch schwer verletzt worden. Was die Explosion ausgelöst hat, ist aktuell noch unklar. Die Fensterfront des Gebäudes liege auf der Straße, sagte ein Sprecher der Feuerwehr. Außerdem habe eine Etage in Vollbrand gestanden. Die Feuerwehr ist dort im Einsatz gewesen. Das Gebiet wurde weiträumig abgesperrt. Auch der Stadtbahnverkehr war unterbrochen. Und der NDR 1 Niedersachsen Verkehrsservice, Vorsicht bitte auf der A2 Dortmund nach Hannover. Zwischen Wunstorf-Kohlenfeld und Wunstorf-Lute, da gibt es eine ungesicherte Unfallstelle. Und Vorsicht bitte auch auf der A255 Zweig Hamburg-Veddel stadteinwärts. In Höhe Elbinsel steht ein defektes Fahrzeug. Und die Zeit, es ist 14.05 Uhr.
0: Heute Nachmittag haben wir viele Wolken und ab und an etwas Regen. Nur im Süden von Niedersachsen, da ist es länger freundlich und auch durchweg trocken. Die Temperaturen liegen bei 18 Grad in Cuxhaven bis 21 Grad in Hamünden sowie in Emsbüren. Im Oberharz 16 bis 19 Grad. Morgen dann, am Mittwoch, erstmal teils sehr Nebel und dann gibt es so einen Wechsel aus Sonne und Wolken. Im Norden mehr Wolken, im Süden mehr Sonne. Dann bei 18 bis 21 Grad.
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0: Hallo, hallo. Gleich klären wir mal die Frage, warum die Amerikaner eigentlich so verrückt nach dem deutschen Oktoberfest sind. With all the carousels and the parade sound. Also in 10 Minuten gleich hier bei uns.
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0: 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Also das wusste ich auch noch nicht, aber heute ist in den USA The German American Day, also ein Feiertag zu Ehren deutscher Einwanderer. Und das wird in vielen Orten tatsächlich auch gefeiert, zum Beispiel in Chicago, wo ja viele Deutsche hin ausgewandert sind. Unser Reporter Marc Feuser hat sich das Ganze für uns mal angesehen beim Oktoberfest in Chicago. Marc, erzähl mal, wie kann man sich so einen Feiertag vorstellen?
1: Ja, Amerika war und ist eben ein Melting Pot verschiedenster Kulturen, ein Schmelztiegel, in dem alles zusammenkommt und das wird dann halt gefeiert. So wie es ein Latin Fest, ein Asian Fest, ein Polish Fest gibt, wird Deutschland halt mit dem Oktoberfest assoziiert und gewürdigt. Das hat dann zwar nicht so viel mit dem Oktoberfest zu tun, da ist eine große Portion Kitsch in Form von Brezeln, Bier, Blasmusik und Plastikdirndeln dabei, aber es gibt's quasi in jeder größeren Stadt mit deutscher Einwanderungsgeschichte in den USA. Viele, mit denen ich in Chicago gesprochen habe, machen sich jetzt aber auch Sorgen, dass die momentan sehr rigorose Einwanderungspolitik dazu führt, dass immer weniger auch Deutsche in die USA kommen. Das kann man tatsächlich auch an den Zahlen sehen. Mhm. Und deswegen kann man in so einem Oktoberfest und diesem ganzen Deutschlandfähnchen schwenken, neben allem Spaß und Klamauk, eben auch eine Einladung sehen und ein Zeichen, ihr gehört zu uns, wir feiern zusammen und das soll bitte auch so bleiben.
0: Spannend. Also, Sie haben es gehört. Heute wird in den USA der German American Day gefeiert. Infos dazu von Marc Feuser. Danke dir und liebe Grüße nach Chicago.

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1: Unser plattdeutscher Gruß der Kirche, diese Woche mit Georg Jansen aus Leer, Pastor im Ruhestand. Und wir freuen uns, dass er nochmal Tschüss sagt. Er wird nämlich 70 und verabschiedet sich jetzt ganz langsam aus dem Radioteam. Aber vorher hat er noch ein paar schöne Geschichten für uns.
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0: Es ist kurz vor 2:30.
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0: Vorsicht bitte in Hannover, B6 Messe-Schnellweg, Stadt auswärts, in der Einfahrt Mittelfeld ein defektes Auto. Dann haben wir die A2 Dortmund-Hannover zwischen Wunstorf-Kohlenfeld und Wunstorf-Luther, eine ungesicherte Unfallstelle. A255, 2 Kamburg-Veddel, Stadt einwärts in Höhe der Elbinsel steht ein defektes Auto. Wir haben immer noch die Plastikwanne auf der B437 Stotel-Rodenkirchen zwischen der A27 Stotel und Dedesdorf. Holt sie denn keiner ab, Mann? Also, hier geht's weiter. A1 Bremen-Osnabrück zwischen Uphusen-Bremen-Mahndorf und Arsten, 3 Kilometer stockender Verkehr. A1 Osnabrück-Bremen zwischen Reichstuhr und Bremen-Hemeling nochmal 4 Kilometer stockender Verkehr vor der Baustelle. A2 Berlin nach Hannover zwischen Kreuz Magdeburg und Alsleben, streckenweise stockender Verkehr, es wird gebaut. A2 Hannover nach Dortmund zwischen Hannover-Bodfeld und Wunstorf-Luthe, 13 Kilometer stockender Verkehr vor der Baustelle. A30 Osnabrück-Bad Oeynhausen, die Ausfahrt Löhne ist wegen Bauarbeiten bis 16 Uhr gesperrt. Die B6 Hannover nach Nienburg ist in Neustadt am Rübenberge zwischen Otternhagen und Empede wegen Bergungsarbeiten gesperrt. Es staut sich mächtig. Am besten umfahren Sie diesen Bereich weiträumig. Und Autos, also Fahrzeuge mit Überbreite, zum Beispiel Mähdrescher, können den Bereich Neustadt-Otternhagen-Mecklenhorster Straße wegen der dortigen Verengung auf 2,70 Meter nicht befahren. Wichtig. Die B61 ist zwischen Petershagen und Abzweig Tottenhausen wegen Bergungsarbeiten in beiden Richtungen gesperrt. Die B71, B74 Bremervörde Neue Straße ist zwischen Ludwigstraße und Brunnenstraße in beiden Richtungen gesperrt. Es gab einen Wasserrohrbruch. Außerdem ist der Verlauf Ritterstraße bis Huddelberg zwischen dem Kreisverkehr und Gartenstraße ebenfalls gesperrt. Und dann haben wir noch Wolfsburg-Fallersleben. Die Straße Westerlinge ist zwischen Wolfsburger Landstraße und der A39 wegen Reinigungsarbeiten in beiden Richtungen gesperrt. Ist eine Menge. Halten Sie durch. Wir sind bei Ihnen. Ihnen also trotzdem eine gute Fahrt und der Blick auf die Uhr. 14.31 Uhr haben wir.
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2: Mit Katrin Pagendarm, guten Tag. Weil sich ein Schöffe am Landgericht Stade offenbar vorzeitig auf die Schuldfrage festgelegt hat, stellte die Verteidigung einen Befangenheitsantrag und bekam Recht. Der Prozess muss nun neu aufgerollt werden. Es geht um einen 61-jährigen Angeklagten aus Wiestedt im Landkreis Harburg, der sich maskiert und seinen Vater erstochen haben soll. Aus Habgier, so die Staatsanwaltschaft. Mehr zum Thema gleich in unserer 15 Uhr Regionalausgabe. Und noch eine Meldung: Wegen des anhaltenden Niedrigwassers und gesunkenem Pegelstand muss die Elbfähre am Neuhaus erneut pausieren, teilt der Landkreis mit. Das heißt, ab morgen können auch keine Schülerinnen und Schüler mehr übersetzen. Die Fahrten des Busersatzverkehrs finden überwiegend direkt zwischen Neuhaus und dem Schulzentrum Blekede statt. Das Wetter: Sonne, Wolken, Regenschauer bei Höchstwerten bis 20 Grad in Wustrow im Wendland.
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0: Hallo zusammen, gleich nehmen wir Sie noch mal mit nach Dersum. Das ist ja heute unser bester Ort der Welt. Er liegt mitten im Emsland. Falls Sie ihn noch nicht kennen, ja, dann wird es aber mal Zeit. Und gleich stellen wir Ihnen die Freiwillige Feuerwehr vor. Die stellt auch einiges auf die Beine.
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0: Also ich finde das super, die Idee, dass wir mal die schönsten Ecken von Niedersachsen kennenlernen.
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0: Jawohl, es macht einfach Spaß, mal Ihren Lieblingsort ganz direkt kennenzulernen. Und heute sind wir eben im Emsland unterwegs, in Dersum. Kleiner Ort mit 1500 Einwohnern. Also einen Supermarkt haben sie leider nicht, aber dafür eine freiwillige Feuerwehr. Und die machen ganz schön Lärm, sagt unser Niedersachsen-Reporter der Chance.
3: So, wir stehen jetzt hier in der Halle bei der Freiwilligen Feuerwehr Dersum. Ortsbrandmeister Marcel Brümmer, du hast gerade mal so ein bisschen gezeigt, wie laut eure Autos sind. Was ist denn das für ein Fahrzeug?
4: Das ist ein sogenannter TLF 1624. Der ist jetzt schon 25 Jahre alt.
3: Und läuft?
4: Und läuft, wie ein Uhrwerk.
3: Eure Freiwillige Feuerwehr wird im Moment immer größer. Nebenan in der Halle ist eine große Baustelle.
4: Ja, genau. Wir haben einen großen Zuwachs bekommen. Wir haben mittlerweile an die 60 Kameraden, haben auch schon wieder 3 Leute auf der Warteliste, die gerne mitmachen wollen und sollen jetzt für die Samtgemeinde eben die Wald- und Vegetationsbrandbekämpfung übernehmen. Und aufgrund dessen haben wir keinen Platz mehr und müssen halt anbauen.
3: Ist es hier ruhig oder?
4: Ja, aktuell, also das Jahr bis jetzt ist relativ ruhig. Wir haben ungefähr 22 Einsätze aktuell und haben im Durchschnitt im Jahr ungefähr 40 Einsätze.
3: Was ist so das Spektakulärste, was dir so einfällt?
4: Das Hochwasser vor 2 Jahren. Was über die Feiertage war, wo wir dann zwischen den Feiertagen sehr für das Dorf gekämpft haben, dass wir das so trocken wie möglich halten können.
3: Tatsächlich die Ems?
4: Die gingen bis quasi kurz vor der Hauptstraße hin. Da konnten wir die dann Gott sei Dank zurückhalten, dass sie nicht in den Ort reinschwemmt.
3: Dann wünsche ich euch allzeit gut
5: Wehr!
3: Gut
5: Wehr!
3: Gut
5: Wehr!
3: Dersum
5: ist der beste Ort der Welt!
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0: 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Kennen Sie noch die Landarztquote? Das war ja so eine Idee, dass Menschen, also Studierende mit einem schlechteren Abi, einen Studienplatz bekommen, wenn sie dafür Hausarzt oder Ärztin auf dem Land werden. Eben da, wo die meisten Ärzte fehlen. So, das ganze Projekt gibt es jetzt ein paar Jahre. Allerdings sagen jetzt viele Studierende, es läuft aber nicht so, wie mir das versprochen wurde. Und die ersten Studenten klagen auch. Aktuell vor allem in Nordrhein-Westfalen. Und deswegen fragen wir nach bei Sarah Wagner vom Westdeutschen Rundfunk. Sarah, was ist denn genau das Problem?
1: Also viele Medizinstudis sind mit dem Deal gerade einfach gar nicht mehr zufrieden und klagen gegen ihre Landarztverträge, so heißt das ganz offiziell. Wer den Landarztvertrag als Medizinstudi eingeht, der verpflichtet sich nach dem Studium nämlich mindestens 10 Jahre in einer unterversorgten Region zu arbeiten. Das ist also auf jeden Fall eine ziemlich einflussreiche Entscheidung, die gut überlegt sein sollte. Und jetzt wurden aber im Verlauf der Jahre noch mehr Bedingungen an diese Verträge geknüpft und dazu sagen die Betroffenen, das sei so einfach nicht fair.
0: Okay, und warum wird dann geklagt?
1: Diese Klagen, die entstehen aus 2 Gründen. Erstens, weil manche Studis kritisieren, dass die Vertragsbedingungen grundsätzlich nicht klar genug formuliert seien und man aber trotzdem hohe Strafen zahlen muss, wenn man dann gegen was verstößt. Und zweitens geht es darum, dass manche jetzt ihrem eigentlichen Berufswunsch nicht mehr nachgehen können. Und das liegt daran, dass sich die Vertragsbedingungen teilweise verändert haben, während die betroffenen Studierenden noch im Studium stecken. Und das hat dazu geführt, dass Studierende zum Beispiel gar keine Wahlmöglichkeiten mehr haben, was die Facharztrichtung angeht. Wer zum Beispiel Kinderarzt werden will, kann das nach den neuen Regeln nur machen, wenn in dem Bundesland dann auch wirklich welche fehlen. Das war mal deutlich freier vorgesehen. Und dann bleibt quasi nur die Wahl, den vorgegebenen Weg einzuschlagen oder eben eine Vertragsstrafe in Kauf zu nehmen, die sich echt gewaschen hat. Also da geht es wirklich um bis zu 250.000 Euro.
0: Krass, also heftige Zahlen und heute wird darüber verhandelt. Dankeschön, Sarah Wagner, zur Klage gegen die Landarztquote. Die ersten Urteile werden heute erwartet. Das hier ist nochmal wichtig auf den Straßen. Vorsicht bitte, A27, Bremerhaven, Cuxhaven.

0: Marquez habe ich immer so ein Sommerferiengefühl. Tu sonrisa. Ich glaube, das heißt ein Lächeln. Ist doch schön. Sie lächeln auch nett.
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0: Vorsicht bitte, A27 Bremerhaven-Cuxhaven zwischen Neuenwalde und Nordholz liegen Holzteile auf der Fahrbahn. Dann haben wir die A1 Bremen-Osnabrück zwischen Upus und Bremerndorf und Asten 3 Kilometer stockender Verkehr. A1 Osnabrück-Bremen zwischen Reigstuhr und Bremen-Hemelingen nochmal 4 Kilometer stockender Verkehr vor der Baustelle. A2 Berlin nach Hannover zwischen Kreuz Magdeburg und Eilsleben streckenweise stockender Verkehr wegen Bauarbeiten. A2 Hannover nach Dortmund zwischen Hannover-Bodfeld und Wunsterflute mittlerweile 13 Kilometer stockender Verkehr vor der Baustelle. Es wird nicht weniger. A30 Osnabrück-Bad Oeynhausen, die Ausfahrt Löhne ist wegen Bauarbeiten bis 16 Uhr gesperrt. Hannover. B6 von Hannover nach Nienburg, da ist in Neustadt am Rübenberge zwischen Otternhagen und Empede die Strecke wegen Bergungsarbeiten gesperrt. Es staut sich. Am besten umfahren Sie den Bereich weiträumig. Und Fahrzeuge mit Überbreite, zum Beispiel metrischer, können den Bereich Neustadt-Otternhagen-Mecklenhorster Straße wegen der dortigen Verengung auf 2,70 Meter nicht befahren. Wichtig. Die B61 ist zwischen Petershagen und Abzweig Tottenhausen wegen Bergungsarbeiten in beiden Richtungen gesperrt. Dann haben wir noch B71, 74 Bremervörde-Neue Straße. Die ist zwischen Ludwigstraße und Brunnenstraße wegen eines Wasserrohrbruchs in beiden Richtungen gesperrt. Außerdem ist der Verlauf Ritterstraße bis Hudelberg zwischen dem Kreisverkehr und der Gartenstraße ebenfalls gesperrt. Und zum Schluss Wolfsburg-Fallersleben. Die Straße Westerlinge ist wegen Reinigungsarbeiten in beiden Richtungen gesperrt. Das war's. Weiterhin eine gute Fahrt.
2: Es ist 15 Uhr.
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2: Mit Lars König. Guten Tag. Erstmals in der bundesdeutschen Parlamentsgeschichte ist ein AfD-Politiker zum Präsidenten eines Landtags gewählt worden. Der AfD-Abgeordnete Rausch kam in der ersten Sitzung des Landtags von Sachsen-Anhalt auf die erforderliche Mehrheit. Er bekam 48 Stimmen, 4 Stimmen mehr als AfD und BSW zusammen haben. Das BSW hatte angekündigt, Rausch zu unterstützen. Der frühere Präsident des Bundesnachrichtendienstes Hanning ist wegen des Verdachts der Spionage festgenommen worden. Nach Angaben der Bundesanwaltschaft hat Hanning mindestens eine Sicherheitsanalyse für einen fremden Nachrichtendienst erstellt. In einem weiteren Fall soll Hanning interne Erkenntnisse des BND genutzt haben, um mit einem ausländischen Agenten zu kommunizieren. Der belgische Teilchenphysiker Hulson hat den Nobelpreis für Physik bekommen. Er hat nachweisen können, dass es sehr kleine Elementarteilchen aus dem Weltall gibt, die sogenannten Neutrinos. Mit dieser Entdeckung können Astrophysiker neue Erkenntnisse über Prozesse im Universum gewinnen. Und noch der NDR 1 Niedersachsen Verkehrsservice. Vorsicht bitte auf der A2 Hannover nach Dortmund. In Höhe Hannover-Langenhagen gibt es eine ungesicherte Unfallstelle. Und jetzt weiter mit Nachrichten aus Ihrer Region.
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3: Der regionale Überblick aus dem Studio Lüneburg mit Katrin Pagendam. Guten Tag. Schöffen bei Gericht müssen sich während eines Prozesses neutral verhalten und alle Argumente abwägen, sowohl die der Staatsanwaltschaft als auch die der Verteidigung. Tun sie das nicht und ergreifen Partei, während der Prozess läuft, kann das dazu führen, dass der betreffende Schöffe den Prozess verlassen und das Verfahren von vorne beginnen muss. Genau das ist jetzt in einem Mordprozess passiert. Im Verfahren um eine tödliche Messerattacke auf einen Vater in Wiestedt im Landkreis Harburg hatte die Kammer des zuständigen Landgerichts Stade einen Befangenheitsantrag der Verteidigung gegen einen Schöffen angenommen.
4: Damit sind alle angesetzten Termine in dem Prozess aufgehoben. Die Hauptverhandlung beginnt nun am 22. Oktober mit einem anderen Schöffen neu. Der ausgeschiedene Schöffe hatte mit der Verteidigerin gesprochen und sich laut Medienberichten kritisch zum Tatvorwurf geäußert. Er soll gesagt haben, was ist das für ein Verhalten, dass er einfach seinen Vater absticht? Das Gericht sah darin objektive Gründe für Zweifel an seiner Unparteilichkeit. Dem 61-jährigen Angeklagten wird vorgeworfen, sich maskiert und seinen Vater in Wiestedt mit einem Messer getötet zu haben. Die Staatsanwaltschaft vermutet Habgier als Motiv.
3: Milan Bengel berichtete. Will man den Eichenprozessionsspinner bekämpfen, muss man Geld in die Hand nehmen. Und das ist in den meisten Kommunen nicht vorhanden, beziehungsweise wird für andere Dinge dringend gebraucht. Nun hat der Kreistag Lüchow-Dannenberg gestern in Schniegar mehrheitlich für einen CDU-Antrag zur Bekämpfung des Eichenprozessionsspinners gestimmt. Es soll eine entsprechende Resolution an das Land Niedersachsen geschickt werden, verbunden mit der Aufforderung, mehr Fördermittel zur Bekämpfung der Plage bereitzustellen.
5: Bereits im Sommer hatte die Samtgemeinde Gartow Alarm geschlagen. Zahlreiche Bäume seien von den Raupen des Eichenprozessionsspinners befallen. Schon im vergangenen Jahr habe man etwa 1500 Nester für circa 50.000 Euro abgesaugt. In diesem Jahr habe man nur noch gespritzt. Aber die Kosten könne die Kommune nicht alleine stemmen. Nur wenige Kilometer weiter in Sachsen-Anhalt hilft das Land den betroffenen Gemeinden. Schon seit 2019 gibt es dort Förderprogramme zur Bekämpfung des Eichenprozessionsspinners, in Niedersachsen aber nicht. Das soll sich nun ändern, finden die Politiker in Lüchow-Dannenberg. Auch der Niedersächsische Städte- und Gemeindebund fordert das, denn der Eichenprozessionsspinner hat sich landesweit auch in den Landkreisen Lüneburg, Harburg, Uelzen, Heidekreis und Celle ausgebreitet. Niedersachsens Umweltministerium erklärte auf Nachfrage des NDR, dass bislang die Kommunen und Samtgemeinden für das Problem zuständig seien. Wenn in Hannover eine Resolution einginge, würde sich das Land natürlich damit befassen.
3: Kai Rake berichtete. In Buxtehude gab es in den vergangenen Monaten viele Diskussionen um die ambitionierte Sanierung des Bahnhofsgeländes. Gestern Abend stand das Thema auf der Tagesordnung des Stadtrats. Weil es politischen Streit um die Kosten gab, war bis zuletzt nicht klar, ob das Bahnhofsprojekt weiter verfolgt wird. Schließlich stimmte aber eine Mehrheit der Ratsmitglieder dafür.
6: Buxtehudes Noch-Bürgermeisterin Katja Oldenburg-Schmidt und ihr Nachfolger Ralf Dessel hatten vor der Abstimmung noch einmal für den neuen Bahnhof samt unterirdischer Fahrradgarage geworben. Zwar gäbe es Risiken, aber die Chancen würden überwiegen. Außerdem könne es mehr als 8 Millionen Euro an Fördergeldern von der N-Bank geben, wenn das Projekt rechtzeitig fertig werde. Kritische Stimmen gab es von den Linken, aber auch von einzelnen Ratsmitgliedern anderer Parteien, die sich in Sachen Bahnhof nicht einig waren und von einer Achterbahn der Diskussionen sprachen. Das lag wohl auch an Buxtehudes Stadtbaurätin Michaela Springhorn, die öffentlich vor den Risiken des Projektes gewarnt hatte. Einige Ratsmitglieder sagten, sie seien zwar für einen Neubau des Bahnhofes, aber gegen das in ihren Augen überdimensionierte Fahrradparkhaus. Eine Ratsfrau drückte es so aus: Solange wir unsere Schulen nicht sanieren können, sollten wir solche Luftschlösser lassen. Am Ende hatten aber in der namentlichen Abstimmung die Befürworter des umfassenden Bahnhofsprojektes die Nase vorn.
3: Kerstin Geisel berichtete. Viele Dinge sind im Wandel, so auch die Kulturszene, insbesondere was Musikfestivals betrifft. Die Nachfrage ist deutlich gesunken. Umso erfreulicher ist nun die Nachricht für alle Fans des Events, dass die Open-Air-Veranstaltung Lüneburger Kultursommer, über dessen mögliches Ende ja auch schon mal spekuliert wurde, bleibt.
7: 2027 konzentrieren sich die Veranstaltungen noch auf den Standort Lüneburger Kurpark. Ein Jahr später dann sollen die großen Veranstaltungen mit großer Bühne und vermutlich auch großen Namen wieder auf die Sülzwiesen zurückkehren. Man wolle ein deutliches Zeichen setzen, dass der Kultursommer ein fester Bestandteil des Kulturlebens in Lüneburg bleibe, so die Veranstalter. Die Konzerte in diesem Jahr hätten gezeigt, dass Musik unter freiem Himmel besondere Momente mitten in der Stadt schaffen könne. Als Beispiel nannten die Organisatoren den Auftritt von Fury in the Slaughterhouse, bei dem knapp 5000 Fans mitfeierten. Dass der Kultursommer auch in den nächsten Jahren zu den Festival-Highlights Lüneburgs gehören wird, ist keineswegs selbstverständlich, denn die Branche insgesamt hat schon deutlich bessere Jahre erlebt. Die Kosten für Produktion, Personal, Technik und Organisation sind deutlich gestiegen. Traditionsveranstaltungen wie das Open Air in Uelzen legten erst einmal eine Pause ein. Für 2027 ist dort allerdings ein Comeback geplant mit neuen Partnern und neuer Struktur. Wer oder was genau dahinter steckt, ist noch nicht klar.
3: Albrecht Breitschuh berichtete. Nordostniedersachsen ist immer mal wieder Schauplatz für Filmproduktionen. Und so wird auf dem Fußballplatz des TSV Overbullenhausen im Landkreis Harburg aktuell die NDR-Komödie War doch nur Spaß gedreht, die sich mit Sexismus und Männerstereotypen im Fußballgeschäft beschäftigt. Im Mittelpunkt steht Profisportlerin Theresa, die verzweifelt versucht, den Sport und ihre Doktorarbeit unter einen Hut zu bekommen. Ihr Trainer im Film ist Pierre Littbarski, Fußballweltmeister von 1990. Er findet, dass das Thema immer noch höchst aktuell ist.
8: Ich bin ja noch mit den ganz ersten Anfängen des Frauenfußballs aufgewachsen und da war es natürlich noch viel dramatischer. Da waren wirklich echt viel Beleidigungen von den Zuschauern, von den männlichen Zuschauern besonders. Ich finde trotzdem immer noch, dass die Problematik teilweise da ist. Es ist ja nicht nur die Problematik des Sexismus, es ist ja auch die Situation, Bezahlung, Ausbildung, Lehre, Studieren oder Kicken. Also die männlichen Kollegen, die brauchen das alles nicht, die können davon leben, aber bei den Frauen ist das halt viel schwieriger.
3: Pierre Littbarski zum Thema Sexismus im Profifußball. Wie so ein Drehtag für einen Spielfilm abläuft, das können Sie heute Abend bei Hallo Niedersachsen im NDR-Fernsehen sehen. Und hier noch eine Meldung. Nach dem erneuten Insolvenzantrag des Unternehmens Galeria Kaufhof hat die Gewerkschaft Verdi eine Perspektive für die Beschäftigten gefordert. Die zuständige Fachbereichsleiterin bei Verdi, Garz, erklärte, wenn die Prüfung durch den Insolvenzverwalter abgeschlossen sei, müsse ein geeigneter Käufer gefunden werden. Betroffen von der Zahlungsunfähigkeit ist auch die Lüneburger Filiale mit mehr als 70 Beschäftigten. Für diese sei das auf und ab unzumutbar, so Oberbürgermeisterin Claudia Kalisch. Und wir kommen zum Wetter. In der Nacht bleibt es nach letzten Schauern trocken. Es kann sich Nebel bilden bei Tiefstwerten bis 10 Grad in Walsrode. Das war der regionale Überblick aus dem Studio Lüneburg mit Katrin Pagendam. Ich wünsche Ihnen noch einen schönen Tag.
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9: Guten Tag. Wie schön, dass Sie dabei sind. Da freuen wir uns. Und wir haben jetzt coole Musik für Sie von Earth, Wind and Fire. Hier sind Sie mit September.
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0: In Wolfsburg gibt's eine spannende Ausstellung im Kunstmuseum.
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0: Ja, und da geht's um Heimat. Tell me where home is. Also sag mir, wo dein Zuhause deine Heimat ist. 60 Künstlerinnen und Künstler zeigen, was für die Menschen Heimat ausmacht. Also das kann Familie sein, die Sprache, vielleicht gemeinsame Traditionen. Aber es geht auch um die Heimatlosen. Olaf Menze zum Beispiel ist einer der Künstler und sein Werk heißt Die Sammelstelle. Und da hat er darüber nachgedacht, wie könnte es sich anfühlen, als geflüchteter Mensch in ein imaginäres Auffanglager anzukommen. Erzählt Kuratorin Uta Ruka.
2: Das ist nicht nur eine psychisch sehr belastende Erfahrung, sondern es ist auch eine körperlich sehr belastende Erfahrung. Er visualisiert mit absoluter Nüchternheit und dieser Wellblechästhetik im Grunde, was es bedeutet, im absoluten Nichts sich zu befinden, ohne zu wissen, wie die Zukunft aussehen wird.
0: Also spannendes Thema, alte Heimat, neue Heimat. Ich habe mir die Bilder gerade angeguckt, das sind tolle Ausstellungsstücke. Lohnt sich, heute übrigens auch Thema bei uns im Kulturspiegel. Kurz nach 7 geht's los, dann mit Martina Gillitzer.

Hallo Autofahrer, Vorsicht bitte auf der A1 Hamburg nach Bremen zwischen Sittensen und Elsdorf, da liegt ein Plastikteil. Und wir haben A1 Hamburg nach Lübeck zwischen Hamburg-Stillhorn und Dreieck-Norderelbe, da steht ein defektes Auto. Weiterhin eine gute Fahrt.

0: Ich habe mich gewundert, warum mir so warm ist, aber der Techniker hat mir erklärt, die Lüftung ist kaputt. Wir haben aktuell 25 Grad. Das ist irgendwie noch ein schöner, warmer Sommernachmittag hier im Studio.
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0: Ja, und wir gucken, was draußen auf den Straßen los ist. Einiges. Vorsicht bitte. A1 Hamburg-Lübeck zwischen Hamburg-Stellhorn und Raik-Norderelbe ein defektes Auto. A1 Hamburg-Osnabrück zwischen Bremer Kreuz und Aßen 8 Kilometer stockender Verkehr. A1 Osnabrück-Dortmund zwischen Münster-Nord und Kreuz-Münster-Süd staut es sich auch. A1 Osnabrück-Bremen zwischen Raik-Stur und Bremen-Hemeling nochmal 5 Kilometer stockender Verkehr vor der Baustelle. A2 Berlin nach Hannover zwischen Kreuz Magdeburg und Alsleben streckenweise stockender Verkehr, es wird gebaut. A2 Hannover nach Dortmund zwischen Hannover-Bodfeld und Wunstorf-Lute 13 Kilometer stockender Verkehr vor der Baustelle. A30 Osnabrück-Bad Oeynhausen, die Ausfahrt Löhne ist wegen Bauarbeiten bis 16 Uhr gesperrt. DB6 Hannover nach Nienburg ist in Neustadt am Rübenberge zwischen Otternhagen und Empede wegen Bergungsarbeiten immer noch gesperrt. Es staut sich, bitte umfahren Sie den Bereich weiträumig. Und Fahrzeuge mit Überbreite, also zum Beispiel Mähdrescher, können den Bereich Neustadt-Otternhagen, Mecklenhorster Straße wegen der dortigen Verengung auf 2,70 Meter nicht befahren. Dann die B61, die ist zwischen Petershagen und Abzweig Tottenhausen wegen Bergungsarbeiten in beiden Richtungen gesperrt. B71, B74, Bremer Förde Neue Straße, da ist die Strecke zwischen Ludwigstraße und Brunnenstraße wegen eines Wasserrohrbruchs in beiden Richtungen gesperrt. Betrifft auch den Verlauf Ritterstraße bis Huddelberg zwischen dem Kreisverkehr und der Gartenstraße. Wolfsburg-Fallersleben, die Straße Westerlinge ist zwischen Wolfsburger Landstraße und der A39 wegen Reinigungsarbeiten in beiden Richtungen gesperrt. Und zum Schluss Hannover B6, Messe Schnellweg statt auswärts. Die Einfahrt Mittelfeld ist wegen Bergungsarbeiten gesperrt. Halten Sie durch, sag ich jetzt schon 2 Stunden. Also wir können nichts ändern, wir versorgen Sie aber zumindest mit guter Musik. Weiterhin eine gute Fahrt.
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0: Und noch so eine Idee für so einen Stau-Nachmittag. Wir gehen gleich eine Runde Enten jagen. Also 3 kleine Geschichten haben wir für Sie. Und Sie müssen entscheiden, sind die echt oder haben wir Ihnen schon wieder eine Ente drunter gejubelt? Renate Walter aus Springe probiert gleich ihr Glück gegen 4:20 und Sie können gerne mitraten.
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Hier ist nochmal der Verkehrsservice bei NDR 1 Niedersachsen. Vorsicht bitte in beiden Richtungen. B441 in Wunsdorf. Zwischen dem Ortseingang und der Kohlenfelder Straße, da sind Fußgänger auf der Fahrbahn unterwegs. Ansonsten weiterhin eine gute Fahrt.

0: Dienstagnachmittag. Im Radio läuft Chicago. You're the inspiration. Ich hoffe, es geht Ihnen gut. Sie kommen gut durch den Tag, haben die Arbeit gemacht. Jetzt kommt nämlich das Vergnügen.
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0: Jawohl, wir gehen Enten jagen. Also drei kleine Geschichten haben wir für Sie und Sie müssen entscheiden, sind die echt oder haben wir Ihnen da wieder eine Ente drunter gejubelt? Und den nächsten Versuch startet jetzt Renate Walter aus Springe. Moin, Frau Walter.
2: Moin.
0: Schön, dass Sie dabei sind. Ich weiß nicht, ob Sie schon mitbekommen haben. Wir haben mittlerweile 110 Euro im Pott. Also wenn es gut läuft, 140. Wow. Jetzt geht ja, der Puls super. Wahrscheinlich, ne?
2: Ja, genau.
0: Ja, wunderbar. Aber Sie bleiben einfach bei sich, ganz entspannt und hören Sie am besten auf Ihr Bauchgefühl. Das ist immer ein ganz guter Tipp, würde ich sagen.
2: Okay.
0: Wollen wir mal loslegen, Frau Walter?
2: Ja.
0: Super, dann kommt hier Geschichte Nummer 1.
3: Einbrecher mit Wurstgeschmack. Bei einem Einbruch in einer nordhessischen Metzgerei stahlen Unbekannte gezielt 14 Stück der regionalen Spezialität. Alle Wurst. Andere Wurstwaren ließen die kriminellen Feinschmecker einfach links liegen.
0: Aha, Frau Walter, was meinen Sie? Stimmt die Geschichte oder ist das eine Ente? Sie haben 15 Sekunden Zeit.
2: Also mein Hund wird es ja machen, aber ich glaube, es ist eine Ente.
0: Sie sagen, das ist eine Ente und ich sage, nö.
2: Nee,
0: die haben sie wirklich geklaut. Ah, und ganz gezielt waren irgendwie Fans von Arle Wurst. Aber Frau Walter, war trotzdem schön, Sie kennenzulernen. Sie probieren es einfach nochmal, okay?
2: Ja.
0: Bis zum nächsten
2: Mal.
0: Liebe Grüße, schönen Nachmittag. Tschüss.
2: Danke, tschüss.
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0: 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Ja, und der junge Mann in der Warteschleife gegenüber, das ist der Andreas Kuhn, der kommt nämlich gleich in den Funkbildern der Tag. Moin.
1: Du bist ja auch eine, gerade da ist das Mikrofon noch nicht offen, war, hast du noch gesagt, da kommt jetzt der alte Mann und jetzt sagst du, junger Mann. Ey, das muss ich wirklich sagen, das finde ich in Ordnung.
0: Gib mir einen Zehner
1: und wenn du vor unseren Hörerinnen und Hörern so tust, als wärst du charmant und ansonsten bist du Realistin und sagst, ja, da kommt doch der Alte.
0: Ach nein, nee, so schlimm habe ich es nicht gesagt.
1: Ich muss ganz ehrlich sagen, ich glaube, ich kann jetzt die Funkbilder nicht machen, du musst das tun. Das hat mich jetzt wirklich
0: persönlich... Nein, komm.
1: Ja.
0: Komm, Andreas, bitte, keiner kann so gut wie du.
1: Ja,
0: Also mir fällt gerade keiner ein.
1: Ja, das liegt bei dir vielleicht auch schon am Alter, dass dir keiner einfällt.
0: Sag mal, ich gehe gleich nach Hause, wenn das hier so weitergeht. Noch ein Wort und ich bin weg. So, bitte.
1: Britta, was willst du denn eigentlich von mir wissen?
0: Ich wollte eigentlich nur mal kurz wissen, was hast du in der Sendung?
1: Ja, ich habe ja gerade gehört, dass du heute einen großen Umweg fahren musst, weil deine Straße gerade gesperrt ist wegen eines Unfalls. Das heißt, du hörst die ganze Sendung sowieso. Deswegen will ich jetzt nicht zu viel verraten. Ich will nicht zu viel verraten, aber natürlich ist heute ja was Wichtiges passiert in Sachen Geheimdienst. Der BND-Chef, der Ex-BND-Chef August Hanning, verhaftet worden, weil er möglicherweise, wir müssen das an dieser Stelle sagen, es wird ja ermittelt. Wir können nicht sagen, es ist so, aber es wird ermittelt. Und wenn man jemanden festnimmt, muss ja schon was dran sein. Also möglicherweise hat er Geheimnisse nicht aus seiner Tätigkeit, aber danach über einen Mittelsmann erhalten und weitergegeben. Was das für eine ganz heiße Spionagegeschichte ist, ohne James Bond, das werden wir gleich erstmal aufdröseln.
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0: spannend.
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0: Mit Andreas Kuhn, dem
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0: alten
1: Sack,
0: der noch jung und frisch ist. Tschüss, Britta von Luck ist raus.

0: Dienstagnachmittag, 15.58 Uhr ist es.
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0: Vorsicht bitte, A1 Hamburg-Bremen zwischen Posthausen und Reuten liegt ein Plastikteil. Vorsicht auch, A2 Hannover-Berlin zwischen Braunschweig-Ost und Kreuz Wolfsburg-Königslutter. Da steht ein defektes Fahrzeug. A2 Hannover-Berlin gleich normal zwischen Bornstedt und Irxleben. Eine Unfallstelle nicht abgesichert. Und Vorsicht auch auf der B70 Meppen-Rheine zwischen Meppen-Esterfeld und Meppen-Zentrum-Helte. Da steht auch ein defektes Fahrzeug. A1 Hamburg-Osnabrück zwischen Bremer Kreuz und Arsten. 8 Kilometer stockender Verkehr. A1 Osnabrück-Dortmund zwischen Münster-Nord und Kreuz-Münster-Süd. Da staut es sich auch. A1 Osnabrück-Bremen zwischen Dreieck-Stur und Hemelingen. 5 Kilometer stockender Verkehr an der Baustelle dort. A2 Berlin-Hannover zwischen Kreuz Magdeburg und Alsleben, auch immer wieder stockender Verkehr an der Baustelle dort. A2 Hannover-Dortmund zwischen Hannover-Bodfeld und Wunstorf-Lute, 15 Kilometer stockender Verkehr wegen der Baustelle in diesem Bereich. A30 Osnabrück-Bad Oeynhausen, die Ausfahrt Löhne ist gesperrt wegen Bauarbeiten. Die B6 Hannover-Nienburg ist in Neustadt am Rübenberge zwischen Otternhagen und Empede wegen Bergungsarbeiten gesperrt. Auch da staut es sich. Bitte umfahren Sie den Bereich weiträumig. Fahrzeuge mit Überbreite, zum Beispiel Mähdrescher, können den Bereich Neustadt-Otternhagen-Mecklenhorster Straße wegen der dortigen Verengung auf 2,70 Meter gar nicht befahren. Die B61 ist zwischen Petershagen und Abzweig Totenhausen beidseitig gesperrt. Da laufen auch Bergungsarbeiten. Jetzt ist es 16 Uhr.
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0: Geheimdienstskandal bei uns in Deutschland. Heute Morgen wurde August Hanning verhaftet. Sie werden jetzt sagen, Hanning? Ja, genau. Das ist der mittlerweile 80-Jährige, der von 1998 bis 2005 selbst Chef vom Bundesnachrichtendienst war. Jetzt geht es um Landesverrat. Er soll geheimnisvolle Informationen ins Ausland weitergegeben haben. Das ist natürlich ein Thema hier gleich bei uns in den Funkbildern. Wir sind aber auch im Nachbarland Sachsen-Anhalt, wo heute der neue Landtag erstmals zusammenkam, auch um einen Parlamentspräsidenten zu wählen. Und das wurde Tobias Rausch von der AfD. Eva von Angern von den Linken musste das in ihrer Rolle als dienstälteste Abgeordnete dann verkünden.
2: Für den Wahlvorschlag stimmten 48 Abgeordnete, gegen den Wahlvorschlag 29 und es gab 5 Stimmenthaltungen. Sehr geehrter Herr Kollege Rausch, Sie sind damit zum Präsident des Landtages von Sachsen-Anhalt der 9. Wahlperiode gewählt worden.
0: Ja, mehr aus Sachsen-Anhalt gleich, aber natürlich haben wir uns auch bei uns in Niedersachsen umgehört und umgesehen. Mussten unter anderem feststellen, dass auch die Weser, ähnlich wie der Rhein, von extrem Niedrigwasser betroffen ist. Diese Entwicklung macht natürlich vor allem dem Schiffern da Sorge. Lustiger geht es da auf dem Fußballplatz des TSV Overbullenhausen im Landkreis Harburg zu. Da wurde eine neue NDR-Komödie mit aber durchaus ernstem Hintergrund gedreht. Wir haben uns das schon mal angesehen. 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

0: 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Vorsicht auf der A1 Bremen, Osnabrück zwischen Holdorf und Neunkirchen-Förn. Da liegen Metallteile im Weg. Hier bitte ganz besondere Obacht. Und das hier, das ist sowas wie die Meldung des Tages. Und die kam heute Morgen schon sehr früh. Der ehemalige Präsident des Bundesnachrichtendienstes, BND, August Hanning, ist verhaftet worden. Der war von 1998 bis 2005 BND-Chef. Gegen ihn wird jetzt wegen landesverräterischer Ausspähung, dem Auskundschaften von Staatsgeheimnissen, Landesverrat und geheimdienstlicher Agententätigkeit ermittelt. Das hört sich ja sehr umfassend an. Michael Götschenberg ist unser ARD-Experte für innere Sicherheit. Können Sie uns das alles mal so ein bisschen einordnen? Was bedeutet das eigentlich? War also ausgerechnet der ehemalige Nachrichtendienstchef Hanning selber ein Spion?
1: Ja, das ist das Absurde, dass der Mann, der mal Chef des deutschen Auslandsgeheimdienstes war, dass dem jetzt selber vorgeworfen wird, eine Spionagetätigkeit ausgeübt zu haben. Konkret soll es so gewesen sein, dass Hanning, der nach seinem Ausscheiden aus dem aktiven Dienst privaten Geschäften nachgegangen ist, also als Sicherheitsberater bei unterschiedlichen Firmen beschäftigt war, dass der einen ehemaligen Mitarbeiter, der beim BND beschäftigt war, bezahlt haben soll, um von ihm Informationen aus dem BND zu bekommen. Daher kommen diese Vorwürfe und sie betreffen eben nicht nur ihn, sondern sie betreffen auch diesen ehemaligen Beschäftigten beim BND.
0: Wie ist das denn aufgeflogen?
1: Ja, tatsächlich durch Zufall, muss man sagen. Es ist im vergangenen Jahr bei Hanning durchsucht worden, und zwar von einem ganz anderen Hintergrund, nämlich im Zusammenhang mit dem Prozess in Hamburg rund um die Entführung der Kinder von Christina Block, der sogenannten Steakhouse-Erbin. Da spielt auch eine Firma eine Rolle, bei der Hanning beteiligt ist. Und vor diesem Hintergrund gab es eine Hausdurchsuchung bei Hanning. Und da hat man tatsächlich eben diese Dokumente gefunden, die aus dem BND stammen sollen und die dann eben dazu geführt haben, dass man nochmal in eine ganz andere Richtung ermittelt hat. Und am Ende landete all das beim Generalbundesanwalt.
0: Wie ist denn sowas möglich? Ich meine, das ist ein BND-Chef, der ist also ganz weit oben eigentlich auf der Seite Deutschlands. Und der wechselt dann irgendwie so die Seiten, werden diese Leute hinterher nicht mehr überprüft oder wie muss ich mir das vorstellen?
1: Ja, das ist im Grunde genommen der eigentliche Skandal, dass jemand, der mal eine Spitzenfunktion eingenommen hat im deutschen Sicherheitsapparat, nun offenbar jemand sein soll, der diesem Sicherheitsapparat selber massiven Schaden zugefügt haben könnte. Und zwar insbesondere dem BND, weil der jetzt mit einem weiteren mutmaßlichen Verratsfall konfrontiert ist, dass eben einer seiner Mitarbeiter und dann auch noch jemand, der im Leitungsbereich tätig war, über Jahre und zwar über mutmaßlich 12 Jahre Dokumente aus dem BND heraus verkauft haben soll. Und das ist in der Tat ein Riesenskandal und für den BND ein Riesenproblem.
0: Nun soll der ja auch Geldprobleme gehabt haben, August Hanning. Hätte man ihn da möglicherweise schon ein bisschen früher ins Visier nehmen müssen?
1: Also August Hanning macht seit Jahren von sich reden aufgrund von, ich sage mal, großer Risikobereitschaft bei der geschäftlichen Tätigkeit, die er nach seinem Ausscheiden aus dem Staatsdienst aufgenommen hat. Da ging es mal um eine lettische Bank, bei der er im Aufsichtsrat saß, die dann insolvent ging und das hatte für ihn erhebliche finanzielle Konsequenzen. Den Blockprozess hatte ich schon angesprochen, da stehen Vorwürfe im Raum, die noch nicht bewiesen sind, aber da ist über die Jahre ein Bild entstanden, das ihn doch sehr ins Zwielicht gerückt hat. Diese Vorwürfe jetzt allerdings setzen dem Ganzen noch die Krone auf. Und das ist schon auch atemberaubend, dass so jemand jetzt mit Untersuchungshaft bedroht ist und sich möglicherweise vor Gericht wegen Spionagevorwürfen wird verantworten müssen.
0: Nun laufen ja die Ermittlungen noch, das sollten wir an dieser Stelle nochmal deutlich sagen. Aber was bedeutet das eigentlich für unsere Sicherheit in Deutschland? Also wo sind diese Informationen möglicherweise hingeflossen? In welche Länder?
1: Ja, das wissen wir gar nicht so ganz genau. Es war heute die Rede von fremden Mächten, also von ausländischen Geheimdiensten, ohne dass die Öffentlichkeit erfahren hätte, um welche Länder es da geht. Es wurde nur ausdrücklich in Sicherheitskreisen betont, dass es nicht um Russland geht. Das nämlich wäre der Super-GAU gewesen. Der BND hatte erst 2022 einen anderen mutmaßlichen Verratsfall. Der Prozess läuft noch, wo ein BND-Beschäftigter beschuldigt wird, dass er Informationen an einen russischen amerikanischen Geheimdienst verkauft haben soll. Und da hat man nur heute erstmal betont, dass es nicht ein weiterer Fall dieser Kategorie ist. Aber trotzdem ist der Vertrauensverlust für den BND natürlich gravierend, weil insbesondere andere befreundete Geheimdienste den Eindruck bekommen müssen, dass Informationen beim BND einfach nicht sicher sind.
0: Tja, der ehemalige Präsident des Bundesnachrichtendienstes des BND, August Hanning, ist heute verhaftet worden. Vorwurf Spionage. Das waren ein paar Hintergründe von Michael Götschenberg aufgedröselt hier bei uns.
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0: In der Niedersachsen, die Funkbilder. Der Tag hier bei uns heute, Dienstag, der 6. Oktober 2026. Und viele Menschen aus ganz Deutschland, die haben heute nach Magdeburg geblickt. Die politisch Interessierten auf alle Fälle, die politisch Besorgten wohl auch. Dort im Landtag von Sachsen-Anhalt, da wurde heute nach der Wahl in der konstituierenden Sitzung ein neuer Landtagspräsident gewählt. Und abzusehen war, das würde auch Diskussionen über die Landesgrenzen hinaus auslösen.
1: Kurz nach 12:30 verkündete die dienstälteste Parlamentarierin, die linken Abgeordnete Eva von Angern, das Wahlergebnis.
2: Gültige Stimmzettel 82, für den Wahlvorschlag stimmten 48 Abgeordnete, gegen den Wahlvorschlag 29 und es gab 5 Stimmenthaltungen. Damit hat der Wahlvorschlag der Drucksache 9/10 die erforderliche Mehrheit erhalten. Sehr geehrter Herr Kollege Rausch, Sie sind damit zum Präsident des Landtages von Sachsen-Anhalt der 9. Wahlperiode gewählt worden und ich gratuliere Ihnen.
1: 48 Ja-Stimmen, das sind 4 Stimmen mehr als AfD und BSW zusammen haben. Von wem die überzähligen Stimmen kommen, darüber kann nur spekuliert werden. Kurz nach Bekanntgabe meldete sich die Fraktionsvorsitzende der Grünen, Susanne Schiborra-Seitels, zu Wort. Normalerweise sei die Konstituierung des Landtags ein Akt der Übernahme von Verantwortung. Schiborra-Seitels weiter.
3: Heute ist das mehr als eine normale Parlamentskonstituierung. Heute ist festzustellen, dass mit der Wahl eines Mitglieds einer gesichert rechtsextremen und verfassungsfeindlichen Partei zum Präsidenten dieses Hauses eine Grenze überschritten worden ist.
1: Tobias Rausch ist 35 Jahre alt, gilt als eher gemäßigt und ist ein Vertrauter von Ulrich Siegmund. Nach einem Blitzlichtgewitter der Fotografen übernahm Rausch das Landtagspräsidium. Das ist eine Zäsur. Rausch ist der erste AfD-Politiker in Deutschland, der dieses Amt übernimmt.
4: Wir alle sind nur für eine begrenzte Zeit in unseren Ämtern und Mandaten betraut. Aber die Verantwortung, die wir in dieser Zeit tragen, reicht über uns selbst hinaus. In diesem Sinne möchte ich dieses Amt führen. Mit Respekt vor der Aufgabe, mit Fairness gegenüber jedem Mitglied dieses Hauses, mit der notwendigen Konsequenz, wenn unsere parlamentarischen Regeln dies verlangen, und mit großer Verbundenheit zu dem Land, das wir hier alle vertreten dürfen.
1: Unterdessen ist in Magdeburg der neue Ältestenrat zusammengekommen. Der soll nun entscheiden, nach welchem Verfahren die Vizepräsidenten gewählt werden sollen. Die AfD möchte für dieses Amt einen weiteren Abgeordneten nominieren, nämlich den umstrittenen ideologischen Vordenker der Partei, Hans-Thomas Tillschneider. Die CDU will den Abgeordneten Carsten Borchert ins Rennen schicken, die SPD den noch Wissenschaftsminister Armin Willingmann. Vor dem Landtag haben sich Demonstranten eingefunden, um gegen Rechtsextremismus zu protestieren. Überall in der Innenstadt sind Polizeikräfte präsent.
0: Aus Sachsen-Anhalt, aus Magdeburg berichtete Jochen Müller. Und mittlerweile ist dieser durchaus umstrittene Vizepräsident von der AfD auch gewählt als Vizepräsident des Landtags in Sachsen-Anhalt. Sein Name tauchte ja gerade schon auf. Hans-Thomas Tillschneider. Also die politische Lage in Sachsen-Anhalt wird uns sicherlich auch in den nächsten Wochen, Monaten, Jahren beschäftigen müssen.

0: In der Niedersachsen schon wieder was Aktuelles von den Straßen hier bei uns im Verkehrsservice. Vorsicht, A7 Hannover Kassel, Obacht zwischen Göttingen und Dreieck Dreimetall. Unfallstelle noch nicht abgesichert. Vor 11 Jahren, da machte eine furchtbare Flugkatastrophe Schlagzeilen. Ein offenbar psychisch labiler Co-Pilot der Lufthansa-Tochter Germanwings steuerte ein vollbesetztes Flugzeug absichtlich in ein Bergmassiv in den französischen Alpen. Die Bilder sind uns allen noch gegenwärtig. Auf dem Weg von Barcelona nach Düsseldorf starben so 144 Passagiere und 6 Besatzungsmitglieder inklusive dem Co-Piloten selbst. Mehrfach versuchten Angehörige Schadenersatz von deutschen Gerichten zu erwirken, scheiterten damit aber immer wieder. Und jetzt haben die Kläger eine weitere juristische Schlappe erlitten. Das Landgericht Braunschweig hat eine Klage auf Schmerzensgeld gegen das ortsansässige Luftfahrtbundesamt als unbegründet abgewiesen. Janek Wiechers aus unserem NDR-Studio in Braunschweig. Du hast ja die Erklärung der Zivilkammer heute gehört. Wie begründet die denn, jetzt so entschieden zu haben?
1: Also die Vorsitzende Richterin, die Entscheidung heute Vormittag nur ganz kurz und juristisch verkürzt dargestellt hat, die sagte im Kern, diese Klage der 30 Angehörigen der Opfer, die sei schlicht falsch adressiert gewesen. Nicht das Luftfahrtbundesamt als Vertreter der Bundesrepublik, sondern die Fluggesellschaft, die ehemalige Germanwings, die hätte auf Schmerzensgeld verklagt werden müssen. Der Staat, der sei theoretisch nur dann in der Pflicht, wenn nicht andere Stellen haften. Und das ist nach Ansicht des Gerichts bei dieser Katastrophe die Fluggesellschaft, bei der der Todespilot gearbeitet hat und mit deren Flugzeug die Menschen 2015 ums Leben kamen. Noch einmal vielleicht zum Hintergrund. Die Kläger, die hatten das Luftfahrtbundesamt als Flugaufsichtsbehörde deshalb verklagt, weil sie der Meinung sind, dass dieses nicht richtig hingeschaut hat, als es darum ging zu erkennen, dass der betroffene Pilot offensichtlich psychische Probleme hatte. Und nicht zuletzt hatten die Angehörigen den Staat auch deshalb verklagt, weil andere Gerichte im Zuge anderer Schadenersatzklagen stets auf den Staat verwiesen hatten. Und jetzt sagt lapidar gesprochen das Landgericht Braunschweig, nein, stimmt nicht. Es ist die Fluggesellschaft zuständig, nicht die Behörde. Eine Amtshaftung, wie das im Juristendeutsch heißt, die scheide ich hier aus. Da sei das Gesetz eindeutig formuliert.
0: Ja, für die Angehörigen der Germanwings-Katastrophe dürfte das ja jetzt nochmal zusätzlich wieder ganz bitter sein. Was sagen die denn zu der Entscheidung?
1: Die haben sich selber heute nicht geäußert, wohl aber einer ihrer Anwälte. Und der sagte, das alles sei eine weitere Enttäuschung für die Angehörigen. Ihnen gehe es nämlich nicht ums Geld, sondern vielmehr darum, dass endlich einmal abschließend geklärt wird, wer denn eigentlich für die Katastrophe verantwortlich ist. Die Familien der Opfer, die wollten wissen, ob die Flugaufsicht funktioniert hat oder eben nicht, so der Anwalt. Und diese Chance, endlich auch mal tiefer inhaltlich in die Klärung der Schuldfrage einzusteigen, die sei jetzt einfach den Klägern genommen worden, weil vom Landgericht Braunschweig rein formaljuristisch eine Zuständigkeit des Staats verneint wird. Auch mit dem Hinweis, es sei ja bereits Entschädigung an anderer Stelle gezahlt worden, unabhängig von einer möglichen Schuld nämlich. Und was der Anwalt außerdem kritisiert, ist, dass die Opferfamilien in einer Art unwürdigen Gerichtspingpong gefangen seien.
0: Kann man ja irgendwie nachvollziehen, ne? Wie könnte das denn jetzt weitergehen? Gibt es vielleicht noch überhaupt eine Chance, dass jemals gerichtlich die Verantwortung für diesen Absturz aufgearbeitet werden wird?
1: Naja, die Kläger, die können jetzt Berufung beim Oberlandesgericht Braunschweig einlegen, also die nächste gerichtliche Instanz anrufen. Einige wollten diesen Schritt tatsächlich auch gehen, sagt der Anwalt. Andere überlegen demnach noch, ob sie das wirklich machen wollen, denn viele sind nach Jahren des juristischen Gerangels einfach auch sehr erschöpft und enttäuscht, sodass manchem die Kraft und Geduld ausgeht. Aber so ganz scheinen sich die Angehörigen noch nicht geschlagen zu geben. Er hoffe, so der Anwalt, dass sich ein Gericht doch noch mit ihrer Klage befasst. Und zwar nicht nur formal, sondern eben auch inhaltlich mit der Frage, wer welchen Anteil bei einem möglicherweise staatlichen Versagen beim Germanwings-Absturz trägt. Auch mit dem Ziel, solche Katastrophen in Zukunft zu verhindern, wie er sagt.
0: Also, das Thema wird uns weiter beschäftigen. Und das waren Informationen aktuell aus Braunschweig von Janek Wiechers. 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

0: Auweia, schon 16.32 Uhr heute am Dienstagnachmittag.
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0: Vorsicht bitte, A7 Hannover-Kassel zwischen Göttingen und Dreieck-Drammetal. Eine Unfallstelle, die immer noch nicht abgesichert ist. A1 Hamburg-Osnabrück zwischen Bremerkreuz und Arsten. 8 Kilometer stockender Verkehr. A1 Osnabrück-Dortmund zwischen Münster-Nord und Kreuz-Münster-Süd. Da gibt es auch einen Stau. A1 Osnabrück-Bremen zwischen Dreieck-Stur und Bremen-Hemelingen. 6 Kilometer stockender Verkehr auch an dieser Baustelle. A2 Berlin-Hannover zwischen Kreuz-Magdeburg und Alsleben. Da immer wieder stockender Verkehr, auch wegen Bauarbeiten. A2 Hannover-Dortmund zwischen Hannover-Bodfeld und Rundsdorf-Lute. 15 Kilometer stockender Verkehr an der Baustelle hier. Die A2 Hannover-Berlin ist zwischen Bornstedt und Irxleben gesperrt wegen Bergungsarbeiten. Logisch, da staut es sich auch. Die B6 Hannover nach Nienburg ist in Neustadt am Rübenberge zwischen Otternhagen und Empede wegen Bergungsarbeiten gesperrt. Auch da staut es sich. Bitte umfahren Sie diesen Bereich weiträumig. Fahrzeuge mit Überbreite, also Mähdrescher, die können den Bereich Neustadt-Otternhagen-Mecklenhorster Straße wegen der dortigen Verengung auf 2,70 Meter gar nicht befahren. Die B61 ist zwischen Petershagen und dem Abzweig Totenhausen wegen Bergungsarbeiten beidseitig gesperrt. Die B71, B74 Bremervörde Neue Straße ist zwischen Ludwigstraße und Brunnenstraße beidseitig gesperrt. Hier ist ein Wasserrohr gebrochen. Und zudem ist der Verlauf Ritterstraße bis Huddelberg zwischen dem Kreisverkehr und Gartenstraße ebenfalls gesperrt.
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0: Tja, auf den Straßen läuft es irgendwie gar nicht rund, wenn man das so alles hört, was da gerade im Verkehrsservice aufgelaufen war. Und auf dem Wasser auch nicht. Es gibt historisches Niedrigwasser an der Weser. Mehr zum Thema gleich in 3 Minuten hier in den Funkbildern.

0: Und schon wieder was Aktuelles von den Straßen. Diesmal betroffen die A7 Hamburg-Hannover zwischen dem Elbtunnel und Waltershof. Eine Unfallstelle, nicht abgesichert hier, also auch besondere Obacht. 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Ganz anderes Thema. Zu wenig Wasser in Flüssen, dieses Problem, das tritt ja immer häufiger auf. Und diese Ebbephasen werden offenbar von Jahr zu Jahr schlimmer. Das gilt nicht nur für den Rhein, sondern auch für unsere Weser. Vor wenigen Tagen wurden in der Oberweser an verschiedenen Stellen bisherige historische Niedrigwasserstände unterschritten. Hilfe von der Edertalsperre kann der Fluss nicht erwarten, denn auch die ist fast leer. Willemburg, geht da jetzt so gar nichts mehr?
1: Noch kann die Talsperre Wasser abgeben, sie ist aber nur noch zu 13% gefüllt. Bei 10% wird die Abgabe auf ein extremes Minimum gedrosselt. Die Reserve darf aus ökologischen Gründen nicht angetastet werden. Viele Fähren auf der Oberweser stehen still. Ausflugsschifffahrt ist nur im Staubereich der Wehre möglich. Auch der Kiestransport auf dem Fluss ist betroffen. Das Problem werde immer schlimmer, sagt Sascha Wagener, der Chef des Rintelner Kiesunternehmens AHE. Er musste den Transport auf dem Fluss, der Zehntausende von Lkw-Fahrten im Jahr überflüssig macht, einstellen.
2: In diesem Jahr war es besonders eklatant, weil die Trockenperiode schon sehr früh eingesetzt hat, also schon im Juli diesen Jahres. Und das, was wir festgestellt haben in den letzten Jahren, ist, dass die Trockenperioden immer länger werden und uns da natürlich die betrieblichen Abläufe erschweren.
1: Damit AHE überhaupt weiterarbeiten kann, holt die Firma ihren Rohstoff aktuell aus einem Kiessee, unmittelbar neben dem Hauptsitz des Unternehmens. Sascha Wagener rechnet nicht damit, dass die Verhältnisse in den nächsten Jahren besser werden. Deshalb hat er verschiedene Gegenmaßnahmen ergriffen. Die Kieslager am Hauptwerk wurden vergrößert, um längere Trockenperioden zu überbrücken. Zudem solle die Produktion in den Kiesteichen an der Weser erhöht werden, sodass in kürzerer Zeit in den verbleibenden Monaten mehr gefördert werden kann.
2: Nach unserer Einschätzung hängt dieses Phänomen eindeutig mit dem Klimawandel zusammen. Es lässt sich nicht leugnen, dass der Klimawandel Einzug hält und wir uns natürlich mit unseren betrieblichen Abläufen letztendlich darauf einstellen müssen, denn das Klima wird sich nicht auf uns einstellen.
1: Eine Besserung ist nicht in Sicht. Es gäbe einfach zu wenig Wasser im System, zu wenig Regen und zu wenig Grundwasser, sagt Maurice Jurke vom Wasserstraßen- und Schifffahrtsamt. Vor Jahrzehnten habe es noch so viel Regen gegeben, dass die Talsperre pro Jahr noch 5-mal gefüllt werden konnte, heute nur noch 2-mal. Was das Weser-Einzugsgebiet bräuchte, wäre flächendeckend Regen.
3: Flächendeckend, längere Zeit, gar nicht unbedingt Starkregen, sondern eher so eine Grundlast an Wasser, die im Prinzip dann täglich alle 2 Tage runterkommt, die auch Grundwasserstände wieder ein bisschen auffüllt. So ein Starkregen würde an der Stelle nicht helfen.
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0: Neulich hatte ich doch tatsächlich mal wieder eine Reifenpanne. Das kommt ja Gott sei Dank noch eher selten vor in den letzten Jahren. Mir ist es jedenfalls ganz selten passiert. Millionen Menschen verlassen sich ja dann auf die Pannenhilfe des ADAC. Ich nun eher nicht. Ich habe das über meine Autoversicherung lösen können und das war auch voll okay. Mal abgesehen jetzt von dieser ganz persönlichen Erfahrung, hat unsere ARD-Verbraucherredaktion mal die ADAC-Hilfen und die Angebote unter die Lupe genommen. Und was dabei herausgekommen ist, das verrät uns jetzt mal Magdalena Ufer.
1: Alle 9 Sekunden rücken sie aus. Etwa 10.000 Mal an einem Tag.

0: Testrunde. Und zwar mit überraschenden Ergebnissen. Dabei hilft uns Familie Linke aus Sachsen. Mama Silvia und Papa Falco leben mit ihren 10-jährigen Zwillingen auf dem Land. Die Linkes haben seit vielen Jahren das ADAC-Paket für die ganze Familie. Für uns schauen sie genauer hin und stellen fest, dass sie sogar für Fahrradpannen versichert sind. Das bietet der ADAC inzwischen nämlich auch an. Und um das zu testen, muss erstmal der Fahrradreifen dran glauben. Konstantin ist schockiert.
1: Das sieht ja schrecklich aus.
0: Die Zwillinge Konstantin und Valentin melden unabhängig voneinander eine Reifenpanne über die App. An einem gut erreichbaren Parkplatz klappt alles wie versprochen. Nach nur gut einer halben Stunde ist der Helfer da. Mama Silvia hat mit ihrem Sohn gewartet und ist zufrieden.
2: Der Mitarbeiter, der war ruckizucki da und hat uns geholfen. Also was will man denn mehr?
0: Anders sieht es auf einem etwas abgelegeneren Radweg an der Mulde aus. Statt der versprochenen Stunde warten Konstantin und sein Vater mehr als anderthalb Stunden auf Hilfe. Mit dem Service des Mitarbeiters ist Papa Falco weniger zufrieden.
3: Die ADAC-App hat den falschen Standort einfach übermittelt. Und dann hat der Mitarbeiter angerufen, sehr unfreundlich, leider.
0: Die Fahrradpannenhilfe funktioniert grundsätzlich, allerdings nur mit Straßenanbindung. Noch wichtiger als die Zweiräder sind aber für viele Autofahrer ihre Vierräder. Darum testen wir auch hier. Wie gut hilft der ADAC bei einer echten Autopanne? Gemeinsam mit Kfz-Experte Andreas Kessler, vielen bekannt als der Autopapst, haben wir zwei Autos mit klassischen Fehlern präpariert.
4: Die roten Sicherungen und hier die blauen Sicherungen. Und die letzte blaue, die knallen wir durch. Und dann springt er auch nicht an.
0: Das Ergebnis? Der ADAC war deutlich schneller als die Konkurrenz von AVD und ACE. Die eigentliche Ursache der Panne fand er allerdings nicht. Der Autopapst hätte mehr erwartet.
4: Also er war nahe dran, hat es aber nicht geschafft.
0: Offen ist jetzt nur noch die Preisfrage. Und hier wird es für Verbraucher interessant. Für die ADAC Plus Mitgliedschaft, wie die von Familie Linke, zahlen sie aktuell 129 Euro im Jahr. Beim ACE kostet ein vergleichbarer Tarif zum Beispiel nur 82 Euro jährlich. Fest steht, bei Schnelligkeit und Service gehört der ADAC weiterhin zu den Besten. Wer allerdings Mitglied werden oder bleiben möchte, sollte die Preise vergleichen. Denn beim Schutz im Pannenfall bieten inzwischen auch andere Anbieter ähnliche Leistungen, teilweise deutlich günstiger an.
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0: Der Fußball bei uns in Deutschland, der ist keine Frage identitätsstiftend. Er ist emotional und verbindet uns Menschen. Beim gemeinsamen Fiebern für einen Verein, für viele ist es aber immer noch eine klassische Männerdomäne, auch wenn Frauenfußball ja mittlerweile immer häufiger auch im Fernsehen auftaucht. Und das ist ja eigentlich ein Widerspruch, ein ernster Widerspruch. Aber damit beschäftigt sich jetzt auch die neue NDR-Komödie. War doch nur Spaß. In der spielt Weltmeister Pierre Littbarski mit. Gedreht wird unter anderem in Nordost-Niedersachsen. Wir waren da bei einem Drehtag dabei.
1: Der Fußballplatz des TSV Overbullenhausen im Landkreis Harburg wird normalerweise von Kreisliga-Kickern beackert. Zwischen den fast schon antik wirkenden Fußballtoren laufen jetzt aber die Dreharbeiten zum Film War doch nur Spaß. Es geht um Theresa, die versucht, den Profifußball und ihre Doktorarbeit zum Thema Gender Studies unter einen Hut zu bekommen. Der Film spricht so eine große Herausforderung an, die nicht wegzudiskutieren ist. Die deutlich schlechtere Stellung von Frauen im Fußball.
2: Ja, es ist immer noch ein Riesenunterschied, wie Frauenfußball nicht so ernst genommen wird oder eben auch, was ja auch in dem Film vorkommt, dass Leute teilweise in der zweiten Liga spielen und das hauptberuflich machen, aber immer noch nicht genug Geld verdienen, um das Vollzeit machen zu können. Und das ist ja natürlich total schade und das muss sich verändern.
1: Sagt Schauspielerin Katharina Stark. Der 90-minütige Film wird für das Talentförderprogramm Nordlichter produziert. Ein Programm vom NDR, der Moin Filmförderung Hamburg-Schleswig-Holstein und Nordmedia, bei der junge Filmschaffende die Chance bekommen, ihre eigene Story zu erzählen, wie auch in diesem Fall.
3: Wo ist eine derbere Sprache als auf dem Fußballfeld? Also gerade da sagt man Sachen, die man vielleicht gar nicht so meint, aber man sagt sie. Und manche Leute ignorieren das und andere Leute trifft das im Herz und verletzt das sehr. Und deshalb ist es eben toll, dass wir die Chance haben, im Rahmen einer Komödie, die aber auch nicht immer lustig ist, Dinge zu erzählen, die immer noch sehr wichtig sind und auch noch lange wichtig bleiben.
1: Erklärt NDR-Filmredakteur Patrick Poch. Es gibt aber auch alte Hasen am Set, zum Beispiel Schauspieler Peter Lohmeier oder den früheren Fußballprofi und Weltmeister von 1990 Pierre Littbarski. Für Litti, wie ihn die Fans früher nannten, hat die aufgeworfene Frage nach Alltagssexismus im Fußball höchste Relevanz.
4: Ich bin ja noch mit den ganz ersten Anfängen des Frauenfußballs aufgewachsen und da war es natürlich noch viel dramatischer. Da waren wirklich echt viel Beleidigungen von den Zuschauern, von den männlichen Zuschauern besonders. Ich finde trotzdem immer noch, dass die Problematik teilweise da ist. Es ist ja nicht nur die Problematik des Sexismus, es ist ja auch die Situation, Bezahlung, Ausbildung, Lehre, Studieren oder Kicken. Also die männlichen Kollegen, die brauchen das alles nicht, die können davon leben, aber bei den Frauen ist das halt viel schwieriger.
1: Die Dreharbeiten zum Film dauern noch bis Ende Oktober. Ende nächsten Jahres soll er dann im NDR zu sehen sein.
0: Ein Bericht von Henrik Zinn.

0: Dienstagnachmittag, 16 Uhr 58.
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0: Blicken wir auf die Autobahn. Vorsicht auf der A7 Hannover-Kassel zwischen Göttingen und Dreieck-Drammetal. Unfallstelle nicht abgesichert. A1 Hamburg-Osnabrück zwischen Bremerkreuz und Aßen an der Baustelle. 8 Kilometer stockender Verkehr in der Gegenrichtung zwischen Dreieck-Stur und Hemelingen. 7 Kilometer stockender Verkehr an der Baustelle. A2 Berlin-Hannover zwischen Kreuz Magdeburg und Alsleben immer wieder stockender Verkehr. Und auch hier die Baustelle. A2 Hannover-Dortmund zwischen Hannover-Lahe und Wunstorf-Lute mittlerweile 20 Kilometer stockender Verkehr wegen Bauarbeiten. Die A2 Hannover-Berlin ist zwischen Bornstedt und Irxleben wegen Bergungsarbeiten gesperrt. Dadurch staut es sich auch. Die A29 Wilhelmshaven-Ahlhorner Heide wird zwischen Oldenburg-Umstede und Kreuz Oldenburg-Ost wegen Bauarbeiten bis Freitag früh jeweils zwischen 19 Uhr abends und 5 Uhr morgens gesperrt. Sie werden dann umgeleitet über die U26. Die A29 Ahlhorner Heide-Oldenburg, die wird auch wegen Bauarbeiten von 19 Uhr bis 5 Uhr gesperrt, und zwar zwischen Wadenburg und Sandkrug. Hier werden sie umgeleitet über die U7. Das war's von den Autobahnen.

0: Jetzt ist es 17 Uhr.
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0: Und Lars Königke, der hat das Wichtigste des Tages in aller Kürze.
2: Guten Tag. Der AfD-Politiker Rausch ist in Sachsen-Anhalt zum neuen Parlamentspräsidenten gewählt worden. Er erhielt in der ersten Sitzung des Landtags 48 Stimmen und damit 9 mehr als AfD-Abgeordnete in Magdeburg im Parlament sitzen. Vorher hatten schon die 5 BSW-Abgeordneten im Landtag angekündigt, für Rausch zu stimmen. SPD, Grüne und Linke wollten gegen ihn stimmen, die CDU sich enthalten. Nach der Festnahme des früheren BND-Chefs Hanning fordert die CDU die Aufklärung des Falls. Unionsfraktionsvize Krings sagte der Rheinischen Post, allein der Verdacht sei schädlich für das Vertrauen in die Sicherheitsbehörden. Der Ex-BND-Chef Hanning soll rund 2000 interne Dokumente von seinem ehemaligen Büroleiter erhalten haben. Damit habe er dann unter anderem eine Sicherheitsanalyse für einen fremden Nachrichtendienst erstellt. Die niedersächsische Landesregierung hat ein 10-Jahres-Programm für den Harz beschlossen, um die geschädigten Wälder wieder aufzuforsten und den Wald weiterzuentwickeln. Die Landesforsten sollen die rund 30.000 Hektar geschädigte Flächen langfristig zu artenreichen und klimaangepassten Bergmischwäldern umbauen. Das teilte die Staatskanzlei mit. Die Kosten werden auf bis zu 130 Millionen Euro geschätzt.
0: Die konstituierende Sitzung heute vom Landtag in Sachsen-Anhalt mit der Wahl des Parlamentspräsidenten Tobias Rausch, die wird uns in der nächsten halben Stunde hier in den Funkbildern auch noch beschäftigen.

0: Viele sagen, heute ist ein historischer Tag für uns in Deutschland. Denn erstmals ist in Deutschland ein AfD-Politiker zum Parlamentspräsidenten gewählt worden. Bei der geheimen Abstimmung im Landtag von Magdeburg haben neben den AfD- und BSW-Abgeordneten offenbar auch mehrere Abgeordnete anderer Parteien für Tobias Rausch gestimmt. Der Verfassungsschutz, der stuft die AfD in Sachsen-Anhalt ja als gesichert rechtsextrem ein. Und trotzdem gibt es auch noch einen Vizepräsidenten von der AfD. Der Mann heißt Hans-Thomas Tillschneider und gilt als radikaler Politiker aus Sicht vieler anderer Kolleginnen und Kollegen. Auch er eben Fraktionskollege von Tobias Rausch. Was ist da jetzt heute passiert? Ist das normale Demokratie, die wir da erlebt haben, oder müssen wir uns alle Sorgen machen? Bianca Schwarz sieht das so.
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2: Was heute im Landtag von Sachsen-Anhalt passiert ist, war zutiefst demokratisch. Aber deswegen finde ich das noch lange nicht normal. Der Wahlsieger einer freien Wahl stellt nun den Landtagspräsidenten. So soll das sein in einer funktionierenden Demokratie. Dahinter steht aber auch die Feststellung, zum ersten Mal stellt die AfD einen Landtagspräsidenten von einem Landesverband, den der Verfassungsschutz als gesichert rechtsextremistisch einstuft. Und ich bin mir ziemlich sicher, dass Sie gerade sehr unterschiedlich reagiert haben auf dieses Wort. Rechtsextremistisch. Manche werden mit den Schultern gezuckt haben. Manche werden einen tiefen Schrecken verspürt haben. Und manche werden genervt die Augen verdreht haben, weil immer irgendjemand mit diesem Rechtsextremismus um die Ecke kommt. Auch das ist zutiefst demokratisch. Wir müssen uns politisch nicht einig sein. Wir können es noch nicht einmal. Perspektiven sind nun mal verschieden. Aber ich möchte deutlich sagen, ich werde einen Teufel tun, den heutigen Tag zu normalisieren. Denn mit diesem Tag ändert sich zweifelsfrei, dass nicht die wehrhafte Demokratie entspannt in der Mitte sitzt und so eine kleine Minderheit am Rande beobachtet. Nein, die frühere Minderheit sitzt jetzt in der Mitte. Auch räumlich, buchstäblich im neuen Landtag von Sachsen-Anhalt sitzt die AfD nicht mehr traditionell rechts, sondern in der Mitte zwischen CDU und BSW. Und die Mitte ergibt sich für die AfD aus dem folgenden Fakt. Mehr Menschen haben ihre Stimme gegeben als jeder anderen Partei. Aus Sicht der AfD repräsentiert sie jetzt die Mitte. Und da gehe ich nicht mit. Die Menschen hatten ihre Gründe dafür, wo sie ihr Kreuzchen gemacht haben, die vielleicht nicht unüberlegter oder durchdachter waren als die, aus denen man auch die CDU oder die Grünen wählt. Demokratie schützt gerade nicht vor Entscheidungen der Wähler, glücklicherweise, sonst wäre es keine. Aber eine demokratisch gewählte Partei kann trotzdem zutiefst undemokratisch regieren, wenn sie undemokratisch handelt. Die AfD trägt zum ersten Mal Gestaltungsverantwortung. Normalität aber entsteht durch das, was für uns normal wird. Also schauen wir hin, auf das, was sie sagt und noch viel deutlicher auf das, was sie tut. Kritisch zu bleiben in alle Richtungen, das ist zutiefst demokratisch.
0: Ein Kommentar von Bianca Schwarz. 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Vorsicht A2 Hannover-Berlin zwischen Rennau und Helmstedt-West steht ein defekter LKW.

0: 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Es ist der 6. Oktober 2026. Und das hier, das sollte uns angesichts vieler Krisen, Kriege und ja schon stattfindender Drohnenangriffe auf unser Land zu denken geben. Das sollte uns eigentlich auch Sorgen bereiten. Die Zahl der Kriegsdienstverweigerer bei uns in Deutschland, die steigt weiter steil an. Von Januar bis Ende August diesen Jahres sind bereits mehr als 12.000 Anträge auf Kriegsdienstverweigerung beim zuständigen Bundesamt für Familie und zivilgesellschaftliche Aufgaben eingegangen. Das ist ein deutlicher Anstieg. Tim Aßmann in Berlin, wer ist das zu erklären?
1: Ja, es hat verschiedene Gründe, aber die wichtigsten sind sicherlich zum einen die allgemeine Spannungslage, also das Verhältnis zu Russland, und auch grundsätzlich, dass ja die Bundeswehr einen neuen Wehrdienst eingeführt hat. Und der beinhaltet, dass alle 18-Jährigen eines Jahrgangs, Männer und Frauen, Fragebögen zugeschickt bekommen. Bisher waren das nach Bundeswehrangaben in diesem Jahr rund 450.000. Frauen können die beantworten, Männer müssen es tun. Und für Männer würde ja eben Wehrpflicht und Kriegsdienstverweigerung, wenn es das eben aktuell gäbe, wenn das der Fall wäre mit der Wehrpflicht, auch gelten. Also beschäftigen sich jetzt wohl sehr viele junge Männer anlässlich dieser Fragebögen grundsätzlich mit der Frage, will ich überhaupt im Falle des Falles Dienst an der Waffe tun, ja oder nein? Es gibt die Möglichkeit der Kriegsdienstverweigerung aus Gewissensgründen, und davon machen jetzt offenbar immer mehr Leute einfach theoretisch mal prophylaktisch sozusagen Gebrauch. Bis Ende August diesen Jahres hat das zuständige Bundesamt in Köln 12.100 Anträge verzeichnet, rund. Das sind dann sogar dreimal so viele ungefähr wie im gesamten Vorjahr, Tendenz steigend. Bei der Bundeswehr verzeichnet man das auch ähnlich. Die leiten ja die Anträge dann weiter. Also da gibt es jetzt eben mehr Interesse an der Kriegsdienstverweigerung, auch wenn die bisher rein theoretisch ist.
0: Ja, erklär uns das doch nochmal. Aktuell ist ja die Wehrpflicht ausgesetzt bei uns in Deutschland, aber man kann die jetzt dennoch verweigern.
1: Ja, das kann man eben. Dieses Grundrecht auf Kriegsdienstverweigerung aus Gewissensgründen besteht. Man muss dazu einen Antrag stellen. Wird der genehmigt, würde man dann eben, wenn es eine Wehrpflicht gäbe, die ist ja in Deutschland seit 2011 ausgesetzt, würde man Zivildienst leisten müssen, also Ersatzdienst für den Wehrdienst. Und das ist eben momentan nicht der Fall. Aber trotzdem beschäftigen sich sehr viel mehr Leute damit, das eben grundsätzlich zu tun, den Kriegsdienst zu verweigern. Und dann können das natürlich nicht nur Leute tun, die vielleicht eben neu zur Bundeswehr müssten, sondern aktive Soldaten oder Reservisten, die haben diese Möglichkeit auf Kriegsdienstverweigerung auch. Gibt's auch diese Fälle, sind aber eine Minderheit.
0: Ja, die Bundeswehr braucht ja nun Personal und versucht den Bedarf, wie wir gerade gehört haben, erstmal ohne Wehrpflicht zu decken. Aber wie wahrscheinlich ist es denn, dass die dann doch wieder eingeführt wird?
1: Eher unwahrscheinlich. Also zum einen, die Bundeswehr braucht zwar Personal, aber sie hat momentan nicht die Möglichkeiten, so viele Leute wieder auszubilden, wenn jetzt eben die Wehrpflicht wieder eingeführt würde. Man baut erstmal Kasernen, man bildet Ausbilder aus. Das heißt, erst einmal könnte die Bundeswehr gar nicht so viele Leute unterbringen. Und wenn dann aber diese Voraussetzungen gegeben wären, dann müsste der Bundestag sagen, okay, es gibt nicht genug Freiwillige, wir wollen die Wehrpflicht wieder einführen. Aber dass das dann noch in dieser Legislaturperiode passiert, das ist eher unwahrscheinlich. Das heißt, erst einmal ist das Ganze reine Theorie. Aber für viele Leute ist eben der Gedanke jetzt präsenter, als er es vorher war. Deshalb die steigende Zahl bei den Anträgen auf Kriegsdienstverweigerung.
0: Aus Berlin berichtete Tim Aßmann.
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0: Jetzt die Funkbilder unterwegs in Ostfriesland. Da gibt es einen sehr aufsehenerregenden Fall am Amtsgericht Aurich. 93 Straftaten werden da einem 22-Jährigen seit heute vorgeworfen. Das heißt, vorgeworfen werden sie schon länger, aber jetzt werden sie verhandelt. Der Mann soll während seiner Zeit als Fußball-Jugendtrainer minderjährige Spieler geohrfeigt und sexuell belästigt haben. Der Fall wird unter Ausschluss der Öffentlichkeit verhandelt. Christopher hat sich damit länger beschäftigt. Warum ist das so?
1: Weil der Angeklagte in der Zeit, in der er die Taten begangen haben soll, noch heranwachsend war, also zwar 18, aber unter 21 Jahre alt war und deswegen noch besonderen Schutz genieße. Was wir wissen, der Angeklagte hat in Ostfriesland Jugendfußballmannschaften trainiert und wenn ihm die Leistung seiner Spieler nicht gepasst hat, dann soll er die 14- bis 18-Jährigen geohrfeigt haben, so die Staatsanwaltschaft. In einem Fall soll sogar eine Wasserkiste in Richtung Spieler geflogen sein. Außerdem stehen auch Vorwürfe von sexueller Belästigung im Raum. Spieler sollen mehrfach gegen deren Willen geküsst worden sein. Um wie viele Jugendliche es geht, hat das Gericht heute nicht gesagt. Insgesamt werden dem Angeklagten aber 93 Straftaten vorgeworfen. Ideen, wie Kinder und Jugendliche gestärkt werden können, um eben nicht zu schweigen, davon gibt es heute in der Innenstadt viele.
2: Gleich von Anfang an versuchen die Kinder zu sensibilisieren, dass sie wissen, dass ihr Körper ihnen gehört.
3: Aufklären gut, ne? Dass die Welt nicht so ist, wie man glaubt. Ne? Also, dass es viele böse Menschen auch auf der Welt gibt.
4: Wenn irgendwie was sein sollte und man merkt, irgendwie das Kind ist ein bisschen komisch, dann ruhig zur Seite nehmen, reden, versuchen halt einfach zuzuhören.
1: In Vereinen müsste es verschiedene Vertrauenspersonen geben. Genau für den Fall, dass Trainerinnen und Trainer übergriffig würden, sagt uns heute ein Sportreferent des Kreissportbundes Aurich. In dem Verfahren in Aurich sollen bis zu 12 Zeugen gehört werden. Wann ein Urteil gesprochen wird, ist derzeit nicht absehbar.
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0: Mittlerweile schon 17.32 Uhr heute am Dienstag.
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0: Klingt irgendwie nach Feierabend. Ich hoffe, Sie haben schon Feierabend und können den Abend entspannt angehen. Nicht ganz so entspannt die Lage auf den Straßen. Vorsicht bitte, B212 Ganderkesee Norden Hamm zwischen Burgholzberg und Badewisch. Da eine Unfallstelle, die noch nicht abgesichert ist. Ansonsten haben wir 7 Kilometer stockenden Verkehr auf der A1 Hamburg-Osnabrück zwischen Bremer Kreuz und Aßen an der Baustelle und in der Gegenrichtung zwischen Dreieck-Stur und Hemelingen 4 Kilometer stockender Verkehr. A2 Berlin-Hannover zwischen Kreuz Magdeburg und Allerengersleben immer wieder stockender Verkehr an der Baustelle dort. Die A2 Hannover-Dortmund ist mittlerweile zwischen Langenhagen und dem Dreieck Hannover-West vorübergehend gesperrt. Da laufen Bergungsarbeiten und es gibt logischerweise einen Stau. A2 Hannover-Berlin zwischen Bornstedt und Irxleben, 7 Kilometer Stau. Da ist die rechte Spur gesperrt wegen Bergungsarbeiten. Die A29 Wilhelmshaven Ahlhorner Heide, die wird zwischen Oldenburg-Ohmstede und Kreuz Oldenburg-Ost bis Freitag früh jeweils zwischen 19 Uhr abends und 5 Uhr gesperrt wegen Bauarbeiten. Sie werden dann umgeleitet über die U26 und sowas Ähnliches auch auf der A29 Ahlhorner Heide nach Oldenburg. Die wird zwischen Wardenburg und Sandkrug von heute 19 Uhr bis morgen 5 Uhr gesperrt. Hier werden sie umgeleitet über die U7. Die B61 ist zwischen Petershagen und dem Abzweig Totenhausen beidseitig gesperrt wegen Bergungsarbeiten. B65 Hannover-Bad Nenndorf zwischen Empelde-Gewerbegebiet und dem Abzweig Bente 2 Kilometer Stau. Und Bremer-Förde, die B71, B74 Neue Straße, ist zwischen Ludwigstraße und Brunnenstraße bis morgen ca. 15 Uhr beidseitig gesperrt wegen eines Wasserrohrbruchs. Zudem ist der Verlauf Ritterstraße bis Huddelberg zwischen dem Kreisverkehr und Gartenstraße gesperrt.
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0: Ja, auch wenn die Temperaturen noch nicht so richtig herbstlich sind, irgendwie ist doch schon Herbststimmung. Irgendwie in diesen Tagen ja auch ein goldener Oktober. Wunderbare Blätter, meist noch von der Sonne beschienen. Und trotzdem, der Herbst, der lädt uns ja alle zu vielem ein, auch zum deftigeren Essen. Ist das eigentlich gut oder was können wir dagegen tun? Das ist ein Thema gleich bei uns in der nächsten halben Stunde.

0: 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Vorsicht auf der A1 Bremen-Hamburg. In Höhe Buckel steht ein defekter LKW. Hier bitte besondere Vorsicht. Viele stellen sich ja an diesen Tagen die Frage, was ist wahr, was ist manipuliert? Wem können wir eigentlich noch vertrauen? Wie entstehen Fake News oder diese Deepfakes? Das ist auch ein Thema, vor allem unter Jugendlichen. Am Felix-Klein-Gymnasium in Göttingen haben 9-Klässler jetzt eigene Filmclips erstellt zum Thema künstliche Intelligenz. Denn KI und eben Fake News begegnen den Jugendlichen immer häufiger im Alltag.
1: Manchmal, da denkt man sich schon, oh, das wird jetzt ganz schön realistisch. Da könnte man dann auch so langsam denken, dass die Fake News immer schlimmer werden könnten. Und da bekommt man dann auch schon ein bisschen Angst.
2: Umso wichtiger ist es, genau hinzusehen. Aber woran kann man KI in Videos erkennen?
3: Also einmal an dem Wasserzeichen und zum Beispiel an Händen oder Gesichtern.
4: In einem Video war zum Beispiel, dass so eine Person 3 Arme hatte. Oder wenn auf der Straße das Auto rückwärts fährt, denkt man sich, das ist jetzt nicht echt. Sonst muss man auf so ganz kleine Details achten, ne? Wie zum Beispiel der Mund oder so Schatten.
2: Doch KI kann auch ein hilfreiches Werkzeug sein. So können die Schülerinnen und Schüler sie für ihre Filme nutzen. Medienpädagoge Tobias Milde zum KI-Tool.
5: Der Storybot entwickelt mit den Kindern im Zwiegespräch so ein klassisches Drehbuch. Da wird auf die Motivation der Charakter hingewiesen. Und das geht schon hin und her. Also man gibt nicht einfach nur einen kurzen Prompt mit ein paar Stichwörtern ein und dann kommt da eine fertige Idee raus, sondern der motiviert einen eigentlich und leitet einen an, eine eigene Idee zu entwickeln.
2: Wie die Idee vom Tatort Schulteich. Ein giftiges Seemonster springt aus dem Wasser. Oder auch Corona ist zurück und kein Impfstoff wirkt mehr.
5: Aus dem wird der Übungsclip entwickelt und eben auch gelernt, ja, wie macht man das, wie führt man Leute aufs Glatteis, wie trickst man Leute aus?
2: Gelernt haben die Jugendlichen jetzt schon, der beste Schutz vor Fälschungen, wissen, wie man sie macht.
0: Ja, kreative Schulen bei uns in Niedersachsen, ein gutes Zeichen, wenn die Jugend sich in dieser Form schon engagiert und mit den Themen der Zeit kritisch auseinandersetzt. Annika Quentin berichtete aus unserem Studio in Göttingen.

0: ARD-Gesundreporterin Silke Mehring. Wie ist denn das jetzt? Futtern wir mehr in der kalten Jahreszeit? Und wenn ja, warum?
1: Tatsächlich tun wir das und dafür gibt es ganz unterschiedliche Gründe. Wenn es dunkler wird und das Sonnenlicht fehlt, dann schüttet der Körper zum Beispiel weniger Serotonin aus. Das ist unser Wohlfühlhormon. Gleichzeitig aber produziert der Körper mehr Melatonin. Das ist das Schlafhormon. Und dadurch steigt bei vielen die Lust auf kohlenhydratreiche Lebensmittel wie Brot, Pasta oder Süßigkeiten. Denn die helfen dabei, Serotonin zu bilden. Außerdem muss unsere Körpertemperatur immer bei etwa 37 Grad Celsius liegen. Wenn es also draußen kälter wird, braucht der Körper mehr Energie und die holt er sich eben darüber, dass wir mehr essen.
0: Klingt ja irgendwie alles ganz einleuchtend, aber richtig gut ist das, glaube ich, nicht für den Körper, ne? Ich fürchte aber, es sind nicht alle Gründe für diesen Herbsthunger, oder?
1: Nein, da kommen noch ein paar mehr. Zum Beispiel haben wir so etwas wie ein evolutionär bedingtes Überlebensprogramm. Das heißt, unser Organismus bereitet sich durch kürzere Tage und sinkende Temperaturen auf knappe Zeiten vor und will sich Reserven anfuttern, um gegen kalte Winter besser gewappnet zu sein. Wenn es kühler und schneller dunkel wird, verbringen wir außerdem viel mehr Zeit zu Hause und da sind die Verlockungen greifbarer. Und Essen hat ja auch einen emotionalen Faktor. Wenn es trüb und regnerisch ist, greifen wir viel häufiger zu sogenannten Comfort Food, um unser Wohlbefinden zu steigern. Und dazu gehört natürlich auch Schokolade.
0: Aha, das kann man wohl sagen. Habe ich gerade gestern auf dem Sofa auch erlebt. 22.30 Uhr und ich hole mir noch Schokolade beim Fernsehgucken. Ob das so gut war, weiß ich nicht. Aber es ist ja nun klar geworden, es gibt eine Menge Gründe, warum wir uns jetzt im Herbst zusätzliche Funde auf die Hüften holen. Stellt sich natürlich nochmal die Frage, Silke, wie können wir denn da soft und ohne Zwangsdiät gegensteuern?
1: Auf jeden Fall ist viel Wärme von innen gut, also Suppen und sättigende Eintöpfe, Ofengemüse oder auch Porridge. Das füllt das Magenvolumen und signalisiert dem Gehirn schnell Sättigung. Außerdem sollte man am besten mittags raus und spazieren gehen, um so viel Sonne wie möglich zu tanken. Wichtig ist auch ausreichend Schlaf, weil bei zu wenig Schlaf ein Hormon ausgeschüttet wird, das Hunger auslöst. Und last but not least gibt's einen schönen Trick gegen den Herbsthunger, nämlich ein warmes Bad. Das entspannt, der Körper muss nicht selber heizen und die Stimmung steigt, ohne dass wir Trostessen brauchen.
0: Ja, also warmes Bad ist ja noch gar nichts für mich. Ich dusche eher eisekalt. Aber sei es drum, hier sind ein paar Tipps dabei gewesen, wie wir uns möglicherweise vor Herbst- und Winterfunden ein wenig schützen können. Danke auf alle Fälle an Silke Mehring aus unserer ARD-Gesundheitsredaktion.
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0: Irgendwie mit guter Laune rein in Feierabend. Jetzt haben wir es gleich 18 Uhr. Und um 18 Uhr gibt es aktuell hier bei uns bei NDR 1 Niedersachsen und dann wieder unsere blaue Stunde. Musik nonstop.
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0: Vorsicht A1 Hamburg-Bremen zwischen Elsdorf und Brokel, Unfallstelle nicht abgesichert. Vorsicht auch A30 Osnabrück-Bad Oeynhausen beidseitig zwischen Melde-Ost und Riemsloh, da sind Leute auf der Straße. A1 Hamburg-Osnabrück zwischen Bremer Kreuz und Arsten, 7 Kilometer stockender Verkehr. In der Gegenrichtung zwischen Dreieck-Stur und Hemelingen, 4 Kilometer stockender Verkehr an der gleichen Baustelle. A2 Berlin-Hannover zwischen Kreuz-Magdeburg und Aller-Ingersleben, streckenweise stockender Verkehr, auch hier Grund Bauarbeiten. A2 Hannover-Dortmund zwischen Hannover-Lahe und Herrenhausen, 7 Kilometer stockender Verkehr. A2 Hannover-Berlin zwischen Bornstedt und Irxleben, 5 Kilometer Stau, rechte Spur hier gesperrt, da laufen Bergungsarbeiten. Die A29 Wilhelmshaven nach Ahlhorner Heide wird zwischen Oldenburg-Obenstede und Kreuz Oldenburg-Ost jeweils bis Freitag früh von 19 Uhr abends bis morgens früh um 5 Uhr gesperrt wegen Bauarbeiten. Sie werden da umgeleitet über die U26. Die A29 Ahlhorner Heide nach Oldenburg, die wird zwischen Wadenburg und Sandkrug heute von 19 Uhr bis morgen früh 5 Uhr gesperrt. Auch da wird gebaut, hier werden sie umgeleitet über U7. Die B61 ist zwischen Petershagen und dem Abzweig Totenhausen beidseitig gesperrt wegen Bergungsarbeiten. B65 Hannover-Bad Nenndorf zwischen Empelde Gewerbegebiet und Abzweig Bente 2 Kilometer Stau. Bremerförde, die B71, B74 Neue Straße ist zwischen Ludwigstraße und Brunnenstraße bis morgen ca. 15 Uhr beidseitig gesperrt. Grunden Wasserrohr ist da gebrochen. Und zudem ist der Verlauf Ritterstraße bis Huddelberg zwischen dem Kreisverkehr und Gartenstraße gesperrt. Das war's von den Straßen. Wie gesagt, schönen Abend für Sie. Kommen Sie gut über die Straßen, über die Staus hinweg.
2: Es ist 18 Uhr.
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2: Mit Lars König. Guten Abend. Die Schlagzeilen. Bundesparteien zeigen sich entsetzt über Wahl von AfD-Landtagspräsidenten in Sachsen-Anhalt. Landesregierung beschließt 10-Jahresplan für Aufforstung des Waldes im Harz. Staatsschutz ermittelt nach mutmaßlicher Sabotage an Windrädern in Niedersachsen. Das Wetter abends und nachts, viele Wolken, nur noch einzelne Schauer, Tiefstwerte bis 7 Grad. Der Landtag von Sachsen-Anhalt hat den AfD-Politiker Rausch zum Landtagspräsidenten gewählt. In der Bundespolitik sorgt das für unterschiedliche Reaktionen. Aus Berlin Frank Eischmann.
3: Bedrückend, bestürzend, besorgniserregend. So kommentieren abgesehen von der AfD alle Bundestagsparteien die Wahl des ersten AfD-Landtagspräsidenten. SPD-Fraktionschef Miersch kündigt an, morgen beim Koalitionsausschuss mit der Union über die Wahl in Sachsen-Anhalt zu sprechen. Es gehe um den Zustand der Parteien und den Umgang mit der AfD. Unionsfraktionschef Frei ist ebenfalls höchst besorgt, aber wendet sich gegen die Vermutung, dass im Landtag in Magdeburg CDU-Abgeordnete für die AfD gestimmt hätten. Angesichts der geheimen Wahl sei das reine Spekulation. Für Linken-Fraktionschef Pellmann ist die Wahl mehr als nur ein Dammbruch. Dieser Tag werde in die Geschichte eingehen. Spätere Generationen würden fragen, was habt ihr getan, das aufzuhalten? Ein erschreckendes Signal sieht Grünen-Fraktionschefin Hasselmann in der Abstimmung zum Landtagspräsidenten. Gesichert rechtsextreme Parteien hätten nichts in solchen Funktionen zu suchen. AfD-Chefin Weidel dagegen sieht erneut das Ende der Brandmauer gekommen. Die CDU müsse sich auf Bundesebene mit der AfD an einen Tisch setzen. Die Hand sei ausgestreckt.
2: Die Bundesanwaltschaft hat den ehemaligen Präsidenten des Bundesnachrichtendienstes Hanning festnehmen lassen. Er soll sich gegen Geld jahrelang geheime BND-Unterlagen beschafft und diese für seine private Beratertätigkeit genutzt haben. Gegen Hanning steht deshalb der Verdacht der Spionage und des versuchten Landesverrats im Raum. Die CDU äußerte sich zwar besorgt, sie sieht in der Festnahme aber auch das Zeichen für einen funktionierenden Rechtsstaat. Die Grünen forderten, die Tätigkeiten ehemaliger Spitzenbeamter und höchster Geheimnisträger stärker in den Blick zu nehmen. Von der Linken hieß es, die Geheimdienste seien selbst ein Sicherheitsrisiko. Im Harz sollen mit Hilfe eines großen Programms der Wald weiterentwickelt und Schäden beseitigt werden. Die niedersächsische Landesregierung hat ein entsprechendes 10-Jahres-Programm beschlossen. Annika Fallack aus der Aktuell-Redaktion. Was ist da genau geplant?
4: Es geht um 30.000 Hektar Wald im Harz, denen Stürme, Dürre und Borkenkäfer in den vergangenen Jahren ordentlich zugesetzt haben. Die Landesforsten sollen diese Bereiche zu artenreichen Bergmischwäldern umbauen. Das Konzept dafür haben sie selbst entwickelt. Und es sieht vor allem widerstandsfähige Baumarten wie Buche, Bergahorn, Lärche, Tanne und Douglasie vor. Mindestens 2/3 des Waldes sollen künftig aus Laubbäumen bestehen. Die Fichte, die früher im Harz weit verbreitet war, bleibt auch, aber in deutlich geringeren Anteilen. Ein einfaches Wiederaufforsten reiche nicht. Ziel sei es, dass der Wald im Harz besser mit veränderten Klimaverhältnissen zurechtkommt. Das sagt die zuständige Forstministerin Staute von den Grünen. Und das werde viele Jahre in Anspruch nehmen. Insgesamt geht das Land davon aus, dass der Waldumbau im Harz etwa 130 Millionen Euro kosten wird in den nächsten 10 Jahren. Und das Geld kommt zum allergrößten Teil aus zweckgebundenen Rücklagen der Landesforsten und ein weiterer Teil aus einem Wirtschaftsförderfonds des Landes.
2: Die Polizei hat 2 Männer ermittelt, die in Windkraftanlagen eingebrochen und die Anlagen sabotiert haben sollen. Bei einer Razzia bei den Männern sind heute in Nordhorn und Wiedmarschenlohne Beweismittel beschlagnahmt worden. Das teilte die Polizei im emsländischen Lingen mit. Den Tatverdächtigen wird vorgeworfen, im April in Salzbergen in ein Windrad eingedrungen zu sein und dort technische Einrichtungen entwendet und beschädigt zu haben. Außerdem sollen sie die Anlagen manipuliert haben. Es wird auch geprüft, ob es möglicherweise einen Grund gibt, der über allgemeine Kriminalität hinausgeht. Der Staatsschutz wurde deshalb eingeschaltet. Betreiber von Schwimmbädern und Hersteller von Wasserrutschen haften auch dann für schwere Verletzungen, wenn Badegäste eine Rutsche verbotswidrig nutzen. Ein entsprechendes Urteil des Oberlandesgerichts Oldenburg ist nach einem Beschluss des Bundesgerichtshofs jetzt rechtskräftig geworden. Das teilte eine Sprecherin des Oldenburger Gerichts mit. Dem Verfahren lag der Unfall eines Mannes zugrunde. Der war in Bauchlage mit dem Kopf vorangerutscht und gegen die gegenüberliegende Beckenwand geprallt. Dabei erlitt er eine Querschnittslähmung. Obwohl Hinweisschilder diese Haltung ausdrücklich untersagten, sah das Gericht eine grundsätzliche Haftung der Herstellerin und der Betreiberin des Schwimmbades. Das Wetter für Niedersachsen. Abends und nachts einige Wolken, im Süden auch klar und nach letzten Schauern überall trocken, Tiefstwerte 14 bis 7 Grad. Morgen Sonne und Wolken, meist trocken, besonders im Südosten viel Sonne bei 18 bis 22 Grad. Die Zeit, es wird gleich 18.06 Uhr.
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1: A1 Hamburg nach Osnabrück, zwischen Bremerkreuz und Asten, dort 3 Kilometer stockender Verkehr. Die A2 Berlin Richtung Hannover ist zwischen Eilsleben und Alleringlersleben nach einem Unfall gesperrt, dadurch staut es sich. A2 Hannover nach Dortmund, zwischen Hannover-Langenhagen und Garbsen 3 Kilometer stockender Verkehr. A2 Hannover Richtung Berlin zwischen Eilsleben und Irksleben 5 Kilometer Stau. A28 Bremen nach Leer zwischen Oldenburg-Marschweg und Dreieck Oldenburg-West 2 Kilometer Stau. Die A29 Wilhelmshaven Richtung Ahlhorner Heide wird zwischen Oldenburg-Ohmstede und Kreuz Oldenburg-Ost wegen Bauarbeiten bis Freitag früh jeweils zwischen 19 Uhr und 5 Uhr gesperrt. Die Umleitung führt über die U26. Die A29 Ahlhorner Heide Richtung Oldenburg wird zwischen Wardenburg und Sandkrug wegen Bauarbeiten von 19 Uhr bis 5 Uhr gesperrt. Auch hier gibt es eine Umleitung, die führt über die U7. Bremervörde, die B71, B74, Neue Straße ist zwischen Ludwigstraße und Brunnenstraße wegen eines Wasserrohrbruchs bis morgen ca. 15 Uhr beidseitig gesperrt. Außerdem ist der Verlauf Ritterstraße bis Hudelberg zwischen dem Kreisverkehr und Gartenstraße auch gesperrt. Und noch die B212 Ganderke See Norden Hamm, die ist zwischen Buchholzberg und Badewisch nach einem Unfall beidseitig gesperrt. Und die Zeit ist wirklich 18.33 Uhr.
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1: Die A1 Hamburg nach Osnabrück. Zwischen Bremerkreuz und Asten 3 Kilometer stockender Verkehr. Die A2 Berlin nach Hannover. Zwischen Eilsleben und Allingersleben, da ist die Straße nach einem Unfall gesperrt, dadurch staut es sich. A2 Hannover nach Berlin, zwischen Eilsleben und Irksleben 5 Kilometer Stau. A28 Bremen nach Lea, zwischen Oldenburg-Ewasten und Dreieck Oldenburg-West 2 Kilometer Stau. Die A29 Wilhelmshaven nach Alhorner Heide, die ist zwischen Oldenburg-Ohmstede und Kreuz Oldenburg-Ost. Wegen Bauarbeiten bis Freitag früh jeweils zwischen 19 Uhr und 5 Uhr gesperrt. Sie werden umgeleitet über die U26. Die A29 Alhorner Heide nach Oldenburg ist zwischen Wadenburg und Sandkrug wegen Bauarbeiten bis 5 Uhr früh gesperrt. Sie werden umgeleitet über die U7. Bremervörde, die B71, B74 Neue Straße, ist zwischen Ludwigstraße und Brunnenstraße wegen eines Wasserrohrbruchs bis morgen ca. 15 Uhr beidseitig gesperrt. Außerdem ist der Verlauf Ritterstraße bis Huddelberg zwischen dem Kreisverkehr und Gartenstraße auch gesperrt. Und noch die B212 Ganderke See Norden Hamm, die ist zwischen Buchholzberg und Badewisch nach einem Unfall in beiden Richtungen gesperrt. Es ist 19 Uhr.
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1: Mit Lars König. Schönen guten Abend. Die Schlagzeilen. Bundesparteien zeigen sich entsetzt über Wahl von AfD-Landtagspräsidenten in Sachsen-Anhalt. Braunschweiger Gericht weist Klage zu Germanwings-Katastrophe ab. Landesregierung beschließt 10-Jahres-Plan für Aufforstung des Waldes im Harz. Das Wetter abends und nachts viele Wolken, nur noch einzelne Schauer, Tiefstwerte bis 7 Grad. Der Landtag von Sachsen-Anhalt hat den AfD-Politiker Rausch zum Landtagspräsidenten gewählt. In der Bundespolitik sorgt das für unterschiedliche Reaktionen. Aus Berlin Frank Eichmann.
2: Bedrückend, bestürzend, besorgniserregend. So kommentieren abgesehen von der AfD alle Bundestagsparteien die Wahl des ersten AfD-Landtagspräsidenten. SPD-Fraktionschef Miersch kündigt an, morgen beim Koalitionsausschuss mit der Union über die Wahl in Sachsen-Anhalt zu sprechen. Es gehe um den Zustand der Parteien und den Umgang mit der AfD. Unionsfraktionschef Frei ist ebenfalls höchst besorgt, aber wendet sich gegen die Vermutung, dass im Landtag in Magdeburg CDU-Abgeordnete für die AfD gestimmt hätten. Angesichts der geheimen Wahl sei das reine Spekulation. Für Linken-Fraktionschef Pellmann ist die Wahl mehr als nur ein Dammbruch. Dieser Tag werde in die Geschichte eingehen. Spätere Generationen würden fragen, was habt ihr getan, das aufzuhalten? Ein erschreckendes Signal sieht Grünen-Fraktionschefin Hasselmann in der Abstimmung zum Landtagspräsidenten. Gesichert rechtsextreme Parteien hätten nichts in solchen Funktionen zu suchen. AfD-Chefin Weidel dagegen sieht erneut das Ende der Brandmauer gekommen. Die CDU müsse sich auf Bundesebene mit der AfD an einen Tisch setzen. Die Hand sei ausgestreckt.
1: Der frühere Präsident des Bundesnachrichtendienstes Hanning und einer seiner Mitarbeiter sind festgenommen worden. Es steht der Verdacht der Spionage und des Landesverrats im Raum. Hanning soll nach seinem Ausscheiden aus dem BND 2005 an 2000 Dokumente gelangt sein, die zum Teil als Verschlusssache eingestuft waren. Der Vorsitzende des Parlamentarischen Kontrollgremiums im Bundestag, der Unionspolitiker Hinrich Mann, sagte, Geheimnisverrat werde nicht geduldet. Der Vizechef des Gremiums von Notz von den Grünen spricht von schlimmen und abgründigen Vorwürfen gegen Hanning, die sofort aufgeklärt werden müssten. 11 Jahre nach dem Absturz eines Germanwings-Flugzeuges bekommen die Hinterbliebenen kein zusätzliches Schmerzensgeld. Das hat das Landgericht Braunschweig entschieden. Es hat damit eine Klage von Angehörigen der Opfer abgewiesen. Yannick Wiechers, wie hat das Gericht das begründet?
3: Also eine detaillierte Erklärung wird es erst noch schriftlich geben. Das ist in Zivilverfahren so üblich, aber in einer ersten Kurzfassung, dem Tenor, legte die Vorsitzende Richterin der 7. Zivilkammer des Landgerichts Braunschweig das Urteil so dar, so wie es sich beim ersten Gerichtstermin vor einigen Wochen bereits in der vorläufigen rechtlichen Einschätzung abzeichnete, sei eine Klage nicht an die Bundesrepublik, namentlich das Luftfahrtbundesamt, zu richten. richten, sondern an die Fluggesellschaft, also die Germanwings. Die Rechtslage ist laut der Richterin dahingehend eindeutig, wenn nämlich Schadenersatz auch an anderer Stelle eingeklagt werden könne, dann sei eine Amtshaftung, und darauf war hier geklagt worden, nicht vorrangig. Geklagt hatten die Angehörigen gegen das Luftfahrtbundesamt, dem sie vorwerfen, bei der Überprüfung der gesundheitlichen Eignung des Unglückspiloten Fehler gemacht zu haben. Unabhängig davon, ob die Vorwürfe haltbar wären oder nicht, inhaltlich wurde das in diesem jetzt abrupt zu Ende gegangenen Verfahren ja gar nicht rechtlich bewertet. Frühere Prozesse vor Landes- und Oberlandesgerichten in Deutschland hatten sich unter anderem gegen die Lufthansa als Mutterkonzern gerichtet. Ob die Kläger die nächste gerichtliche Instanz anrufen, das ist derzeit unklar. Theoretisch können sie aber vor dem Oberlandesgericht Braunschweig Berufung einlegen.
1: Die niedersächsische Landesregierung hat ein Programm für den Harz beschlossen, um die geschädigten Wälder wieder aufzuforsten und den Wald weiterzuentwickeln. Die Landesforsten sollen die rund 30.000 Hektar geschädigte Flächen langfristig zu artenreichen und klimaangepassten Bergmischwäldern umbauen. Das teilte die Staatskanzlei mit. Das Vorhaben ist auf 10 Jahre angelegt. Die Gesamtkosten werden auf bis zu 130 Millionen Euro geschätzt. Mit dem Programm werde auf die massiven Waldschäden seit 2018 reagiert, die vor allem durch Stürme, anhaltende Dürre und Borkenkäferbefall entstanden seien, hieß es. Ein halbes Jahr nach dem Fund einer Männerleiche auf einem Grundstück in der ostfriesischen Gemeinde Holtgast-Fulkum muss ein Mann unter Mordverdacht länger in Untersuchungshaft bleiben. Eine Frist zur U-Haftdauer ist mittlerweile abgelaufen. Grund dafür ist ein weiteres Ermittlungsverfahren gegen den 31-Jährigen wegen besonders schwerer Brandstiftung in Sachsen, so die Staatsanwaltschaft Aurich. In dem Mordfall in Holtgast war die Polizei im April auf die vergrabene Leiche eines vermissten Mannes gestoßen. Der Mann starb durch massive Gewalteinwirkung. 3 Mitglieder einer Familie stehen seitdem unter Verdacht. Und das Wetter für Niedersachsen. Abends und nachts einige Wolken, im Süden auch klar und nach letzten Schauern überall trocken bei 14 bis 7 Grad. Das sind die Tiefstwerte. Morgen Sonne und Wolken, meist trocken, besonders im Südosten viel Sonne, Höchstwerte 18 bis 22 Grad. Die Zeit, es wird gleich 19.06 Uhr.
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4: Mit Martina Gielitzer. Einen ganz wunderbaren Abend wünsche ich Ihnen. Ein geheimnisvoller Fund in einer sogenannten Geistervilla. Ein Skelett und ein literarisches Geheimnis, das mehr als 100 Jahre zurückreicht. In ihrem neuen Kriminalroman Die gestohlenen Worte verbindet Margarete von Schwarzkopf Literaturgeschichte mit einem ziemlich spannenden Mordfall. Warum alte Manuskripte plötzlich lebensgefährlich werden können und was hinter dem Geheimnis der Geistervilla steckt, darüber spreche ich gleich mit Margarete von Schwarzkopf. Und Filmgeschichte aus Niedersachsen in Wennesdorf und Göttingen erinnern Cineasten an eine Zeit, in der dort große deutsche Filmstars vor der Kamera standen, und an die Studios, die heute längst verschwunden sind. Ich wünsche Ihnen einen schönen Abend.

0: NDR 1 Niedersachsen, der Kulturspiegel am Dienstagabend. Eine Villa, um die sich seit mehr als 100 Jahren Geschichten und Gerüchte ranken. Bei Renovierungsarbeiten, da wird dort ein menschliches Skelett entdeckt. Und damit beginnt dann eine Spurensuche, die weit zurückführt in die Welt der Literatur. Denn im neuen Krimi, die gestohlenen Worte von Margarete von Schwarzkopf, da geht es nicht nur um einen alten Mord. Es geht um einen gefeierten Schriftsteller des 19. Jahrhunderts, um verschwundene Manuskripte und um die Frage, wem eigentlich eine literarische Idee gehört. Und jetzt freue ich mich sehr, dass sie hier bei mir im Studio ist, Margarete von Schwarzkopf. Hallo Margarete, schön, dass du da bist.
1: Ja, hallo, guten Tag, ich freue mich auch sehr.
0: Wir haben uns lange nicht gesehen, deshalb ist die Freude umso größer, dass du wieder ein Buch geschrieben hast und hier im Kulturspiegel zu Gast bist.
1: Ja, für mich auch eine ganz große Freude.
0: Ganz, ganz schön. Ich finde es ja immer so großartig. Du liest ja so viel und dann schreibst du auch noch selber Bücher. Jetzt ist das neue Buch rausgekommen. Beginnen wir mal mit dem Fund, der deinen Roman ja eigentlich so richtig ins Rollen bringt. Ein Skelett in einer alten Villa. Was hat dich an dieser Vorstellung so fasziniert?
1: Also ich kenne eine alte Villa, auch bei uns in Köln am Rhein. Und die hat mich immer schon fasziniert. Da sitzen furchtbar viele Raben immer auf dem Dach. Das ist natürlich schon gruselig. Und ich habe mir immer überlegt, beim Vorbeiradeln am schönen Rhein, der heute fast kein Wasser mehr hat, was wäre eigentlich, wenn man da mal was finden würde? Weil die Villa steht leer seit vielen Jahren. Keiner kauft sie. Und mir hat ein Makler gesagt, ja, da ist mal ein Mord passiert vor über 100 Jahren. Also habe ich gedacht, warum passiert der nicht jetzt in meinem Buch dann auch? Und schon war die Idee geboren.
0: Das hat er der Richtigen erzählt. Sowas darf man doch nicht Margarete von Schwarzkopf sagen. Die Villa trägt ja den schönen, aber unheimlichen Namen Geistervilla. Gab es jetzt diesen Ort tatsächlich? Hast du dich da irgendwie inspirieren lassen von Geistervilla?
1: Also ich liebe ja Geistergeschichten, aber natürlich gibt es diesen Ort so nicht und auch den Ort Trondorf, wo das Ganze spielt, das ist ja ein von mir erfundener Ort, den ich in einem Buch vorher schon mal hatte. Da steht eine wunderbare alte Kirche aus dem 12. Jahrhundert. Es ist in Wirklichkeit Schwarz-Rheindorf bei Beul, darf ich natürlich nicht nennen. Trondorf gibt es nicht, das ist natürlich ein fiktiver Name. Und da steht eben diese alte Villa, geheimnisvolle Gerüchte umgeben sie. Und da wird dann auch tatsächlich schon gleich am Anfang des Buches eine Leiche oder ein Skelett auf dem Dachboden gefunden. Aber dabei bleibt es ja bei mir nicht. Wenig später wird bei einem Springbrunnen bei Renovierungsarbeiten ein Skelett entdeckt. Und dann fängt das Ganze so richtig an zu rollen.
0: Du verbindest ja so einen klassischen Kriminalfall mit Literaturgeschichte. Wann war für dich eigentlich klar, das wird jetzt kein gewöhnlicher Krimi, sondern ein Roman über Worte, über Ideen und über Herkunft?
1: Ein bisschen liegt das daran, dass man ständig Nachrichten liest, dass irgendjemand irgendwas geklaut hat. Dabei hat Picasso mal gesagt, ein Genie klaut. Also die großen Genies bedienen sich bei anderen. Und es gibt in der Literatur eigentlich fast nichts mehr, was es nicht schon gegeben hat. Aber ich fand die Idee ganz witzig, einen Dichter zu erfinden aus dem 19. Jahrhundert, den es so nicht gegeben hat, der sehr erfolgreich war. Was wird aus seinem Erbe? Er ist völlig vergessen und es kommt noch einiges andere dazu. Und deshalb fand ich das so reizvoll, mal darüber nachzudenken, was passiert, wenn jemand kommt und behauptet, er sei der Dichter all dieser Werke. Aber im Grunde ist das nicht so.
0: Du hast eben gerade schon gesprochen, ein gefeierter Schriftsteller des 19. Jahrhunderts. Was hat dich an der Literaturwelt dieser Zeit ganz besonders interessiert?
1: Ich bin ein großer Fontane-Fan und mein Dichter ist bekannt mit Fontane und ein Freund, der bei ihm in der Villa wohnt, auch. Und es gab eine ganze Reihe von großartigen Schriftstellern in der Zeit, die auch so halb vergessen sind. Und ich habe natürlich denen auch so ein bisschen eine Hommage gegeben. Ich erwähne Namen. Und es geht ja auch um Worpswede. Und dann habe ich natürlich Rainer Maria Rilke hineingebracht. Es geht nämlich auch um ein Bild von Paula Modersohn-Becker, was auch mit hineinkommt, weil ein Mensch, der verschwindet und wieder auftaucht und Bücher veröffentlicht, die eindeutig nicht aufs eigene Mist gewachsen sind, dann in der Zeit in Worpswede war, als Paula Modersohn da ist. Und dann geht es eben auch um ein Bild von dieser großartigen Künstlerin. Also ich verbinde so ein bisschen Literatur und Kunst miteinander. Dinge, die mich selbst auch wahnsinnig interessieren.
0: Und du arbeitest ja immer mit historischen Hintergründen. Das finde ich ja in deinen Krimis immer ganz besonders toll. Wie viel Recherche steckt denn hinter die gestohlenen Worte?
1: Eine Menge Recherche, weil ich mich ein bisschen wieder mit der Literatur des ausgehenden 19. Jahrhunderts vertraut machen musste. Fontane kenne ich ganz gut, aber andere und dann ein bisschen Rilke habe ich gelesen, sein wunderbares Buch über Worpswede, was ich jedem empfehlen kann. Also ich recherchiere sehr, sehr viel, aber ich erfinde auch viel. Also ganz viel ist fiktiv. Die Geschichte der Kirche, die immer wieder mit hineinspielt in Schwarz-Rheindorf, die ist wahr. Die ist in dem früheren Buch ja auch erwähnt. Da haben die Franzosen einen Pferdestall draus gemacht. Diese Kirche gibt es wirklich, da habe ich auch recherchiert. Aber Recherche macht mir wahnsinnigen Spaß.
0: Was reizt dich denn so als Autorin an der Verbindung von Vergangenheit und dann wieder Gegenwart?
1: Da muss ich eine gute Freundin von mir zitieren, Val McDermott, die mal gesagt hat, kein Krimi kommt ohne Vergangenheit aus. Immer kommt irgendwas aus der Vergangenheit, was in der Gegenwart wieder präsent ist. Ein altes Verbrechen, eine alte Liebesgeschichte, irgendetwas. Und ich habe viele Bücher von ihr gelesen und immer wieder in der Tat eine Sache, die in der Vergangenheit, ein Cold Case nennt man das ja, ein Altfall, taucht wieder auf und Vergangenheit und Gegenwart sind sehr eng miteinander verbunden, auch in meinem Buch.
0: Dein Ermittler ist ja kein klassischer Kommissar, sondern das ist ja der Diakon Gregor Bauers. Warum bekommt ausgerechnet dieser Diakon die entscheidende Rolle bei der Spurensuche?
1: Naja, so ein bisschen Zitat natürlich auch, Literaturgeschichte Father Brown. Ich habe immer die Geschichten von Father Brown geliebt in ihren ganzen Variationen. Und den Diakon, das wahre Vorbild kenne ich, das ist ein ganz zauberhafter Mensch, der mir gesagt hat, ich lese furchtbar gerne Krimis. Da habe ich gesagt, lieber Herr Diakon, darf ich Sie irgendwie mal einbauen in einen Krimi? Denn er hat mich auf die Idee gebracht. Das habe ich dann auch irgendwann auch offiziell angemerkt. Und da sagt er, ja, wenn ich nicht der Mörder oder der Ermordete bin, können Sie gerne mich benutzen. Natürlich ist er nur eine Idee. Er ist natürlich völlig verändert. Aber seine Frau hat sich letztes Jahr bei einer Bücherlesung mit einem Namen vorgestellt, wo ich sagte, Sie heißen doch gar nicht so. Doch, sagt sie, in Ihrem Buch heiße ich so.
0: Das ist schön. Was ist Gregor Bauers eigentlich für so ein Mensch? Und was unterscheidet ihn vielleicht auch von diesen üblichen Ermittlerfiguren im Kriminalroman?
1: Eigentlich ist er Lehrer und Diakon. Er ist ein Kirchenmann, er hat eine Familie, er ist katholischer Diakon, aber die dürfen ja verheiratet sein und Familie haben. Er ist ein sehr ruhiger, sehr besonderer Mann. Er liebt Literatur, er liebt auch Kirchengeschichte und er ist sehr neugierig. Und er ist so Anfang 60 und er hat die große Gabe, mit Kirchenbüchern gut umgehen zu können. Und viele Geheimnisse kann er lösen, weil er in die Kirchenarchive geht und dort die Geheimnisse der Vergangenheit auf seine Art und meistens richtig interpretiert. Also er ist ein bisschen ein Gelehrter, aber er ist ein Mann mit sehr viel Humor und sehr warmherzig.
0: Dein Roman führt ja von einem Skelett zu alten Manuskripten, dann sind Intrigen dabei, neue Verbrechen. Ich frage mich immer, wie schwer ist es eigentlich, eine solche Spur so zu legen, dass die Leserinnen und Leser miträtseln können, ohne schon gleich zu wissen, ah okay, der war's oder das war's.
1: Ja, das ist die größte Herausforderung, das würde jeder Krimi-Autor sagen, weil man natürlich doch sehr verführt wird, sehr schnell irgend zu viele Spuren zu legen. Aber ich versuche so ein bisschen immer auch mehrere, darum habe ich ja so viele Figuren in meinen Büchern, sozusagen abzulenken. Aber irgendwann ist es schon einer und ganz schlaue Leser, die meisten sind ja schlau, denken dann irgendwann, der kann es nicht sein, aber der könnte es sein. Es sind aber nicht immer die unschuldig wirken. Das ist nicht immer dann der Mörder, weil es oft in Krimis der liebe Mensch, der böse ist. Bei mir nicht immer.
0: Okay, und der Gärtner ist es aber auch nicht.
1: Auch nicht der Butler, nein.
0: Gibt es beim Schreiben, wenn du Krimi schreibst, so einen Moment, in dem du selbst überrascht bist, wohin die Geschichte sich dann entwickelt hat?
1: Sie entwickelt sich meistens völlig anders, als ich denke. Ich habe ein ganz festes Konzept, ich weiß genau, um was es geht. Und dann auf einmal beim Schreiben passiert unheimlich viel. Und dann kommen Figuren, die wollte ich eigentlich gar nicht und dann sind sie plötzlich da. Und dann ändert sich die Geschichte. Und bei meinem allerersten Buch musste ich sogar einen neuen Mörder erfinden, weil meine Lektorin den Mörder, den ich ausgesucht hatte, nicht haben wollte. Also musste ich das halbe Buch umschreiben. Also das passiert, aber das ist genau das, was mir Spaß macht, beim Schreiben kreativ zu sein.
0: Was fasziniert dich persönlich mehr, das ungelöste Verbrechen oder das ungelöste Rätsel hinter einem literarischen Text?
1: Beides fasziniert mich sehr. Ich liebe natürlich also Kriminalgeschichten. Ich finde immer spannend, wer war es und warum hat jemand das getan. Aber in meinem Buch wimmelt es halt von literarischen Texten. Also völlige Wahnsinnsbücher erfinde ich da mit herrlichen Titeln, die so ein bisschen wirklich auch modern wirken. Es kommt jemand drin vor, eine Autorin, die schreibt, hat Bücher geschrieben in meinem Buch, die heute wieder sehr populär werden, die Titel zumindest, so voller Romantik und Liebe. Das macht mir alles viel Spaß, aber ich bin natürlich Literaturfan und ich glaube, das spiegelt sich auch immer wieder.
0: Worauf können sich jetzt Leserinnen und Leser bei deinem Roman freuen? Auf einen klassischen Krimi, auf Literaturgeschichte oder auf eine Reise in eine doch ziemlich unheimliche Vergangenheit?
1: Ich glaube, alles spielt mit. Literatur auf jeden Fall. Natürlich, es geht ja um Literatur, obwohl mein Autor Theodor Rodzinski, den hat es nie gegeben, aber so ähnliche, der diese Villa am Rhein eine Zeit lang besessen hat, wo dann die Skelette auftauchen. Aber ich finde natürlich auch immer spannend, die Geheimnisse. Und diese Villa ist schon sehr interessant und deshalb dieses harmlose Cover von dem Buch. Ein wunderschönes Fenster und darauf sitzt ein kleiner schwarzer Falter. Und das weist darauf hin, alles ist da nicht so heil und schön. Und das macht mir selber großen Spaß und manchmal rätsel ich selber auch noch mit.
0: Das Buch kommt raus und ich kann mir vorstellen, deine Fans sind alle schon ganz aufgeregt. Du bist natürlich auch wieder auf Lesereise. Wo kann man dich überall erleben?
1: Ja, mehrere Orte. Ich bin sogar in Hannover. Ich lese in Hannover bei einem großen Buchgeschäft im Oktober noch. Also ich will jetzt hier keine Werbung machen, aber ich bin ein paar Mal auch in Niedersachsen unterwegs, was mich natürlich sehr freut, denn Niedersachsen ist sehr präsent. Hannover kommt drin vor mit einem erfundenen Restaurant, was aber sehr gut ist. Und natürlich dann Worpswede mit Paula Modersohn-Becker. Deshalb bin ich froh, dass ich ein paar Lesungen auch in Niedersachsen haben werde. Also bitte, alle sollen aufmerksam in der Zeitung gucken, ob es angekündigt wird.
0: Das wird mit Sicherheit toll und alle freuen sich schon drauf. Das ist ja wieder ein dicker Wälzer. Wie sieht es denn aus mit neuen Büchern? Ich weiß, wenn eins fertig ist, bist du ja meistens schon wieder am nächsten.
1: Ich würde ein einziges Buch noch aus dieser Reihe machen, weil es dann drei sind. Es sind ja 8 in der ersten Reihe mit meiner Anna Bentop, der Kunsthistorikerin, die auch noch vorkommt. Also manche Leute mögen sie sehr, die ist auch noch vorhanden, ist auch nicht tot und nicht krank, die ist auch noch dabei. Aber ich würde noch ein drittes machen, aber dann habe ich ein ganz anderes Projekt und da werde ich mich weitgehend zurückziehen müssen, weil da viel Recherche ist. Es ist auch kein Krimi, sondern es ist eher eine Familiengeschichte.
0: Oh wow. Aber du versprichst mir jetzt hier hoch und heilig, dass wenn du damit fertig bist, dass du wieder hier bei uns zu Gast bist im Kulturspiegel.
1: Immer, gerne und mit Freude und vor allem bei dir, Martina.
0: Margarete, es war wieder sehr, sehr schön, dass du hier gewesen bist. Also, wenn Sie Lust haben, ein Skelett, eine geheimnisvolle Villa und ein literarisches Erbe, das offenbar besser hätte verborgen bleiben sollen. Die gestohlenen Worte, so heißt der neue Kriminalroman von Margarete von Schwarzkopf. Und es ist im Emons Verlag erschienen und kostet 17 Euro. Danke, dass du hier warst.
1: Ja, vielen herzlichen Dank.

0: Der Dienstagabend hier im Kulturspiegel bei NDR 1 Niedersachsen. Ich freue mich, dass Sie mit dabei sind. Eine kleine Quizfrage für Niedersachsen-Kenner. Was haben die 2000 Einwohnergemeinde Bendesdorf und die Stadt Göttingen gemeinsam? Die Antwort gebe ich Ihnen jetzt. In beiden Orten wurde deutsche Filmgeschichte geschrieben. In den Bendesdorfer Filmateliers gaben sich zahlreiche nationale und auch internationale Stars der Filmbranche die Klinke in die Hand. In den Göttinger Studios entstanden in den 1950er und 60er Jahren mehrere Heinz-Erhardt-Filme und auch viele Trickfilme. Die Studios sind heute leider verschwunden. Doch eine kleine Schar begeisterter Cineasten in Bendesdorf und Göttingen bewahren bis heute das Erbe dieser Filmära. Und in Bendesdorf traf man sich jetzt anlässlich der Präsentation eines ganz besonderen Buches. Kai Rake war für uns dabei.
1: 300 Seiten dick ist das Filmbuch Bendesdorf, das jetzt schon in der dritten Auflage erschienen ist, mit vielen Fotos aus einer Zeit, in der dort im sogenannten Heide-Hollywood Filme und Fernsehserien gedreht wurden. Zu besonderer Berühmtheit gelangte der 1951 gedrehte Film Die Sünderin mit Hildegard Knef und der ersten Nacktszene des deutschen Nachkriegsfilms. Damals ein Skandal, aber auch beste Werbung. Das Buch mit dieser und vielen anderen Geschichten und Anekdoten wurde jetzt im Bendesdorfer Filmmuseum vorgestellt. Hier befand sich früher das Synchronstudio. Es ist das einzige Studiogebäude, das vor dem Abriss bewahrt werden konnte. Und beinahe hätte es gar kein Filmmuseum mehr gegeben. Der ehemalige Museumsleiter Walfried Malleskat erinnert sich.
2: Das war auch die Motivation, mich hier überhaupt zu engagieren, wie ich hierher gekommen bin. Das ist jetzt fast 30 Jahre her. Da war die Gemeinde Bendesdorf der Meinung, sie hatten ein kleines bescheidenes Filmmuseum, dass sie das auflösen. Mit einer Begründung, die werde ich nie vergessen. Ich habe mit einem verantwortlichen Gemeinderat seiner Zeit gesprochen und die haben mir gesagt, ach Herr Malleskat, wissen Sie, die Bendesdorfer, die kennen das doch jetzt. So, und dass das möglicherweise eine Bedeutung hat, die über die Ortsgrenzen Bendesdorf und weit darüber hinaus Bedeutung hat, das ist denen überhaupt gar nicht bewusst gewesen.
1: Zum Glück fand Malleskat viele Mitstreiter, die leidenschaftlich für das heutige Filmmuseum gekämpft haben und damit für den Erhalt eines Stücks Filmgeschichte. In Form von Autogrammkarten, Requisiten, alten Kameras, Scheinwerfern, einem Bademantel mit Schusslöchern, den Anthony Perkins getragen hat, und Fotos von John Lennon. Dazu Originaldrehbücher mit Regieanweisungen für die vielen, vielen Stars, die in Bendesdorf gedreht haben.
2: Marika Röck. Es kam Zara Leander, dann kam Hans Albers, es kam Heinz Rühmann, Karin Dohr, es kam Fuchsberger, es wurden Edgar Wallace-Filme gedreht, Horst Buchholz kam, auch internationale Stars wie Warren Beatty und Goldie Hawn, Sophia Loren. Die haben hier alle irgendwie ihre Spuren hinterlassen.
1: So ein Filmmuseum müsste es eigentlich auch in Göttingen geben. Das sagt Sven Schreivogel vom Göttinger Filmbüro, das einen ähnlich großen Schatz der deutschen Filmgeschichte verwaltet.
3: Ja, das stimmt. In Bendesdorf ist es 2 Jahre früher losgegangen. 1946, 47 in Göttingen, 48, 49. Das Göttinger Atelier ist am 21. August 1948 eingeweiht worden. War damals das modernste Filmstudio Deutschlands und es sind rund 100 Spielfilme dort hergestellt worden.
1: Darunter 9 Heinz-Erhardt-Filme. Der Stadt Göttingen hat das ein lustiges Denkmal von Heinz-Erhardt als Verkehrspolizisten beschert. Aber um die Geschichte des Filmstandortes Göttingen angemessen zu würdigen, sollte es schon etwas mehr sein, findet Alexander Siebrecht vom Göttinger Filmbüro.
4: Ja, also tatsächlich arbeiten wir schon seit langer, langer Zeit, seit 2016 daran, dass ja das alles in Göttingen auch wieder gesichert wird. Und wir haben auch schon das größte private Archiv zur Göttinger Filmgeschichte aufgebaut und arbeiten da auch an der professionellen Aufarbeitung zusammen mit dem Filminstitut Hannover sehr eng zusammen. Und unser Ateliergebäude steht ja noch fast komplett. Also auf jeden Fall steht mehr als hier noch. Und hier ist es ja auch so schön möglich, ein Museum zu betreiben. Und wir würden uns das auch sehr, sehr für Göttingen wünschen, weil das ist genauso wie hier einfach ein Teil der bundesdeutschen Nachkriegsfilmgeschichte. Und das ist einfach sehr, sehr wichtig, dass das auch für Leute zugänglich gemacht wird und wieder in die Köpfe und in die Herzen zurückkommt.
1: Und demnächst wollen sich die Filmfreunde aus Göttingen und Bendesdorf wieder treffen. Dann in Göttingen. Thema: Wie kriegen wir Politik und Wirtschaft dazu, ein Filmmuseum in Göttingen zu verwirklichen?

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1: Mit Martina Gielitzer, ich freue mich, dass Sie bei uns sind. Wir schauen gleich mal ins Kunstmuseum Wolfsburg. Die Ausstellung Tell Me Where Home Is beschäftigt sich mit der Frage, was Heimat heute bedeutet. In einer Welt zwischen Migration, Globalisierung und ständigem Wandel. Wir stellen den neuen Roman Kurzer Prozess von Edith Löhle vor. Die Autorin nimmt sich die Helden unserer Kindheit vor, von Peter Pan über Alf bis Lilifee, und fragt, welche Bilder und Werte hinter unseren geliebten Fantasiefiguren stecken. Und wir sind bei einem kreativen Workshop in Hannover dabei gewesen. Frauen mit unterschiedlichen kulturellen Wurzeln setzen sich mit der Frage auseinander, wer bin ich und wo gehöre ich hin? Einen schönen Abend für Sie.

0: Gemeinsam geht es durch den Abend an diesem Dienstag hier bei NDR 1 Niedersachsen im Kulturspiegel. In Wolfsburg hat das dortige Kunstmuseum eine Ausstellung eröffnet. Tell Me Where Home Is, heißt sie. Sie untersucht, welche Bedeutung Heimat in einer globalisierten, von Migration und stetigem Wandel geprägten Welt hat. Rund 160 Werke von mehr als 60 Künstlerinnen und Künstlern sollen zeigen, wie Menschen durch Familie, durch Sprache, digitale Netzwerke und kulturelle Gewohnheiten Zugehörigkeit erfahren und neue Heimaten schaffen. Zugleich regt die Ausstellung auch dazu an, eigene und gesellschaftliche Vorstellungen von Heimat zu reflektieren und ein besseres Verständnis für die Herausforderungen von Migration zu entwickeln. Jannik Wiechers hat einen Blick in die Schau geworfen.
1: Der Verlust der Heimat und der Neuanfang in einem fremden Land. Der syrische Künstler Halil Altindere rappt über seine Erfahrungen der Flucht aus Syrien vor dem Assad-Regime und über seine Ankunft in Deutschland. Seine trotz des schweren Themas humorvolle Videoarbeit mit dafür komponierter Tonspur heißt schlicht Homeland. Kuratiert hat die Wolfsburger Schau Uta Ruhkamp.
2: Die große Frage ist, wie Menschen im 21. Jahrhundert in unseren digitalisierten, mobilisierten, globalisierten Gesellschaften eigentlich Heimaten bilden und wie kann man mit diesem Heimatbegriff eigentlich umgehen? Und meine Antwort ist im Grunde eine Frage und die geht eigentlich an alle, die diese Ausstellung besuchen. Tell me where home is.
1: Eine metallene Drehtür führt in einen klaustrophobischen Raum. Die Wände ringsum sind mit Wellblech verkleidet, in das an einigen Stellen Dellen eingeschlagen sind, als ob jemand dort seine Wut und Frustration abgearbeitet hätte. Sammelstelle heißt die Rauminstallation von Olaf Metzel. Er hat ein eindringliches, begehbares Kunstwerk geschaffen, das vermitteln soll, wie es sich anfühlen könnte, als geflüchteter Mensch in einem imaginären Auffanglager anzukommen.
2: Das ist nicht nur eine psychisch sehr belastende Erfahrung, sondern es ist auch eine körperlich sehr belastende Erfahrung. Er visualisiert mit absoluter Nüchternheit und dieser Wellblechästhetik im Grunde, was es bedeutet, dem absoluten Nichts sich zu befinden, ohne zu wissen, wie die Zukunft aussehen wird,
1: sagt die Kuratorin Uta Ruhkamp. Sie und ihr Team haben eine Ausstellung entwickelt, die das Thema Heimat aus einer Vielzahl an künstlerischen Blickwinkeln betrachtet. Der Verlust der Heimat ist dabei nur ein Aspekt. Insgesamt ist die Wolfsburger Schau in 6 Kapitel unterteilt, so Ruhkamp.
2: Dann haben wir ein Kapitel, wo bin ich aufgehoben, worin finde ich eigentlich Heimat, materiell, immateriell, örtlich, nicht örtlich. Ein Kapitel Heimat helfen im Sinne von, was kann denn Heimat alles sein? Wenn es kein Ort ist, was ist es dann vielleicht dann? Ein Kapitel, wie bilden Menschen Heimaten in der Fremde? Und dann geht es mehr in Richtung Zukunft. Wie sehen Verheimatungsversuche eigentlich aus?
1: Der letzte Teil der Ausstellung beschäftigt sich wiederum mit der Frage, wie Menschen mit diversesten Hintergründen in großen Ballungsräumen zusammenleben können. Der französische Installationskünstler Kader Atia hat einen grellorangen Betonmischer mit abertausenden getrockneten Nelken befüllt. Ein Bewegungsmelder am Eingang des Ausstellungsraums setzt die Trommel in Bewegung, deren Inhalt einen betörenden Nelkengeruch verströmt. Eine Anspielung an die Gerüche und Aromen der algerischen Heimat der Eltern des Künstlers.
2: Ganz großer Teil von Heimatsehnsucht sind natürlich Erinnerungen. Erinnerungen an die Kindheit, Gerüche, Orte, vielleicht ein bestimmtes Essen, Familie, Freunde, wo man sich vielleicht hin zurücksehnt. Aber es ist auch eine verklärte Form von Heimatvorstellung, weil es die so eigentlich gar nicht mehr gibt.
1: Schafsherden im Nebel, romantische Sonnenuntergänge, idyllische Landschaften und Dörfer. Der poetische Film von Atiye Noreen Lax ist in einer gewissen Werbefilmästhetik gehalten und verknüpft die türkisch-pakistanische Migrationsgeschichte ihres Vaters mit ihrer ganz persönlichen Heimatzerrissenheit. Eine Arbeit voller Sehnsucht und Melancholie, aber auch mit einer gewissen Ironie. Den Titel, den Lax ihrer Arbeit gegeben hat, ist angelehnt an die türkische Schreibweise Heimat mit Y statt mit I.
0: Wenn Sie Lust haben, schauen Sie gerne vorbei. Tell Me Where Home Is im Kunstmuseum Wolfsburg. Die Ausstellung läuft noch bis zum 17. Januar.

0: Ich freue mich, dass Sie bei uns sind hier im Kulturspiegel bei NDR 1 Niedersachsen. Edith Löhle, Journalistin und Autorin, und sie arbeitete für Lifestyle-Magazine, bevor sie sich vor allem mit Geschlechtergerechtigkeit beschäftigte. Für ihre ZDF-Doku Digital Empire, programmierte Ungerechtigkeit, war sie 2022 für den Deutschen Fernsehpreis nominiert. Ihr Romandebüt Bible Badass erschien 2024. Darin geht es um die unsichtbaren Frauen in der Bibel. Und nun widmet sie sich den Helden unserer Kindheit. Von Peter Pan über Alf bis hin zu Lilifee. Britta Schmeiß hat Kurzer Prozess gelesen und sich damit in die Welt der Fantasiefiguren und Superhelden begeben.
1: Peter Pan, Anführer einer anarchischen Jungswelt, der jegliche Verantwortung auf Mädchen abschiebt? Mickey Mouse als ewiger People-Pleaser, Pumuckl, eine Galionsfigur des Ghostings und die Schlümpfe, Vertreter einer männlich dominierten Gesellschaft, in der Frauen nur in Beziehung zu ihnen existieren? So zumindest sieht es der erste internationale Moralgerichtshof.
2: In dem Prozess geht es um etwas Strukturelles, um Sprache, um Macht, um Verantwortung in der Öffentlichkeit. Es stehen nicht nur Figuren der Popkultur vor Gericht, sondern eben auch Projektionsflächen für Ideale, die Millionen Menschen und vor allem Kinder geprägt haben. Es geht um Verantwortung für das, was vermittelt, was verschwiegen, was glorifiziert wurde.
1: Es sind jedoch nicht nur die männlichen Kindheitshelden, die sich vor Gericht verantworten müssen. Da tritt auch Schlumpfine als wenig einsichtige Zeugin auf. Es gibt schließlich Schlimmeres, als schön zu sein. Und dann ist da ja noch Lilifee.
2: Laut dem Gericht soll das Lilifee-Rosa Stereotype fördern, vor allem Mädchen aufs Schöne, Niedliche und Harmonische beschränken.
1: Sie alle stehen vor Gericht, weil sie uns als Kinder traumatisiert und eine toxische Gesellschaft befeuert haben. Und Rea El-Fahimi? Sie will sie dran kriegen. Sie ist die Chefanklägerin in dem Verfahren, Kind ägyptischer Einwanderer. Ihre Mutter ist früh gestorben, ihr Baba hat sich in der Wohnung mit Al Jazeera-Nachrichten eingerichtet. Sein Herz schlägt noch im Kairo der 1970er Jahre. Dem ist auch Rea irgendwie verhaftet. Und doch sieht sie in diesem Prozess die Chance ihres Lebens.
2: Sie ist fucking Rima El-Fahmi, Chefanklägerin, die Happyland gleich abfackeln wird.
1: Auch die junge Lexi hofft, dass der Prozess sie an die Spitze der Popularität und des deutschen Fernsehjournalismus katapultiert. Dass sie dabei auch äußerlich ständig an ihrer Selbstoptimierung arbeitet und über Leichen geht, gerät da zur Nebensache. Edith Löhle hat die Fantasiewesen und Disney-Helden sehr genau studiert, adaptiert ihre Sprache, ihre Gesten und ihr Verhalten. Witzig ist das oft. Auch dann, wenn da die ganz reale Logistikerin Franka plötzlich Harry Potters Tarnumhang für eine Einkaufstour in einem Edelkaufhaus nutzt und im nächsten Moment die ungewöhnlichen Anforderungen des Prozesses bewältigen muss. Etwa das XXL-Aquarium für Ariel oder für Olaf, den Schneemann.
2: Temperatur geregelt auf -4,5 Grad Celsius, weil Olaf sonst zerläuft. Aber bei -5 Grad Celsius wird ihm dann schon wieder zu kalt. Um den Eiswürfel soll rundum Plexiglas sein. Das Plexiglas, kein Problem, aber das viele Eis?
1: Geschickt verwebt die Autorin die Fehlbarkeiten der Angeklagten mit dem Verhalten ihrer weiblichen Protagonistinnen Reha und Lexi. Da war doch dieser Moderationskollege, zu dem Lexi aufschaute und den sie auch ein wenig sexy fand.
2: Immer wieder drückte sie ihn ein Stück zurück. Lexi ärgert sich bis heute, dass sie ihm nicht deutlicher gesagt hat, dass sie gerade nicht mit ihm schlafen will. Es war random, unnötig und wenn sie ganz ehrlich ist, nicht das, was sie wollte. Aber ist das dann gleich Nötigung? Sie ist doch kein Opfer.
1: Oder vielleicht doch? Vor allem aber wird Lexi zur Täterin, die in ihrem Verhalten dem des Angeklagten Aladins sehr ähnelt. Und die Chefanklägerin Reha, sie muss sich nach einem Clubbesuch plötzlich Übergriffigkeit vorwerfen lassen. So konfrontiert Löhle ihre Protagonistinnen mit ihren eigenen Moralansprüchen. Können sie ihnen standhalten? Löhle hebt nicht den moralischen Zeigefinger, stellt keine Dogmen auf und findet auch keine einfachen Antworten. Sie liefert mit Kurzer Prozess vielmehr eine bitterböse Satire, die einen schmunzelnd und mitunter auch leicht beschämt zurücklässt.
0: Britta Schmeiß hat uns den Roman Kurzer Prozess von Edith Löhle vorgestellt. Er ist bei Blumenbar im Aufbau Verlag erschienen und kostet 24 Euro.

0: NDR 1 Niedersachsen, der Kulturspiegel am Dienstag. Schön, dass Sie hier sind. Unsere Erfahrungen, wie wir aufwachsen und welche Werte uns vorgelebt werden, die prägen uns. Die Antwort auf die Frage, wer bin ich eigentlich, verändert sich immer wieder aufs Neue und ist für viele von uns nur sehr schwer zu beantworten. Noch schwerer wird es oft dann, wenn man zwischen zwei Kulturen und zwei Ländern aufwächst. Im Rahmen der deutsch-türkischen Kulturtage in Hannover, da gab es einen kreativen Reflexionsworkshop für Frauen, der genau diese Frage in den Fokus rückt. Lena Bartke war mit dabei.
1: Eine winzige Leinwand, nur etwa Handteller groß, eine Kiste mit bunten Filzstiften und die Frage, wenn ihr euch selbst in einem einzigen Symbol darstellen könntet, welches wäre es? Mit Fragen wie diesen will die deutsch-türkische Künstlerin Öznur Cansever die 8 Teilnehmerinnen zum Nachdenken anregen. Darüber, wer sie waren, sind und in Zukunft sein wollen.
2: Auch das ist ein Teil meiner Kunst, genau in diese Identitäten reinzugehen, genau diese Geschichten zu hören. Und auch diese Geschichten, die Frauen erzählen zu lassen. Hier fühlen sie sich sicher. Und schön ist es, wenn sie in einer großen Gruppe sind, weil sie sich gegenseitig verschenken, sie fangen sich auf und sich aber auch gegenseitig bereichern, indem sie der gegenüberstehenden Frauen ihre Stärke sichtbar machen.
1: Erzählt Cansever. Auf den Leinwänden entstehen nach und nach die unterschiedlichsten Mini-Gemälde. Eine Feder, ein Schmetterling, ein Buch, eine Weltkugel. Nazlı Kösem, eine der Teilnehmerinnen, hat ein traditionelles Symbol gezeichnet, das türkische Frauen schon seit Jahrhunderten in Teppiche einweben. Ein stilisierter Frauenkörper, der energisch die Arme in die Hüften stemmt. Für Kösem ein Symbol für Stärke und Selbstbewusstsein.

0: Ein Gemälde mit den Frauen. Eine Mutter erzählt von Denkweisen und Verhaltensmustern, mit denen sie aufgewachsen ist, die ihr selbst viele Jahre Schmerz beschert haben und die sie absichtlich vergessen hat, um ihrer Tochter etwas Besseres vorleben zu können.
1: Wie toll ist das, dem auszubrechen und zu sagen, ey, Moment mal, das war gar nicht richtig. Das möchte ich gar nicht für meine Tochter. Die soll ganz anders leben und das dann anders umzusetzen.
2: Für meine Tochter, ich sage immer, also du musst so stark sein, wenn jemand dich anfängt zu verletzen, also du sollst dann raus.
0: Für ihre Worte und die Art, wie sich die Mutter den anderen Frauen gegenüber geöffnet hat, erntet sie Applaus. Für Öznur Cansever sind es diese Momente, die ihren Workshop so besonders machen. Denn hier geht es nicht darum, ob man besonders gut malen kann.
1: Ich finde, genau diese Räume sind wichtig, dass Frauen erkennen, welche Grenzen ihnen gesetzt worden sind, aber die sie wirklich durch ihre Stärke durchbrechen konnten. Und oftmals ist es den Frauen gar nicht klar. Und das machen sie sich aber gegenseitig. Machen Sie sich sichtbar.
0: Am Ende steht ein Selbstporträt auf der großen Leinwand. Es ist viel mehr als nur eine Zeichnung. Es zeigt ein neues Selbstverständnis, einen neuen Blick auf die eigene Identität und vor allem ein neues Vertrauen in die eigene Kraft.
3: Noch bis zum 9. Oktober werden die gesammelten Werke des Workshops im Freizeitheim Linden in Hannover ausgestellt.

0: Amerika.
1: Das war ein ganz toller Abend mit Ihnen. Ich hoffe, Sie hatten auch viel Spaß und haben tolle Tipps bekommen. Hier geht es gleich traumhaft weiter bei NDR 1 Niedersachsen am Dienstagabend. Ich wünsche Ihnen viel Spaß dabei, freue mich auf kommende Woche. Ich bin Martina Gielitzer. Tschüss!
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1: Die A29 Wilhelmshaven nach Ahlhorner Heide, die ist zwischen Oldenburg-Ohmstede und Kreuz Oldenburg-Ost. Wegen Bauarbeiten bis Freitag früh jeweils zwischen 19 Uhr und 5 Uhr gesperrt. Sie werden umgeleitet über die U26. Die A29 Ahlhorner Heide Richtung Oldenburg ist zwischen Wadenburg und Sandkoog wegen Bauarbeiten bis 5 Uhr gesperrt. Die Umleitung führt über die U7. Bremervörde, die B71, B74, Neue Straße, ist zwischen Ludwigstraße und Brunnenstraße wegen eines Wasserrohrbruchs bis morgen ca. 15 Uhr beidseitig gesperrt. Außerdem ist der Verlauf Ritterstraße bis Huddelberg zwischen dem Kreisverkehr und Gartenstraße auch gesperrt. Und noch die B212 Ganderkesee Norden Hamm, die ist zwischen Bockholzberg und Badewisch nach einem Unfall beidseitig gesperrt. Es ist 20 Uhr.
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1: Mit Lars König. Schönen guten Abend. Die Schlagzeilen. Landesregierung beschließt 10-Jahres-Plan für Aufforstung des Waldes im Harz. Ex-BND-Chef Hanning soll offenbar Analyse für Aserbaidschan erstellt haben. Innenministerium erwartet 15-Jahrestief bei Asylbewerberzahlen. Das Wetter abends und nachts, viele Wolken, nur noch einzelne Schauer, Tiefstwerte bis 7 Grad. Im Harz sollen mit Hilfe eines großen Programms der Wald weiterentwickelt und Schäden beseitigt werden. Die niedersächsische Landesregierung hat ein entsprechendes 10-Jahres-Programm beschlossen. Annika Fallack aus der Aktuell-Redaktion, was ist da genau geplant?
2: Es geht um 30.000 Hektar Wald im Harz, denen Stürme, Dürre und Borkenkäfer in den vergangenen Jahren ordentlich zugesetzt haben. Die Landesforsten sollen diese Bereiche zu artenreichen Bergmischwäldern umbauen. Das Konzept dafür haben sie selbst entwickelt. Und es sieht vor allem widerstandsfähige Baumarten wie Buche, Bergahorn, Lärche, Tanne und Douglasie vor. Mindestens 2/3 des Waldes sollen künftig aus Laubbäumen bestehen. Die Fichte, die früher im Harz weit verbreitet war, bleibt auch, aber in deutlich geringeren Anteilen. Ein einfaches Wiederaufforsten reiche nicht. Ziel sei es, dass der Wald im Harz besser mit veränderten Klimaverhältnissen zurechtkommt. Das sagt die zuständige Forstministerin Staute von den Grünen. Und das werde viele Jahre in Anspruch nehmen. Insgesamt geht das Land davon aus, dass der Waldumbau im Harz etwa 130 Millionen Euro kosten wird in den nächsten 10 Jahren. Und das Geld kommt zum allergrößten Teil aus zweckgebundenen Rücklagen der Landesforsten und ein weiterer Teil aus einem Wirtschaftsförderfonds des Landes.
1: Der unter Spionageverdacht festgenommene frühere BND-Präsident Hanning soll einem Bericht zufolge eine Analyse für den Geheimdienst von Aserbaidschan erstellt haben. Wie der Spiegel am Abend berichtet, gehen Ermittler dem Verdacht nach, dass Hanning mit einem Agenten der Kaukasusrepublik Aserbaidschan in Verbindung stand. Der ehemalige Geheimdienstchef und sein früherer Büroleiter beim Bundesnachrichtendienst waren heute festgenommen worden. Hanning soll laut Bundesanwaltschaft geheime Informationen bekommen und daraus eine Analyse für einen ausländischen Geheimdienst erstellt haben. Um welchen Staat es sich dabei handelte, teilte die Anklagebehörde aber nicht mit. Erstmals in der bundesdeutschen Parlamentsgeschichte ist ein AfD-Politiker zum Präsidenten eines Landtags gewählt worden. Der AfD-Abgeordnete Rausch kam in der ersten Sitzung des Landtags von Sachsen-Anhalt auf die erforderliche Mehrheit. Er erhielt 48 Stimmen, 4 Stimmen mehr als AfD und BSW zusammen haben. Das BSW hatte angekündigt, Rausch zu unterstützen. Der BUND in Niedersachsen will mit einem Eilantrag gegen den Ausbau der Brennelementefabrik im emsländischen Lingen vorgehen. Der Umweltverband hatte schon im September gegen die geplante Zusammenarbeit des Betreibers ANF mit dem russischen Atomkonzern Rosatom geklagt. Jan Niestäge, warum kommt es jetzt zu dieser neuen Klage?
3: Da ist plötzlich Zeitdruck im Spiel, denn das niedersächsische Umweltministerium hat einen sogenannten Sofortvollzug genehmigt. Bedeutet, damit kann der Betreiber ANF die geplante Zusammenarbeit mit dem russischen Atomkonzern Rosatom vorantreiben, eben trotz der laufenden Klage aus dem September. ANF stellte diesen Antrag, um schneller handeln zu können. Das Umweltministerium erkundigte sich daraufhin beim Bund, fragte, wie die Regierung die Zusammenarbeit einschätzt in Sachen Sicherheit, so das Ministerium auf Nachfrage des NDR. Da gab es demnach keine Bedenken und deshalb genehmigte es diesen Antrag. Und das, obwohl Niedersachsens Umweltminister Meyer die Kooperation für bedenklich hält. Er kritisierte Kanzler Merz deutlich. Die neue Klage des BUND wiederum soll jetzt erreichen, dass ANF und Rosatom die Zusammenarbeit eben doch nicht vorantreiben können. Ziel ist es, den genehmigten Sofortvollzug außer Kraft zu setzen, heißt es vom Umweltverband.
1: In diesem Jahr könnten so wenige Geflüchtete wie seit 15 Jahren nicht mehr nach Niedersachsen kommen. Davon geht das Innenministerium aus. Bis Anfang des Monats suchten demnach knapp 5.100 Menschen im Nordwesten nach Schutz. In den kommenden 6 Monaten sollen laut Prognose bis März rund 6.000 weitere hinzukommen. Der Trend der zurückgehenden Asylbewerberzahlen setzt sich demnach auch im laufenden Jahr fort. 2024 kamen noch 18.700 Geflüchtete nach Niedersachsen. In Hannover sind bei einer Explosion in einem Mehrfamilienhaus 8 Menschen verletzt worden. Durch die Explosion wurden die Fenster und weitere Teile des Hauses teilweise zerstört und landeten auf der Straße. Warum es zu der Detonation kam, ist bisher nicht bekannt. Die Polizei ermittelt dazu. Und das Wetter für Niedersachsen. Abends und nachts einige Wolken, im Süden auch klar und nach letzten Schauern überall trocken. Tiefstwerte 14 bis 7 Grad. Morgen Sonne und Wolken, meist trocken. Besonders im Südosten viel Sonne, Höchstwerte 18 bis 22 Grad. Und die Zeit, es wird gleich 20.06 Uhr.
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NDR-Verkehrsservice. Achtung, Falschfahrer in Hamburg auf der B433 Zeppelinstraße zwischen Kronstieg und Alzerkruch-Chaussee kommt Ihnen ein Falschfahrer entgegen. Fahren Sie äußerst rechts und überholen Sie nicht. In Hamburg auf der B433 Zeppelinstraße zwischen Kronstieg und Alzerkruch-Chaussee ist ein Falschfahrer unterwegs. Vorsicht in beiden Richtungen. 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
1: Mein Handy benutze ich viel zu viel. Dauernd schaue ich auf die SMS, telefoniere, lese Nachrichten. Aber ich sammle auf dem Handy auch Fotos. Hunderte, ach Tausende. Sie sind eine schöne Überraschung. Denn mein Mobiltelefon spielt mir auf dem Sperrbildschirm immer wieder eine Diashow. Da erscheint ein verschneiter Waldweg oder ein Sonnenuntergang am Meer, kahle Alleen im dichten Nebel oder Blumenhecken in Nahaufnahme. Und immer muss ich kurz darüber nachdenken, wo war es nochmal und wann? Es sind Ausflüge in die Natur, die mein Leben begleiten. Kostbare Stunden in der Mitte der Schöpfung, in die ich nun wieder für Sekunden entführt werde. Der 104. Psalm ist ein großes Staunen über diese Welt. Herr, wie sind deine Werke so groß und viel? Die Schöpfung ist mehr als Kulisse, sie ist ein Geschenk, das uns staunen lässt. Bleiben Sie in dieser Nacht behütet, Ihr Landesbischof Ralf Meister.
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1: 21 Uhr mit Pascal Küpper. Die AfD stellt im Landtag von Sachsen-Anhalt künftig sowohl den Präsidenten als auch einen der Vizepräsidenten. Beide Kandidaten erhielten jeweils im ersten Durchgang eine Mehrheit und bekamen auch Stimmen aus anderen Fraktionen. Aus der NDR-Nachrichtenredaktion Thorsten Lange.
2: Landtagspräsident in Magdeburg ist jetzt Tobias Rausch. Der AfD-Politiker wurde mit 48 Stimmen gewählt, 9 mehr als die Partei Sitze hat. Das BSW hatte angekündigt, Rausch zu wählen, doch mindestens 4 Abgeordnete aus anderen Fraktionen müssen dies auch getan haben. Anders als in vielen anderen Bundesländern üblich, strebte die AfD auch einen Vizepräsidentenposten an. Hier erhielt der als besonders radikal kritisierte Hans-Thomas Tillschneider 5 Stimmen mehr, als seine Partei Sitze hat.
1: Die Festnahme des ehemaligen BND-Chefs Hanning hat in Berlin Besorgnis ausgelöst. Die Bundesanwaltschaft ermittelt gegen Hanning wegen Spionage und versuchten Landesverrats. Sicherheitspolitiker von Regierung und Opposition forderten, den Fall umfassend aufzuklären. Für die CDU zeigt die Festnahme, dass der Rechtsstaat handlungsfähig ist. Die Grünen fordern, die Tätigkeiten ehemaliger Spitzenbeamter und höchster Geheimnisträger stärker in den Blick zu nehmen. Und die Linke sieht in dem Fall einen Beleg dafür, dass die Geheimdienste selbst ein Sicherheitsrisiko seien. Die 78. Frankfurter Buchmesse ist am Abend feierlich eröffnet worden. Bei dem Festakt im Kongresscenter kamen Vertreter der internationalen Buchbranche aus Kultur und Politik zusammen. Aus Frankfurt am Main, Antje Bonhage.
3: Kulturstaatsminister Wolfram Weimer nahm die künstliche Intelligenz in den Fokus und forderte von der EU einen stärkeren Schutz des Urheberrechts. Zudem kündigte er an, künftig jährlich ein literarisches Wort des Jahres küren zu lassen. Vereinzelte Reaktionen des Unmuts wie Buhrufe und Pfiffe gab es beim Auftritt des Kulturministers von Ehrengast Tschechien, Otto Klempic. Er gehört der rechtspopulistischen Regierungspartei an. Teile der tschechischen Kulturszene kritisieren die Kulturpolitik der Regierung. Die Frankfurter Buchmesse ist ab Mittwoch zunächst für das Fachpublikum geöffnet, ab Freitag für alle. Sie dauert bis Sonntag.
1: Die deutsche U21-Fußballnationalmannschaft hat das Ticket für die Europameisterschaft im nächsten Jahr gelöst. Das Team besiegte in Bielefeld Georgien mit 2:0 und sicherte sich damit den ersten Platz in der Qualifikationsgruppe. Die EM-Endrunde findet im kommenden Sommer in Albanien und Serbien statt. Das waren die Nachrichten. Das Wetter in Norddeutschland. In der kommenden Nacht viele Wolken, im Nordosten auch einzelne Schauer möglich bei 14 bis 6 Grad. Morgen ein Wechsel aus Sonne und Wolken, im Norden wieder Schauer möglich bei Höchstwerten von 17 bis 23 Grad. Am Donnerstag viele Wolken, zeitweise Regen, 12 bis 16 Grad. Am Freitag ähnlich viele Wolken und Schauer, 12 bis 15 Grad. Es ist 21.03 Uhr.
4: Hier ist der Verkehrsservice für den ARD-Abend. A29 Jadelinie Ahlhorner Heide Richtung Oldenburg zwischen Wadenburg und Sandkrug Richtungsfahrbahn gesperrt. Bauarbeiten bis 17. Oktober, Montag und Dienstag zwischen 19 und 5 Uhr. Die empfohlene Umleitung trägt den schönen Namen U7. Dann haben wir die A29 Wilhelmshaven Richtung Ahlhorner Heide. Die ist zwischen Oldenburg Umstede und Kreuz Oldenburg Ost wegen Bauarbeiten bis früh um 5 gesperrt. Hier heißt die empfohlene Umleitung U26. Und die A44 Mönchengladbach Richtung Aachen ist zwischen Aachen-Brand und Aachen-Lichtenbusch nach einem Unfall gesperrt. 3 Kilometer Stau ab dem Kreuz Aachen. Ich bin Tobi Breuer und wünsche eine gute Fahrt aus dem Landesfunkhaus in Erfurt.

Kommen Sie gut durch den ARD-Abend. Smokey und Mexican Girl, Chris Norman, der ist ja aktuell unterwegs. Am Donnerstag zum Beispiel, also übermorgen in Gera. Dann geht's nach Leipzig. Ludwigsburg ist dran am 12. Oktober. Und ach, da geht's nach Lettland, sehe ich gerade. Und Oberhausen ist am 9. April dran. Also Chris Norman gerade auf großer Deutschland- und Europatour, sag ich mal.

Roxy Music im ARD Abend. Schönen Dienstagabend wünsche ich. Was mir heute aufgefallen ist, es gibt doch wieder einen ABBA-Kalender. Klingt zwar normal, aber halt für 2027, denn der Verlag ist ja insolvent gegangen. Aber es ist ein neuer Verlag eingesprungen und der Kalender steht jetzt schon in den Geschäften, kann bestellt werden. Thank you for the music heißt er.

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7: 21.30 Uhr, hier ist der Verkehrsservice für den ARD-Abend. Die A2 Richtung Hannover ist zwischen Irxleben und Bornstedt nach einem Unfall gesperrt. Es bildet sich ein Stau. Die A29 Ahlhorner Heide Richtung Oldenburg ist zwischen Badenburg und Sandkrug wegen Bauarbeiten gesperrt. Die A29 Wilhelmshaven Richtung Ahlhorner Heide ist zwischen Oldenburg-Ohmstede und Kreuz Oldenburg-Ost wegen Bauarbeiten bis morgen früh um 5 gesperrt. Die empfohlene Umleitung ist die U26. Die A44 Mönchengladbach Richtung Aachen ist zwischen Aachen-Brand und Aachen-Lichtenbusch nach einem Unfall gesperrt. 3 Kilometer Stau im Moment ab dem Kreuz Aachen. Und die A100 Wilmersdorf Richtung Wedding ist zwischen Hohenzollerndamm und Tunnel Rathenauplatz wegen Wartungsarbeiten gesperrt. Ich bin Tobi Breuer und wünsche weiter eine gute Fahrt aus dem Landesfunkhaus in Erfurt.
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0: Dienstagabend. Sie können uns ja rund um die Uhr erreichen, entweder per E-Mail über ard-abend@mdr.de oder aber Sie rufen einfach an 0800 80 80 110 und ich weiß nicht, ob ich machen soll, aber wir haben einen Anruf gekriegt. Man kann es ja mal probieren.
1: Hey, Popnach, schönen guten Abend. Ich habe heute eine Dame gesehen an Hauptbahnhof, bisschen kräftiger gebaut und schwarze Turnschuhe, helle, dunkelblaue Jeans, große Oberweite, schwarzen Top und ist an Wall in der Nähe von Fraunhofer an Wall ausgestiegen mit ihrer Freundin. Wenn sie sich an mich erinnern kann, möchte sie sich mal bitte melden. Danke, schönen Abend noch, wir hören.
0: Ich meine, man kann es ja mal probieren und wenn man eine gute Tat am Tag vollbringt, dann ist man doch glücklich. Also, junge Dame, Sie können ruhig hier anrufen 0800 80 80 110 und die Nummer von dem unbekannten Herrn haben wir dann auch hier. Aber jetzt keine Dating-Hotline machen. Schönen AD-Abend.

0: Einen angenehmen ARD-Abend wünschen wir. Und jetzt hat mein kleines Herz ein bisschen bum bum bum gemacht, weil ich hätte es nicht geglaubt. Es hätte ja wirklich ein Wunder sein können. Wir haben ja eben eine junge Dame gesucht und tatsächlich meldete sich eine junge Dame, aber die wollte was ganz anderes sagen.
1: Hallo, guten Abend, hier ist Steffi. Ich grüße Erfurt. Wunderschöne Musik haben die heute Abend. Ganz toll. Vielen Dank und einen schönen Abend noch.
0: Tja, schöne Grüße zurück, 0800 80 80 110 und vielleicht meldet sich ja die gesuchte junge Dame.

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1: Um 22 Uhr mit Pascal Küpper. Die AfD stellt im Landtag von Sachsen-Anhalt künftig sowohl den Präsidenten als auch einen der Vizepräsidenten. Beide Kandidaten erhielten jeweils im ersten Durchgang eine Mehrheit und bekamen auch Stimmen aus anderen Fraktionen. Aus der Nachrichtenredaktion Thorsten Lange.
2: Landtagspräsident in Magdeburg ist jetzt Tobias Rausch. Der AfD-Politiker wurde mit 48 Stimmen gewählt, 9 mehr als die Partei Sitze hat. Das BSW hatte angekündigt, Rausch zu wählen, doch mindestens 4 Abgeordnete aus anderen Fraktionen müssen dies auch getan haben. Anders als in vielen anderen Bundesländern üblich, strebte die AfD auch einen Vizepräsidentenposten an. Hier erhielt der als besonders radikal kritisierte Hans-Thomas Tillschneider 5 Stimmen mehr, als seine Partei Sitze hat.
1: Die Festnahme des ehemaligen BND-Chefs Hanning hat in Berlin Besorgnis ausgelöst. Die Bundesanwaltschaft ermittelt gegen Hanning wegen Spionage und versuchten Landesverrats. Sicherheitspolitiker von Regierung und Opposition forderten, den Fall umfassend aufzuklären. Für die CDU zeigt die Festnahme, dass der Rechtsstaat handlungsfähig ist. Die Grünen fordern, die Tätigkeiten ehemaliger Spitzenbeamter und höchster Geheimnisträger stärker in den Blick zu nehmen. Und die Linke sieht in dem Fall einen Beleg dafür, dass die Geheimdienste selbst ein Sicherheitsrisiko seien. Die 78. Frankfurter Buchmesse ist am Abend feierlich eröffnet worden. Bei dem Festakt im Kongresscenter kamen Vertreter der internationalen Buchbranche aus Kultur und Politik zusammen. Aus Frankfurt am Main, Antje Bonhage.
3: Kulturstaatsminister Wolfram Weimer nahm die künstliche Intelligenz in den Fokus und forderte von der EU einen stärkeren Schutz des Urheberrechts. Zudem kündigte er an, künftig jährlich ein literarisches Wort des Jahres küren zu lassen. Vereinzelte Reaktionen des Unmuts wie Buhrufe und Pfiffe gab es beim Auftritt des Kulturministers von Ehrengast Tschechien, Otto Klempitsch. Er gehört der rechtspopulistischen Regierungspartei an. Teile der tschechischen Kulturszene kritisieren die Kulturpolitik der Regierung. Die Frankfurter Buchmesse ist ab Mittwoch zunächst für das Fachpublikum geöffnet, ab Freitag für alle. Sie dauert bis Sonntag.
1: Die deutsche U21-Fußballnationalmannschaft hat das Ticket für die Europameisterschaft im nächsten Jahr gelöst. Das Team besiegte in Bielefeld Georgien mit 2:0 und sicherte sich damit den ersten Platz in der Qualifikationsgruppe. Die EM-Endrunde findet im kommenden Sommer in Albanien und Serbien statt. Und das waren die Nachrichten. Das Wetter in Deutschland. Nachts viele Wolken, einzelne Schauer bei Tiefstwerten von 14 Grad auf den Nordseeinseln und 4 Grad in der Lausitz. Morgen auch oft bewölkt, teils kurze Schauer, 17 bis 26 Grad. Donnerstag Regen und Gewitter möglich, später freundlicher 12 bis 22 Grad. Es ist 22.03 Uhr.
4: Hier ist der Verkehrsservice für den ARD-Abend. Die A2 Richtung Hannover ist zwischen Irxleben und Bornstedt nach einem Unfall gesperrt. Es staut sich. Die A29 Ahlhorner Heide Richtung Oldenburg ist zwischen Wardenburg und Sandkrug wegen Bauarbeiten gesperrt. Nochmal die A29, aber Wilhelmshaven Richtung Ahlhorner Heide. Die ist zwischen Oldenburg-Ohmstede und Kreuz Oldenburg-Ost wegen Bauarbeiten bis früh um 5 gesperrt. Die empfohlene Umleitung ist die U26. Die A44 Mönchengladbach Richtung Aachen ist zwischen Aachen-Brand und Aachen-Lichtenbusch nach einem Unfall gesperrt. 2 Kilometer Stau ab Kreuz Aachen. Und die A100 Wilmersdorf Richtung Wedding ist zwischen Hohenzollerndamm und Tunnel Rathenauplatz wegen Wartungsarbeiten gesperrt. Und damit weiter gute Fahrt durch den Abend. Ich bin Tobi Breuer und komme aus dem Landesfunkhaus in Erfurt.

gefühlvoller ARD-Abend. Kommen Sie gut durch den Dienstagabend und ich würde mal sagen, nur gut, Babe ist noch ein bisschen romantisch. Jetzt wird es ein bisschen sexier. Errol Brown hat den Song seiner damaligen Gattin gewidmet. Seiner Frau Jeanette. You Sexy Thing war ein Hit in über 50 Ländern und jetzt hier im ARD-Abend.

die großartige Adele im ARD-Abend. Und bald ist sie auf der großen Kinoleinwand zu sehen. Sie macht ihr Schauspieldebüt, wissen wir mittlerweile alle, und übernimmt eine Rolle im historischen Drama Cry to Heaven, das im Italien des 18. Jahrhunderts spielt. Den Soundtrack schreibt und singt sie natürlich auch. Und wenn das noch nicht genug wäre, die US-Presse hat jetzt noch einen draufgesetzt und schreibt: Adele gilt aktuell als die absolute Top-Kandidatin für die nächste Super Bowl Halftime Show. Also, wir fassen zusammen: Hollywood-Debüt, neues Album in Anflug und vielleicht auch das größte Sportevent der Welt. Adele nimmt aktuell einfach alles mit.

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3: 22.30 Uhr, hier ist der Verkehrsservice für den ARD-Abend. Die A2 Richtung Hannover ist zwischen Irxleben und Bornstedt nach einem Unfall gesperrt. Es staut sich. Die A29 Ahlhorner Heide Richtung Oldenburg ist zwischen Wartenburg und Sandkrug wegen Bauarbeiten gesperrt. Und die A29 Wilhelmshaven Richtung Ahlhorner Heide ist zwischen Oldenburg Umstede und dem Kreuz Oldenburg Ost wegen Bauarbeiten bis früh um 5 gesperrt. Die empfohlene Umleitung ist die U26. Die A44 Mönchengladbach Richtung Aachen ist zwischen Aachen-Brand und Aachen-Lichtenbusch nach einem Unfall gesperrt. 2 Kilometer Stau gibt's ab dem Kreuz Aachen. Die A100 Wilmersdorf Richtung Wedding ist zwischen Hohenzollerndamm und Hünnel-Rathenau-Platz wegen Wartungsarbeiten gesperrt. Und die A226 Bad Schwartau Richtung Travemünde ist zwischen dem Dreieck Bad Schwartau und Lübeck-Siems wegen Reinigungsarbeiten gesperrt. Ansonsten weiter gute Fahrt durch den Abend.
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3: Ich bin Tobi Breuer und grüße Sie aus dem Landesfunkhaus in Erfurt.

0: Katrin Weidt-Thies im ARD-Abend, 22.39 Uhr.
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2: Tauben.
3: Tauben sind ganz kluge Tiere.
4: Auf
3: die sind nur
4: Fall.
3: In der Stadt, weil die nirgendwo anders mehr hin können. Weil wir die anfüttern und weil die orientierungslos sind und traurig. Und Tauben sind klug. Tauben prägen sich dein Gesicht ein. Also jetzt deins nicht, aber Tauben prägen sich normalerweise Gesichter ein. Für dein Gesicht brauchen wir ja drei Tauben.
4: Aber normalerweise. Jetzt frage ich mal, wenn Tauben klug sind, warum heißt dann die Taube Taube und nicht kluge?
3: Weil sie nicht hört. Und das ist tatsächlich ja bei vielen klugen Menschen auch der Fall.
4: Dass sie nicht hören?
3: Ja, oder dass sie nicht folgen. Auf Twitter.
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1: Um 23 Uhr mit Pascal Küpper. Die Bundesparteien haben sich entsetzt gezeigt über die Wahl des AfD-Politikers Rausch zum Landtagspräsidenten in Sachsen-Anhalt. Am Abend versammelte sich die SPD-Bundestagsfraktion spontan zu einem Protestmarsch. Aus der Nachrichtenredaktion Karen Busche.
2: Der Protestmarsch ging mitten durch Berlin, vom Bundestag durch das Brandenburger Tor zum Bebelplatz, dem Ort der Bücherverbrennung nach der Machtergreifung der Nationalsozialisten 1933. Fraktionschef Mirsch sagte, die SPD spüre die Pflicht, Flagge zu zeigen, wenn die Demokratie unter Druck stehe. Auch die anderen Bundestagsparteien, abgesehen von der AfD, zeigten sich entsetzt. Die Union schaue mit allergrößter Besorgnis auf die Wahl, betonte Fraktionschef Frei. Für linken Fraktionschef Pellmann ist die Wahl mehr als nur ein Dammbruch. Grünen-Fraktionschefin Hasselmann sprach von einem bedrückenden Tag.
1: Die Festnahme des ehemaligen BND-Chefs Hanning hat in Berlin Besorgnis ausgelöst. Die Bundesanwaltschaft ermittelt gegen Hanning wegen Spionage und versuchten Landesverrats. Sicherheitspolitiker von Regierung und Opposition forderten, den Fall umfassend aufzuklären. Für die CDU zeigt die Festnahme, dass der Rechtsstaat handlungsfähig ist. Die Grünen fordern, die Tätigkeiten ehemaliger Spitzenbeamter und höchster Geheimnisträger stärker in den Blick zu nehmen. Und die Linke sieht in dem Fall einen Beleg dafür, dass die Geheimdienste selbst ein Sicherheitsrisiko seien. Die 78. Frankfurter Buchmesse ist am Abend feierlich eröffnet worden. Bei dem Festakt im Kongresscenter kamen Vertreter der internationalen Buchbranche aus Kultur und Politik zusammen. Aus Frankfurt am Main, Antje Bonhage.
3: Kulturstaatsminister Wolfram Weimer nahm die künstliche Intelligenz in den Fokus und forderte von der EU einen stärkeren Schutz des Urheberrechts. Zudem kündigte er an, künftig jährlich ein literarisches Wort des Jahres küren zu lassen. Vereinzelte Reaktionen des Unmuts wie Buhrufe und Pfiffe gab es beim Auftritt des Kulturministers von Ehrengast Tschechien, Otto Klempitsch. Er gehört der rechtspopulistischen Regierungspartei an. Teile der tschechischen Kulturszene kritisieren die Kulturpolitik der Regierung. Die Frankfurter Buchmesse ist ab Mittwoch zunächst für das Fachpublikum geöffnet, ab Freitag für alle. Sie dauert bis Sonntag.
1: Die deutsche U21-Fußballnationalmannschaft hat das Ticket für die Europameisterschaft im nächsten Jahr gelöst. Das Team besiegte in Bielefeld Georgien mit 2:0 und sicherte sich damit den ersten Platz in der Qualifikationsgruppe. Die EM-Endrunde findet im kommenden Sommer in Albanien und Serbien statt. Das waren die Nachrichten. Das Wetter in Deutschland: in der kommenden Nacht viele Wolken, einzelne Schauer, Tiefstwerte 14 Grad auf den Nordseeinseln und 4 Grad in der Lausitz. Morgen dann viele Wolken, einzelne Schauer sind möglich, aber meist ist es trocken, bei Höchstwerten von 17 bis 26 Grad. Es ist 23.03 Uhr.
4: Dankeschön an die Kollegen der Nachrichten. Das ist der Verkehrsservice in der ARD-Hitnacht. Die A2 Berlin Richtung Hannover zwischen Irxleben und Bornstedt nach einem Unfall die Vollsperrung. Es staut sich auf 5 Kilometern. Die A29 Alhorner Heide Richtung Oldenburg zwischen Wardenburg und Sandkrug wegen Bauarbeiten bis um 5 Uhr noch gesperrt. Die A29 Wilhelmshaven Richtung Alhorner Heide zwischen Oldenburg-Umstede und dem Kreuz Oldenburg-Ost. Da gibt es noch die Bauarbeiten, deswegen die Sperrung über Nacht. Die A57 Krefeld Richtung Köln zwischen Krefeld-Zentrum und Krefeld-Oppum wegen Bauarbeiten bis Donnerstagmorgen noch gesperrt. Die A100 Berliner Stadtring in Richtung Wedding zwischen Hohenzollern-Damm und dem Tunnel Rathenauplatz Wartungsarbeiten, deswegen bis um 5 gesperrt. Noch eine A100 Stadtring Berlin in Richtung Treptow zwischen Jakob-Kaiser-Platz und Dreieck-Charlottenburg. Wartungsarbeiten bis um 5, auch hier gesperrt. Dann die A111 Berlin stadteinwärts zwischen Heckerdamm und dem Dreieck-Charlottenburg. Wartungsarbeiten auch bis um 5 gesperrt. Die A226 Bad Schwartau Richtung Travemünde zwischen dem Dreieck Bad Schwartau und Lübeck-Siems wegen Reinigungsarbeiten gesperrt. Wir gucken nochmal nach Berlin. Der Tiergartentunnel ist bis ca. 5.30 Uhr beidseitig gesperrt. Und das war's. Gute Fahrt.
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4: Mit Markus Poschlauter am Mikrofon. Viele Grüße aus Magdeburg gehen raus ins ganze Land. Wir spielen jetzt Ace of Base. Life is a Flower. Musik aus dem Jahr 98. In den USA hieß der Song anders. Gab sogar eine andere Melodie dafür. So ist es. Ace of Base.

23.06 Uhr. Achtung, es gibt einen Falschfahrer auf der A70 Bamberg-Schweinfurt, Werneck. Zwischen Werneck und der B26A kommt Ihnen ein Falschfahrer entgegen. Bitte fahren Sie äußerst rechts und überholen Sie nicht auf der A70 Bamberg-Schweinfurt-Werneck. Zwischen Werneck und der B26A ein Falschfahrer. Obacht bitte!

22:08. Wir gehen noch mal rein. Achtung, Falschfahrer auf der A70 Schweinfurt-Werneck-Bamberg. Zwischen dem Dreieck Schweinfurt-Werneck und Schonungen ist jetzt der Falschfahrer unterwegs. Fahren Sie äußerst rechts, überholen Sie nicht. Und lassen Sie das Radio an, wir melden, sobald die Gefahr vorüber ist. Achtung, der Falschfahrer weiterhin unterwegs auf der A70 Schweinfurt-Werneck-Bamberg. Zwischen dem Dreieck Schweinfurt-Werneck und Schonungen kommt Ihnen der Falschfahrer entgegen. Bitte äußerste Vorsicht. So, Sie hören die ARD-Hitnacht. Gerade hier Ace of Base gehört, ich habe es gerade gesagt. Life is a Flower, der Song, den kennen wir so in Europa. Aber in den USA wurde der Song anders aufgenommen. Die Melodie ist in anderen leichten Ton drüber. Der Text ist ein komplett anderer. Was erzähle ich? Wir können ja einfach mal reinhören. Die Nummer heißt in den USA nämlich nicht Life is a Flower. Sie heißt dort Whenever You're Near Me.

Also erstmal klingt es ähnlich, aber der Text dann doch ein bisschen anders, verkauft sich in den USA offenbar ein bisschen besser. Die ARD-Hitnacht mit einem Song, der keine zweite Version braucht. Was für ein Klassiker. Don McLean.

schöne Musik von Laboon, Richard Sanderson in der ARD Hit nach 23.18 Uhr ist es. Wir sagen weiter Obacht für die Autofahrer auf der A70 Schweinfurt-Werneck-Bamberg zwischen dem Dreieck Schweinfurt-Werneck und Schonung ist weiterhin der Falschfahrer unterwegs. Fahren Sie bitte äußerst rechts, überholen Sie nicht, lassen Sie das Radio an. Wir melden, sobald die Gefahr vorüber ist. Gute Fahrt für Sie.

Das ist die ARD-Hitnacht. Jetzt ist sie da, die Freimeldung. So muss das sein. A70, Schweinfurt-Werneck, Bamberg. Kein Falschfahrer mehr zwischen dem Dreieck Schweinfurt-Werneck und Schonung. Da haben Sie wieder freie Fahrt.

0: Es ist kurz nach 11:30. Das ist der Verkehrsservice in der ARD-Hitnacht. Mit der Entwarnung auf der A70 Schweinfurt-Werneck-Bamberg kein Falschfahrer mehr zwischen dem Dreieck Schweinfurt-Werneck und Schonungen. Dann die A2 Berlin Richtung Hannover zwischen Irxlem und Born steckt nach dem Unfall gesperrt, 5 Kilometer Stau. Die A29 Alhorner Heide Richtung Oldenburg zwischen Wardenburg und Sandkrug wegen Bauarbeiten bis 5 Uhr gesperrt. A29 Wilhelmshaven Richtung Alhorner Heide zwischen Oldenburg Umstede und dem Kreuz Oldenburg Ost Bauarbeiten ebenfalls bis um 5. Deswegen die Sperrung. Die A57 Krefeld Richtung Köln zwischen Krefeld Zentrum und Krefeld Oppum Bauarbeiten, deswegen die Sperrung. Dann nach Berlin, die A100 Berliner Stadtring in Richtung Wedding zwischen Hohenzollerndamm und Tunnel Rathenauplatz. Wartungsarbeiten bis um 5 gesperrt. Genauso wie die A100 Richtung Treptow zwischen Jakob-Kaiser-Platz und dem Dreieck Charlottenburg auch gesperrt. Die A111 Berlin stadteinwärts zwischen Heckerdamm und dem Dreieck Charlottenburg wegen Wartungsarbeiten bis um 5 gesperrt. Und der Tiergartentunnel in Berlin ist auch bis ca. 5.30 Uhr beidseitig gesperrt. Dann die A226 Bad Schwartau Richtung Travemünde zwischen dem Dreieck Bad Schwartau und Lübeck-Siems wegen Reinigungsarbeiten gesperrt. Das war's. Ich wünsche eine gute Fahrt durch die Nacht.
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0: Mit Markus Poschlott. Hallo aus Magdeburg.

0: Das ist Vanessa Williams. Gleich kommt wieder der berühmteste Schulchor aus England, wenn Pink Floyd Another Brick in the Wall singen. Davor gibt's noch Channel 5. Und die Mail von Ralf, der uns vorhin geschrieben hat: Hallo, meine Frau und ich sind jetzt seit 40 Jahren glücklich verheiratet und ich freue mich auf weitere 40 Jahre. Grüße Sie und das tolle Hitnacht-Team herzlich. Grüße von Ralf. Ja, das geben wir gerne weiter. Alles, alles Gute zum Hochzeitstag, wenn er denn heute sein sollte. Ansonsten kann man auch so ein 40-Jähriges auch gerne übers ganze Jahr feiern, bin ich der Meinung. Willkommen zur ARD Hitnacht. Sie können sich ja auch wieder mit einklinken in die Sendung. Sie kennen das ja schon. Schreiben Sie uns gerne wieder, Ralf, hier auch eine Mail. ard-hitnacht@mdr.de oder Sie rufen durch 0800 80 80 110.
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1: Das ist die Beata aus Innsbruck.
0: Hallo.
1: Ich wollte euch nur sagen, ich wünsche euch eine schöne Sendung und mit toller Musik.
0: Das versuchen wir da hinzukriegen hier. Bis um 6 wieder auf Sendung, die ARD Hitnacht. Starten wir gleich in den 7. Oktober. Ahu! Mit Nick Heyman, der kommt jetzt schon. Each time you break my heart. Es ist 7 Minuten vor Mitternacht.

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1: Um 0 Uhr mit Wolfgang Berger. Die Bundesparteien haben sich entsetzt gezeigt von der Wahl des AfD-Politikers Rausch zum Landtagspräsidenten in Sachsen-Anhalt. Am Abend versammelte sich die SPD-Bundestagsfraktion spontan zu einem Protestmarsch. Aus der NDR-Nachrichtenredaktion Karin Busche.
2: Der Protestmarsch ging mitten durch Berlin, vom Bundestag durch das Brandenburger Tor zum Bebelplatz, dem Ort der Bücherverbrennung nach der Machtergreifung der Nationalsozialisten 1933. Fraktionschef Mirsch sagte, die SPD spüre die Pflicht, Flagge zu zeigen, wenn die Demokratie unter Druck stehe. Auch die anderen Bundestagsparteien, abgesehen von der AfD, zeigten sich entsetzt. Die Union schaue mit allergrößter Besorgnis auf die Wahl, betonte Fraktionschef Frei. Für linken Fraktionschef Pellmann ist die Wahl mehr als nur ein Dammbruch. Grünen-Fraktionschefin Hasselmann sprach von einem bedrückenden Tag.
1: Die Festnahme des ehemaligen BND-Chefs Hanning hat in Berlin Besorgnis ausgelöst. Die Bundesanwaltschaft ermittelt gegen Hanning wegen Spionage und versuchten Landesverrats. Sicherheitspolitiker von Regierung und Opposition forderten, den Fall umfassend aufzuklären. Für die CDU zeigt die Festnahme, dass der Rechtsstaat handlungsfähig ist. Die Grünen fordern, die Tätigkeiten ehemaliger Spitzenbeamter und höchster Geheimnisträger stärker in den Blick zu nehmen. Und die Linke sieht in dem Fall einen Beleg dafür, dass die Geheimdienste selbst ein Sicherheitsrisiko seien. In Frankreich haben sich hunderttausende Menschen an den seit Wochen andauernden Schülerprotesten beteiligt. In mehreren Städten kam es erneut zu Ausschreitungen. Aus Paris Kai Rinecker.
3: Begleitet wurden die Schülerproteste von Eltern, Lehrern, Studenten und Gewerkschaften. In Paris war auch der Chef der linkspopulistischen Partei La France Insoumise, Jean-Luc Mélenchon, im Demonstrationszug. In der französischen Hauptstadt, wie in Straßburg, Lyon oder Rennes, kam es zu Auseinandersetzungen mit der Polizei, die teilweise Tränengas einsetzte. Premierminister Sébastien Lecornu verurteilte die Gewalt am Rande der Demonstrationen. Gleichzeitig kündigte Lecornu an, dass der Unterricht an den Oberstufenschulen in Frankreich bis Ende der Woche ausgesetzt werden soll.
1: In Frankfurt am Main ist zum 78. Mal die Buchmesse eröffnet worden. Gastland ist in diesem Jahr Tschechien. Neben Themen wie Urheberrecht oder Leseschwäche liegt der Fokus auch auf künstlicher Intelligenz. Der Börsenverein des deutschen Buchhandels fordert strengere Regeln beim Umgang mit KI. Bis Sonntag werden mehr als 250.000 Besucher erwartet. Das waren die Nachrichten. Das Wetter in Deutschland. Viele Wolken und einzelne Schauer möglich. Tiefstwerte 14 Grad auf den Nordseeinseln bis örtlich 4 Grad in der Lausitz. Tagsüber viele Wolken und einzelne Schauer möglich. Meist trocken. Höchstwerte 17 bis 26 Grad. Am Donnerstag Regen und Gewitter möglich. Später von Westen her freundlicher. 12 bis 22 Grad. Am Freitag wechselhaft und windig. Nur im Süden etwas Sonnenschein. Es ist jetzt 0:03 Uhr.
4: Dankeschön an die Kollegen der Nachrichten. Das ist der Verkehrsservice in der ARD-Hitnacht. Mit der A2 Berlin Richtung Hannover zwischen Irxleben und Bornstedt. 2 Kilometer Stau nach einem Unfall. Offenbar keine Vollsperrung mehr. Die A29 Alhorner Heide Richtung Oldenburg zwischen Wardenburg und Sandkrug. Bauarbeiten bis um 5 gesperrt. A29 Wilhelmshaven Richtung Alhorner Heide. Zwischen Oldenburg-Omstede und dem Kreuz Oldenburg-Ost wegen Bauarbeiten noch bis Freitag früh immer gesperrt von 19 bis 5. Die A57 Krefeld Richtung Köln zwischen Krefeld-Zentrum und Krefeld-Oppum Bauarbeiten noch bis Donnerstagmorgen gesperrt. Dann der Blick nach Berlin, die A100 Berliner Stadtring, einmal in Richtung Wedding zwischen Hohenzollerndamm und Tunnel-Rathenau-Platz sowie in Richtung Treptow zwischen dem Jakob-Kaiser-Platz und dem Dreieck-Charlottenburg, jeweils wegen Wartungsarbeiten bis um 5 gesperrt. Betrifft auch die A111 Berlin stadteinwärts zwischen Heckerdamm und dem Dreieck-Charlottenburg auch die Wartungsarbeiten, auch bis gegen 5. In Berlin ist der Tiergartentunnel auch beidseitig gesperrt und die A226 Bad Schwartau Richtung Travemünde zwischen dem Dreieck Bad Schwartau und Lübeck-Siems wegen Reinigungsarbeiten gesperrt. Das waren die Verkehrsmeldungen. Wir wünschen eine gute Fahrt in diesen Mittwoch.
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4: Jetzt muss ich gerade mal gucken, welchen Tag wir überhaupt haben. Mittwochmorgen, jawohl. So muss es sein. 7. Oktober, 0:04 Uhr ist es. Ich bin Markus Poschlott. Viele Grüße aus Magdeburg. Jetzt mit dem Song, der fast so zufällig spontan entstanden ist und der größte Solo-Erfolg inklusive der Nummer 1 in den USA wurde. John Waite mit Missing You.

Die ARD-Hitnacht mit Scott McKenzie und Aretha Franklin und Who's Zoomin' Who. Alles, was ich kaufen wollte, es waren Kopfkissen und Bettwäsche. Und dann stehst du auf einmal an der Kasse mit 16 Artikeln und 172 Euro auf der Uhr. Und das alles für eine Kleinigkeit. Eigentlich bin ich für eine Kleinigkeit rein, aber mit einem halben Hausstand wieder raus. Das kennen Sie doch auch beim Einkaufen, oder? Mit welchen Dingen kamen denn Sie oder Ihr Schatz schon mal nach Hause, obwohl eigentlich nur ein ganz kleiner Einkauf geplant war? 0800 80 80 110.

How Will I Know? Kommen wir jetzt hier in der ARD-Hitnacht zu Clüso, dem Sänger aus Erfurt. Spielen einen Song, bei dem er selber sagt, boah, ich bin immer richtig aufgeregt, wenn ich den auf der Bühne wieder singen muss, da bin ich nervös. Denn dieser Refrain, den kann er sich bis heute nicht so richtig merken. Ich bin dabei, du bist dabei, wir, ich, du, die Reihenfolge, sagt er selber, vertauscht er live auf der Bühne immer wieder. Na gut, Publikum stört sich nicht dran, das ist wahrscheinlich dann in dem Moment auch völlig egal. Hier im Radio läuft es aber so, wie er es aufgenommen hat. Clüso mit Gewinner in der ARD-Hitnacht.

0: Rod Stewart ist das Rhythm of My Heart. Hier ist die ARD-Hitnacht. So, 12:30 ist es jetzt durch, 0:31 Uhr. Wir schauen auf die Straßen, der Verkehrsservice in der ARD-Hitnacht mit der A2. Berlin Richtung Hannover, zwischen Irxlehm und Bornstedt noch 2 Kilometer Stau nach dem Unfall. Die A29, einmal Alhorner Heide Richtung Oldenburg, zwischen Wardenburg und Sandkrug wegen Bauarbeiten bis um 5 gesperrt. Dasselbe auch auf der 29 Wilhelmshaven Richtung Alhorner Heide, zwischen Oldenburg-Omstede und dem Kreuz Oldenburg-Ost. Dann die A57 Krefeld Richtung Köln, zwischen Krefeld-Zentrum, Krefeld-Oppum, Bauarbeiten noch bis Donnerstag. Dann in Berlin die A100, Berliner Stadtring, einmal Richtung Wedding, zwischen Hohenzollern-Damm und dem Tunnel Rathenau-Platz, sowie in Richtung Treptow, zwischen Jakob-Kaiser-Platz und dem Dreieck Charlottenburg, bis um 5 gesperrt, jeweils wegen Wartungsarbeiten. Die A111 Berlin stadteinwärts zwischen Heckerdamm und dem Kreuz, dem Dreieck Charlottenburg, wegen Wartungsarbeiten bis um 5 gesperrt. Die A226 Bad Schwartau Richtung Travemünde zwischen dem Dreieck Bad Schwartau und Lübeck-Siems wegen Reinigungsarbeiten gesperrt. Das waren die Verkehrsmeldungen. Ich wünsche Ihnen eine gute Fahrt durch diese Nacht.
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0: Mit Markus Poschlott und Mr. Big.

0: Madonna. An diesem 7. Oktober 2026, 0.41 Uhr ist es. Sie hören die ARD-Hitnacht. Das Radioprogramm fürs ganze Land, für ganz Deutschland. Freue mich, dass Sie uns überall, wo Sie uns hören, zwischen Flensburg und Füssen, irgendwo dazwischen. Und alle die Menschen, die jetzt gerade zuhören, ich glaube, Sie werden das alle kennen, genau dieses Thema. Sie wollten kurz mal was einkaufen gehen, eine Kleinigkeit besorgen und am Ende kommen Sie wieder und können es im Prinzip kaum tragen. Für eine Kleinigkeit rein, mit dem halben Hausstand wieder raus. Darüber wollen wir heute sprechen und das können Sie gerne machen bei uns telefonisch auf der 0800 80 80 110. Erzählen Sie uns von Ihrem Erlebnis oder das natürlich auch per Mail können Sie schreiben, wenn Sie wollen, ard-hitnacht@mdr.de. So, wer ist denn der Erste hier? Wer traut sich?
1: Ich bin der Hans-Peter aus Waiblingen. Ich habe mal den Auftrag von meiner Frau gekriegt, nach Stuttgart reinzufahren, sollte ich für sie Wolle kaufen. Und da bin ich über den Flohmarkt am Kautplatz gelaufen und da sehe ich eine Ziehharmonika, eine alte Koch, und das gibt's sonst gar nicht mehr. Und dann habe ich mir diese Ziehharmonika gekauft und bin damit nach Hause gegangen. Total glücklich natürlich. Jetzt habe ich eine Ziehharmonika von Koch. Schönes, altes, antikes Stück. Aber meine Frau war entsetzt. Sie hatte keine Wolle.
0: Ich kann mir richtig vorstellen, wie sich die Frau gefreut hat auf dem Wochenende. Zu Hause mit der Wolle schön stricken. Und dann kommt er wieder mit Musikinstrument. Und ich weiß jetzt nicht, wie er spielt. Ja? Also, wenn es gut ist, super. Aber wenn dann auch so die ersten Versuche übers Wochenende mit dieser Ziehharmonika sind und sie sitzt im Nachbarzimmer, also ja, kann ich mir vorstellen, das gibt Gesprächsstoff auf jeden Fall. Diese Geschichte ist ja auch schon viele Jahre her und noch heute wird darüber gesprochen. Ja, wie ist es bei Ihnen? Für eine Kleinigkeit mal eben in den Laden und rausgekommen mit dem halben Hausstand. Erzählen Sie uns davon, 0800 80 80 110.
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0: Und damit gehen beste Grüße raus nach Düsseldorf. Da sind ja die Backstreet Boys in den letzten Tagen gewesen, haben immer wieder Live-Shows gespielt. Into the Millennium, 10 Gigs waren es insgesamt. Und heute Abend, an diesem Mittwoch um 20 Uhr, steigt die Finale, die letzte, die 10. Show.
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1: Um 1 Uhr mit Wolfgang Berger. Die Wahl des AfD-Politikers Rausch zum Landtagspräsidenten in Sachsen-Anhalt sorgt weiter für Empörung im politischen Berlin. Die SPD-Bundestagsfraktion hat sich in Berlin am Abend zu einem Protestmarsch getroffen. Fraktionschef Miersch sagte dabei, es sei alarmierend, dass nun erstmals in der Bundesrepublik Rechtsextreme in ein Landtagspräsidium gewählt wurden.
2: Und deswegen ist der Auftrag jetzt an uns, Flagge zu zeigen, für die Demokratie einzustehen. Wir haben ein Buch, das sehr entscheidend auch für die nächsten Wochen, Monate und Jahre ist. Wir haben die Verfassung der Bundesrepublik Deutschland. Und diese Verfassung ist auf unserer Seite. Und deswegen ist es an uns, jetzt diese Werte zu verteidigen, zu vertreten und alles dafür zu tun, dass diese Werte sich durchsetzen.
1: SPD-Fraktionschef Miersch. Der frühere BND-Chef Hanning wird heute am Bundesgerichtshof dem Haftrichter vorgeführt. Die Vorwürfe lauten versuchter Landesverrat und geheimdienstliche Agententätigkeit. Aus der Nachrichtenredaktion Christoph Tietz.
3: Die Bundesanwaltschaft geht davon aus, es ging dem Ex-BND-Chef ums Geld. 2000 Dokumente soll er sich nach seinem Ausscheiden im Jahr 2005 beschafft und gehortet haben, einige davon Verschlusssachen des Geheimdienstes. Die habe er, so der Vorwurf, als Berater versucht, zu Geld zu machen. Schicken ließ Hanning sich demnach die teils vertraulichen Papiere von seinem ehemaligen Büroleiter im BND, einem Manfred D. D. hat noch bis vor wenigen Monaten beim BND gearbeitet. Auch er wurde festgenommen.
1: Das Bundesverkehrsministerium hat einen detaillierten Plan für den Ausbau und die Sanierung des Schienennetzes vorgestellt. Der Plan umfasst die Vorhaben der nächsten 5 Jahre. Dabei geht es zum Beispiel darum, wie viele Kilometer Gleise gebaut und welche Strecken elektrifiziert werden. Damit sollen die Bauvorhaben verbindlicher und für die Politik besser überprüfbar werden. Außerdem sollen die staatlichen Investitionen von rund 2 Milliarden Euro in diesem Jahr auf mehr als 3 Milliarden im Jahr 2028 steigen. Die im US-Bundesstaat Tennessee zum Tode verurteilte Christa Pike hat nach ihrer gescheiterten Hinrichtung das Bewusstsein wiedererlangt. Das haben ihre Anwälte mitgeteilt. Pike könne auch sprechen. Wie groß ihre Überlebenschancen sind, sei aber unklar. Die Frau hatte am Mittwoch vergangener Woche 2 Giftspritzen überlebt. Das waren die Nachrichten. Das Wetter in Deutschland. Viele Wolken und einzelne Schauer möglich, Tiefstwerte 14 Grad auf den Nordseeinseln bis örtlich 4 Grad in der Lausitz. Tagsüber viele Wolken und einzelne Schauer möglich, meist trocken, Höchstwerte 17 bis 26 Grad. Am Donnerstag Regen und Gewitter möglich, später von Westen her freundlicher, 12 bis 22 Grad. Am Freitag wechselhaft und windig, nur im Süden etwas Sonnenschein. Es ist 1.03 Uhr.
4: Und das ist der Verkehrsservice in der ARD-Hitnacht mit der A2. Berlin Richtung Hannover zwischen Irxleben und Born stellt 2 Kilometer Stau nach einem Unfall. Die A5 Kassel Richtung Frankfurt zwischen Obermörlin und Friedberg nach einem Unfall die Vollsperrung. Dann die A29 einmal Alhorner Heide Richtung Oldenburg zwischen Wardenburg und Sandkrug. Bauarbeiten bis um 5 gesperrt und dasselbe Spiel auch auf der A29 Wilhelmshaven Richtung Alhorner Heide zwischen Oldenburg-Ohmstede und dem Kreuz Oldenburg-Ost. Auch da bis um 5 dicht Bauarbeiten. Ne? Dann die A57 Krefeld Richtung Köln zwischen Krefeld Zentrum und Krefeld Oppum. Bauarbeiten Vollsperrung. In Berlin haben wir einmal die A100 Berliner Stadtring in Richtung Wedding, einmal zwischen Hohenzollerndamm und dem Tunnel Rathenauplatz, Wartungsarbeiten bis um 5 gesperrt, dasselbe auf der 100 Richtung Treptow zwischen Jakob-Kaiser-Platz und dem Dreieck Charlottenburg. Auch auf der A111 wird gebaut, Berlin stadteinwärts zwischen Heckerdamm und dem Dreieck Charlottenburg, ebenfalls bis um 5 gesperrt. Und der Tiergartentunnel in Berlin ist bis 5.30 Uhr beidseitig gesperrt. Dann die A226 Bad Schwartau Richtung Travemünde zwischen dem Dreieck Bad Schwartau und Lübeck-Siems wegen Reinigungsarbeiten gesperrt. Das waren die Verkehrsmeldungen. Ich wünsche eine gute Fahrt.
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4: Mit Markus Poschlott. Ich grüße recht herzlich aus Magdeburg ins ganze Land. Jetzt kommt hier die Band ELO. Mit einem Song aus dem Konzeptalbum Time. Da hat uns ILO mit auch eine Reise genommen in das Jahr 2095. Nummer 1 in Großbritannien war dieses Album. ILO mit Here is the News.

Es ist 1.08 Uhr. Achtung, es gibt eine Meldung von der A92. Ein Falschfahrer ist dort unterwegs. München-Deggendorf. Zwischen Landau an der Isar und Deggendorf Mitte, da kommt Ihnen der Falschfahrer entgegen. Fahren Sie bitte äußerst rechts und überholen Sie nicht. Obacht bitte auf der A92 München-Deggendorf zwischen Landau an der Isar und Deggendorf Mitte, da kommt Ihnen ein Falschfahrer entgegen. Fahren Sie bitte äußerst rechts, überholen Sie nicht und lassen Sie das Radio an. Wir melden, sobald die Gefahr vorüber ist. Obacht bitte. Gleich nochmal 1.09 Uhr. Hier ist der Verkehrsservice in der ARD-Hitnacht. Achtung, Falschfahrer jetzt auch auf der A3 Nürnberg-Passau zwischen Schwarzach und Iggensbach. Da kommt Ihnen ein Falschfahrer entgegen. Fahren Sie bitte auch hier äußerst rechts, überholen Sie nicht. Falschfahrer auf der A3 Nürnberg-Passau zwischen Schwarzach und Iggensbach. Da kommt Ihnen der Falschfahrer entgegen. Bitte fahren Sie äußerst rechts, überholen Sie nicht. Lassen Sie das Radio an. Wir melden, sobald die Gefahr vorüber ist. Gute Fahrt.

Das ist die ARD-Hitnacht. 1.11 Uhr ist es. Wir gucken nochmal schnell auf die Straßen. Zwei Falschfahrer parallel gerade in Bayern unterwegs. Einmal der Falschfahrer auf der A3 Nürnberg-Passau zwischen Schwarzach und Iggensbach. Bitte Obacht, da kommt Ihnen der Falschfahrer entgegen. Fahren Sie bitte äußerst rechts und überholen Sie nicht. Das gilt auch auf der A92 München-Deggendorf zwischen Landau an der Isar und Deggendorf-Mitte. Auch hier kommt Ihnen der Falschfahrer entgegen. Fahren Sie bitte äußerst rechts, überholen Sie nicht und lassen Sie das Radio laufen. Wir melden hier, sobald die Gefahr vorüber ist. Gute Fahrt für Sie, da wo es geht. Die ARD-Hitnacht um 1.12 Uhr.

Nacht um 1.23 Uhr. So, und jetzt ploppt es jetzt zweimal grün bei mir auf. Das ist immer eine gute Nachricht. Da geht es um die Endwarnung für die A3 Nürnberg-Passau. Kein Falschfahrer mehr unterwegs zwischen Schwarzach und Iggensbach. Und auch die Entwarnung für die A92 München-Deggendorf. Kein Falschfahrer mehr zwischen Landau an der Isar und Deggendorf-Mitte. So soll es sein. Sie haben wieder freie Fahrt. Kommen Sie gut an Ihr Ziel. Ah, und hören Sie weiterhin hier die ARD-Hitnacht. Jetzt mit Udo.

0: Tasman Archer ist das um 1.31 Uhr. Das ist der Verkehrsservice in der ARD Hitnacht. Nochmal die Entwarnung. Für die A3 Nürnberg-Passau kein Falschfahrer mehr zwischen Schwarzach und Ingensbach. Und auch kein Falschfahrer mehr auf der A92 München-Deggendorf. Zwischen Landau an der Isar und Deggendorf Mitte wieder freie Fahrt. So soll das sein. So, dann schauen wir mal zu den weiteren Meldungen. Die A2 Berlin Richtung Hannover zwischen Irxleben und Bornstedt nach einem Unfall gesperrt. 2 Kilometer Stau. A5 Kassel Richtung Frankfurt zwischen Obermörlen und Friedberg nach einem Unfall gesperrt. Die A29, da gibt's Bauarbeiten. Alhorner Heide Richtung Oldenburg zwischen Wardenburg und Sandkrug bis um 5 gesperrt. Und dann die A29 Wilhelmshaven Richtung Alhorner Heide zwischen Oldenburg Umstede und dem Kreuz Oldenburg Ost auch bis um 5 gesperrt. A57 Krefeld Richtung Köln zwischen Krefeld Zentrum und Krefeld Oppum gesperrt noch bis Donnerstagmorgen. Die A100 Berliner Stadtring einmal Richtung Wedding zwischen Hohenzollerndamm und Tunnel Rathenauplatz bis um 5 gesperrt wegen Wartungsarbeiten. Das auch auf der 100 Richtung Treptow zwischen Jakob-Kaiser-Platz und dem Dreieck Charlottenburg. Dann die A111 Berlin stadteinwärts zwischen Heckerdamm und dem Dreieck Charlottenburg bis um 5 wegen Wartungsarbeiten gesperrt. Und der Tiergartentunnel bis 17:30 beidseitig gesperrt. Die A226 Bad Schwartau Richtung Travemünde zwischen dem Dreieck Bad Schwartau und Lübeck-Siems wegen Reinigungsarbeiten gesperrt. Das war's aber. Ich wünsche Ihnen eine gute Fahrt durch diese Nacht.
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0: Mit Markus Poschlotter am Mikrofon. Tag zusammen und Grüße aus Magdeburg. Die gehen raus ins ganze Land.

0: Ja, Michael Schulte ist das Back to the Start. Das ist die ARD-Hitnacht. Und eigentlich wollte ich nur zwei Sachen kaufen. Und zwar ein Kopfkissen und Bettwäsche. In einem, wie sagt man so schön, schwedischen Möbelhaus, ja. Und auf einmal stehst du dann eine Stunde später an der Kasse mit 16 Artikeln und 172 Euro auf der Uhr. So ist es mir gegangen. Und da dachte ich mir, aber ja, das kennen wir doch irgendwie alle, ne? Im Prinzip sind wir nur mal kurz raus für eine Kleinigkeit und kommen wieder nach Hause mit einem halben Hausstand, den wir neu gekauft haben. Braucht man doch immer mal, so dieser Satz. Kennen Sie doch bestimmt auch, oder? Dann erzählen Sie uns gerne davon. Lassen Sie uns heute mal gemeinsam schmunzeln auf der 0800 80 80 110 oder Sie mailen ard-hitnacht@mdr.de. So, die nächste Geschichte bitte.
1: Ja, hallo, hier ist die Vera Plagens aus Hirschberg. Ich muss zugeben, dass ich nur für meine Mama sprechen kann. Mir ist sowas noch nicht passiert. Mhm. Die ist aus dem Haus wegen einem Kopfsalat und kam mit einem Wintermantel nach Hause. Ja, so kann es gehen.
0: Wegen einem Kopfsalat aus dem Haus mit dem Wintermantel nach Hause. Können Sie das toppen? Dann machen Sie es 0800 80 80 110.
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diesen Song, also Bono hat den Song wirklich für seine Frau geschrieben. Und da gibt es auch Neuigkeiten. Am 13. November kommt ein neues Album. Carnaval da Luz heißt die neue Platte. 12 neue Songs kommen jetzt im November diesen Jahres.

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1: Um 2 Uhr mit Wolfgang Berger. Am 7. Oktober vor 3 Jahren haben Terroristen aus dem Gazastreifen israelische Orte und Armeestützpunkte entlang der Grenze angegriffen. Mehr als 1200 Menschen wurden getötet, rund 250 als Geiseln verschleppt. Der Angriff war auch der Beginn des Gazakrieges, in dem Zehntausende Palästinenser bei israelischen Angriffen getötet wurden. Aus Tel Aviv, Felicitas Böselager.
2: Vor 3 Jahren um 6.29 Uhr schrillten in ganz Israel die Sirenen. Die groß angelegte Terrorattacke der Hamas überraschte das Land. Die Hamas-Kämpfer töteten mehr als 1200 Menschen und verschleppten 251 Geiseln in den Gazastreifen. Kurz nach dem Angriff begann die israelische Armee ihre Offensive gegen die Hamas im Gazastreifen, die auch tausenden Zivilisten das Leben kostete. Dieses Jahr gedenkt Israel dem Terror zum ersten Mal, nachdem alle Geiseln befreit wurden. Sie kamen kurz nach dem vergangenen Jahrestag frei. Seitdem herrscht im Gazastreifen eine, wenn auch brüchige, Waffenruhe.
1: Die Bundesparteien haben sich entsetzt gezeigt über die Wahl des AfD-Politikers Rausch zum Landtagspräsidenten in Sachsen-Anhalt. Am Abend versammelte sich die SPD-Bundestagsfraktion spontan zu einem Protestmarsch. Er führte vom Bundestag durch das Brandenburger Tor zum Bebelplatz, dem Ort der Bücherverbrennung nach der Machtergreifung der Nationalsozialisten 1933. Fraktionschef Miersch sagte, die SPD spüre die Pflicht, Flagge zu zeigen, wenn die Demokratie unter Druck stehe. Und Unionsfraktionschef Frei betonte, man schaue mit allergrößter Besorgnis auf die Wahl. Bundeswirtschaftsministerin Reiche hat Sorgen vor einem Gasmangel in diesem Winter zurückgewiesen. In den Speichern liege mehr Gas, als selbst im kältesten Jahr verbraucht worden sei, sagte die CDU-Politikerin der Süddeutschen Zeitung. Die Speicher sind derzeit zu gut 59% gefüllt. Das ist vergleichsweise wenig. In Frankfurt am Main startet heute die größte Buchmesse der Welt, zunächst für das Fachpublikum. Ab Freitag dürfen dann auch Privatbesucher aufs Gelände. Aus Frankfurt, Julia Herzka.
3: Das größte Thema ist die Lesekrise in der jungen Zielgruppe, denn die Verkaufszahlen bei den 10- bis 15-Jährigen sind im letzten Jahr rapide eingebrochen. Die Messe versucht dieses Jahr auch ganz neue Zielgruppen zu erschließen, durch Filmadaption, Gaming und vor allem im Hörbuchmarkt. Weiteres Thema beim Fachpublikum: Wie kann die Buchbranche KI gut nutzen? Und welche Regeln braucht es, damit KI der Branche nicht weiter schadet?
1: Das waren die Nachrichten. Das Wetter in Deutschland: viele Wolken und einzelne Schauer möglich. Tiefstwerte 14 Grad auf den Nordseeinseln bis örtlich 4 Grad in der Lausitz. Tagsüber viele Wolken und einzelne Schauer möglich, meist trocken, Höchstwerte 17 bis 26 Grad. Am Donnerstag Regen und Gewitter möglich, später von Westen her freundlicher, 12 bis 22 Grad. Am Freitag wechselhaft und windig, nur im Süden etwas Sonnenschein. Es ist 2.03 Uhr.
4: Und das ist der Verkehrsservice in der ARD-Hitnacht. Die A2 in Berlin Richtung Hannover ist zwischen Irxleben und Bornstedt nach einem Unfall weiterhin gesperrt. 2 Kilometer Stau momentan. Die A5 Kassel Richtung Frankfurt zwischen Obermörlen und Friedberg nach einem Unfall die Vollsperrung.